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0: willkommen zu The Sideline. Heute mit Harry Potter, Fanfiction und Widersprüche in der Kulturindustrie. Über das Thema sprechen wir mit Melanie Babenhauser-Heide, um ausgehend von ihrem Buch Harry Potter und die Widersprüche der Kulturindustrie eine ideologiekritische Analyse über Fanfiction in der Kulturindustrie zu diskutieren. Zudem forscht sie im Projekt die Verhandlung von Vorstellungen über Liebe und Sexualität in jugendliterarischer Male/Fiction. Uns geht es dabei darum, die Möglichkeiten und Schwierigkeiten von Widersprüchen in und gegen die Kulturindustrie anhand von Fanfiction zu der Harry Potter-Reihe nachzugehen. Genau, so viel hatten wir vor einer Weile, glaube ich, festgelegt, als wir mit dir, Melanie, gesprochen haben, darüber die Sendung zu machen. Das hat sich alles nach hinten gezogen und umso mehr freuen wir uns heute, diese Sendung tatsächlich durchführen zu können. Und genau, wir haben Melanie als Gast in unserer Sendung und fangen vielleicht damit einmal an, dass du dich kurz vorstellst. Genau.
1: Ja, erstmal vielen Dank für die Einladung. Genau, den Namen hast du ja schon gesagt. Vielleicht ist es interessant, dass ich selber, seit ich ein Kind bin, literarische Texte schreibe. Und seit ich 12 bin, bin ich im Rumpelstilzchen-Literaturprojekt aktiv gewesen und habe dann auch angefangen, selber Texte, also Lyrik und Prosa, in Literaturzeitschriften und Anthologien zu veröffentlichen. Und ich arbeite an der Fakultät für Erziehungswissenschaft der Uni Bielefeld und befasse mich da mit Kinder- und Jugendliteraturforschung und Filmforschung unter anderem und interessiere mich auch dafür das literarische Schreiben von Kindern und Jugendlichen oder für so etwas wie kulturelle und mediale Bilder kindlicher und jugendlicher Sexualität. Dazu gehört eben auch dieses Projekt über Fanfiction, von dem du gerade sprachst. Und also das war ein Projekt, was von der Deutschen Forschungsgemeinschaft gefördert wurde. Und meine Ansätze sind eben sehr stark geprägt von der kritischen Theorie, insbesondere Adornos, und von psychoanalytischen Kultur- und Subjekttheorien.
0: Vielen Dank dafür schon mal. Genau, viele der Sachen werden wir im Verlauf der Sendung noch mal tiefer eingehen, was das alles ist. Vielleicht fangen wir mit der ersten Frage an oder dem ersten Wort, was viele vermutlich nicht kennen oder vielleicht kennen, aber nicht so den genauen Begriff davon haben. Das wäre erstmal, für Leute, die sowas vielleicht noch nie gesehen haben, gelesen haben, was ist Fanfiction überhaupt? Und insbesondere hatten wir ja schon im Teasertext von Slash-Fiction gesprochen. Vielleicht einmal kurz die Begriffe erläutern. Und was für eine Relevanz das sozusagen hat, davon ausgehend, dass von jemandem, der das noch nicht gehört hat, oder für jemanden, der das noch nicht gehört hat.
1: Also Fanfiction bezeichnet erstmal so etwas, wie dass man bestehende Geschichten um und weiter erzählt. Oder das können auch Erzählungen über zum Beispiel prominente Leute sein. Also es gibt so Boyband-Fanfiction. Diese Form sozusagen transformativen Arbeitens ist natürlich überhaupt nicht neu. Also es wird so ein bisschen, also ne, für die Frage, was ist Fanfiction, stellt sich ja so ein bisschen die Frage, was ist nicht Fanfiction? Also ist die Bibel oder das Neue Testament Jesus Fanfiction oder ist der Herr der Ringe Fanfiction zu nordischer Mythologie? Und es wird eben ja diskutiert, wo fängt das eigentlich an? Also sind die Werteriaden schon Fanfiction oder Sachen aus den Jane Austen-Gesellschaften oder diese Weitererzählung von Sherlock Holmes? Und was, glaube ich, ein wichtiger Punkt ist, selbst wenn man davon ausgeht, wie Christeva, dass eigentlich jeder Text so eine Art Mosaik von Zitaten ist und sich auf Sachen bezieht, die vorher schon da waren, also ne, bestimmte Figuren, Ideen, Formen aufgreift, wird es meistens in einer Zeit verortet, wo es eben schon einen Konflikt mit Urheberrechten und Copyrights gibt. Und der Zeitpunkt, wo die meisten die Entstehung von Fanfiction verorten, ist der Erfolg der Fernsehserie Star Trek in den 70er Jahren. Damals ist auch das Genre entstanden, mit dem ich mich in dem Projekt befasst habe, nämlich Slash-Fanfiction. Also der Slash wurde damals eingeführt, um Erzählungen zu unterscheiden, in denen Kirk und Spock, die ja in der Serie quasi Kollegen sind und auch irgendwie Freunde, also es gibt eben Erzählungen, in denen das beibehalten wird, und es gibt Erzählungen, in denen erotische Geschichten oder Liebesgeschichten zwischen diesen beiden Figuren entwickelt werden. Und die wurden damals mit diesem Schrägstrich, mit diesem Slash gekennzeichnet, im Unterschied zu Kirk- und Spock-Erzählungen. Und da hat das Genre im Grunde seinen Namen her. Und ich habe mich eben viel beschäftigt oder vornehmlich beschäftigt mit dem beliebtesten Pairing eines der größten Fandoms der Internet-Ära, nämlich Draco Malfoy und Harry Potter Fanfiction. Also das ist tatsächlich das verbreitetste Pairing in diesem Fandom gewesen. Und man muss aber auch dazu sagen, dass sich das seit Kirk Spock ziemlich stark verändert hat. Also nicht nur bei Kirk und Spock, das zählt als Buddy Slash, weil die eben ja sozusagen Freunde sind, während Harry Draco ja eher Rivalen, wenn nicht sogar Feinde sind im Original, sondern die Veröffentlichungsweisen haben sich eben stark verändert. Also damals wurde das eben viel in Fanzines veröffentlicht, also von Fans selbst gebastelten und vertriebenen Magazinen, und das gab also eine redaktionelle Kontrolle. Die Leute kannten sich oft über Fan-Conventions, das war so eine kleine eingeschworene Gemeinschaft. Und mit der Digitalisierung, also da gab es dann so verschiedene Übergänge. Am Anfang waren so Mailinglists, die auch noch relativ geschlossen waren, verbreitet. Aber hin zu so etwas wie Fanfiction-Archiven zum Beispiel, oder eine Zeit lang gab es viele Veröffentlichungen auf LiveJournal. Das ist jetzt nicht mehr so. Das wurde von einer russischen Firma aufgekauft. Da ist die Zensur relativ groß. Dass das eben viel einfacher zugänglich ist. Und aber auch das erste große Fanfiction-Archiv, fanfiction.net, das wurde in der 90er Jahre entwickelt. Da kann man also relativ einfach Zugänge zu bekommen und seine Erzählungen hochladen und Rückmeldungen bekommen oder Erzählungen lesen und kommentieren. Da gab es eben auch so Zensurwellen, wo die versucht haben, so pornografische und erotische Erzählungen zu löschen. Und da hat sich dann 2007, glaube ich, das Archive of Our Own gegründet. Das ist sozusagen, AO3 ist eben eine Plattform, die eben zensurfrei ist. Die wird von so einer gemeinnützigen Organisation betrieben, die auch so ein Fanlore-Wiki betreiben und auch eine wissenschaftliche Zeitung zu transformativen Arbeiten. Und genau, das ist eben kostenlos einfach zugänglich. Und das hat eben ganz viele auch Harry Potter Fanfiction Archive in sich aufgenommen. Also zum Beispiel war es so, dass in dem Harry Potter Fanfic Archive, da ist irgendwie der Betreiber ziemlich plötzlich gestorben und dann haben die das übernommen, oder Fictionally, eine große Harry Potter Fanseite. Und durch diese Verlagerung ins Internet gab es dann eben auch eine Veränderung der Beteiligten. Also nicht mehr dieser enge Kreis von Eingeweihten, sondern dass es auch der Altersdurchschnitt stark gesunken ist. Also dass viele Jugendliche das übernommen haben. Also jetzt habe ich ganz viel darüber geredet, irgendwie so ein bisschen, was ist eigentlich auch der Rahmen? Und das ist wichtig für die Frage, was Fanfiction ist, weil es die Erläuterung, also es gibt diese Betonung sowohl in der Fanszene als auch in der Forschung, dass Fanfiction sich dadurch auszeichnet, dass es nicht kommerziell veröffentlicht ist. Also, weil da würde man ja ziemlich schnell in so Copyright-Streits kommen. Aber das ist natürlich der Literatur erstmal relativ äußerlich. Und ich mochte ganz gern die Analysen von Sheena Pugh. Das ist eine Autorin und Literaturwissenschaftlerin, die eben sagt, was das als Literatur auszeichnet, ist eigentlich das gemeinsame Quellwerk. Also dass man davon ausgeht, wenn ich Harry Potter Fanfiction schreibe, haben alle Harry Potter gelesen, die das lesen. Und das ist natürlich einerseits, also dieser Bezug auf das, nennen die dann Canon, ne? Also dieses Quellwerk ist natürlich eine starke Einschränkung beim Schreiben, weil man ja sozusagen vorgegebene Figuren und Funktionsweisen dieser Welt hat. Und gleichzeitig ermöglicht es eben ganz viel sowas wie parodistische Zugänge, so viel sowas über Abkürzungen und Anspielungen. Man muss die Figuren gar nicht erläutern, weil die gibt's schon und so weiter. Genau, und ja, du hattest ja auch danach gefragt, wie relevant ist das eigentlich, ne?
0: Ja, also Genau, wie verbreitet, ne? Also,
1: Also es ist jetzt eben viel größer geworden, aber es ist eben auch so, dass das für Jugendliche und überhaupt Amateure eben eine gute Möglichkeit bietet, eigene Texte zu veröffentlichen und Rückmeldungen zu bekommen. Und viele davon, also in dem Zeitraum, den wir erforscht haben, 2000 bis 2020, da haben einige von diesen Erzählungen Leserinnen im sechsstelligen Bereich. Also ich meine, wer schafft das schon und so? Und gleichzeitig eben auch über verschiedene Kontinente hinweg. Also da trifft man dann Leute aus ganz unterschiedlichen Ländern. Und man merkt es aber auch im kommerziellen Bereich. Also 50 Shades of Grey ist ja wahrscheinlich den meisten ein Begriff. Das wurde ursprünglich als Fanfiction zu Twilight veröffentlicht und wurde dann eben umgearbeitet, sodass die Twilight-Bezüge raus sind. Sonst könnte man es eben, wäre es wieder schwierig. Und das ist ja zum Beispiel eine Erzählung gewesen, die wichtig auch für diesen Dark Romance-Trend war. Oder das zum Beispiel gibt es von Supernatural, ich habe mir das selber nicht angeguckt, gibt es wohl zum Beispiel eine Folge, die selber Fanfiction auch aufgreift als Genre. Also es schwappt auch in den kommerziellen Bereich.
2: Dann ist meine Frage gleich. Ich finde es eigentlich ganz interessant, wie du gesagt hast, das ist ja ein Jein. Die Antwort ist quasi, ob das ein Internetphänomen ist, weil einerseits, es gab schon vorher diese Hefte, das wusste ich auch noch nicht, das fand ich ziemlich interessant. Und dass quasi aber so ein mit dem Internet so eine klassische Veränderung einhergeht, so eine Offenheit, quasi wie auch bei Blogs, dass quasi erstmal jetzt jeder, jede was schreiben kann. Und damit das auch viel mehr, also nicht mehr so redaktionell strukturiert ist und nicht mehr so eingeweiht ist, sondern wirklich ja sehr, sehr zugänglich ist. Und du hattest ja auch gesagt, das ist auch gerade bei Jugendlichen und auch diese ganze Dark Romance Prägung oder so genommen hat, das ist ja wirklich dann so ein, ja, weiß nicht, so ein sehr, sehr großes Phänomen. Also gibt es da irgendwie so Zahlen im Sinne von jede 10. Person in dem Alter macht das? Oder es scheint ja wirklich ein sehr, sehr großes und immer größer werdendes Genre zu werden, was ja auch so die Kreativität mit diesen Figuren selber umzugehen irgendwie ermöglicht.
1: Das weiß ich nicht, ob es da eine Zahl zu gibt, wie viel Prozent der Jugendlichen Fanfiction lesen. Also es gibt dann immer so Zahlen dazu von, wie ist die Zusammensetzung der Leute, die da Accounts haben, ne? Wo kommen die her? Welches Alter geben die an? Gleichzeitig ist das ja super stark anonymisiert. Die benutzen alle Pseudonyme, die Biografien, die die Leute herstellen, sind ziemlich offensichtlich halb fiktiv, ne? Also wenn Leute dann sagen, ich bin in Durmstrang zur Schule gegangen, also zu einer fiktiven Schule aus der Harry Potter-Welt, wo man dann immer nicht weiß, was ist eigentlich erfunden davon. Oder man hat im Grunde immer nur die Inszenierung sozusagen. Und ich weiß nicht genau, ob es da eine Zahl zu gibt. Was man aber schon, glaube ich, feststellen kann, ist, dass das für viele tatsächlich so ein Phänomen in ihrer Jugend ist. Ich habe jetzt gerade mit meinem Kollegen Kalle Krämer zusammen ein Seminar über Fanfiction angeboten. Und also im Grunde zu unserem Forschungsprojekt. Und da waren ganz viele Studierende, die sowas gesagt haben wie, ja, zwischen 13 und 18 habe ich selber Fanfiction geschrieben. Oder sowas, ne? Also, dass ich da den Eindruck, ich hatte sofort sowas, ich könnte Interviews führen, als wenn ich nicht sowieso viel zu viel Material hätte. Aber dass es auf jeden Fall das schon auch als Beschreibung gibt, dass Leute das in einer bestimmten Lebensphase machen und das scheint sich verändert zu haben, weil in dieser Zeit der Fanzines und der Vernetzung über Fan-Conventions, da gibt es aus den frühen 90ern von Camille Bacon-Smith so eine Studie, so eine ethnografische Studie. Und da sind das vor allem mittelalte Frauen. So, also dass man da eben schon merken kann, da ist der Altersdurchschnitt auf jeden Fall deutlich gesunken. Und auch die geschlechtliche Zusammensetzung hat sich verändert. Also früher haben sich vielleicht auch Frauen, die zum Beispiel in einer heterosexuellen Beziehung sind, aber in Literatur sich stark männlich identifizieren oder es erotisch finden, über Erzählungen zwischen Männern zu schreiben und zu lesen, hätten sich wahrscheinlich eher als heterosexuell eingestuft, während es zum Beispiel heute einen relativ großen Anteil an Leuten gibt, die sich als genderqueer oder trans oder agender verstehen. Und das hat vielleicht auch was damit zu tun, dass man so einen Zusammenhang anders deutet. Aber ich kann nicht sagen, es sind so und so viel Prozent. Aber Auf jeden Fall sind diese Archive relativ groß und also ich bin immer schlecht mit Zahlen.
2: Alles gut. War neugierig. Naja, das.
0: Ich habe hundertprozentig konkrete Zahlen brauchen wir auch nicht. Wir hatten am Anfang
2: Nein.
0: drüber nachgedacht, wie nischig oder wie sozusagen wie groß ist das, und weil wir ja doch in einer anderen
1: Aber vielleicht kann
0: Stufe
1: man
0: sind, kriegt
1: sagen,
0: man gar nicht mit davon.
1: auf einer anderen Ebene ist das ja ein Phänomen, was wahrscheinlich die meisten kennen, dass man einen Roman liest, dass man eine Fernsehserie sieht und dass man später noch darüber nachdenkt, was wäre,
0: Ja.
1: wenn? Was wäre, wenn an der Stelle etwas anderes passiert wäre? Oder dass man vielleicht bestimmte Figuren irgendwie attraktiv findet und sich ausmalt, wie wäre es, wenn ich die treffen würde? Oder also solche Gedanken hat ja wahrscheinlich jeder. Und das wird da ja im Grunde nochmal umgearbeitet, solche Fantasien zu eben literarischen Texten. Aber wie stark diese Umarbeitung ist, das würde ich sagen, unterscheidet sich auch, ne? Also.
0: Ja, ich war während meiner Schulzeit in der sogenannten Deutschen Sternflotte. Das war ein Foren-RPG. Das ist dann nochmal ein bisschen andere Nische, wo man, ja, ich glaube, die literarische Qualität war deutlich niedriger als bei jeglichen Fanfiction-Geschichten, die es im Internet gibt. Und man hat halt, ja, ist ein bisschen näher am Rollenspiel, aber ja, genau. Also ich habe auch den Eindruck,
1: Ja,
0: es ist
1: aber
0: relativ weit verbreitet.
1: da gibt es tatsächlich ja auch Mischungen. Also jetzt überlege ich gerade, wie das eigentlich nochmal hieß. Es gab eine Zeit lang eben viel auch so Rollenspiel-Internetseiten, die im Grunde so ein bisschen so funktionierten, als würde man zusammen Fanfiction schreiben.
0: Genau, das ist dann mit den Handys gestorben, gefühlt, weil niemand mehr ein Forum benutzen wollte. Und auch auf Handys kann man halt schlecht schreiben. Aber der
1: Gut,
0: Internetzugang
1: da
0: ist nicht.
1: wundert man sich, da wundert man sich.
0: Gut, wenn man etwas älter ist, macht man diesen Wechsel nicht mehr und lernt auf Handy wirklich lange Texte zu schreiben. Es hat sich, gibt es in der Form nicht mehr. Beziehungsweise ist, glaube ich, sehr, um kurzen Exkurs zu machen, ist, glaube ich, vieles auf halb geschlossene Plattformen gewechselt. Also was ich so von Leuten gehört habe, ist, dass es das jetzt auf Discord viel gibt, wo man halt, ja, wenn man den Link nicht kriegt, kriegt man es halt auch nicht mit. Und es wird in dem Sinne nicht veröffentlicht, sondern also nur in einem erweiterten Freundeskreis veröffentlicht oder Bekanntenkreis von Freunden kann man ja auch auf wenig reden. Das ist auch, glaube ich, auch nochmal ein starker Unterschied zu eben Archiv on our own, was ja öffentlich ist letztendlich. Also ja, glaube ich, komplett öffentlich.
1: Ich glaube, man kann das da einbauen, dass es nur Mitglieder lesen dürfen. Also das kann man, glaube ich, mittlerweile einstellen.
0: Gut, aber also überwiegend ist es die Tendenz ja schon, dass man es in die Welt wirft und nicht im kleinen Kreis versacken lässt.
1: Aber ich hatte vor einiger Zeit so einen Workshop von unserem Projekt. Da war auch Vera Kunz-Leng, die dieses Buch Harry Potter Queer geschrieben hat, wo sie sich mit Harry Potter Film-Fanfiction auseinandersetzt. Und die hatte eben auch nochmal stark betont, dass es, also auch wenn das ja relativ sehr groß ist und sehr öffentlich, dass die Leute sich trotzdem so fühlen, als ich bin hier in meiner Community. So, das fand ich nochmal interessant.
0: Ja, da war da nur zwei, dreimal mein Leben bisher drauf und war erschreckt von den ganzen Abkürzungen, die da zum Filtern da sind. Wenn man sich dann nur mal was lesen will, ist man gleich, okay, wo ist das Glossar?
1: Das ist ein bisschen wie eine Geheimsprache, ja.
0: Genau, aber ich kann mir auch gut vorstellen, dass dann viel kommentiert wird wahrscheinlich, ne, und drüber, also mit den Rezipienten drüber geredet wird, was man da geschrieben hat. Und so halt, wie nennt man das, Web 2.0 Geschichten. Gut, so viel vielleicht. Das war die erste Frage zu Fanfiction. Jetzt fiel Harry Potter schon so ein bisschen öfter. Ich glaube, wir können dazu kurz nochmal rübergehen. Ja, mir ist Harry Potter vorbeigegangen, aber du meintest gerade, es scheint das beliebteste Genre zu sein für Fanfiction. Vielleicht auch hier einmal ganz knapp für die Erläuterung. Ja. Warum ist das gerade Harry Potter so beliebt? Vielleicht auch, warum ist das so geeignet für Fanfiction? Bevor wir dann nochmal, glaube ich, bei Harry Potter an ein, zwei Sachen, die jetzt, glaube ich, auch schon am Rand angeklungen sind, nochmal nachfragen wollten.
1: Ja, ich glaube, bei Harry Potter ist sicherlich einerseits ganz wichtig der Veröffentlichungszeitpunkt. Also Harry Potter gilt als das erste große internationale Internet-Fandom. Und das betrifft natürlich nicht nur die Fanfiction, sondern Das fällt eben in so eine Zeit, wo Jugendliche sowas wie eigene Fanseiten betreiben konnten. Und da gab es ja dann auch direkt rechtliche Kämpfe, dass Warner Brothers dann zum Beispiel Jugendliche verklagt hat. Und die Fans, das ist schon ganz faszinierend, wenn man sich das anguckt, eigentlich dann wirklich diesen Riesenkonzern in die Knie gezwungen haben mit Merchandise-Boykott. So,
0: Ja.
1: das fand ich schon beeindruckend. Aber es war eben der Zeitpunkt, wo es überhaupt diese technischen Möglichkeiten gab, dass man relativ einfach überhaupt solche Seiten selber machen konnte. Und ich glaube, dass da noch eine große Rolle spielt, ist die Publikationsweise der Bände. Die sind ja in einem Abstand von mindestens einem Jahr immer erschienen. Das heißt, es gab nach jedem Band eine Pause, wo man sehr viel Zeit hat, die Geschichte selber weiterzuspinnen, also zu überlegen, wie könnte es denn jetzt weitergehen. Also, und ich habe für meine Doktorarbeit, habe ich so Studierende gebeten, weil ich die jetzt gerade zur Hand hatte, nicht, weil ich da jetzt nicht interessiert gewesen wäre, was andere Leute dazu denken, habe ich die gebeten, so ihre eigenen Leseerfahrungen zu skizzieren. Und da waren ganz viele so dieser ersten Harry Potter Generation bei, die so 11, 12 waren, als der erste Band rauskam. Und dann eben Anfang 20, als der letzte erschien. Und die beschreiben das so, als dass Harry Potter sie beim Aufwachsen begleitet hat, dass das parallele Entwicklung war. Und dass sie das irgendwie als etwas wahrnehmen, was sie besonders geprägt hat. Und da taucht auch sowas auf, wie dass Leute zum Beispiel Freunde gefunden haben über dieses, ich mag Harry Potter, ach du auch, so. Ja, also dass die sowas gemacht haben wie in der Schule. Also beim Schulwechsel bei Harry Potter geht es ja auch um das Eintreffen auf einer neuen Schule, dass die sich das dann irgendwie schön gemacht haben, indem sie dann zum Beispiel in ihren Stundenplänen statt Biologie, Pflege, magischer Geschöpfe geschrieben haben oder sowas. Und ich glaube aber, das hat ja auch was damit zu tun, dass das so funktioniert, dass Harry Potter überhaupt so erfolgreich war, wo man sich ja auch fragen kann, wieso eigentlich. Und ich glaube, das spielt eben eine große Rolle, oder das beschreiben die auch in diesen Skizzierungen ihrer Leseerfahrung, dass sie sagen, diese Mischung aus Sachen, die sie selber kennen, Erfahrungen, die sie selber gemacht haben, also sowas wie Konflikte in der Schule mit Lehrern, mit Mitschülern oder auch sowas wie den Verlust eines Elternteils, dass das so gemischt ist mit dieser magischen Welt, mit Zauberei und so weiter, dass sie das besonders angesprochen hat. Und ich glaube, die Harry Potter-Reihe ist deshalb so erfolgreich und deshalb eignet sie sich auch so gut für Fanfiction, dass es so viele verschiedene Figuren gibt mit so vielen verschiedenen Möglichkeiten zur Identifikation oder auch zum Begehren oder auch zur Abscheu. Also es macht ja auch großen Spaß, bestimmte Figuren in diesem Harry Potter-Universum zu hassen. Und ich glaube, das bietet eben auch Ansatzpunkte für Menschen mit ganz, ganz unterschiedlichen politischen Ansichten, weil es eben bestimmte Konflikte in diesen Romanen gibt, die nicht wirklich aufgelöst werden und die Romane ganz widersprüchlich sind. Soll ich das irgendwie mal an einem Beispiel
0: Gerne.
1: zeigen? Also ich finde, man kann das ganz gut zeigen an den Hauselfen. Also die Hauselfen sind ja irgendwie so magisch versklavt. Und verschiedene Figuren nehmen so unterschiedliche Positionen dazu ein, ob man die befreien sollte oder nicht. Ne, also das heißt, man hat schon über die Figuren so unterschiedliche Positionen. Und dann ist es so, dass die Erzählung selber total widersprüchlich ist. Also es gibt einmal diesen Erzählstrang um Dobby. Das ist dieser Hauself, den Harry befreit, ja aus den Fängen der Malfoys, die den wie Dreck behandeln. Und da werden dann natürlich auch Schwierigkeiten dieser Befreiung thematisiert, also dass Dobby dann erstmal keine Anstellung findet und seine Arbeitgeber dann runterhandelt, dass er weniger Urlaub und weniger Lohn bekommt, was natürlich auch so ein böser Kommentar vielleicht auch zu bestimmten Problemen von Lohnarbeit ist. Und trotzdem wirkt es ja so, als wenn Dobbys Situation dann hinterher besser wäre. Und es ist ja auch die Voraussetzung dafür, dass Dobby, weil er frei ist, freiwillig sein Leben opfern kann für den Kampf gegen die Bösen. Also der kann ein Held werden. Das könnte er ja nicht, wenn ihm das jetzt anbefohlen worden wäre. So, und dann, da scheint jetzt ja erstmal für diese Perspektive von Hermine zu sprechen, dass es super ist, die Hauselfen zu befreien. Und auf der anderen Seite gibt es aber diesen Plot um Creature. Also Creature ist der Hauself von Harrys Paten Sirius Black. Und der ist nicht so niedlich wie Dobby, sondern der ist eben auch gefährlich. Der ist an diesem Komplott beteiligt, der dazu führt, dass Sirius Black stirbt, ja, letzten Endes. Und da geht es dann auf einmal gar nicht mehr darum, also Harry erbt Creature dann und befreit ihn aber nicht. Und da geht es dann eher immer um die Frage, muss man nicht nett zu dem sein? Also ist es nicht gut, wenn er freundlich behandelt wird? Und da geht es nicht mehr um die Frage, ob man ihn befreit oder nicht. Und also ich habe eben gesagt, Creature ist nicht so niedlich. Man darf jetzt, glaube ich, nicht fehlgehen und denken, dass Creature nicht auch attraktiv ist. Mir fällt gerade ein, dass ich da mein Gespräch mit einem 13-Jährigen hatten. Der war, glaube ich, 10, als er angefangen hat, Harry Potter zu lesen. Und der hat dann gesagt, Creature gehört zu seinen drei Lieblingscharakteren, weil der so viele tolle Schimpfworte weiß. Und da konnte der sich 3 Jahre später nicht mehr daran erinnern, was, finde ich, so ein bisschen für diese Deutung spricht von Damur, die sagt, naja, diese Beschreibung von so ekligen Sachen und dieses etwas Sadistische da drin, das spricht eben besonders Leute, die so präadoleszent sind, an. Aber auf jeden Fall ist es so, dass dieses Creature wird eben nicht befreit. Man hat ehrlich gesagt auch den Eindruck, dass an einem bestimmten Punkt dem die Versklavung das Leben rettet, also dass der aus einer lebensgefährlichen Situation zurückkommt, weil es ihm befohlen wurde, während Dobby ja dann so in Harrys Arm stirbt und eben Harry sagt, glaube ich, noch sowas in der Art, wie stirbt nicht Dobby und der stirbt trotzdem. Also ich denke mal, das spiegelt so ein bisschen sowas wieder wie die Geschichte der Arbeiterbewegung. Ne? Die Frage, will man Ausbeutung ganz abschaffen oder reicht es einem, wenn man es einem darin nicht so schlecht geht? Und das ist eben total widersprüchlich anhand dieser beiden Plots in der Erzählung. Und ich würde da jetzt, also wenn ich das jetzt mit der Arbeiterbewegung sage, das nicht zu platt übersetzen wollen. Also es gibt auch so verschiedene Analysen, die diskutieren die Hauselfen dann so als Repräsentanten der kolonialen Sklaven, was natürlich nicht aufgeht, weil die können eben auch magische Sachen. Aber in dieser, naja, oder vielleicht kann man dazu nochmal sagen, das ist ja auch erstmal eine Chance, ne? Also dass das so fantastische Wesen sind, die anders funktionieren. Also ich war 2009, war das, glaube ich, auf einer Tagung der Internationalen Research Society für Kinderliteratur in Frankfurt. Und da hat eine Diskutantin bei einem Vortrag gesagt, es ist ja ein Problem, wenn man Rassismus auf so einer rein kulturellen Ebene lösen will, weil dann läuft eigentlich immer etwas schief. Also wenn man die Sklaven als arme Opfer darstellt, ist das so eine viktimisierende Perspektive. Wenn man sie als widerständige Helden darstellt, dann gehen da so Bilder von den edlen Wilden mit ein. Wenn man sozusagen zeigt, wie schlimm die Unterdrückung ist, dann reproduziert man gewissermaßen diesen Blick darauf. Wenn man das nicht macht, dann verharmlost man es. Und die hat eben nochmal gesagt, ja, das Gute ist ja sozusagen, wenn man das so fiktionalisiert, dann umgeht man schon mal einen Teil dieser Fallen, in die man da tappen könnte. Aber das heißt natürlich auch, dass man das nicht mehr so 1:1 übersetzen kann. Und ich würde natürlich sagen, dass man das schon zugute halten muss, dass in Harry Potter diese Einteilung in Rassen selber als faschistoid dargestellt wird und problematisiert wird. Das ist ja, sag ich mal, in dem Genre nicht so verbreitet. Also bei Herr der Ringe denkt man ja nicht, man müsste jetzt die Uruk-Hais befreien vor der Herrschaft von Sauron oder sowas. Aber diese Widersprüchlichkeit der Hauselfen ermöglicht eben ganz unterschiedliche Ansatzpunkte. Ne? Also man kann sich je nachdem, wie man politisch eingestellt ist, eher mit der einen oder der anderen Position oder der einen oder dem anderen Plotstrang identifizieren. Und wo das in der Fanfiction dann so richtig deutlich wird, ist eigentlich das Ende der Erzählung. Also da hat man ja so eine Art doppeltes Happy End. Also es gibt dieses letzte Kapitel, wo der Kampf gegen die Bösen gewonnen ist. Und da sitzen auf einmal alle an einem Tisch, also die Hauselfen, die Menschen, die Zentauren, die Lehrer, die Schüler, die Eltern. Sogar der Riese guckt durchs Fenster rein, ist auch auf Augenhöhe. Man muss sagen, mit Ausnahme der Kobolde, ne? Aber
0: Ja.
1: da sind so alle Hierarchien aufgelöst und das finde ich, also Derek Downes hat das in seiner Analyse mal als, ich glaube, Tiny Utopian Gap, also als auch so eine Lücke, die eine andere Zukunft ermöglicht, bezeichnet. Und dann kommt dieser Epilog, der spielt 19 Jahre später, die Kinder der Hauptfiguren werden eingeschult. Und da scheinen die ganzen Hierarchien wieder aufgebaut zu sein. Ne? Also
0: Okay.
1: man traut sich nicht, den Lehrer zu grüßen, den man kennt, weil der ist jetzt ja Professor. Es gibt ganz viel Konkurrenz. Es gibt keine Hauselfen, die auf den Hogwarts Express warten, um zur Schule zu gehen. Und das wird so affirmativ gewendet mit dem letzten Satz. Der letzte Satz ist, alles war gut. All was well. So. Und das. Also es gibt in der Kinder- und Jugendliteraturforschung so eine Tendenz dazu, dass man davon ausgeht, dass so affirmative Elemente zur Anpassung erziehen, in Anführungsstrichen, und widerständige eher oder sozusagen kritische eher so zu Widerständigkeit. Und da ist aber was ganz Interessantes passiert, gerade dieses affirmative Ende, was so im Widerspruch steht zu vielem, was davor passiert ist in der Erzählung, hat ganz viel Kritik auf Seiten der Fans ausgelöst und ganz viel Kreativität. Also es gibt in der Harry Potter Fanfiction ein eigenes Tag dafür, dass man den Epilog ignoriert. Epilog, what Epilog? So, und da finde ich, sieht man sehr deutlich, wie diese Widersprüchlichkeit der Romanvorlage ganz viel ermöglicht, das weiter und umzudenken und anders zu denken.
0: Okay. Hast du eine Frage mit? Ansonsten würde ich die nächste vorbereitete nehmen, aber.
2: Ja, aber ich finde das voll interessant, weil ja quasi sowohl strukturelle also Teile des Romans, die sich besonders eignen drin zu sind, plus eben das gute Timing, dass Leute, die gerade aufwachsen, auch gerade super gut mit dem Internet klarkommen und das super, also sehr wissen, wie man das benutzt. Also schon sehr früh mit Internet in Kontakt geraten sind und nicht erst mit, weiß ich nicht, 12, 13, 14 oder so, sondern eben zur gleichen Zeit so ein bisschen nicht Modem hatten, sondern quasi Flatrates, Internetnutzung. Das finde ich eigentlich ganz interessant, dass das so zusammenkommt, weil du
1: Ich
2: ja auch
1: glaube,
2: dann
1: am
2: das.
1: Anfang haben Leute das noch mit Modem gemacht, auch tatsächlich.
2: Okay, ja. Aber das, also quasi, was so eigentlich quasi alles in diesen Romanen zusammenkommt, das ist quasi diese Popularität entfalten konnte. Und ja, scheinbar trotzdem eine Popularität, auch wenn man mit allen möglichen unzufrieden ist, da drin. Oder diese Widersprüchlichkeit auch so zu Reibungen und Konflikten führt, dass man dann irgendwie die Motivation hat. Irgendwie mag ich das Buch, aber irgendwie stimmt alles Mögliche nicht. Und deswegen will ich das so weiter oder anders Alternativgeschichten draus machen. Das finde ich eigentlich ziemlich spannend, weil ich habe es auch nie gelesen, muss ich gestehen. Ich
1: Ah,
2: weiß auch
1: okay, da
2: nicht.
1: muss ich vorsichtig sein hier mit meiner Harry Potter-Anspielung.
2: Nein, das ist richtig gut.
0: Nee,
2: Ich
0: ist
2: habe
0: gut.
2: weder Herr der Ringe gelesen noch Harry Potter. Ich habe so einige Sachen irgendwie ignoriert. Ich weiß auch nicht warum. Ist ein bisschen schade. Ne? Aber ich finde deswegen toll, was du alles erzählst. Und du kannst gerne da immer viel auch das so veranschaulichen, was das ja auch mal hilft. Aber genau, das fand ich eigentlich von dir nochmal sehr interessant.
1: Es gibt auch tatsächlich Leute, die sagen, Fanfiction ist der falsche Begriff, weil Fanfiction ja erstmal nahelegt, dass man vor allem ein großer Fan ist, aber dass Leute auch eigene Erzählungen schreiben, weil sie ärgerlich sind, oder Sachen blöd finden, dass das in dem Begriff nicht gut genug repräsentiert sei. Also die Kritik gibt es auch tatsächlich.
0: Okay.
1: Aber trotzdem muss es ja irgendwas daran geben, was einen so sehr anspricht, dass man dafür eben ja auch ziemlich viel Zeit
0: Wollte gerade
1: investiert.
0: sagen, muss man es ja trotzdem gelesen, also sollte man es vermutlich trotzdem gelesen haben, um, wenn man auch wenn man es dann schlecht findet, um es verhandeln zu können. Ich habe damals noch 20 Seiten aufgegeben oder so. Und auch bei ganz vielen Serien, die ich in meinem Leben gesehen habe, habe ich jetzt nicht das Bedürfnis, sie dann noch drüber zu schreiben. Nee, und was du vorhin meintest, ne, dass es das Erwachsenwerden von vielen Leuten begleitet hat, ist, glaube ich, auch sehr relevant. Also das habe ich schon von einigen Leuten gehört, die dann jetzt schon planen, wie sie ihre Kinder damit, wann sie welches Buch mit denen lesen wollen und welche Filme und ob die geeignet sind für welches Alter. Das scheint für viele Leute dann doch sehr
1: Ja, das ist natürlich
0: relevant
1: auch
0: gewesen zu sein.
1: ein faszinierendes und schwieriges Thema aus so einer Perspektive von Erziehungswissenschaft, ne? Also diese Idee des Altersgerechten, dass es sozusagen das passende Alter für alle gibt, sozusagen.
0: Klar.
1: Für wen, ne? Also da, dass Eltern dann immer unheimlich Angst haben, wenn man mit den Kindern den Band liest, vielleicht kriegen die dann Angst, als wenn Kinder nicht vor absurdesten Sachen Angst haben könnten. Also ich glaube, der Horror meiner Kindheit war so eine Heimatliebesschnulze namens Nachtschwester Ingeborg. Da habe ich wirklich Albträume von gehabt. Sowas kann man, glaube ich, nicht vorhersehen. So.
0: Ja.
2: Und sogar ich hatte, weil ich hatte dich ja auch so verstanden, dass quasi immer noch, also weil das ja quasi auch noch die das Fanfiction schreiben oder so nicht unbedingt älter werden, sondern quasi immer wieder Nachwuchs in Anführungsstrichen kommen, dass es ja quasi immer noch auch zur jetzigen Aufwachsen passt. Also ist, klingt ein bisschen so, ne? Weil das finde ich eigentlich auch interessant, dass immer noch junge Leute das gerne machen, obwohl das ja vielleicht 10 Jahre vorher schon erschienen ist. Aber trotzdem irgendwie so eine Aktualität behält.
1: Ja, also Harry Potter hat jetzt ja 30-jähriges Jubiläum nächstes Jahr. Und aber bestimmte Phänomene, also es gibt eben auch viele Leute, die gar nicht so gerne lesen, aber die Harry Potter mehrfach gelesen haben. Und ich beobachte das gerade an meinem Neffen. Ich habe ein bisschen den Eindruck, der hört die Hörbücher so in Dauerschleife. Also ich, ganz oft, wenn ich den treffe, hat er irgendwas am Ohr und hört gerade Harry Potter. Also es gibt es schon, aber es gab schon auch Schwankungen, glaube ich, in dem Alter. Also dass man irgendwann gemerkt hat, die Leute, die sehr jung angefangen haben, Fanfiction zu schreiben, die schreiben dann auch weiter, vielleicht noch erstmal bis ins Erwachsenenalter und werden älter. Ne? Also dass man, dass ich jetzt in unserem Sample an einzelnen Autoren, es gibt dann auch welche, die hören dann ganz plötzlich auf, also mit 18 oder mit ihrem Schulabschluss oder so. Aber es gibt eben dann auch manche, die schreiben dann eben noch weiter. Und da hatte ich den Eindruck, dass es dann erstmal schon sowas gab, wie es ein bisschen älter geworden, aber es kommen eben immer schon auch wieder neue Leute nach. So. Das ist, glaube ich, so. Und dieses mit dem gemeinsam mit Harry aufwachsen, das gab es nicht nur mit den Romanen, das gab es dann auch noch mal mit den Filmen. Die sind ja versetzt erschienen und die sind ja auch immer in so einem Abstand erschienen. Da gab es das auch noch mal. Und jetzt ist ja gerade diese Serie da in Machen.
0: Ja, und damals musste man noch ins Kino gehen, ne? Oder hoffen, dass sie mal im Fernsehen liefen. Das ist ja jetzt letztendlich auch vorbei. Also ich kenne das von meinen Nichten, die sind, wenn sie bei meiner Mutter sind, schockiert, dass es lineares Fernsehen gibt, das versteht wie kaum noch. Das hat jetzt noch so eine gruselige Faszination für die, aber jetzt ist ja dank oder mit Streaming kann man ja doch, sieht man ja Dinge in seiner eigenen Zeit. Also dieses Übergreifende gibt es dann ja kaum noch, dass man mit anderen Leuten im selben Altersabschnitt Dinge gleichzeitig gesehen hat.
1: Ich weiß aber, dass es schon auch sowas gibt, wie dass Familien so zu Weihnachten alle Harry Potter Filme gucken und da kommen die eben auch oft im Fernsehen. Ja. Und da weiß ich jetzt natürlich nicht, machen die das dann, weil die kommen dann auch zu Weihnachten vielleicht auf Netflix oder so, ne? Aber da weiß ich jetzt gar nicht genau, wie die das machen, aber das ist jedenfalls was, was ich schon öfters gehört habe, dass Leute das machen. Ich habe jetzt auch keine Zahlen zu, wie groß der Prozentsatz ist, aber.
0: Nein, das tut auch nicht Not.
1: Aber das ist so ein bisschen das, was vielleicht so für meine Generation dann, was weiß ich nicht, drin ist, so für Aschenbrödel oder so, haben ja auch immer viele an Weihnachten geguckt.
0: Ja. Genau, wir hatten zu Harry Potter uns, glaube ich, noch 2 Fragen vorbereitet. Die sind jetzt halt ein bisschen gut. Anders, ich hätte sie andersrum sortiert, intuitiv. Aber fangen wir noch mal kurz an mit der, es war auch, als wir auf der Convention waren zu Nerd Girl Magic, da kam auch, war einer der Punkte, bei Harry Potter sehr hitzig diskutiert worden war die Frage der Autorin. Ja, Rowling ist ja mit Aussagen zu, ja, Transperson nach den Romanen nochmal ja, berüchtigt geworden. Da wäre immer die Frage, ist das so eine Sache, die dann in Fanfiction auch nochmal aufgegriffen wird und thematisiert wird? Wird sich auch mit sowas auseinandergesetzt? Also ist wahrscheinlich ein unheimlich breites Feld, haben wir schon fest, ist der Roman unheimlich ein breites Feld und wahrscheinlich ist Fanfiction auch ähnlich ausufernd. Deshalb eher die Frage, gibt es das in Aspekten davon oder ist das so eine Sache, die gar nicht relevant ist in der Auseinandersetzung. Auch keine Zahlen bitte, keine konkreten, sondern so eine Einschätzung.
1: Ja, also ich würde das vielleicht auch noch mal so ein bisschen theoretisch rahmen oder so, ne? Also weil das schließt ja total an total schwierige Fragen um Autorschaft an. Also welche Bedeutung kommt eigentlich einer Autorin oder einem Autor zu? Ne? Also ich meine, diese Schrift von Roland Barthes zum Tod des, also wo er den Tod des Autors fordert, ist ja auch schon wirklich ungefähr ein halbes Jahrhundert alt. Und trotzdem gibt es natürlich immer noch sowas wie Idealisierung und Dämonisierung von Autoren und autorenzentrierte Analysen. Und ich glaube, was ich da immer ganz gerne mag, es gibt von Siegfried Bernfeld, also der ist ja quasi Pädagoge, Psychoanalytiker und Jungforscher gewesen. Da gibt es eben diese Überlegung, dass das literarische Schreiben ja einerseits so etwas ist wie eine psychische Leistung des Autors und gleichzeitig über so etwas wie die literarische Form und literarische Tradition ein Teil des sozialen Objektiven. Und er sagt aber, auf beiden Ebenen ist den Leuten, die schreiben, eigentlich ganz viel unbewusst. So. Ne, also diese Frage, wie sehr hat man das eigentlich so im Griff mit dem Schreiben? Und in der letzten Zeit, und das spielt, glaube ich, bei diesen Debatten um J.K. Rowling eine große Rolle, ist die Figur des Autors oder der Autorin wieder sehr im Kommen gewesen im Zuge auch von Identitätspolitik. Und da geht es dann eben nicht mehr um die Intention, also was haben die sich gedacht beim Schreiben, sondern da wird eher gerade davon abgesehen. Und das ist eben ja ein Ansatz, den zum Beispiel Samamani kritisiert, also wo er sagt, er erfährt das eigentlich als eine Ghettoisierung migrantischer Literatur, weil man auf ihn nur hört, wenn er über den Iran spricht oder schreibt sozusagen. Und wo er auch von so einer Art Entkunstung der Kunst spricht, ne? Also dass dann eigentlich nur noch zählt, wer ist eigentlich der Autor oder die Autorin oder welche Position nimmt die ein. Und Rowling ist da so ein Spezialfall, muss man, glaube ich, sagen, weil die hat ziemlich weit entfernt vom Tod des Autoren immer sehr viel Autorität beansprucht in der Deutung ihrer eigenen Texte. Und das ist auch tatsächlich bei den Leserinnen irgendwie angekommen. Also die redet in Interviews über die Figuren, als wären das gute Freunde von ihr, die sie halt besser kennt als alle anderen und wo sie noch Sachen erzählen kann, die in den Büchern gar nicht drinstehen. Und diese Autorität, die kam ihr natürlich lange auch zu, bevor alle Bände veröffentlicht waren. Sie war die Einzige, die wusste, wie es weitergeht oder die das irgendwie entscheiden konnte, wie es weitergeht. Und natürlich merkt man aber auch immer wieder, dass sie es selber auch nicht im Griff hatte. Ne? Also, dass sie zum Beispiel in einem Interview sowas sagt wie, naja, im letzten Band sterben Figuren, die wollte ich eigentlich am Leben erhalten. Ne? Also, und da gab es eigentlich auch schon so Diskussionen um die Bedeutung von ihr als Autorität in dieser Geschichte, weil sie zum Beispiel dann gesagt hat, dass sie Dumbledore immer als schwul imaginiert hat. Das steht aber in diesem Roman nicht drin. Und sie hat es dann so beschrieben, naja, Erwachsene verstehen das vielleicht, diese Anspielung, dass der vielleicht was mit Grindelwald hat. Und Kinder dann eher nicht, wo ja so eine Annahme drin steckt. Das hat so Saxena so analysiert. Da steckt ja eigentlich so eine Annahme drin von Kinder sind asexuell und heterosexuell. Und wo man ja auch schon sich fragen kann, ist es nicht auch irgendwie schwulenfeindlich, dass man es das eben nicht expliziert in dem Buch, weil man schon diese Fantasie hat. Aber das hat natürlich Diskussionen ausgelöst. Na, ist er denn jetzt schwul, wenn sie das sagt, oder ist das nicht, wenn es in den Romanen nicht drin steht? Und genau, aber was man schon sagen kann, ist es, dass es eine unheimlich große Dankbarkeit der Fans gegenüber der Autorin gab, dass sie diese Welt erschaffen hat, in der sich eben viele auch so zu Hause fühlen. Und ich merke das so, wie die Stimmung umgeschlagen ist. Also in meinen ersten Seminaren zu Harry Potter, so vor 12 Jahren oder so, da wurde dann J.K. Rowling immer so als Gegenautorität zu meinen kritischen Analysen heraufbeschworen, ne? Also J.K. Rowling hat das bestimmt nicht so gemeint. So. Und jetzt ist es so, meine Analysen haben sich ja erstmal nicht geändert. Ich hebe eben die Widersprüchlichkeit hervor und dass das jetzt eher schon als verharmlosend wahrgenommen wird, weil ich überhaupt nicht irgendwas Gutes daran finde. Und da kann man sagen, ist die Stimmung ja so ganz extrem von einem ins andere gekippt. Im Zuge dieser Trans-Debatten, die ja 2020 auf Twitter angefangen haben. Und da haben sich dann ja auch ganz viele der großen Fanseiten von ihr distanziert, also MuggleNet zum Beispiel. Und ich finde erstmal aus einer wissenschaftlichen Perspektive interessant, wie hat sich dieses Bild verändert. Also J.K. Rowling war früher irgendwie so eine Art einerseits Cinderella, also selber so ein bisschen wie Harry, ne? Die Sozialhilfeempfängerin, die zur Multimillionärin wird und dann so Charity macht. Und gleichzeitig eben so ein bisschen auch die gute Fee, ne, die diese schöne Welt geschaffen hat. Und das ist jetzt gekippt in dieses Bild der bösen Hexe, die das Leben von Transkindern gefährdet. Und mich erinnert es so ein bisschen irgendwie an so psychoanalytische Theorien über die gute und die böse Mutter-Imago, ne? Also wo man es nicht aushalten kann, dass es eine Ambivalenz gibt. Also entweder sind da nur die Aggressionen, die Hass und der Hass, die Angst. Oder nur die Liebe und es ist alles ganz idealisiert, so. Also als so merkwürdig getrennt in die Bilder. Und ich habe den Eindruck, dass Leute jetzt irgendwie schnell ein schlechtes Gewissen haben, dass sie sich mitschuldig machen können. Aber diese beiden Bilder sind natürlich selber total stereotyp. Und dieser Umschlag, der hatte eben tatsächlich auch Einfluss auf die Fanfiction. Also einige haben dann 2020. Also insbesondere sich als trans inszenierende Autoren haben dann ihre Erzählungen gelöscht als Boykott und Protest. Und gleichzeitig sind ganz viele neue Transfics entstanden. Das war vorher gar nicht so ein großes Ding. Also in unserem Sample tauchten die kaum auf, weil die auch kaum, also wenig gelesen wurden. Und genau, und Kalle Krämer, mein Kollege und ich, wir wollten eigentlich diese Veränderungen untersuchen, aber der Fortsetzungsantrag wurde leider abgelehnt. Wir hatten dann jetzt nicht die Kapazitäten dazu, aber wir haben natürlich so ein paar erste Analysen gemacht und da war mein Eindruck, dass interessanterweise auf beiden Seiten der Auseinandersetzung

0: auf die eine oder andere Seite schlägt. Und das ist so ein bisschen, also mich hat das daran erinnert, es gibt von Sophie Ned-Becker so eine Analyse von Gegenübertragungsreaktionen in Transanalysen, wo sie auch darüber spricht, dass starke Polarisierung auch die ganze wissenschaftliche Debatte über Trans kennzeichnen und dass das aber eben auch eine spezifische Abwehrform von Trans ist. Wobei es da eben noch, würde ich sagen, um ein älteres Modell von Transsexualität ging. Und dem wäre ich zum Beispiel ganz gerne nachgegangen, zu gucken, wie funktioniert das eigentlich? Welche Fantasien, welche Projektionen und Übertragungen sind da im Start? Wie funktioniert die Dynamik dieser Debatte? Das hat sich ja unheimlich hochgeschaukelt. Und wie schlägt sich das dann in diesen fantastischen Erzählungen, in diesem Kontext nieder, wo die Leute ja auch sozusagen so etwas wie Geschlechterwechsel oder sowas magisch bewerkstelligen können. So, also das hätte mich schon interessiert. Das war so ein bisschen schade, dass wir das nicht finanziert bekommen haben.
1: Ja, wirklich schade. Das klingt spannend.
2: Ja, ich finde, das leitet eigentlich ganz gut über, quasi also von der Perspektive der problematischen Autorin zu den problematischen Figuren in Harry Potter selbst. Du hattest das ja schon gesagt. Im letzten Kapitel dürfen alle am Tisch sitzen, außer die Kobolde. Und wir hatten ja auch quasi uns vorgenommen, unter anderem quasi über antisemitisch anschlussfähige Bilder in Harry Potter zu sprechen. Ich finde, da glaube ich, können wir auch ganz gut drüber gehen. Und du hattest ja gesagt, oder du hattest ja auch einen Text geschrieben, wo es gerade um diese antisemitischen Koboldbilder geht. Und ich glaube, da ist einmal aus unserer Perspektive interessant, also warum haben diese Kobolde dieses Bild oder was heißt das überhaupt in dem Roman selbst? Und wie vielleicht auch die Fanfiction mit diesen Kobolden umgeht. Reproduziert sie diese Stereotype oder bricht sie die auf? Das sind quasi so zwei Fragen, finde ich, die so an diesen Kobolden hängen, weil das irgendwie für uns irgendwie eine relevante, ja, relevante Figuren sind, glaube ich, ja.
0: Ja, ich meine, das ist ja schon interessant, wie überhaupt dieser Antisemitismusvorwurf in die Welt gekommen ist. Oder was heißt in die Welt gekommen? Aber das war ja so, dass vor ein paar Jahren dieser amerikanische Komiker Jon Stewart Witze darüber gemacht hat, über die Ähnlichkeit der Kobolde im Film mit antisemitischen Karikaturen. Und das hat dann große mediale Wellen geschlagen. Und der hat dann im Nachhinein betont, dass er das jetzt nicht so gemeint hat, dass er Rowling einen Antisemitismusvorwurf machen wollte. Und ich fand es so auffällig, dass das erst ein Vierteljahrhundert nach dem Erscheinen des ersten Bandes aufgeploppt ist. Also auf einer wissenschaftlichen Ebene gab es da früher auch schon Kritik. Also ich war 2012 eben auf einer Harry Potter Konferenz in St. Andrews und da hat Zhong Han Cai einen Vortrag gehalten über die Kobolde und das hat damals irgendwie kaum jemanden interessiert, war mein Eindruck so. Und ich würde aber jetzt erstmal nochmal sagen, ich wäre da auch vorschnell mit sozusagen so, also so Gleichsetzung, ne? Also dass man dann auch so einen Inhaltismus verfällt. Das ist eben eine fantastische Erzählung mit Metaphern und Allegorien. Also vielleicht, um das so ein bisschen anschaulicher zu machen. Also ein zentrales Ergebnis von meiner Studie ist, dass die Allegorien etwas sind, was besonders viel gesellschaftskritisches Potenzial hat. Also beispielsweise die Dementoren als das sind so Monster, die quasi bei den Leuten, die im Gefängnis sitzen, die saugen denen Hoffnung und Glück aus, zum Beispiel. Wo ich sagen würde, das ist ja wirklich ein ganz eindrückliches Bild staatlicher Gewalt, so. Oder, ne, der Voldemort, der spaltet Teile seiner Seele ab, durch Morde und band die in Gegenstände, weil er Angst vor Schwäche, vor Tod, vor Vergänglichkeit hat. Und dadurch wird er aber selber immer unmenschlicher, also das verdinglicht ja so. Wo ich sagen würde, das verbildlicht ja sehr stark sein faschistisches Verhältnis zum Tod eigentlich, ne? Also, genau, und da würde ich jetzt nicht sagen, die Kobolde, ne, die sind jetzt ja erstmal keine Juden in dem Sinne. Die sind ja erstmal fantastische Figuren, die man ja auch, ähnlich wie die Hauselfen, auch in ihrer Eigenlogik ein Stück weit ernst nehmen muss. Diese Ähnlichkeit zu antisemitischen Bildern ist natürlich erstmal auf den ersten Blick sehr auffällig. Also, Die sind so gierig, die arbeiten in der Bank, die haben lange Nasen, lange Finger, die bringen das Geld magisch hervor. Es gibt eine Szene, wo beschrieben wird, dass die selber die Münzen auch produzieren. Die sind irgendwie blutrünstig und hinterlistig. Und das ist aber in den Romanen etwas weniger eindeutig als in den Filmen, weil in den Romanen wird nochmal stärker die Diskriminierung auch der Kobolde durch die Menschen thematisiert. Also da gibt es so eine größere Ambiguität. Wenn man sich das alles genauer anguckt, wird es dann aber kompliziert. Also es gibt nämlich bei Rowling gibt es keine Weltverschwörung der Kobolde. Die Kobolde haben keine Medienmacht und auch nicht so richtig das, was bei Hitler und Konsorten sowas wie das parasitäre Finanzkapital ist. Soll ich da ein bisschen theoretischer werden oder lieber nicht?
1: Gerne.
0: Also von Standpunkt der kritischen Theorie des Antisemitismus wird eben unter anderem dieses Stereotyp analysiert, dass die Juden im antisemitischen Weltbild mit dem Handel der Warenzirkulation gleichgesetzt werden. Also das hat was damit zu tun, dass Juden im Zuge dieser also des Antijudaismus im Christentum, es denen oft untersagt wurde, Land zu besitzen oder in Handwerkszünften zu arbeiten, und dass sie deshalb oft im Handel und im Zinswesen tätig waren. Und Adorno und Horkheimer beschreiben das in Elemente des Antisemitismus so, dass sie sagen, das, was bei Marx eben Ausbeutung heißt, wird erst im Handel sichtbar. Also wenn ich jetzt in der Fabrik einen Tisch baue, dann kann ich mir von dem Lohn, den ich dafür bekomme, den Tisch hinterher nicht kaufen. Und das liegt natürlich nicht daran, dass die Händler sich jetzt wahnsinnig bereichern an diesem Tisch, sondern dass natürlich der Lohn nur ein Teil der Kosten ist, die in die Produktion des Tisches eingehen, und dass der eben am Ende mehr wert ist als alles, was investiert wurde. So funktioniert ja im Grunde ganz grob gesagt kapitalistische Warenproduktion. Und es sieht aber im ersten Moment so aus, als läge das an der Gier der Verkäufer, dass ich mir diesen Tisch nicht kaufen kann. Und Moishe Postone geht in seinem Text über Nationalsozialismus und Antisemitismus noch einen Schritt weiter und sagt, die Juden werden im Antisemitismus nicht nur mit dem Handel, sondern mit der ganzen abstrakten Seite des Kapitalismus gleichgesetzt, ebenso wie das Geld auch. Also das führe ich jetzt vielleicht nicht weiter aus, aber um es so ein bisschen einfacher auszudrücken, in diesem antisemitischen Weltbild erscheint es so, als wären die Juden schuld an allem, was an diesem System eigentlich Leid hervorruft. So. Und das wirkt jetzt erstmal so ähnlich in Rowlings Roman, weil die Kobolde das Geld hervorbringen und natürlich Lohnarbeit und Armut und so weiter umso sinnloser erscheinen, wenn die Leute mit Magie aus dem Nichts Sachen herbeibeschwören oder zumindest vermehren können. Aber dem steht eben auch einiges entgegen, denn diese Koboldbank, die von den Kobolden betrieben wird, Gringotts, da gibt es gar keine Zinsen. Also es gibt überhaupt nichts, was wie Wucher erscheinen könnte, denn das Geld wird einfach im Schließverein geschlossen und das holt man dann anders wieder ab. Es gibt so eine schöne, ich glaube, einem Wirtschaftswissenschaftler, so eine schöne Analyse, wo er sagt, so habe ich mir das als Kind vorgestellt. Das Geld, was mir die Zahnfee hinterlassen hat, bringe ich zur Bank und genau diese Münze bekomme ich dann wieder. So. Und deshalb würde ich eben sagen, das so ein bisschen vorsichtig formulieren, es gibt so eine Anschlussfähigkeit an antisemitische Stereotype, aber keine genaue Entsprechung, also kein geschlossenes
2: Nein.
0: antisemitisches Weltbild. Und ich habe mir diesbezüglich auch Fanfiction angeschaut. Also ich habe ja eben Draco Malfoy Harry Potter / Fanfiction untersucht und an unserem Sample habe ich mir das genauer angeguckt. Und da war es so, dass es einige Erzählungen gibt, die das in einer Weise aufnehmen, wo im Grunde so Ressentiments gegen gierige, rachsüchtige Banker und auch Gewaltfantasien dagegen viert werden. Also wo Leute dann in den Kommentaren beschreiben, man müsste die Kobolde bei lebendigem Leib verbrennen, so ungefähr. Aber oft kommen die erstens gar nicht vor oder nur ganz am Rande. Und es gibt eben auch ein paar Erzählungen, die ein anderes Bild der Kobolde zeichnen und einige, also ich würde sagen, da gibt es zwei Kategorien. Da gibt es einmal die, die greifen so kritische Untertöne des Canon der Romanvorlage auf. Also dafür wäre ein Beispiel eine Erzählung, die heißt On My Fingertips. Da gibt es so ein All Being Friendly Festival, wo dann Kobolde und Hauselfen und Menschen alle miteinander feiern. Und da gibt es so Neo-Todesser, also Todesser sind die Anhänger von Voldemort, diesem faschistoiden Bösewicht. Und die wollen da einen Anschlag machen. Und Harry und Draco sind sozusagen dafür zuständig, diesen Anschlag zu verhindern. Und da würde ich sagen, wird so ein Stück weit diese antifaschistische Botschaft des Voldemort-Plots in den Romanen aufgegriffen und eben auf die Kobolde ausgedehnt. Das ist eben in den Romanen nicht so. Da werden die nicht von Voldemort verfolgt, aufgrund ihrer Rasse sozusagen. Und dann gibt es Erzählungen, wo sich die Umdeutung der Kobolde gegen das Original ein Stück weit richtet. Also da gibt es so einen Klassiker, das ist so eine der berühmten frühen Erzählungen, die auch entstanden ist, bevor alle Romane veröffentlicht waren. Die heißt Transfigurations von Resonant. Und da in der Erzählung sagt eine Kobold-Historikerin, also eine Koboldin, die nicht in der Bank arbeitet, so, dass die Darstellung der Kobolde in Büchern der Menschen so biased sei, also so unausgewogen und vorbelastet. Und das finde ich irgendwie einen ganz süßen Trick, weil das natürlich auch eine Kritik an Rowlings Romanreihe ist. Und da sieht man, finde ich, wie widersprüchlich die Romane eigentlich in ihrer politischen Ausrichtung auch sind. Und auch finde ich, dass man bei aller Problematik sehen kann, dass diese Romane keineswegs magisch alle Leserinnen dazu bewegen, sich jetzt so einen blutrünstigen Antisemitismus anzuschließen, weil die könnten jetzt ja auch massenweise genau das in diesen Erzählungen rauslassen. Und man muss aber dazu sagen, dass ich das, also dass unser Sample ja nur Erzählungen erhält, die vor 2020 erschienen sind. Und die Zahl in antisemitischer Straftaten und Äußerungen ist ja stark gestiegen. Also ich vermute, wenn man sich das jetzt angucken würde, dass sich das vielleicht auch nochmal verändert hat. Aber ich würde gerne nochmal was zu dieser Autorinnenintention und den Boykotts auch in Bezug auf die Kobolde sagen. Oder ist das zu ausführlich?
1: Gerne, wir freuen uns.
0: Genau, also ich finde, man muss ja davon ausgehen, dass Literatur eigentlich immer sowas wie unwillkürlich Widersprüche enthält. Also, ne, J.K. Rowling hat ja mit dieser Geschichte um Voldemort versucht, einen antifaschistischen Roman zu schreiben, aber dann hat sie in Verbindung dieser Fantasy-Traditionen, ne, also bei Tolkien zum Beispiel, die Zwerge, die sprechen eine semitische
1: Ja,
0: Sprache, ne?
1: auch sehr stark, genau.
0: Und dann bringt sie das auch noch in Verbindung mit dem modernen Bankwesen und dann schwappen ihr so antisemitische Ersatzstücke in die Erzählung. Und ich würde davon ausgehen, dass das nicht intentional ist, weil als politische Person setze ich Rowling ja zum Beispiel gegen einen Boykott israelischer Kultur auch ein. Ne, da wären wir wieder bei Bärenfeld und diesem doppelten Unbewussten im Grunde beim Schreiben. Also ich finde gar nicht so sehr frappierend, dass sowas passieren kann, sondern ich finde vor allem frappierend, dass in so einem großen Medienverbund das niemandem rechtzeitig aufgefallen ist. Also dass das in den Filmen noch verschärft wurde. Und das zeigt natürlich schon, wie verbreitet so antisemitische Denkstrukturen sind oder auch vielleicht so ein blinder Fleck in der Wahrnehmung davon. Aber ich finde, dass an diesen Boykottaufrufen auch etwas seltsam ist. Also, ich würde sagen, wir leben ja alle in einer Welt mit Herrschaftsverhältnissen und ich meine, wir hier wohnen in einem Land, wo man sagen kann, ein großer Teil unseres Reichtums ist eine Folge davon, dass die Alliierten keine ernsthaften Reparationszahlungen nach dem Zweiten Weltkrieg eingenommen haben. Ne, wir leben in einem Land, wo der NSU super lange morden konnte, wo die AfD in Parlamenten sitzt. Wo Roma abgeschoben wurden, werden deren Familien im NS verfolgt wurden und so weiter. Und wenn man sich dann anguckt, dass diese Romane ja relativ widersprüchlich sind, finde ich das total seltsam, es zur vordringlichsten Aufgabe zu machen, das Harry Potter Franchise zu boykottieren. Also zum Beispiel beim Erscheinen von Hogwarts Legacy, also diesem Spiel,
1: Ja,
0: das vor ein paar
1: oh
0: Jahren
1: ja.
0: erschienen ist, da haben eben viele Fans gesagt, sie kaufen das Spiel nicht, weil Rowling transfeindlich sei und ihr Bild der Kobolde sei antisemitisch. Und deshalb wollten sie nicht, dass
1: Ja.
0: J.K. Rowling damit Geld verdient, dass sie noch mehr Reichtum anhäuft und mit diesem Reichtum irgendwelche zwielichtigen Sachen unterstützt. Das heißt, dieses Bild der geldgierigen, rücksichtslosen, hinterlistigen, eigennützigen Bonzen, die irgendwie eine zwielichtige Macht haben, die im Roman bei den Kobolden auftrat, das wird da auf J.K. Rowling selber verschoben. Und zwar Also, ne, dass man sagt, wir kritisieren Antisemitismus, aber die ist so, also das fand ich sehr auffällig, dass es da irgendwie so eine merkwürdige Schräglage gab. Und ich finde, da steckt ja auch so eine Vorstellung drin, als wenn man so die Ideologien der Welt so aus Literatur, Film, Spiel und so weiter ganz raushalten könnte.
1: Ja.
0: Ne? Und wo ich so denke, was heißt es eigentlich? Also wenn das jetzt gar nichts, also wenn Literatur gar nicht irgendwie Sachen widerspiegelt, deutet, künstlerisch umformt, wenn das in so einer Art Wolkenkuckucksheimspiel, was mit Utraberg gar nichts zu tun hat, dann frage ich mich ja, wo soll denn das herkommen? Oder würde man das überhaupt verstehen? Oder was soll uns das dann eigentlich sagen? Und also dieser Anspruch, dass man nur Sachen im Bücherregal hat, die völlig unproblematisch sind oder am besten,
1: Ja.
0: wo die Autorin nie irgendetwas Problematisches gesagt oder gemacht haben. Da frage ich mich, also da beraubt man sich ja selber so einer Möglichkeit auch der kritischen Reflexion
1: Ja.
0: und der Auseinandersetzung. Also eigentlich der Bildung, könnte man vielleicht sagen, weil man muss ja nicht alles abnicken, was man liest, aber da wäre es ja nicht viel sinnvoller, wenn es so eine gesellschaftliche Diskussion dieser Themen gäbe. Und da würde ich sagen, sind natürlich gerade in Deutschland andere Jugendbücher wie damals war es Friedrich, was früher in der Schule angesprochen wurde,
1: Ja,
0: oder
1: der war
0: TKKG
1: furchtbar.
0: irgendwie viel problematischer. Und solche Diskussionen können einem Sachen dann ja auch madig machen. Also ich habe, das war ja relativ gleichzeitig zum Erscheinen der Harry Potter-Bände. Da gab es ja diese Friedenspreisrede von Martin Walser und die habe ich damals in meiner Diplomarbeit untersucht und auch diese Debatte zwischen Walser und Bubis und danach hatte ich zum Beispiel überhaupt keine Lust mehr, dessen Romane So tut eines Kritikers oder Ein springender Brunnen zu lesen, weil ich diesen Jargon einfach so richtig widerlich fand irgendwie. Also nicht, weil ich gedacht habe, ah, verdient der Walser da jetzt vielleicht Geld mit, sondern weil ich dachte, boah, nee, das will ich nicht lesen. Und gleichzeitig würde ich aber sagen, ja, es wäre wahrscheinlich sinnvoll gewesen, es zu lesen, allein damit man es besser kritisieren kann, ne?
1: Ja. Also dazu fällt mir noch ein, was dann, ich hatte anfangs erwähnt, dass wir das bei der Convention, wo wir waren, wo das dann um Harry Potter auch eben heiß herging, gerade in Bezug mit Rowling, da hat irgendjemand dann noch gesagt, nö, die Bücher sind gut und man muss sie auch nicht zwingend dafür Geld ausgeben. Nicht, dass wir dazu auffordern, aber die Möglichkeit gibt es ja auch immer, wenn einem das dann wirklich wehtut. Und was ich lustig finde, du hattest jetzt noch das Computerspiel erwähnt. Da finde ich es nur ein bisschen spannend, dass sonst Computerspiele häufig als so nach Gamers geht, gerne als eben frei davon imaginiert werden von den Leuten, die es rezipieren. Da gibt es ganz häufig dieses, es sind Spiele und man darf über Inhalte, wenn sie kritisch sind, nicht diskutieren. Das soll man da gefälligst raushalten, so ein Totschweigen von, ja, was dann in Computerspielen häufig ist, als Sexismus, Rassismus und auch antisemitischen Bildern. Das wird gerne eher so, einfach darüber redet man nicht. Im Sinne von, man macht die Spiele kaputt, das geht hier um Realitätsflucht und Politik kann bitte irgendwo anders stattfinden, nur nicht im eigenen Hobbybereich. Da finde ich schon einen spannenden Unterschied, dass bei diesem Hogwarts-Spiel dann diese Fanszene, die wahrscheinlich dann doch nicht die typische männliche Computerspiel-Fanszene ist, gesagt hat, naja, wir möchten das nicht kaufen, weil es blöd ist, auch wenn das ganz viele Probleme mit sich bringt, aber eben nicht diesen Schritt gegangen ist, zu sagen, nee, ist ein Computerspiel und lasst uns bitte in Ruhe.
0: Ja, und das war schon auch so, dass das wirklich heiß umstritten war. Also ich hatte damals eine Anfrage von einem der großen Gaming-Magazine auch für ein Interview. Ne? Die haben dann verschiedene Leute interviewt und ne, dann spaltet sich das halt so, ne, dass die eine Hälfte sagt, ja, genau das, was du gerade gesagt hast, es ist doch nur ein Spiel, das bedeutet gar nichts sozusagen. Und auf der anderen Seite die das dann sozusagen so, als würde man jetzt KZ bauen, wenn man eine Hogwarts Legacy spielt, also überspitzt gesagt. Und das finde ich eben auch eine interessante Dynamik, also weil man sich ja da eigentlich auch fragen müsste, naja, aber was ist denn eigentlich das Spielerische auch, ne? Also ist es nicht eben auch immer gerade so ein als ob? Aber das heißt ja nicht, dass es nicht eine Bedeutung hätte. Und ich habe das selber nicht gespielt, aber es scheint ja eben so zu sein, dass das mit den Kobolden dann nochmal eine Nummer weitergetrieben wird. Also dass es da dann so einen irgendwie Koboldverschwörer gibt, der dann auch Kinder entführen will und so, ne? Also wo ich auch so denke, wie kann irgendwie so ein großer Medienverbund da schon wieder in diese Falle tappen? So. Also ja.
1: Ja, aber
0: Aber trotzdem würde ich jetzt eben aus einer ideologiepolitischen Perspektive immer sagen, ja, ganz vieles, was wir machen im Alltag, ist auf ganz vielen Ebenen problematisch, ne? Also sei es, dass man Klamotten trägt, die aus kolonialen
1: ja.
0: Ausbeutungsverhältnissen stammen, was weiß ich. Und dass ich finde, es eigentlich auch immer darum gehen sollte, dass man, wenn man in diesen Herrschaftsverhältnissen lebt, dass es irgendwie klar ist, dass das einen Widerschein auch im eigenen Denken, in den eigenen Vorlieben hat. Und darüber nachzudenken, vielleicht auch, warum sind vielleicht bestimmte Ressentiments auch so anziehend? Warum macht es vielleicht auch Spaß, gegen den bösen Kobold zu kämpfen? Ne? Also das wäre jetzt eher
1: Ja.
0: die Perspektive, dass ich jetzt nicht sagen würde, Boykott verbieten oder ach, alles kein Problem.
1: Ja.
0: Eher so dieses, okay, weil was für eine Funktion hat denn das?
1: Ich würde auch plädieren, das lieber auszuhalten und sich dann damit auseinanderzusetzen und am besten auch nicht alleine, sondern mit anderen Leuten, als stelle diese beiden eben Extreme, die ja auch nichts, letztendlich nichts bringen.
2: Hallo und herzlich willkommen zurück. Hier bei Recycling im Freien Senderkombinat Hamburg. Ihr hört Recycling immer noch mit dem Thema und Titel Harry Potter Fanfiction und Widersprüche der Kulturindustrie. Und wir sprechen mit Melanie Babenhauser-Heide und haben quasi vor unserer Pause allgemein über Harry Potter, Fanfiction und allerhand viel Neues erfahren. Und jetzt, Melanie, hattest du uns nochmal so einen konkreten Beispieltext quasi nochmal in eine Sendung einfließen zu lassen, einen Ausschnitt vorgeschlagen. Vielleicht kannst du noch einmal was dazu sagen. Wie bist du da drauf gekommen und warum gerade dieser Ausschnitt?
0: Ja, das war jetzt der erste, der mir in den Kopf kam, was, glaube ich, was damit zu tun hat, dass die Autorin, die inszeniert sich als eine finnische Schülerin, ist eine der ersten, die ich selber gelesen habe, als ich darauf aufmerksam wurde, dass es so etwas wie Fanfiction gibt. Und das hat mich damals so ein bisschen geflasht, wie rau und dirty und rough das ist. So Wicked Nix hat eben damals auf LiveJournal auch ziemlich viel darüber geschrieben, wie sie das Original findet und hat sich über diesen Epilog aufgeregt. Und da spiegeln sich einige Aspekte in dieser Erzählung wieder. Und die ist eigentlich, das ist eine ganz kurze, relativ einfache Erzählung, die beginnt damit, dass in Hogwarts ein 8. Schuljahr angeboten wird nach dem Krieg und dass an Silvester irgendwie alle sehr feiern und abgehen und Harry sich sehr einsam fühlt. Und dann geht er alleine auf den Astronomieturm und da trifft er Draco Malfoy, der da auch ganz alleine sitzt und Alkohol trinkt und Harry auch was davon anbietet und dann kommen die beiden ins Gespräch und an der Stelle setzt dann dieser Ausschnitt ein.
1: Okay, dann versuchen wir das mal. 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He asked. His eyebrows approached his hairline. I thought she was your girlfriend. 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Creepy. Genau, wer das nachlesen möchte, A Certain Shade of Grey auf fanfiction.net googeln. Wir werden die URL auch nochmal in die auf freie Radios packen, wenn wir die Sendung da veröffentlichen. Genau.
2: Ja, danke, danke. Willst du Melanie gleich anschließen oder soll ich erstmal quasi nochmal die größeren Fragen auch noch, die wir dachten, dass wir die mit dir besprechen können, auch schon ansprechen?
0: Also ich finde, wir könnten erstmal über diesen Schnipsel sprechen, wenn das
2: ja.
0: Okay ist. Ja. Also ich glaube, was ich daran sehr typisch finde, ist, dass eben in der Harry Potter-Reihe gibt es ja so eine sehr saubere Jugend, wo man sich nie betrinkt, wo nicht wirklich geflucht wird. Also gut, Malfoy benutzt rassistische Schimpfwörter, aber ansonsten ist das ja alles ziemlich sauber, auch was jetzt Sexualität angeht. Obwohl J.K. Rowling ja den Anspruch formuliert hat, nicht so hormonfrei zu schreiben wie Enid Blyton. Und ich finde, hier in dieser Szene merkt man schon, also einmal die Spannung, der Alkohol, die Art und Weise, wie die reden, dass da eben die Leserin genau diese Lücke oder dieses Saubere gewissermaßen umdeuten. Und The Wicked Nix hat eben in ihrem Live-Journal eben auch stark so thematisiert, also sie selber inszeniert sich als Tochter einer alleinerziehenden Mutter und sie regt sich wahnsinnig über den Epilog auf, dass sozusagen die nächste Generation so ein Abbild der vorangegangenen Generation ist. Also dass dieses Versprechen der Adoleszenz, dass es etwas Neues gibt, dass die nächste Generation nicht so weitermacht, wie die davor, so gebrochen wird. Und das legt sie hier ja Draco Malfoy in den Mund, dass der dann sagt, irgendwie, das ist creepy, dass du mit einer Person zusammen warst, die deiner Mutter so ähnlich sieht. Und ich habe das Gefühl, du hast da ein schwerwiegendes ödipales Problem gehabt, was das ja eben auch nochmal humorvoll aufgreift. Und das ist eben ja eine starke Kritik an diesem Epilog von J.K. Rowling. Aber eben auf einer literarischen Art und Weise und unterscheidet sich natürlich so von diesen Rants von The Wicked Nix, die es auf LiveJournal gab. Die können wir aber nicht mehr verlinken, die sind mittlerweile gelöscht. Ja, und man kann sich natürlich denken, womit das endet.
2: Ja, das war, wenn ich das richtig sehe, du hattest ein paar Texte von dir auch angeguckt, das ist ja auch eh. Ich bin immer schlecht mit Namen, aber das doch auch dieses Couple ist, was in vielen Fanfiction auftaucht, oder? Als so homoerotisch oder so, obwohl sie quasi Gegner oder Feinde sind, wie war das noch?
0: Ja, also die sind sind so Rivalen im Grunde genommen, die sich so kennen, dass Draco Malfoy, als Harry gerade ganz unsicher in dieser Zaubererwelt auftaucht, der erfährt ja plötzlich, dass er ein Zauberer ist. Seine Eltern sind ja tot, seine Verwandten haben ihm das nicht gesagt. Der ist erstmal ganz stark verunsichert. Und Draco Malfoy versucht sich quasi beliebt zu machen, indem er ihm quasi so erzählt, dass nur die wirklich richtigen Zauberer seiner Meinung nach Hogwarts gehen sollten und tritt damit in ein riesiges Fettnäpfchen. Und er checkt erst danach, dass das Harry Potter ist und möchte sich gerne mit dem anfreunden. Und Harry weist ihn aber daraufhin zurück. Und damit geht es eigentlich los, dass die dann so eine starke Rivalität verbindet, muss man aber sagen. Und dass die dann auch im Krieg quasi unter Voldemort eigentlich auf verschiedenen Seiten kämpfen. Dass es aber immer wieder so Szenen gibt, wo die sich irgendwie sehr nahe kommen oder wo Draco Harrys Leben rettet oder andersrum. Und das heißt, es ist so ein sehr spannungsvolles Verhältnis und es gibt bestimmte Szenen im Original, die funktionieren so ein bisschen wie Portale vom Canon zum Fanon, also zu dem Fankanon. Also zum Beispiel eine Szene, wo Harry Draco dabei überrascht, wie er im, ich glaube, es ist sogar die Mädchentoilette, wie er dort weint. Was dann aber zu einer tatsächlich körperlichen Auseinandersetzung mit Magie führt, in der Harry den aus Versehen sehr schwer verletzt, sodass der wirklich mit so einer offenen Wunde blutet und in Lebensgefahr ist. Und es ist tatsächlich so, dass im sechsten Band so ist, dass Harry ganz obsessiv damit beschäftigt ist, was macht Draco Malfoy. Weil er hat den Verdacht, dass der auf Seiten der Bösen steht und dass der irgendwas im Schilde führt, was auch stimmt. Und Harry hat diese Karte des Rumtreibers, the Marauders Map, auf der er sehen kann, wer wo ist. Und dann beobachtet er immer Draco, wo der rumläuft und so. Und da wirft ihm Hermine vor, dass er so eine Obsession hat, weil eigentlich soll er ganz was anderes machen im Kampf gegen die Bösen und vernachlässigt das, weil er dann quasi heimlich im Bett unter der Decke guckt, was macht Draco Malfoy. Und ehrlich gesagt, wenn man ziemlich viel Dreary Slash gelesen hat, also Erzählungen, in denen diese beiden Figuren verkuppelt werden, und liest dann nochmal den sechsten Band, dann fragt man sich irgendwann, wann küssen sie sich endlich? Weil diese Rivalität, diese Spannung zwischen denen, um dass die auch immer so aneinander geraten, dann selber so eine erotische Aufladung enthält. Und tatsächlich habe ich den Eindruck, dass Draco im Grunde die Figur ist, die am ehesten mit Harry so auf einer Augenhöhe ist. Also der ist nicht ein Sidekick, der ist so der Gegenspieler, aber die sind sozusagen in gewisser Weise diejenigen, die so auf Augenhöhe sind. Und das wird ja in dieser Fanfiction-Erzählung von The Wicked Nix so angedeutet, dass irgendwie diese Beziehung zu den Mädchen, also zu Pansy und Ginny, das ist irgendwie so lukewarm irgendwie so. Da passiert irgendwie nicht viel und da steckt eben nicht so eine starke Spannung drin. Und deswegen finde ich es auch witzig, dass sie die auch beide aufgreift als, nee, also das war es nun wirklich nicht. Und ich glaube, dass diese Figuren auch deshalb so gut funktionieren als Slash-Figuren, weil deren Beziehung zu Frauen irgendwie nicht so richtig, also da bleibt doch einiges zu wünschen über für das Publikum. Und das hat natürlich auch was damit zu tun, wie J.K. Rowling dann eben bestimmte Sachen nur andeutet, ne? Also dann liegt Harry im Bett und denkt an Ginny und ist irgendwie froh, dass Ron seine Gedanken nicht lesen kann. Und dann kann man denken, okay, das könnte jetzt eine Masturbationsszene sein, aber Judy Blume hätte das ein bisschen eindeutiger gemacht. So.
2: Benjamin, wolltest du noch was anschließen?
0: Und was ich vielleicht ja auch noch mal dazu sagen könnte, was wir ja in unserem Projekt stark untersucht haben, ist eigentlich diese Frage, wie kommen die überhaupt zusammen? Also am Anfang hatte ich so ein ganz Riesending, dass wir sozusagen alles, was für Liebe, Sexualität, was da verhandelt wird, irgendwie untersuchen wollte. Aber was sich immer mehr so in den Vordergrund geschoben hat, sind eigentlich so Konflikte und Schwierigkeiten beim Zusammenkommen von diesen Figuren, die eben keine besten Freunde sind wie Kirk und Spock. Und wo es ganz viel um Grenzen und Grenzüberschreitungen geht, um Fragen von, wie kann man überhaupt rausfinden, was der andere wirklich will? Weiß der das überhaupt selber? Also es gibt so eine Erzählung, in der Draco eigentlich immer nur die Wahrheit sagt, wenn er denkt, dass er lügt und sowas, wo so eine Doppelbödigkeit und Konflikthaftigkeit von Sexualität verhandelt wird unter eigentlich Maßgaben von so einer Konsensmoral, also von einer Moral, die sozusagen Interaktion im Hinblick auf, es sollten beide auf einer Augenhöhe sein und beide sollten es wollen und so weiter. Das ist ganz oft so der Background, aber es werden auch oft so damit verbundene Ängste und Schwierigkeiten thematisiert, die, finde ich, sonst ganz oft tabuisiert auch werden. Und das finde ich spannend, dass die Erotik der Erzählung auch oft darin besteht, ne, also wenn ihr euch diesen kleinen Schnipsel nochmal anguckt, da berührt sich die Hand zufällig. Das ist keine Absicht. Ne? Oder Allein diese Frage, was ist denn mit dir, scheint was Übergriffiges zu haben. Ne? Also da wird eben ganz viel an so einem Spannungsfeld von Sexualität verhandelt und ich finde, das sieht man auch schon in diesem kleinen Ausschnitt.
2: Ah, da habe ich aber jetzt mir noch einen Gedanke gekommen, weil ist es nicht quasi bei der Dark Romance noch expliziter, dass da quasi mit bestimmten Normen wie Konsens oder so absichtlich, also korrigiere mich, wenn ich das falsch verstehe, ne? Aber absichtlich gebrochen wird auch vielleicht aus so einer Art von ja, verdeckte Wünsche, die quasi irgendwie aufgearbeitet werden sollen, damit man das nicht unbedingt in Real Life macht. Ich weiß jetzt nicht, was würdest du sagen?
0: Ich kenne mich ehrlich gesagt mit Dark Romance nicht so gut
2: Okay.
0: aus. Also ich habe die 50 Shades of Grey-Reihe gelesen. Den Vorgänger Twilight. An 50 Shades of Grey zeigt ja zum Beispiel Eva Illouz noch, dass die, und aber das ist ja sowas wie so eine Art Uhrwerk auch dieses Trends, könnte man vielleicht sagen, oder vielleicht überspitze ich das jetzt auch zu sehr, aber da zeigt Eva Illouz in ihrem Buch dazu, dass da ja ganz vieles ums Verhandeln geht, dass die irgendwelche Verträge abschließen, dass, ne, dass es immer irgendwelche Absprachen gibt, dass immer sozusagen die eigentlich in so einer ständigen Verhandlung auch gleichzeitig sind. Obwohl natürlich Leute aus der BDSM-Szene sagen, okay, was die da machen, ist also irgendwie nicht korrekt, ne, mit Safe Words und so. Aber was man eben schon sagen kann, ist, dass, finde ich, in der Harry Potter Slash Fanfiction, dass man eben oft merkt, dass Leute durchaus so ein Konsensideal vertreten, aber es eben dann auch starke Streits darum gibt, wie soll das eigentlich aussehen? Also es gibt zum Beispiel eine Erzählung von Slash Pervert, die heißt, glaube ich, To Give Everything oder so ähnlich. Da haben Harry und Draco so eine BDSM-Beziehung im Grunde, also eine SM-Beziehung, und die haben kein Safe Word. Und dann haben halt die Leserinnen gesagt, das geht nicht, dass sie kein Safe Word haben. Und dann hat eben die Autorin gesagt, Leute, die leben da in einer Welt, wo die beständig in Lebensgefahr sind, woher sollen die sowas denn wissen? Man muss doch, wenn man schreibt, gucken, wie ist das in diese Welt eingebettet, in der das spielt. Das ist ja kein How-to-Manual, das ist Literatur. So. Und ne, also wo man dann merkt, da werden sozusagen auch sexualmoralische Ansprüche und sexuelle Erregung beides verhandelt. Und zum Beispiel eine Erzählung, die Kalle und ich vor kurzem analysiert haben, die ist von Love Glows in the Dark und die heißt All the Sands in the World. Da ist es interessant, dass die eigentlich immer darüber streiten, dass Harry immer nachfragt, möchtest du das wirklich? Und Draco ist von diesen Fragen total verunsichert. Also Harry ist verunsichert, weil Draco so widersprüchliche Signale gibt. Und Draco ist verunsichert durch diese Fragen. Und dann werden die auch beide so aggressiv, ne? Also dass Draco dann sagt, was willst du denn noch? Soll ich dir irgendwie einen Formal Permission Slip ausfüllen oder was? Und in der Erzählung ist es interessanterweise so, dass diese Diskussion darum, wie lässt sich überhaupt Konsensualität herstellen und ist nicht Fragen selber auch ein Problem sozusagen, wird da selber erotisiert. Und das fand ich spannend. So. Und da kann ich jetzt aber nicht sagen, wie ist das so in so Dark Romans Roman, weil da bin ich nicht so into bisher.
2: Aber was du vielleicht sagen kannst, ist zur Kulturindustrie. Und ich finde, das ist ja so ein bisschen so die Klammer, weil du ja quasi auch selbst gesagt hast, dass du viel mit der kritischen Theorie arbeitest. Und auch allerhand andere voraussetzungsvolle Begriffe benutzt in deinen Texten. Aber ich finde auch mal interessiert oder uns interessiert auch noch mal ein bisschen, wie du das quasi in diese Studien oder in das Denken zur Kulturindustrie einordnen würdest, diese Fanfiction. Genau, um damit quasi noch so einen gesellschaftstheoretischen Blick vielleicht noch mal zu haben, wie man dieses Phänomen so weitergehend so in die gegenwärtige Medien- und Kulturlandschaft packen könnte.
0: Ja, also das heißt, wäre wahrscheinlich sinnvoll, erstmal so ein bisschen zu klären, was überhaupt Kulturindustrie und im Verhältnis steht das zu so Begriffen wie Ideologie oder Halbbildung oder sowas.
2: Gerne, gerne.
0: Genau, vielleicht sage ich dann erst was zu den ersten beiden. Genau, also in Also, weil ich denke nämlich, dass diese Texte von Adorno, Theorie der Halbbildung, Beitrag zur Ideologienlehre und die Texte über Kulturindustrie, finde ich, sehr eng zusammengehören. Und ne, also bei dem Beitrag zur Ideologienlehre, da geht es im Grunde um die Frage, inwiefern sowas wie die Lücke zwischen Individuum und Gesellschaft gewissermaßen verkittet wird auf einer kulturellen Ebene. Und da arbeitet er so eine Tendenz heraus, dass er sagt, es gibt eigentlich so eine Abwendung von Ideologie als eine Rechtfertigung oder Beschönigung der Welt, was ja immer auch heißen würde, man hat Maßstab, woran man die Realität messen kann. Ne? Und dass die Tendenz hingeht zu etwas, das nennt er Verdoppelung. Also das vergleicht er zum Beispiel mit einem Monopoly-Spiel. Also so das heißt, es ist quasi einfach nur, die Welt ist halt, wie sie ist. Da könnte man sagen, das ist auch eine zentrale Funktionsweise von Kulturindustrie, Werbung zu machen für die Welt, wie sie ist. Aber das ist bei Adorno eben auch nicht einfach so eine kulturpessimistische Niedergangserzählung, sondern er sagt, diese Form von Ideologie ist eigentlich auch besonders leicht zu durchschauen und müsste eigentlich umso leichter auch abzuwerfen sein. Genau, und in der Theorie der Halbbildung befasst er sich damit, wie sieht eigentlich Bildung aus, nachdem diesem emanzipatorischen Bildungsversprechen die gesellschaftliche Grundlage zur Verwirklichung gefehlt hat. Und da hattet ihr ja auch schon eine Sendung zu, ne? Zur Halbbildung muss ich vielleicht gar nicht so viel sagen. Ne, da geht es darum, dass das, was er dann Halbbildung nennt, also die nicht ganz verwirklichte und dadurch irgendwie komplett fehlgelaufene Bildung, im Grunde zu so einer Art Statussymbol verkommt. Also obwohl Bildung natürlich immer schon an Privilegien geknüpft war, das problematisiert er auch. Also er hat da nicht so ein Früher war alles gut, Bildung war toll, sondern problematisiert Bildung selber eben auch. Und dass es eben zu so einer Art von flüchtigen Informiertheit führt und um sowas wie Angeben, Besserwisserei. Und dass Bildung dadurch im Grunde in ihr eigenes Gegenteil so umschlägt. Und dazu tragen dann bei ihm, also so eine Art Abdichtung gegen lebendige Erfahrungen, könnte man vielleicht sagen, als Gegenteil von Bildung. Ne, dass man so tut, als wisse man über alles Bescheid, anstatt sich mit Dingen auseinanderzusetzen. Und da greift er auch Begriffe aus den Studien zum autoritären Charakter, wie Personalisierung und Stereotypie, also Stereotypie, so Schubladendenken, rigides, oder Personalisierung, dass man abstrakte gesellschaftliche Verhältnisse, dass man einzelne Personen oder Gruppen dafür verantwortlich macht. Und das heißt, im Grunde geht es darum, Halbbildung dient der Anpassung und ist deshalb schon eng vermittelt mit dem Begriff der Ideologie. Und Kulturindustrie, könnte man sagen, stellt dafür dann im Grunde das Material zur Verfügung für diese ideologische Vermittlung zwischen Individuum und Gesellschaft. Und dieser Begriff der Kulturindustrie, der stammt aus einem Kapitel der Dialektik der Aufklärung. Also in einem Buch, was Horkheimer und Adorno zusammengeschrieben haben unter dem Eindruck des Nationalsozialismus im amerikanischen Exil. Und da befassen sie sich ganz grundsätzlich erstmal mit der Frage, inwieweit Aufklärung ihr Ziel verfehlt hat, in so einen wahrhaft menschlichen Zustand zu führen. Und da befassen sie sich eben auch damit, inwiefern gibt es in der Aufklärung selber auch so gegenläufige Elemente und inwiefern ist Aufklärung eigentlich nicht aufgeklärt genug über sich selber. Und die Thesen zur Kulturindustrie sind eben ein Kapitel davon und die tragen den Untertitel Aufklärung als Massenbetrug. Und ich würde sagen, dass dieser Begriff der Kulturindustrie insofern ein bisschen polemisch ist, als dass es ihnen jetzt nicht darum geht, dass Kultur jetzt nur noch am Fließband hergestellt wird. Das ist ja so ein bisschen das Bild, was man da hat, finde ich, Kulturindustrie. Sondern dass es sehr viel grundsätzlicher um die wahrenförmige Organisation von Kultur, von Freizeit, von Erfahrung geht, in dem, was sie Spätkapitalismus nennen. Ich frage mich immer, wann sind wir denn jetzt eigentlich im Superspätkapitalismus? Und das betrifft eben nicht nur die Produktion der Kulturwaren, sondern das betrifft auch ihre Verbreitung, ihren Vertrieb und die Konsumtion. Und ne, also das ist ja erstmal sehr, eine sehr formale Analyse, also so wie man sagen kann, sonst wurde Kunst zum Beispiel in einem sakralen Rahmen hergestellt oder als Auftragsarbeit für die Herrschenden, wird jetzt Kultur eben für den Markt produziert, was ja historisch auch erstmal so was Befreiendes hatte. Aber Ihr Punkt ist jetzt ja ausgehend von sozusagen, es zeigt sich, dass das alles so in nationalsozialistischer Barbarei, faschistischer Propaganda in den USA und so weiter endet. Und sie fragen sich eben, ne, oder es geht dann eben darum, inwieweit mit dem Ausbleiben einer weiterführenden Emanzipation, dass da eigentlich zu so einer Art von Verfestigung der Welt, wie sie ist, eben kommt. Also das, was ich eben auch über Ideologie beschrieben habe. Und sie gehen davon aus, dass diese Warenförmigkeit den kulturellen Gütern nicht äußerlich bleibt, sondern dass die Form sich selber im Produkt niederschlägt. Und das gilt auch für Produkte, die nicht verkauft werden. Also der Kulturwissenschaftler Dirk Wittenberg hat da letztlich in einem Gespräch nochmal das Beispiel der öffentlich-rechtlichen Fernsehsender genommen. Ne? Er wird eben auch schon dargestellt, das ist natürlich auch alles ein bisschen altmodisch, aber dass die ja eigentlich außerhalb des Marktes stehen, aber sich trotzdem so verhalten, als würden sie dazu gehören, ne? Durch sowas wie wie Zuschauerquoten oder so. Also Einschaltquoten, genau. Und das gilt natürlich auch für Fanfiction, also weil die wird in der Regel ja unkommerziell veröffentlicht, also jedenfalls in Fanfiction-Archiven. Also bei Wattpad, so einer E-Book-Plattform, die auch viel verwendet wurde, wurde in letzter Zeit die zunehmende Kommerzialisierung kritisiert. Aber auch da, wo das eben ganz kostenfrei ist, gibt es so eine Logik der Quantifizierbarkeit. Also zum Beispiel auf AO3, und das ist Fanfiction.net auch ein bisschen ähnlich, da wird sozusagen in Kudos bezahlt. Also da klickt man so ein Herzsymbol an, das ist dann wie ein Like. Und wenn man da veröffentlicht, natürlich guckt man, wie viel Kudos habe ich. Und dann ist es natürlich auch sehr stark aufs Publikum zugeschnitten, weil die Kommentare natürlich für den Schreibprozess eine zentrale Rolle spielen. Also Literatur funktioniert ja gewissermaßen nur, wenn sie eine Leserschaft findet. Und da wird er oft so Kapitel für Kapitel veröffentlicht. Und die Rückmeldungen der Leserinnen gehen dann eben auch mit ein in die Erzählung. Und das wird in der Fankulturforschung oft so als kollaborativer sozialer Prozess gekennzeichnet. Aber da geht es natürlich auch um so eine Spekulation auf Erfolg, auf Effekte. Da gibt es so Dynamiken, die natürlich auch was mit Konformität zu tun haben. Genau, aber um nochmal zurück zu diesem Begriff der Kulturindustrie oder der Entstehung zu kommen, ist die Frage, von der die da ausgehen, ist im Grunde die, wie äußert sich die Dialektik der Aufklärung in diesem Gebiet der wahnförmigen Organisation von Kultur? Und wo und wie werden dort Versprechen der Kultur erhalten und gebrochen? Und was ein so ein Punkt ist, den die da thematisieren, und den finde ich auch nicht unwichtig für die Einordnung von Fanfiction, ist, dass sie sagen, da gibt es so eine Annäherung traditioneller Grenzziehung, unter anderem der Grenzziehung von Amüsement und Kunst. Und da betonen sie, dass das zu ihrer beider Schaden ist. Also sie sagen, die Kunst, also die hohe Kunst sozusagen, wird eigentlich um ihren Ernst gebracht, indem man zum Beispiel immer auf einen Effekt spekuliert. Und die sogenannte niedrige Kunst, also ne, die, also ich sag mal, der Zirkus oder die Kirmes, da gibt es so eine Art zivilisatorische Bändigung, die das ungebärdig Widerstehende, so schreiben sie da, so schreibt Adorno das, glaube ich, im Resümee über Kulturindustrie, die das eigentlich kaputt macht. Und kaputt macht, sagt er so nicht, aber so ungefähr. Genau. Und das würde ich als so ein Beschreiben einer Tendenz verstehen. Also das heißt nicht, dass es da keinerlei Widersprüchlichkeiten mehr geben würde. Also das Buch heißt ja nicht das Verschwinden der Aufklärung. Und Horkheimer und Adorno verstehen halt Kulturindustrie als Teil einer gesellschaftlichen Totalität im Kapitalismus. Was heißt aus meiner Perspektive, es gibt keine kulturellen Phänomene, die außerhalb der Kulturindustrie verortet sind. Also es gibt auch kritische Theoretiker, die sehen das anders. Die würden fragen, ist das Kunst oder Kulturindustrie? Und das halte ich eben für ein Missverständnis. Also Adorno hat eben an mehreren Stellen geschrieben, dass so eine Gleichsetzung von Kulturindustrie und sogenannter niederer Kunst oder Amüsierwahn eben, dass er das ablehnt. Und Sonja Witte, das ist eine Kulturwissenschaftlerin gewesen, die betont eben, dass das auch für kulturkritische Theorien selber gilt. Also auch Texte über Kulturindustrie gehören der Kulturindustrie an. Und sie untersucht dann eben zum Beispiel sowas wie Spuren unbewusster Prozesse und Symptome der Kulturindustrie auch in theoretischen, in wissenschaftlichen Texten. Das ist sehr spannend. Soll ich noch was zur Aktualität sagen?
2: Ja, ich wusste nicht, ob du schon fertig bist, deswegen, aber sag gerne noch was zur Aktualität. Und ich finde auch immer sehr schön, wie du die Bezüge quasi von dieser Kulturindustrie-These zu dieser Fanfiction auch herstellst, weil das ja dann das auch ein bisschen veranschaulicht, was das eigentlich, dass dieser Begriff damit zu tun hat. Aber geh gerne noch auf die Aktualität ein.
0: Genau, also das ist ja immer so ein Punkt, ne? Ist das nicht eigentlich eine total veraltete Theorie? Und ich würde schon sagen, es gibt bestimmte Aspekte in diesen Thesen von Horkheimer und Adorno, die nicht mehr so ganz aktuell sind. Also es gibt zum Beispiel so eine Passage über die Situation der Hausfrau im Kino, in der das Dunkel des Vorführraums dann Asyl gewährt. Dieser Typus der Hausfrau ist sicherlich nicht mehr so verbreitet wie damals, was eben etwas zu tun hat mit diesem etwas zweischneidigen Erfolg der Frauenbewegung, dass zwar Frauen heutzutage viel mehr für ihre Arbeit bezahlt werden, als das damals der Fall war, dass aber dadurch gleichzeitig der Wert der wahren Arbeitskraft so weit gesunken ist, dass auch in besser gestellten Familien ein Einkommen häufig nicht mehr ausreicht, um eine Familie über Wasser zu halten, was eben zu dieser berühmten Doppelbelastung von Frauen führt, die es natürlich insbesondere in Arbeiterfamilien und in bäuerlichen Familien immer schon auch gab. Das hätte man ja auch anders gestalten können, ich würde sagen, dass viele von den ganz grundsätzlichen Punkten der Kulturindustrie-Thesen eigentlich sich eher stärker verwirklicht haben. Also ich glaube, man kann ganz gut sagen, Horkheimer und Adorno, die haben übertrieben. Also Adorno schreibt halt in Theorie der Halbbildung was darüber, dass Übertreibung ein wichtiges Mittel der Theorie ist, damit man überhaupt gesellschaftliche Tendenzen erfassen kann, die noch gar nicht ganz durchgesetzt sind. Und mein Eindruck ist, dass diese Thesen über Kulturindustrie ganz stark mit diesen Übertreibungen arbeiten. Und dass es aber später Entwicklungen gibt, die diese Übertreibung im Grunde nachträglich eingeholt haben. Also es gibt zum Beispiel bei Ihnen diese Kritik daran, dass Amüsement zur Verlängerung der Arbeit wird. Und ich kenne mich eigentlich nicht damit so gut aus. Das ist jetzt ein anderes Beispiel, nicht aus der Fanfiction, aber dass ich vor einigen Jahren den Eindruck hatte, dass es sehr viele Videospiele gibt, in denen man ständig damit beschäftigt ist, irgendeine Art von Währung oder von Gegenständen zu beschaffen, mit denen man dann Aufgaben erledigen kann. Oder dass es ganz viel da um Aufstieg und Wettbewerb geht. Also ich spiele nicht viel, aber ich habe eine Zeit lang so ein Spiel namens Plants vs. Zombies gespielt, so ein einfaches Castle Defense-Spiel. Und da hatte ich immer den Eindruck, dass man ganz schnell in so eine Situation kommt, wo man gleichzeitig total gestresst und gelangweilt ist. Also
1: Ja, Grind wird das dann im Regelfall bezeichnet, ne? Dieses einfach sinnlos Ressourcen zusammensammeln.
0: Genau, und gleichzeitig gibt es ja auch sowas wie, dass die Gesundheitspolitik und die Freizeitindustrie einen eigentlich immer so auf Trab halten, was man alles machen muss, um arbeitsfähig zu bleiben und gut zu funktionieren und dabei auch noch gut auszusehen und selbstoptimiert zu sein und so weiter. Das hat eben was mit dem Verhältnis von Freizeit und Arbeit zu tun, damit, dass die Freizeit eine bestimmte Funktion erfüllt, nämlich die der Reproduktion der Arbeitskraft. Und wenn ich vielleicht, ich würde glaube ich nochmal, wo wir jetzt im Radio sind, gerne noch ein anekdotisches Beispiel für die Aktualität der Kulturindustrie bringen. Ich hatte vor, ich komme jetzt ein bisschen gemein vor, aber ich hatte das abgesprochen, dass ich das benutzen darf. Ich habe vor 10 Jahren eine Anfrage von einem Radiojournalisten bekommen, der wollte gerne ein Interview mit mir führen für einen Lokalsender über Harry Potter und mein Buch dazu. Und dann hatten wir so ein Vorgespräch und da hat er gesagt, ich dürfe auf keinen Fall so schwierige Worte sagen wie gesellschaftliche Herrschaftsverhältnisse. Weil die Leute würden ja Radio hören zur Entspannung, also zum Beispiel im Auto auf dem Weg zur Arbeit. Und wenn jetzt solche Begriffe fallen, dann würden die das Programm wechseln. Und der Sender sei aber angewiesen auf hohe Einschaltquoten, weil er sich eben über Werbung finanziert. Und da musste ich zum Beispiel, es gibt bei Horkheimer und Adorno diese Formulierung eines Zirkels von Manipulation und rückwirkendem Bedürfnis. Und da habe ich gedacht, das kann man eigentlich nicht besser auf den Punkt bringen. Zirkel von Manipulation und rückwirkendem Bedürfnis. Das ist ja wie eine Verbildlichung davon. Na, und jetzt könnte man natürlich sagen, was ist denn jetzt hier mit uns? Jetzt darf ich Herrschaftsverhältnisse sagen.
1: Das ist der
0: Dass
1: Punkt,
0: man
1: Uli.
0: da natürlich immer sagen würde, ja, das ist auch eine Frage von Spartenförmigkeit der Kultur, ne? Dass man gewisse Überraschungen vermeidet. Also wer FSK-Sendungen hört, der wird jetzt wahrscheinlich nicht mit so einer fröhlichen Schlagerparade rechnen, wenn man sich so die, wenn man vorher zumindest die Internetseite gelesen hat, ne? Also, aber das hätte ich nochmal als ein Beispiel dafür, weswegen ich denke, bestimmte Aspekte sind ziemlich aktuell. Ich
1: Das ist
0: trinke
1: der
0: einen Schluck.
1: Punkt, wo wir immer sagen, werdet Fördermitglieder.
2: Um die Anständigkeit zu
1: Wenn.
2: behalten, natürlich. Und quasi du darfst ja auch mitgestalten, die Sendung, deswegen drehen wir ja Hörende, Sendende ein bisschen um. Aber ich finde, eine Sache, die ja auch noch bei der Kulturindustrie-Sache drinsteckt, ist, wie unterschiedliche, sagen wir, Streaming-Formate quasi immer schon deine Sehgewohnheiten auswerten, um aus der Grundlage der gewonnenen Daten quasi die nächste Serie zu machen, die dann genau dir wieder auch sehr gut gefällt. Und das sind so technische Möglichkeiten, die es natürlich damals nicht gibt, und noch eine ganz andere Eingemeindung in das, was quasi Kulturindustrie ermöglicht, weil es ja quasi immer, also, genau, weil das, ach, die nächste Sendung ist wieder so gut wie die erste, weil es genau das passt, was ich vorgeguckt habe. Und das wissen natürlich Streaming-Plattformen, das ist immer so ein, und dementsprechend ist auch irgendwie interessant, auch die Fanfiction, wenn wir das wieder darauf beziehen, die tun ja trotzdem was zum Hype von Harry Potter bei. Und auch von diesem ganzen, du hattest ja von der ganzen Company oder so gesprochen. Ich weiß nicht, wie verzahnt das ist, dass die Autorin Multimillionärin ist, das wusste ich schon. Aber auch dieser ganze Apparat Harry Potter wird damit ja quasi, finde ich, zugleich reproduziert, weil alle natürlich trotzdem diese Bücher lesen. Und gleichzeitig wird aber versucht, irgendwie so Momente zu finden, das umzuschreiben. Also dieses Gleichzeitigkeit. Man reproduziert eigentlich diesen ganzen Laden, und versucht noch trotzdem diese Widersprüche weiterzuführen und sich dabei auch irgendwie eine Art von, ja, weiß ich nicht, so eine eigene Handlungsfähigkeit in der Kulturindustrie zu ermöglichen, weil auch diese Autorinnenschaft, die ja dann irgendwie anonym ist und trotz, also quasi neue Möglichkeiten gibt. Und deswegen war auch so ein bisschen unsere letzte Frage auch so ein bisschen, da das Frage, ist das jetzt Subversion oder was ist das eigentlich? Ist das ein Spiel mit Widersprüchen? Wie würdest du so abschließend so ein bisschen auch das vielleicht von der politischen Relevanz oder Widersprüchen Brüchlichkeit bewerten. So, das finde ich eigentlich auch eine spannende Frage.
0: Ja, also da würde ich dann vielleicht auch noch mal ein kritisches Bild zeichnen von der Fankulturforschung oder von der Fanfictionforschung auch. Also nämlich diese Frage, sind das eigentlich sowas wie subversive Praktiken oder ist das eine widerständige Aneignung? Das ist ein Ansatz, der wird besonders von den Cultural Studies vertreten, also von dieser kulturtheoretischen Strömung und Forschungsperspektive, die ja, maßgeblich am CCCS, also dem, ich finde es immer schwer auszusprechen, am Center for Contemporary, ja, ich, am Center for Contemporary Cultural Studies in Birmingham. Ich muss das wahrscheinlich noch dreimal sagen.
2: Ist gut.
0: Und also die Cultural Studies sind halt sehr dominant in der Fankulturforschung und grenzen sich ja ganz oft ganz rigide von der kritischen Theorie ab. Oder meinen das zumindest zu tun. Es gibt natürlich auch Ausnahmen, also zum Beispiel Matt Hills oder Sandfoss, die haben beide sehr zentrale Standardwerke über Fans geschrieben und die greifen auch Ideen der kritischen Theorie auf. Aber das kommt ziemlich selten vor und das hat natürlich auch was mit der Geschichte der Fankulturforschung zu tun. Also dass in den Anfängen zum Beispiel die Thematisierung von den Beatles-Fans, die also kreischen, sich einnässt, Ohnmacht fallen, eben stark, dass es dann eine starke Tendenz zur Pathologisierung gab. Also so beschreiben das zumindest die Cultural Studies Leute. Vielleicht müsste man das auch noch mal genauer überprüfen. Und die verstehen eben Horkheimers und Adornos Theorie der Kulturindustrie als Teil dieser abwertenden Perspektiven. Und sie verstehen sich als Gegenbewegung dazu, indem sie dieses Kreative und Soziale der Fans betonen. Und die haben aber oft so ein ganz kulturpessimistisches Verständnis der kritischen Theorie. Also zum Beispiel so eine Vorstellung, dass kritische Theorie Konsumentin für ganz passiv halte oder dass die Theorie der Kulturindustrie von einem System gelungener Integration ausgeht.

0: nicht glatt. Und darin sieht er eine Chance von Mündigkeit. Und solche Passagen werden in den Cultural Studies oft entweder ganz ignoriert oder zum Beispiel von Rainer Winter dann als späte und unzureichende Revision der kritischen Theorie verstanden. Und übrigens gibt es auch Kritik an dieser Passage bei Adorno aus Perspektive der kritischen Theorie. Also Lars Quadfasel zum Beispiel hat in der Versorgerin einige Texte über Kulturindustrie geschrieben, die ich sehr lesenswert finde. Und da macht er stark, dass gerade dieser Typus des Drübersteher, also dieses, ach, ich glaube das sowieso nicht und ich blicke darauf herab und nehme das sowieso nicht ernst, dass das eigentlich ein Produkt und nicht ein Widerpart von Kulturindustrie ist. Also er sagt eher gerade dieses sich auch in etwas verlieren ermöglicht vielleicht auch Erfahrungen, die einstmals die Kunst bereitgestellt hat. Und genau, also es gibt auch Kritik an dieser Vorstellung, dass das eine Chance auf Emanzipation ist, dass das nicht glatt geht. Aber es gibt eben ganz stark diese kulturpessimistische Lesart, von der Mark Duffield sagt, das sei eigentlich in der Fan-Culture Studies so eine Art Tackling-Dummy. Also auf Deutsch würde man vielleicht sagen, eine Strohpuppe, gegen die man kämpfen kann. Und dass man dadurch auch gewissermaßen sich und seine Lieblingskulturphänomene vor der Kritik der kritischen Theorie schützt. Also Adorno wird dann als so eine Art Snob gezeichnet, den man halt getrost vergessen kann. Und natürlich muss man aber auch eingestehen, dass es natürlich auch ein paar, ich nenne das mal Schüler der Frankfurter Schule gibt, die sowas wirklich vertreten, aber das trifft meines Erachtens eben nicht auf Adornos und Horkheimers Theorie selber zu. Soll ich das vielleicht einem Beispiel noch mal ein bisschen deutlicher machen?
1: Kurz, weil wir müssen so langsam zum Ende, aber wir wollen dich jetzt schon noch ausreden lassen.
0: Ja, ich habe diesen Rainer Winter erwähnt und der spricht eben davon, dass es in der kritischen Theorie eine Vorstellung einer monolithischen Manipulation gibt. Und wenn man dann sozusagen vielleicht das entsprechende Zitat aus der Dialektik der Aufklärung rausgreift, was ich eben schon mal angerissen habe, da schreiben sie, in der Tat ist es der Zirkel von Manipulation und rückwirkendem Bedürfnis, in dem die Einheit des Systems immer dichter zusammenschießt. Und da ist ja auffällig dieser Unterschied, denn etwas, was dichter zusammenschießt, kann ja nicht ganz identisch sein. Also das heißt, diese Schließungsbewegung setzt eigentlich eine Lücke voraus und Sonja Witte arbeitet es eben sehr stark heraus. Während Winters Bild des Monolithischen, also monolithisch heißt ja fugenlose Einheit, da gibt es keine Ritze, das ist untrennbar aus einem Stück, setzt sich eben über diese Lücke, diese Bewegung hinweg. Und genau, und die kritische Theorie hat eben eigentlich schon sehr früh, also Adorno hat zum Beispiel in Filmplakate stark gemacht, dass er sagt, Filme enthalten so verschiedene Schichten von Verhaltensmodellen und die offiziellen intendierten Modelle, die intendierte Ideologie müsse eben keineswegs das sein, was die Zuschauer aufnehmen oder was in die eindringt. Und deshalb kritisiert er so Inhaltsanalysen, die die Rezeption gar nicht einbeziehen. Und das klingt ja erstmal relativ ähnlich wie die Cultural Studies, wobei man sagen muss, Adornos Text bleibt da eben auch widersprüchlich, weil er dann gleichzeitig auch so ein bisschen apodiktische Urteile fällt, wo er nicht auf die Rezeption eingeht. Aber also da sagt er dann zum Beispiel, jeder kommerzielle Film ist eigentlich nur die Vorschau auf das, was er verspricht und worum er zugleich betrügt. Das wäre ja so ein Beispiel. Aber gleichzeitig ist da wieder so ein Eigentlich drin. Und Sonja Witte greift eben immer diese Widersprüche auf, diese Fasts und Eigentlichs und Beinahes und entfaltet eben gerade auch an ihrem Material einen Begriff der Kulturindustrie, der eben nicht dieses System gelungener Integration stark macht, sondern wo sie sagt, diese Ambivalenzen, diese Widersprüche in Adornos Theorie der Kulturindustrie, die verweisen eigentlich auf die konflikthafte Konstitution des Gegenstandes, also der Kulturindustrie selber. Also das heißt, sie liest Adorno so ein bisschen so, wie Adorno Freud liest, der auch die Widersprüche bei Freud auf die Janusköpfigkeit der Kultur zurückführt. Und ihr Ergebnis ist dann eigentlich, dass sie sagt, dass das, was nicht integrierbar ist, eigentlich ein Antriebsmoment kultureller Prozesse ist und zugleich deren Widerpart. Das fasst ja, finde ich, ganz gut diese Widersprüchlichkeit auch von Fanfiction, die du eben betont hast. Also das heißt, das, was da unverfügbar ist, das, was da nicht aufgeht, an der gesellschaftlichen Integration, Das stört die Schließungsbewegung der Totalität und treibt sie gleichzeitig an, als etwas, was immer nicht so richtig ganz gelingen kann. Und so eine Dialektik fehlt mir irgendwie in diesem Ansatz der subversiven Praktiken in den Cultural Studies, weil die das eher so als Gegensatz denken. Also, ne, ich sag mal plakativ, Subversion, Aktivität und Widerständigkeit sind nicht per se emanzipatorisch. Das können auch Querdenker sein oder so. Und genauso wie Manipulation eindeutig schlecht sein muss. Und die kritische Theorie, finde ich, betont eben stärker diesen Widerspruch. Also dass Adorno sowas sagt wie, dass Kulturindustrie so antagonistisch ist, dass sie das Gegengift ihrer eigenen Lüge enthält. Und dafür finde ich dieses Bild in der Harry Potter-Reihe mit diesem doppelten Happy End, ne, nochmal sehr treffend. Also man hat da diesen ideologischen Widerspruch im Text selber. Also in den Cultural Studies ist das ja eher immer so, da gibt es die dominante hegemoniale Botschaft und dann irgendwie den widerständigen Rezipienten, der das irgendwie anders deutet. Aber hier steckt ja der Widerspruch schon im Text. Und genau der löst auf Seiten der Leserinnen Konflikte aus. Und das ist eben sehr unterschiedlich, wie die mit diesem Konflikt umgehen. Aber man kann feststellen, sehr viele schreiben dann diesen Epilog um und begegnen dem im Grunde mit so einer kritischen Perspektive und einem kreativen Umgang. Genau, und die Culture Studies machen eben immer so stark, ne, die Texte sind, also Hall redet zum Beispiel mal von Polysemie, von Vieldeutigkeit. Und natürlich würde ich auch sagen, die sind mehrdeutig. Das taucht ja auch eben in diesem Adorno-Zitat auf. Aber die sind eben vor allem widersprüchlich, auch weil wir in einer widersprüchlichen Gesellschaft leben. Und wenn Hall dann zum Beispiel das eine als hegemonial und dominant fasst, da würde ich sagen, das ist ja auch nicht eindeutig. Und das, was er als Opposition fasst, könnte man ja auch sagen, ist einfach Teil dieser Widersprüchlichkeit. Ne? Also so wie man in Fanfiction oder Kulturtheorien nicht außerhalb der Kulturindustrie ist. Und natürlich gibt es da ja auch so Idealisierung von Kulturindustrie in der Fankulturforschung. Also oder sogar darüber hinaus. Also David Graeber hat in seinem Buch über, in seinem Aufsatz über Konsumtion sowas gesagt, wie das seine nicht entfremdete Tätigkeit, Fanfiction schreiben, wo ich so denke, naja, natürlich gibt es da einen Raum für Nicht-Identisches, natürlich gibt es da, wie Tosenberger schreibt, für Jugendlichen Raum jenseits pädagogischer Kontrolle, sexuelle Ideen und Identifikationen auszuprobieren. Aber gleichzeitig ist es natürlich alles schon sehr spartenförmig, sehr auf die Konsumentinnen zugeschritten. Also die Präsentationsweise, ne? Es gibt diese Tags und Warnungen. Man weiß eigentlich immer schon am Anfang der Geschichte, wer kommt überhaupt zusammen. Das ist alles eben nicht frei von Klischees. Und auch, es gibt auch so eine Idealisierung des Schreibens selber. Also, dass Christine Lötscher sagt, das ist doch total motivierend. Und da gibt es keine Hierarchien. In diesen digitalen Schreibräumen, und da würde ich sagen, nee, das stimmt nicht. Also allein das Ausbleiben von Rezensionen kann schon demotivieren. Das hat so schon, ich weiß nicht, vor 20 Jahren oder so Rebecca Moore ausgeführt. Und ich habe mich zum Beispiel, eine der ersten Fanfiction-Erzählungen, mit denen ich mich befasst habe, damals in der Doktorarbeit, da hat die Autorin dann selber irgendwann ihre eigene Erzählung gespoilert, wie sie schrieb, aus Angst vor What the Fuck Reviews, und hat dann diese Erzählung irgendwann ganz aus dem Netz verschwinden lassen. Und da war ich mir nicht so sicher. Man konnte das dann durch das Löschen eben nicht mehr nachzuvollziehen, ob es diese What the Fuck Reviews überhaupt gab oder ob sie da nur Angst vor hatte. Und die Erzählung selber hat auch so einen paranoischen Unterton, von dem ich mich auch habe anstecken lassen. Also ich hatte dann zum Beispiel Angst, dass sie mich verklagt, wenn ich das trotzdem behandle. Und in der Erzählung hat Draco Angst, dass Harry ihn verklagt, weil der ihn quasi zu einem Kuss gezwungen hat. Ne? Also da merkt man auch, wie so Übertragungsprozesse funktionieren, die dann, glaube ich, auch wichtig sind in der Analyse. Aber ich finde, dieses Spoilern und dieses Löschen der Erzählung zeigt ja auf jeden Fall, dass es da auch einen starken Konformitätsdruck gibt, dass es da auch sowas wie Selbstzensur gibt und dass sich da also auch so eine Widersprüchlichkeit findet.
1: Das war ein gutes abschließendes Wort, würde ich sagen, von unserer Sendung.
0: Ein kleiner Rant über die Cultural Studies.
1: Aber auch über die Möglichkeiten und Schwierigkeiten von Widerständigkeit in der Kulturindustrie und welche Perspektiven es darauf gibt. Wir sind am Ende unserer Sendung und die 2 Stunden sind dann vorbei, wenn 2 Stunden vorbei sind. Wir können, glaube ich, noch sehr, sehr lange mit dir sprechen. Und wir fanden es total toll, was du uns an Einblicken gegeben hast. Und ja, danken dir vielmals und sind gespannt, was du noch so forschen wirst und drücken die Daumen, dass es klappt.
2: 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Heute ist Wahltag in Sachsen-Anhalt. Die ersten Hochrechnungen liegen vor. Die Hochrechnungen verheißen erstmal so nichts Positives. CDU derzeit bei 18,4, AfD 44,4, Linke 9,3, SPD 8,4, FDP 2,2, Grüne 8,7, das BSW bei 5,0 und sonstige bei 3,6. Ihr müsst damit nicht alleine sein. Ihr könnt diese Radiosendung verfolgen, wobei wir den Schwerpunkt auf die Wahl in 2 Wochen in Mecklenburg-Vorpommern richten und coole Initiativen aus MV vorstellen und da auch Interviews führen. Ihr könnt zur Resedamenbrücke hier in Hamburg gehen und dort gemeinsam mit vielen anderen Menschen diesen Wahlabend in Form eines Protestes umsetzen. Genau. Von dort werden wir auch zu späterer Zeit hier in der Sendung noch was hören. Dann stelle ich jetzt mal gleich die Verbindung nach Greifswald her zu jemandem von Zusammenbewegen. Und diese Initiative wollen wir euch dann hier gleich vorstellen.

0: So, jetzt habt ihr erst, oh Gott, ist das furchtbar, jetzt höre ich mich doppelt auf dem Kopfhörer. Das mag ich irgendwie nicht so. Und wir hören jetzt, sind jetzt verbunden nach Greifswald mit jemandem vom Bündnis Zusammenbewegen. Hallo, kannst du uns hören? Hören wir dich?
1: Hallo, ja, ich höre dich gut, alles klar.
0: Jetzt muss ich mir anscheinend den Kopfhörer aufsetzen, weil sonst höre ich dich nicht. So, also kannst du noch mal was?
1: Ja, alles klar. Ich höre dich gut, ja.
0: Das ist sehr gut. Nur ist es ganz furchtbar, weil immer wenn ich rede, höre ich mich über den Kopfhörer. Und musste es hier gleich nochmal besser hinkriegen, wie ich dann dich höre und nicht immer mich. So, aber du kannst uns was erzählen zu, Entschuldigung, eurem Bündnis Zusammen bewegen. Warum habt ihr das denn gegründet? Was macht ihr da?
1: Zusammen bewegen hat sich gegründet wegen dem Blick auf die Landtagswahl. Die ist ja nun hier in 14 Tagen, die in Sachsen-Anhalt ist gerade gewesen. Und wenn ihr die Nachrichten verfolgt gerade, dann merkt ihr, was da so los ist. Und dann muss ich das eigentlich gar nicht groß weiter erklären. In diese Situation wollen wir gar nicht kommen, dass die AfD hier nach der Macht greift. Es geht aber auch um noch etwas anderes. Es geht darum, wieder mehr von den Menschen mitzukriegen, was sie eigentlich denken, was sie fühlen, was sie für Zukunftspläne für ihr Land haben und darüber wieder mehr ins Gespräch zu kommen. Letztendlich wollen wir damit bewirken, dass wir demokratische Werte wie Rücksichtnahme, Toleranz, Menschenrechte, Solidarität, Gerechtigkeit und so stärken.
0: Das klingt auf jeden Fall total gut. Und wenn man aufschaut auf, wie so die Prognosen gerade sind, dann ändert sich da ja auch gerade was. Also die MAP sagt, dass die SPD gerade ein bisschen im Aufwand ist und AfD ein bisschen abrutscht. Aber genau, nicht nur... Wie kommen wir da jetzt drum rum? Warte, ihr seid ja ein ziemlich großes Bündnis. Vielleicht kannst du da auch noch mal drauf eingehen, wer eigentlich alles mit zusammengekommen ist bei euch und dann noch mal was zu eurer Organisationsform sagen. Dann kommen wir noch vielleicht auch ein bisschen dahin, was ihr dann alles im Sinne dessen, was ihr gerne erreichen wollt, dieses wieder zusammen mehr bewegen, schon gemacht habt und was vielleicht auch noch auf der Agenda steht in den nächsten 2 Wochen bis zur Wahl.
1: Ja, das kann ich gerne erzählen. Also erstmal vielleicht, das ist schon eine etwas längere Geschichte. Wir haben uns das erste Mal im Juli letzten Jahres getroffen und dann immer wiederkehrend so etwa alle 6 Wochen bis 8 Wochen. Manchmal war ein bisschen Pause, wenn Ferienzeiten waren und so. Und wir haben uns überlegt, was können wir denn machen? Erstmal war da große Ratlosigkeit, wie das überhaupt immer alles so zustande kommt, dass so viele Leute halt dieser Partei hinterherrennen und da ein Kreuz machen wollen, obwohl sie selbst diejenigen schädigen wird, die sie wählen. Das zeigen ja sehr viele Untersuchungen. Und es gibt natürlich bei uns in der Gruppe derjenigen, die sich getroffen haben, auch die Reaktion, wenn sowas hier eintritt, dass die demnächst im Land das Sagen haben, dann überlege ich mir wegzuziehen, und zwar richtig ernsthaft. Wir brauchen die Leute aber hier für das, was wir machen an sozialer Arbeit, an politischer Arbeit und in den unterschiedlichen Bereichen, also für Klimaschutz, also für soziale Belange, für Gerechtigkeit, für queere Leute und so. Die ganze Bandbreite ist das. Und da keiner wegziehen will, haben wir uns zusammengerauft und einen Aufbruch hinbekommen. Und es ist uns erstmal gelungen, zum Beispiel in unserer Region, du rufst ja jetzt nach Greifswald an, das ist die Region so für Vorpommern, von der aus wir das hier koordinieren. Da sind etwa 400 Einzelpersonen im Verteiler, die sich darum jetzt kümmern, um die ganzen Aktivitäten. Und die wiederum sind in unterschiedlichen Vereinen aktiv und Das sind natürlich verschiedene Vereine, die man sich auch denken kann, die da sind. Ne? Klimaschutzgruppen habe ich schon erwähnt als ein Beispiel. Es ist aber auch so gewesen, dass im Laufe der Zeit sich zum Beispiel die Kirchen in Mecklenburg-Vorpommern angeschlossen haben, diesem Bündnis. Und das ist dann sehr unterschiedlich. Die eine Kirchengemeinde macht dann Lesungen zum Thema Demokratieerhalt. Und dann kommen in so einem kleinen Ort von noch nicht mal 5000 Einwohner auch sogar über 100 Leute zusammen. Fand ich sehr, sehr erstaunlich. Und in der anderen Kirchengemeinde passiert gar nichts. Die Fachhochschule Wismar ist dabei und jetzt könnte ich noch eine ganze Menge mehr aufzählen, die gesagt haben, zusammen bewegen ist ein cooles Format, da wollen wir bei sein. Weil das zentrale Anliegen oder so wie wir arbeiten, dass jede Gruppe für sich entscheidet, was sie in den Weg einschlägt. Niemand kennt halt irgendwie den Königsweg, das wird unsere demokratische Gesellschaftsstruktur stärken. Probiert aus, was er am besten kann. Dass er da eine Wirkung mit erzeugen kann. Es gibt also keinen Konsens darauf, was genau gemacht wird. Bewegt sich insgesamt ungefähr so in so einem Spannungsfeld von wir wollen möglichst klare Haltung zeigen und Gesicht zeigen für ein weltoffenes Land, für Solidarität, Gerechtigkeit, Menschenwürde und auch Forderungen stellen, politische, bis hin dazu, wir wollen eigentlich vor allen Dingen erstmal überhaupt wieder mit Menschen ins Gespräch kommen, mit denen wir eigentlich bisher gar keinen Kontakt gehabt haben die vielen letzten Jahre. Bei uns in der Region ist es eindeutig der letztere Schwerpunkt, weil wir haben schon 2016, vor 10 Jahren bei der Landtagswahl hier, fast danach nur noch AfD-Abgeordnete im Landtag gehabt, mit den entsprechenden Folgen, dass du mit vernünftigen Ideen und so gar keinen Ansprechpartner mehr hast. Dann ist es vor 5 Jahren etwas besser geworden, aber wir wollen das nicht nochmal erleben. Deshalb ist die Idee, mit möglichst vielen darüber zu reden, was denn eigentlich ihre Werte und Vorstellungen für das Zusammenleben sind. Und das stellt sich oft raus, eigentlich teilt man dasselbe immer noch. Also niemand wird jetzt sagen, auf Ehrlichkeit im Miteinander können wir verzichten. Oder Werte wie Großzügigkeit, Hilfsbereitschaft und so, das wird durchaus von den Menschen geteilt. Und miteinander ins Gespräch darüber zu kommen, kann etwas bewirken und auch Leute nochmal zum Nachdenken anregen, in Bezug auf das, was sie sich gerade vorgenommen haben, bei der Wahl anzukreuzen.
0: Das ist ja total super, dass ihr euch auf den Weg macht und sagt, ihr wollt auch eine Verbindung schaffen zu Menschen, wo man vielleicht erstmal, wenn man darüber spricht, sie wählen vielleicht die AfD und man könnte daraus ja auch genauso machen. Sie sind nicht der Gegenüber im Dialog, sondern die, gegen die man anreden muss. Und ihr dreht das um und sagt, es gibt auf jeden Fall verbindende Werte und da gehen wir auf die Spur und versuchen wieder die Gemeinsamkeiten nach vorne zu ziehen und darüber eine Veränderung zu erreichen. Habe ich dich da richtig verstanden?
1: Ja, wieder neue Brücken bauen. Erstmal ist ein Mensch ja ein Mensch. So, und da ist mir jeder als Gesprächspartner oder als Gesprächspartnerin willkommen. Ein Mensch kann verschiedene Meinungen haben, auch Meinungen, die der völlig widerspricht. So. Meinungen kann man wechseln. Man kann dazulernen. Habe ich auch schon gemacht in meinem Leben. Wäre schlimm, wenn ich immer noch der Meinung wäre, wie von vor 20 Jahren. So, ne? Also es geht darum, dass klar ist, beim Thema Menschenwürde und Menschenrechte gibt es keine Diskussionen, weil da geht es um unser Dasein von uns allen. Und wenn wir hier alle gut und glücklich in Mecklenburg-Vorpommern leben möchten, dann geht es am besten zusammen, indem wir uns eben zusammenraufen, nicht indem wir Gräben vertiefen und nichts mehr miteinander zu tun haben wollen. Und das kommt auch an, ja. Und von vornherein war klar, wenn wir das jetzt anfangen würden, und wir haben eben, wie gesagt, im letzten Sommer schon begonnen, dann wird das nicht am Ball. Wir können das probieren und wir müssen uns darauf einstellen, dass das ein langer Weg wird. Und die Leute, die jetzt da sich die ganzen letzten Wochen und Monate daran beteiligt haben, haben jetzt auch vor kurzem, hatten wir mal so ein Zwischenauswertungstreffen am 23.08. hier in der Region gesagt, hey, das macht Freude, es gibt Mut, lass uns weitermachen. Sehr eindeutiges Signal. Wie es am Wahltag aussieht, das werden wir dann noch sehen und erleben. Aber von daher bin ich eigentlich optimistischer geworden. Wir stehen heute besser da.
0: Ich auf eure Internetseite geschaut, zusammenbewegen.org. Und da habe ich auch was ganz Schönes gefunden, was ich ansprechend fand von der Veranstaltung Segelsetzen für ein solidarisches MV, was am 12.09. In Rostock stattfindet. Und die bewerben ihre Veranstaltung wie folgt. Die Zukunft unseres Landes entscheidet sich nicht nur an der Wahlurne. Sie entsteht überall dort, wo Menschen Verantwortung übernehmen, sich einmischen, füreinander einstehen und Demokratie mit Leben füllen. Wir wissen, politische Mehrheiten können sich verändern. Gegenwind gehört zur Demokratie, aber unser Engagement hängt nicht von Wahlergebnissen ab. Solidarität lässt sich nicht abwählen. Demokratie lebt von den Menschen, die sie jeden Tag tragen.
1: Ja, schöner Text, ne?
0: Ja, ich fand es auch ganz super. Also wäre ich am 12.09. in Rostock, würde ich auf jeden Fall um, was habe ich da hingeschrieben, 15 Uhr zum neuen Markt gehen und da mit den Menschen in Gespräch gehen, die diesen Text irgendwie aufgesetzt haben.
1: Ja, cool. Vielleicht hört ihr hier zu, der Zeit und Lust habt. Also wer möchte, ist herzlich eingeladen. Es wird dann halt so eine Art Abschlussfest erstmal für die Zeit bis zur Wahl, dass viele Leute dann nach Rostock kommen. Genau. Aber vielleicht erzähle ich auch noch ein bisschen was dazu, was wir so praktisch gemacht haben, falls es dich interessiert.
0: Auf jeden Fall.
1: Okay. Also, erst einmal ging es darum, dass wir gedacht haben, am besten ist direkt mit den Leuten reden. Also an möglichst vielen Haustüren klingeln. Und das kannst du natürlich so ein bisschen auch als Zumutung empfinden, weil es gibt hier viele Räume, zum Beispiel kleine Orte außerhalb von Greifswald, hier in der Region sind weniger als 12.000 EinwohnerInnen stark. Du kannst jetzt eine Chance nehmen. Und es ist tatsächlich so, wir haben gute Gespräche geführt. Wir sind selten auf Ablehnung gestoßen. Noch viel besser ist es, wenn du einen kleinen Eisbus aufbaust, also einen Soft-Eisbus, und Soft-Eis anbietest, fährst in ein kleines Dorf und bist sofort am Marktplatz von jung bis alt umringt. Was macht ihr denn hier und da? Ihr habt Eis und so weiter. Und man kommt ins Gespräch. Wir sagen, wir bringen euch Eis diesmal so umsonst mit, aber wir machen das nicht, um Eis zu verteilen, sondern weil wir einen Anlass haben. Wir möchten gerne mit euch ins Gespräch kommen, was ihr so denkt über euer Leben hier. Und schon geht's los. Funktioniert super. Wir haben auch solche Sachen gemacht, wie eine andere Initiative hat eine Wunschvisualisierungsmaschine gebaut. Vor allen Dingen für Jugendliche. Auch Ältere fühlen sich angesprochen. Du kannst halt das, was dich bewegt, deine Sorgen oder deine Wünsche halt künstlerisch aufbereiten lassen und bekommst dann halt nach ein paar Minuten etwas in die Hand gedrückt, kann die Naturkarte sein oder wie auch immer, und kannst das mit nach Hause nehmen. Aber auch das ist natürlich nur ein Transfer oder eine Brücke, um darüber zu sprechen. Ist es so richtig wiedergegeben? Was meinst du damit? Und so weiter. Und wir haben aber auch eine Plakatkampagne. Wir zeigen Gesicht für ein weltoffenes MV. Sehr, sehr unterschiedliche Berufe, vom Bischof über jemand bei der Polizei in Schwerin, eine Landwirtin aus Malchin und so. Alle möglichen Berufe sind abgebildet. Leute, die gesagt haben, ich stehe hier dafür, dass wir ein weltoffenes Land bleiben. Und als letztes, vielleicht kann ich erwähnen, neben noch so vielen anderen Sachen wie Demokratie, Fitnesstraining, was man sich so alles ausdenken kann, auch gelaufen ist. Wir haben es auch geschafft, einen Heißluftballon, wo zusammen Belegen draufsteht, ins Fahren zu bringen. Also wenn man sich da auskennt in der Ballonszene, muss man Fahren sagen statt Fliegen. Es gehört also zur Luftfahrt, genauso wie die Schifffahrt. genau. Und der schafft dann auch ein bisschen Aufmerksamkeit in den Medien, vor allen Dingen bei Social Media mit entsprechenden Bildern.
0: Ja, die Bilder habe ich auch gesehen. Leider sind ja Bilder im Radio dann doch nicht so gut zu transportieren. Deswegen umschreiben wir hier alles, was ihr auf die Beine stellt und wie vielfältig also Zusammenbewegen auch ist.
1: Ja, es gibt sehr unterschiedliche Leute. Ne? Also jeder macht, was er kann und was er sich zutrauen möchte. Eine sehr coole junge Frau, die aus der Region sagt, ich trete in die nächste Postfeuerwehr ein. Und dann gucke ich mal, ob ich die nicht zu einem kleinen Demokratiefest überredet kriege, wenn ich dann dazugehöre. Hat positiv geklappt.
0: Hm. Yes.
1: Ne, also zuerst ist es oft so, dass die Leute denken, naja, da kommt jetzt jemand, der will mir was von Demokratie und ich soll irgendwas tun, was ich bisher nicht gemacht habe, erzählen und so. Wenn du in diese Schiene reinfällst, dann hast du eigentlich verloren. Aber wenn du sagst, positiv anknüpft, hey, ihr bei der Feuerwehr, ihr lebt das doch schon, lasst uns das doch mal feiern, ihr steht für Solidarität, ihr rettet jeden aus dem verqualmten Haus, egal welche Hautfarbe die Person hat. Das seid ihr. Ihr könnt auch mit diesem...
0: Oh, jetzt brichst du gerade ein bisschen ab. Aber kriegen das bestimmt hin. Du hast nochmal ausgeführt, wie demokratisch eigentlich die Freiwillige Feuerwehr an sich schon ist und dass es deswegen ein guter Anknüpfungspunkt ist, mit denen dazu ins Gespräch zu gehen und die dann auch dazu zu bekommen, ein Demokratiefest auszurichten oder Teil eines zu werden.
1: Ja, ich würde nicht sagen demokratisch, das natürlich auch, letztendlich ist es das, aber es geht vor allen Dingen erstmal um Werte. Ne? Wenn was wirklich Schlimmes ist, dann stehen wir hier zusammen und dafür steht die Feuerwehr. Das machen wir hier bei uns zu Hause und ich würde mir auch wünschen, dass die politische Stimmung im Land so ist.
0: Ja, das da sprichst du noch mal wahr. Wir haben kurz gesagt, also das Abschluss wäre dann das in Rostock. Und gibt es noch was, was jetzt bis zur Wahl noch mal bei euch Thema ist? Lasst ihr euren Ballon noch mal starten oder...
1: Ja, wenn die Windverhältnisse so sind, wie sie sein sollen, das muss nicht möglichst windstill sein, dann fährt er heute in Spanien und morgen in Parchim, also der ist noch unterwegs. Aber vor allen Dingen kann ich darauf hinweisen, dass wir natürlich die vielen Dinge, die wir angefangen haben, die laufen einfach alle überall weiter. Es waren in den letzten 7 Monaten etwa so 5 bis 10 Aktivitäten pro Woche. Natürlich mal weniger, wenn Ferienzeit war und so. Jetzt ist noch in den letzten Wochen wieder hammer viel los. Jetzt am 4.9., das war ja der Freitag, gab es ein Taz-Wahlforum in Rostock und zeitgleich sind 2000 Leute zu Rügen, von Rügen für alle nach Stralsund gekommen, weil Herr Höcke aus Thüringen meinte, da eine Kundgebung machen zu wollen. 2000 Leute Stralsund ist richtig geil für uns, also tolle Verhältnisse. Sonst kommen da normalerweise nie so viele zusammen. Und ich schätze, wir haben da schon einiges erreichen können oder mitgestalten können. Das sind ja längst nicht wir alleine. Hinweisen könnte ich zum Abschluss noch darauf, am 18.09., das ist dann
0: Oh, ich glaube, du musst noch mal ansetzen, weil jetzt war die Verbindung wieder weg. 18.09. ist was?
1: Am Freitag in Schwerin gibt es ab 14 Uhr nochmal eine Demo und ein Demokratiefest. Und gleichzeitig findet auch noch ein Demokratiefest in Neubrandenburg statt. Falls noch Leute da hinfahren wollen, können sie sich überlegen, entweder weiter durchs Land zu reisen oder kürzer. Auch die Leute in Neubrandenburg wünschen sich noch Unterstützung, weil sich da Frau Weidel und Herr Kropala für einen AfD-Wahlkampfabschluss angekündigt haben. Wer also Lust hat, es geht bei uns nicht darum, direkt uns mit der AfD zu konfrontieren und mit politischen Kräften, die ganz andere Werte vertreten, sondern wir wollen einfach Flagge zeigen und sagen, wir sind da und wir gehen auch nicht weg aus diesem Land und wir stehen weiter für unsere Werte ein.
0: Ja, da knüpft diese Sendung noch an. Es wird noch einen kleinen Beitrag geben aus dem Film Wir sind viele, den Katapult ermöglicht hat. Die sind ja auch ein ganz wichtiger Akteur in der Zivilgesellschaft, in MV. Und es gibt einen Bericht noch von einer Person, die nach Greifswald gefahren ist und da auch diese Tür-an-Tür-Gespräche geführt hat zur Wahl. Genau, da habe ich auch noch, also deren Bericht. Und genau, das geht hier sozusagen jetzt immer weiter mit dem, was du schon angestoßen hast. Da danke ich dir auf jeden Fall für die ausführliche Darstellung eurer Initiative und bin stark beeindruckt von dem, was ihr auf die Beine gestellt habt. Und das ist ja auch das Zeichen, was ich gerne setzen wollte. Draußen, wir sehen die dunklen Wolken aufziehen, aber dann, wenn man dann so rechts und links neben sich guckt, hat man eigentlich dann doch gute Leute mit am Start, wie man dann durch diesen Sturm auch kommt und kann sich nochmal gegenseitig mit Skills stärken und so.
1: Ja, gerne. Alles Gute. Es gibt leider immer wieder solche Phasen, hatten wir in Deutschland in der Vergangenheit auch schon. Und immer wieder oder nie haben Menschen aufgehört, für demokratische Werte und Mitmenschlichkeit einzustehen. Lasst uns das gemeinsam weiter tun.
0: Ja, da, das werden wir machen, auf jeden Fall. Also das Brettchen gibt gerne Sendezeit, um Initiativen Raum zu geben, darauf hinzuweisen, Werbung zu machen, Leute ein bisschen aufzurütteln und den solidarischen Gedanken weiterzutragen. Dann einen ganz schönen Abend nach Greifswald. Viele, viele Grüße.
1: Danke, alles Gute nach Hamburg.
0: Dankeschön.
1: Ciao, ciao.
0: Tschüss. Ja, das war also Zusammenbewegen, eine ganz tolle Initiative. So, jetzt habe ich schon Katapult angesprochen. Die haben ja sowohl eine JournalistInnen-Schule, sie geben ein Magazin heraus und haben auch ein bisschen, sind auch in anderen Social Medien und so weiter unterwegs. Und da hören wir jetzt in einen kurzen Beitrag rein zum AfD-Parteitag, der im Januar eben war und so ein bisschen die Linie der Mecklenburg-Vorpommerschen AfD darstellt und die Proteste dagegen. Und danach hören wir uns dann den Bericht der Tür-zu-Tür-Gespräche an.
2: Im Januar hat die AfD in Mecklenburg-Vorpommern damit begonnen, ihre Listenplätze für die anstehende Landtagswahl festzulegen. Dazu haben sich etwa 250 Delegierte aus allen Teilen des Landes im Neubrandenburger HKB versammelt. Darunter auch Mitglieder der Generation Deutschland, dem Nachfolger der rechtsextremen Junge Alternative. Auf ihrem Parteitag haben die AfD-PolitikerInnen immer wieder reale Probleme wie wenig Wohnraum, niedrige Löhne und schwache Infrastruktur mit Migration verknüpft. Schuld an den Problemen im Land seien die Regierungsparteien SPD und Linke, aber auch die CDU.
3: Und Herr Peters wird schon gar nicht Ministerpräsident werden.
2: Der Parteitag stand in diesem Jahr unter den Vorzeichen der sogenannten Schweriner Erklärung, die nur wenige Tage zuvor durch die Fraktionsvorsitzenden der AfD-Ostverbände ausgearbeitet wurde. Darunter auch der gesichert rechtsextreme Björn Höcke und der noch Landtagsabgeordnete Nikolaus Kramer, der in der Wahl um Listenplatz 1 deutlich seinem Konkurrenten Enrico Schuld unterlag. Aber was steht in der Schweriner Erklärung? Unter anderem eine Brechung der Macht der NGOs, eine Zurückdrängung des ausufernden Parteienstaates und einen Rückbau der öffentlich-rechtlichen Medien.
3: Und wenn wir den Rundfunkstaatsvertrag gekündigt haben werden, dann werden wir Reformen anleihen.
2: Ziel sei es, die Demokratie in Deutschland zu erhalten. Das ist unglaubwürdig, weil die Erklärung von Politikern verfasst wurde, die offen rechtsextreme Positionen vertreten. Außerdem wird in der Erklärung das Bestreben formuliert, in Sachsen-Anhalt und MV eine Alleinregierung nach den Landtagswahlen zu stellen.
3: Und natürlich die absolute Mehrheit stellen. Da freue ich mich auf eure Unterstützung, Freunde.
2: Hinter all diesen Parolen steckt ein klares Muster. Institutionen delegitimieren, die AfD als einzig wählbare Partei darstellen und den Umbau der Demokratie in einen autoritär illiberalen Nationalstaat mit völkisch-nationalistischen Elementen. Während die AfD im HKB von einem Fallen der Brandmauer in Berlin und einem blauen MV fantasiert, haben parallel etwa 150 Menschen gegen den Parteitag mit einem Demozug protestiert. Laut Polizei hätten einige Demonstrierende probiert, in das Gebäude zu gelangen. Andere sollen versucht haben, sich am HKB festzuketten und ein Plakat aufzuhängen. Zu einem direkten Aufeinandertreffen kam es jedoch nicht.
0: So, und jetzt hier der Bericht von den Tür-zu-Tür-Gesprächen.
4: Ja, ich bin Ende August zu einem Aktionswochenende der Linken nach Greifswald gefahren, in dem es darum ging, durch Haustürgespräche viele Menschen vor der Landtagswahl in Mecklenburg-Vorpommern zu erreichen. Und es ging dabei nicht darum, zu missionieren und um Stimmen zu betteln, sondern es ging vor allem darum, den Leuten zuzuhören. Ja, warum habe ich das gemacht? Ganz einfach, ich mag das Gefühl der Ohnmacht nicht, das mich überkommt, wenn ich Nachrichten höre, Nazi-Sticker in meiner Straße sehe oder wenn ich die Wahlprognosen lese. Also ich saß vor einiger Zeit mit Leuten zusammen und ja, da haben wir uns ja ausgetauscht über Sachen, die uns gerade stressen. Ja, und da ging es ganz viel um Belastungen bei der Arbeit oder um Stress in Beziehungen und sowas. Und ich saß da so und wurde so klar, bei mir ist gerade überhaupt gar nicht so viel los. Ich habe keine Krisen im Freundes- und Familienkreis. Ich mag meine Arbeit. Aber dennoch fühle ich mich belastet, weil ich bin gestresst von einer Gesellschaftsentwicklung, die ich wahrnehme, in der Begriffe wie Solidarität oder Demokratie für viele nicht mehr positiv besetzt sind. Das macht mir Angst. Das ist wie so ein Rauschen immer in meinem Kopf. Und sich in den Zug zu setzen und loszufahren nach Greifswald war für mich eine großartige Erfahrung, weil ich da mit vielen Leuten zusammen etwas tun konnte, was ich für wirklich wirksam halte. Und weil ich anderen Menschen dabei begegnen durfte, denen es ziemlich ähnlich geht wie mir. Ja, und das Format der Haustürbesuche war für mich persönlich das beste Gegenmittel gegen die Ohnmacht, weil es dann nicht nur, weil es nicht so ein Dagegensein ist oder ein Reagieren auf AfD-Unerträglichkeiten, sondern ein Gestalten von Begegnungen, vielleicht eine Art, sich die Straße, das Viertel zurückzuholen. Ja, ganz ehrlich, ich hatte zu Beginn total Angst, welche Themen mir begegnen würden. Und ich dachte, ich bin total schlecht vorbereitet und sowieso nicht die politische Checkerin und weiß vielleicht gar nicht genug über die politische Situation in Greifswald und Umgebung. Und vielleicht kommen irgendwelche Fragen oder ich weiß nicht was. Und ich blamier mich und ich bin gar keine große Hilfe. Also das war so in meinem Kopf. Aber es wurde auch schnell klar, es geht ja genau nicht ums Klugscheißen und auf alles eine Antwort zu haben. Bei den Gesprächen geht es ums Zuhören und Aufnehmen, welche Inhalte die Menschen beschäftigen, die mir die Tür öffnen. Und verrückt, bei den wirklich vielen Gesprächen ging es, das fällt mir gerade auf, wo ich das sage, nur ein einziges Mal um das Thema Migration. Das habe ich ganz anders erwartet. Häufig begegnete mir das Thema Gesundheit, Umgang mit chronischen Erkrankungen und Kosten für Behandlungen. Situation von psychisch erkrankten Familienangehörigen war mehrfach Thema. Es ging um den Unmut, keine Hoffnung mehr auf Wahlen zu haben, kein Vertrauen in Politiker. Aber mehrfach sprachen auch Menschen mit uns über ihre Erlebnisse mit Nazis in ihrem Viertel oder an der Uni. Da ging es zum Beispiel um offen rechtsgerichtete Juraprofessoren oder Kommilitonen, die das N-Wort nutzen, ohne begrenzt zu werden. Da gab es eine Studentin aus Bayern, die uns erzählt hat, also die ist vor 2 Wochen hergezogen nach Greifswald und die berichtete, dass sich auf dem Parkplatz vor ihrem Haus jeden Abend Nazis treffen, was ihr richtig Angst macht. Und im Plattenbauviertel Schönwalde gab es Familien, die um die Sicherheit ihrer Kinder fürchteten, wenn die Nachbarn mitkriegen, dass sie mit uns sprechen. Ich bin immer noch, auch jetzt eine Woche später, noch sehr beeindruckt von der krassen Organisation des Wochenendes durch die Genossinnen in Greifswald. Die Bettenbörse klappte tadellos, wirklich. Und wir wurden unfassbar gut kulinarisch versorgt. Ich habe mich so gefreut über die lebendigen linken Strukturen in Greifswald, das Klecks. Und ich streifte ganz herzliche Grüße dahin, die verschiedenen Gruppen und Initiativen, die vielen jungen Leute. Zum Aktionswochenende sind wir aus ganz verschiedenen Ecken angereist. Bayern, Bremen, Münster, Brandenburg, Schleswig-Holstein, Hamburg, fallen mir jetzt nicht alle ein. Und für die Haustürgespräche waren wir in Zweiergruppen unterwegs, was auch sehr gut war und auch hilfreich, um in schwierigen und frustrierenden Situationen nicht alleine zu sein. Ja, am zweiten Tag waren wir in Schönwalde unterwegs, dem Plattenviertel in Greifswald, in dem die AfD nach Umfragen stärkste Partei ist. Und in Schönwalde gab es mal eine Bibliothek, die vor Jahren geschlossen wurde. Und die Linke in Greifswald hat eine Initiative aus dem Stadtteil aufgegriffen, wieder eine Bibliothek in Schönwalde zu errichten als Bildungs- und Begegnungsort unter dem Motto Schönwalde verdient mehr. Und es gab uns so die Möglichkeit, also bei den Haustürgesprächen in diesem Viertel ging es also zum einen darum aufzugreifen, welche Themen die Bewohnerinnen haben. Aber wir konnten auch was mitbringen. Wir konnten um eine Unterschrift bitten für die Bibliothek, ein Vorhaben, das unmittelbar dem Viertel zugutekommen soll. Und das war total schön, also etwas aufzugreifen, das aus dem Viertel kommt und das zu bestärken, so, ne? Und was an den Bedürfnissen der Leute auch genau ansetzt. Und es gab auch einige, die gesagt haben, ich will die Linken nicht, aber das mit der Bibliothek, das finde ich gut, und ihr kriegt meine Unterschrift. Und darüber ist man dann ja trotzdem noch ins Gespräch gekommen. Ja, als Versorgungsposten hatten wir an diesem Tag die Möglichkeit, ein Jugendzentrum im Herzen der Plattenbausiedlung zu nutzen, die Schwalbe. Und umso länger wir dort waren, umso mehr Kinder und Jugendliche sammelten sich auf dem großen Grundstück, voll ausgestattet mit AfD-Merch, das sie uns zeigten, wenn wir vorbeiliefen. Und von Weitem riefen sie, die linken Zecken sollten ihr Viertel verlassen. Und einige trauten sich näher zu kommen und Fragen zu stellen oder eben halt rechte Parolen zu rufen. Und später kamen immer ältere Jugendliche und auch Erwachsene und setzten sich auf das Gelände des Jugendzentrums und haben uns beobachtet. Und das war schon eine krasse Situation und ich musste an die Familien denken, mit denen ich gesprochen hatte, an den Vater, der bereits aus einem anderen Teil des Bundeslandes weggezogen war, weil er eines Morgens Fotos von seinen Kindern als Drohung im Briefkasten hatte und wegen seiner antifaschistischen Meinung angefeindet wurde. Und ich musste an die Familien denken, die gerne zum linken Familienfest an diesem Wochenende kommen wollten, aber nicht sicher waren, ob sie es sich trauen können, weil sie einfach um ihre Sicherheit gefürchtet haben. So, ne? Und ja, das beschäftigt mich noch immer sehr. Auch der Mut des Vaters, der sagte, ist ihm egal, er hängt die Einladung zum Familienfest der Linken unten im Hausflur auf, egal was die anderen sagen. Ja, wir sind dann abends wieder losgefahren zu unserem Kulturprogramm und hatten Spaß und haben eine Moorwanderung gemacht und danach gegrillt. Und ja, und dann gibt es aber die Leute, die bleiben zurück in diesem Stadtteil und ja, das beschäftigt mich noch. Ja, du hast ja auch so gefragt, ob ich ein Highlight hatte an dem Wochenende. Ich glaube, ich hatte ganz viele besondere Momente, aber ich glaube, mein Highlight war das, ja, war ausgerechnet das absolut anstrengendste Gespräch mit einem Paar, so Mitte 60 würde ich sagen, die mutmaßlich die AfD wählen. Und ja, vieles von dem, was sie sagten, war total schwer zu ertragen und ja, faktisch unsagbar falsch. Und ja, es ist mir sehr, sehr schwer gefallen, ruhig zu bleiben und sie einige Sätze zu Ende sprechen zu lassen. Es war zwischendrin auch immer wieder nötig, zu begrenzen und deutliche eigene Versionen dagegen zu setzen und auch klarzumachen, dass ich Sachen für anders einordne und falsch finde. Das kostete sehr viel Kraft. Aber am Ende des wirklich total langen Gesprächs sagte der Mann sowas wie, tut mir leid, dass ich Sie so lange aufhalte, aber darf ich noch was zur Verkehrspolitik in Greifswald sagen? Irgendwie sowas. Und in diesem Augenblick, als er sich dafür entschuldigte, wie lange er unsere Zeit beansprucht hat, da wurde mir klar, er fühlt sich nicht belehrt. Er hat nicht das Gefühl, dass wir ihm was verkaufen oder aufdrücken wollen. Er hat das Gefühl, einen Raum zu erhalten von uns, in dem vielleicht Platz ist für erste Irritationen oder Zweifel an den eigenen Glaubenssätzen, vielleicht sogar Neugier auf eine andere Sicht der Dinge. Ja, und dieses auf die Menschen zugehen, sie im Privaten zu besuchen, sie in ihrer Lebensrealität abholen, das bietet Platz für eine andere Form der politischen Auseinandersetzung, wie sie so an Infotischen oder bei Podiumsdiskussionen und so nicht so möglich ist. Und ich bin mir sicher, dass dies nicht mein letztes Aktionswochenende ist. So, wir haben ja wirklich, habe ich erzählt, dass wir wirklich aus so vielen Teilen des Landes gekommen sind und haben schon so Witze gemacht und gesagt, ja, wann ist denn die nächste Landtagswahl? Und die Genossinnen aus Bremen haben uns auf jeden Fall schon mal eingeladen zur Wahl. Und ja, ich bin gern dabei.
0: Ja, das waren jetzt Eindrücke von quasi jemandem, die ihre Zeit gegeben hat, um hier nochmal die Wahl zu beeinflussen. Und ähnlich wie ja auch schon der erste Sprecher von Zusammen bewegen, war hier der Schwerpunkt darauf, ins Gespräch zu kommen. Jetzt muss ich mal sehen, dass ich das hier alles noch hinkriege. Die Zeit rennt wie immer davon. Ich wollte euch noch gerne den Verein Allerhand e.V. vorstellen. Die, tätig sind und auch was ganz Cooles gemacht haben, um Wahlplakate aus ihrem Ort zu verbannen.
5: Und ich gebe keine Kurse, aber ich hole die Sachen hierher, die ich denke, dass die spannend sind.
6: Und auch wenn man die mixt miteinander.
5: Das finde ich auch noch viel schöner, dieses Gemixte.
7: Ja. Soll ich einfach mal machen?
5: Ja.
6: Ja, mach mal. Soll ich hier noch irgendwas abkleben?
5: Nee. Ich glaube, das ist nicht nötig. Nee. Dieses Jahr sind wir 11 Jahre.
7: 11 Jahre.
5: Und wir wollen das 11-jährige feiern.
7: Nee, der ist nicht gelb. Guck mal, die rote Farbe ist so dominant.
5: Aber trotzdem,
7: die geht sofort
6: rüber. Streifen am Hals.
5: Okay. Klatsch.
7: Ja, dann nehme ich gleich weiter. Genau, halt mal fest.
5: Sehr schön. Na, in manchen Ort wurde, in manchen Dörfern, nee, ich glaube in allen Dörfern, ziemlich aggressiv in der Wahlzeit von einer Partei an jede Laterne ein Plakat geklebt. Und das haben wir als wirklich aggressiv empfunden.
6: Und übergriffig.
5: Und übergriffig in unseren Wohnraum so einzugreifen. Und da hatte Gabriela hatte die Idee, naja, wenn wir die Laternen mieten und eine Ausstellung machen, dann ist da kein Platz. Und genau, und die Barbara hat dann mit der Bürgermeisterin gesprochen und hat gesagt, wir wollen eben so eine Ausstellung machen. Ja, so 6 Wochen vor der Wahl. Und dann hat sie nur gehört, wie sie kurz still war an der Seite am Telefon und dann gelacht hat. Und
7: fand das
5: von Anfang an toll. Mhm. Und wir hatten also von der Gemeinde die Unterstützung, dass wir das machen können.
7: Stimmt, du hast recht.
6: Könnten sie auch so eine kleine Ente in eine große Ente machen. Ne? So ein,
5: das ist halt schon ein bisschen Tradition.
6: Genau, wir haben es jetzt gar nicht 5-mal oder 6-mal, ne, seit 2000.
5: Aber es bleibt, dass wir nicht wollen, dass so in unseren Lebensraum eingegriffen wird.
7: Ich finde, es ist auch wirklich eine Erholung, wenn man jetzt hier gerade mit dem Auto unterwegs ist und überall gucken wir in diese Wahlplakate an. Und es ist ja wirklich nicht immer erfreulich, was man da drauf lehnen kann. Und es ist nicht schön, genau. Und da kommt man durch Qualitz. Und da hängen auch ganz viele Sachen an den Laternen. Aber es ist einfach was Neues, was anderes. Und was vor allem auch zeigt, dass hier Menschen sind, die sich ins gesellschaftlich-öffentliche Leben einbringen wollen und die Ideen haben, die einfach kreativ sind und positiv sind. Und das tut mir total gut, das zu sehen und damit zu wirken. Einfach dieses zu zeigen, wir sind hier, wir sind so, wie wir sind und wir machen, was wir machen.
5: Das mag dann hier auf den Stoff.
7: Oh nein, das mag ich nichts wirklich. Da, wo ist denn die Folie?
5: Das sind die positive.
7: Ach so, das ist die positive.
5: Ah. Der Schwanz ist aber verknickt, guck mal.
7: Der hat sich eingeklappt beim Runterlegen.
5: Guck mal, toll.
7: Oh, hier ist der Fuß.
5: Halt mal fest, der Fuß ist nämlich unter der großen drunter.
6: Oh, das ist schön geworden.
5: Ja. Und es ist auch total schön zu sehen, also wie stolz auch verschiedene Leute sind, die daran teilnehmen.
6: Und aber aus der Dorfbewohner.
7: Das finde ich auch so schön, wenn dann so einzelne Dorfbewohnerinnen kommen, die sich sonst nicht nach außen so viel zeigen oder gar nicht wissen, dass sie so ein Potenzial haben, sich zu zeigen. Und dann machen die so einen Druck und dann hängt es im Dorf. Und du merkst richtig, wie diese Menschen innerlich so ein bisschen wachsen und stolz darauf sind, dass sie sowas machen können.
5: Und es ist auch total schön.
7: Ja, einfach, also und wichtig zu sein. Ich glaube, die Menschen haben das Gefühl, sie sind wichtig, wenn sie sowas aufhängen dürfen, was sie mit ihren eigenen Händen, ihre eigene Idee verwirklicht haben. Das finde ich viel schöner zu sehen, als diese ganzen
6: Plakate. Ich habe bisher eigentlich immer nur Gutes gehört. Und also auch nicht nur gut, sondern wirklich toll, so dass die Leute sagen, ich bin da, man wird durch Qualität, und es ist so schön und ich freue mich so. Und also so von den umliegenden Dörfern, aber auch die Menschen im Ort, habe ich auch nur Gutes gehört, die finden das schön, dass es hier anders ist und hier schöne Sachen hängen.
7: Es wurde auch noch nie was geklaut oder zerstört, war auch noch nie ein Tag auf irgendeinem Plakat, also es wird total respektiert. Ich finde, die gehen alle gut mit der Ausstellung um, zumindest gibt es keine negative Anzeichen.
0: Jetzt faden wir hier aus dem Beitrag zu Allerhand e.V. raus, denn wir sind verbunden zur Demonstration, die sich von der Resedammbrücke losgemacht hat. Und begrüßen unseren Korrespondenten von vor Ort. Hallo.
8: Ja, hallo. Einen schönen guten Abend im Sender und in den Äther. ich gebe mal einen kurzen Überblick über die gerade stattfindende Demonstration. Ich hoffe, ihr könnt mich hören.
0: Du bist super zu hören.
8: Perfekt. Genau, also ich befinde mich jetzt gerade hier in dem Steintorwall, beziehungsweise jetzt übergehend in die Steinstraße. Wurde ja heute aufgrund der Landtagswahl in Sachsen-Anhalt und ich gehe davon aus, dass die HörerInnen sich bewusst sind, was sich da heute abgespielt hat an Zahlen der AfD. Eine Solidaritätsdemo mit den AntifaschistInnen in Sachsen-Anhalt. Dazu hat das Hamburger Bündnis gegen Rechts aufgerufen, zusammen mit auch dem VVN und anderen Gruppierungen. Genau, Treffpunkt war um 18.30 Uhr am Jungfernstieg, Resedammbrücke, und eine Demo angemeldet worden. Jetzt einmal über die Steinstraße und dann zurück über die Mönckebergstraße, bis zum Jungfernstieg gehen wird. Genau, so geplante Ankunftszeit soll so gegen 8:30 Uhr dann hier am Jungfernstieg sein. Also vielleicht für die HörerInnen, die sich jetzt noch motiviert fühlen, kommt raus und schließt euch der Demo an, das vielleicht mal so als erstes. Und angemeldet wird das Ganze wohl bis 22 Uhr, was wahrscheinlich davon abhängig ist, wie viele Leute dann vielleicht auch dazukommen. Vielleicht eine erste Zahl so ein bisschen. Es ist ein bisschen schwierig, auch aufgrund der Baustelle hier in der Steinstraße zieht sich das jetzt sehr lange hin. Ich bin jetzt gerade hier beim Lautiwagen, das ist jetzt ein bisschen lauter. Ich schätze mal, es ist so gute 1.000, 1.500 Menschen, das ist jetzt auf dem Schritt noch ein bisschen gewachsen, die sich hier zusammengefunden haben. Und sehr unterschiedliche Gruppierungen, sehr unterschiedliche Fahnen, die man hier gesehen hat und sehen kann. Der Lautsprecherwagen mit einem Banner selbstverständlich antifaschistisch dran. Selbstverständlich antifaschistisch gilt leider nicht für alle Orte. Und jetzt ist da mal kurz sehr laut, aber es ist vielleicht auch ganz nett, mein Eindruck. Ich halte mal kurz den Hörer einfach mal in die Luft.
0: Ja, gerne. Ja, es kommt leider kein einheitliches Soundbild an, also nicht, dass wir jetzt eine Parole identifizieren können. Aber es ist klar, dass du von vielen Leuten begleitet wirst.

0: Tatsächlich war wohl auch die Demo zunächst angemeldet, am Rathaus vorbeizuführen. Das musste dann aber quasi nochmal geändert werden, leider, weil die AfD-Fraktion in Hamburg dort relativ kurzfristig eine Fraktionssitzung einberufen hat im Rathaus und dadurch eben die Bannmeile dann fehlt. Das heißt, man ist dann eben diesen Schwenker über den Rathausmarkt nicht gegangen und jetzt dann direkt über die Bergstraße an der AfD-Zentrale vorbei. Die Polizei ist hier auch mit Kräften vor Ort, wie ja so immer. Man muss aber sagen, die hält sich relativ entspannt zurück. Es gibt ja auch noch keine Wasserwerfer oder ähnliches zu sehen, auch nicht bei der AfD-Zentrale. Und genau, die Stimmung ist so einerseits auch ein bisschen kämpferisch und andererseits natürlich auch schon schockiert, weil doch viele ja eigentlich auch mit einem schlimmen Ergebnis heute gerechnet haben. Aber dann die Zahlen, die man jetzt bisher so lesen musste, vielleicht viele doch nochmal mehr schockieren, als man eh schon schockiert ist. Und ich habe jetzt gerade auch schon mit einigen Menschen gesprochen, unter anderem sind im Hamburger Bündnis gegen Rechts und die Aussagen, wahrscheinlich ist für die Menschen, die jetzt hier sind, auch einfach ein wichtiger Ort, um nicht allein zu sitzen zu Hause und in Depression zu verfallen, sondern mutig zu sein und kämpferisch zu bleiben und sich hier auszutauschen, zu vernetzen. Und ja, das merkt man hier auch dem Demonstrationszug an.
1: Ich habe auch gelesen, das ist auch wirklich in mehreren deutschen Städten der Fall, dass Kundgebungen angemeldet wurden, um gemeinsam die Wahlergebnisse sich anzuschauen und sich stärken zu können dagegen, was dann auch alles kommen mag. Also fast jede AfD-Landesregierung prallt ja auch damit, auf jeden Fall wollen sie immer die Landesrundfunkräte einstellen oder das Landesmedien, jetzt fehlt mir das korrekte Wort, auf jeden Fall ist das ja auch für so freies Radio, wie das FSK ist, eine Bedrohung. Also in Sachsen-Anhalt eben ganz konkret für Radio Korax und...
0: Ja. Genau, und wenn man die letzten Tage verfolgt hat, geht das dann ja auch weiter. Also ne, eine Organisation wie die VVN irgendwie plötzlich wieder, war ja schon vor ein paar Monaten oder Jahren auch schon mal Thema, jetzt in Berlin gerade wieder Thema, inwieweit sie ihre Vereinsmöglichkeit als Verein zu gelten, verlieren wird. Und also dass tatsächlich so Antifaschismus gerade tatsächlich auch bedroht ist und bedroht wird. In verschiedensten, auf verschiedensten Ebenen. Ne? Und daher ist es einfach total wichtig, vielleicht nochmal so ein bisschen als Aufruf auch für die HörerInnen, lasst euch nicht entmutigen, sondern beteiligt euch, vernetzt euch, wie auch immer, es gibt ja verschiedenste Möglichkeiten, das zu tun. Ich habe gerade gehört, dass es jetzt vor der Abend oder heute fast über auch in Kolibri eine Veranstaltung gab von einer Gruppierung, die so eine Ost-West-Vernetzung irgendwie forciert und mit Gruppen, ne, um auch vielleicht in Landstrichen, wo einige wenige tatsächlich noch für Antifaschismus kämpfen, irgendwie auch zu stärken. Und ich glaube, wichtig ist auch in Hamburg, ne, wird das immer wichtig bleiben. Und ich hatte auch nochmal geguckt, nächstes Jahr stehen ja jetzt in 2 Wochen die Wahlen dann auch in Berlin und Mecklenburg-Vorpommern an und nächstes Jahr dann 5 Landtagswahlen im Saarland, in Schleswig-Holstein, in Nordrhein-Westfalen, Bremen und Niedersachsen, also alles am Hamburg drumherum. Und wir wissen von einigen Gegenden dort, dass die doch auch leider auch schon länger sehr braun sind. Und ja, daher ist es wichtig, auch dort Strukturen zu unterstützen, mit welchen Möglichkeiten dann die Personen auch mal selbst haben.
1: Ja, wir hatten ja heute schon in der Sendung Zusammen bewegen aus Mecklenburg-Vorpommern. Die haben sehr eindrucksvoll erzählt, was sie alles haben. Unter anderem einen Heißluftballon, der also medienwirksam eingesetzt werden kann, mit dem sie durchs Land fahren und darauf aufmerksam machen, wie wichtig Solidarität und Gemeinschaft eben dann auch ist. Ja. Genau, und ich habe jetzt hier auch noch einen Flyer vorliegen aus Brandenburg. Da heißt die Kampagne: Uns kriegt ihr nicht klein, solidarisch in Brandenburg, und die wollen auch gesellschaftlich wichtige Arbeit in den Vordergrund stellen und aufzeigen, wie, oh Gott, wie sie durch rechte Politik gefährdet ist. Hier ist ja zu wenig Licht, deswegen war das jetzt gerade ein bisschen stockerig. Ja, vielen Dank auf jeden Fall.
0: Sehr gerne, vielleicht dazu auch nochmal, ne? Es wurde hier am Anfang der Demo wurde Kreide verteilt und ne, dann wurde überall auf der Straße und dann sind viel zu Botschaften schon geschrieben. Genau, also vielleicht nochmal so zu dem Thema Heißluftballon, jetzt auch hier irgendwie innovativ jetzt was passiert.
1: Ja, das ist doch super.
0: Genau. Also wie gesagt, wir sind jetzt hier gleich am Ende der Steinstraße angelangt. Der Lautsprecherwagen ist jetzt an der Ecke der Berliner Posten, wo es dann links Richtung Hauptbahnhof und dann links wieder auf die Mönckebergstraße geht. Also wer das jetzt hört und schnell unterwegs sein kann, sollte sich doch hier nochmal anschauen.
1: Ja, alles klar. Dann, ich denke doch, Hamburgerinnen zeigen sich ja auch mobil und sollten sich dann auf den Weg machen. Ihr habt noch Zeit, ein wenig der Demo beizuwohnen oder dann noch der Kundgebung, die wieder am Jungfernstieg stattfinden wird. Vielen Dank für deine Berichterstattung. Dann da dir noch eine gute Zeit. Genau, und nimm die guten Vibes auf, die brauchen wir alle.
0: Vielen Dank und einen schönen Abend.
1: Ja, danke schön.
0: Tschüss.
1: Tschüss. So, die Sendezeit von Brettchen neigt sich auch ihrem Ende. Ihr habt heute hier ganz viel gehört zu unterschiedlichsten Initiativen in MV. Dazu, dass gesellschaftliche, demokratische Initiativen gibt es in den verschiedensten Ecken und ja, auch nach Sachsen-Anhalt drücke ich wirklich die Daumen, dass ihr euch da findet, dass ihr dem auch euch entgegenstellen könnt, was denn so kommt. Und genau, gerade ja, interessant, dass dann Menschen gewählt werden, die zwar groß verkünden, dass sie lieber nicht vom modernen Denken, sondern vom deutschen Denken sprechen wollen und das dann aber in einem Interview nicht mal umreißen können, was das ist und sich in die Aussage flüchten. Das ist nicht zu definieren und das soll dann die Antwort gewesen sein. Also, Brettchensendung endet hier um 20 Uhr. Nochmal der Aufruf, sich der Demo, der Kundgebung anzuschließen. Wahlabend ist Protestabend. Oder wenn ihr es nicht aus dem Haus schafft, dann könnt ihr natürlich auch weiter FSK hören, denn das Freie Senderkombinat ist ein wichtiger Akteur in der ja, freien Berichterstattung und ist Demokratie stärkend und Beteiligung auch. So, dann hört ihr noch einen letzten Song hier und dann geht es weiter mit der Upsetting Station.

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3: 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We need to open our eyes. There's over 2 million illegal immigrants bedding down in this state tonight. 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Who gives a shit? Our government doesn't give a shit. Our border policy is a joke. 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
3: Every night, thousands of these parasites stream across the border like some fucking pinata exploding. Don't laugh. There's nothing funny going on here. This is about your life and mine. It's about decent, hardworking Americans falling through the cracks and getting the shaft because their government cares more about the constitutional rights of a bunch of people who aren't even citizens of this country. 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Well, it's Americans who are tired and hungry and poor. And I say until you take care of that, close the fucking book. Because we're losing. We're losing our right to pursue our destiny. We're losing our freedom. So that a bunch of fucking foreigners can come in here and exploit our country. And this isn't something that's going on far away. This isn't something that's happening places we can't do anything about it. It's happening right here.
5: Was ihr hier gehört habt, war ein Ausschnitt aus dem Film American History X von Tony Key aus dem Jahr 1998. Bevor eine Gruppe von Neonazis einen koreanischen Lebensmittelladen überfällt, hält darin die Hauptfigur Derek eine Rede. Diese Rede enthält klassische Elemente des Rassismus. Die Bedrohung des eigenen Landes durch ein Kollektiv von anderen, das gesichtslos bleibt, weil ihm nur wenige Eigenschaften zugeschrieben werden, kriminell und parasitär zu sein. Gleichzeitig wird der Staat adressiert, von dem man verlangt, dass er sich um die ethnisch definierte In-Group zu kümmern habe. Bemerkenswert an diesem Ausschnitt: Das, was im Jahr 1998 für den Auftritt eines Neonazis vorbehalten war, scheint heute mehrheitsfähig zu sein als zentrale Argumentationsfigur des Rechtspopulismus. Grund genug, sich mit dem Begriff des Rassismus auseinanderzusetzen.
6: Diese Radiosendung will einige Vorschläge machen, wie Rassismus analytisch und begrifflich zu fassen ist. Dabei ist klar, dass wir hier keine vollständige Definition von Rassismus geben können und dass wir das Thema nicht annähernd erschöpfend behandeln können. Es soll darum gehen, einige Motive einer kritischen Rassismusanalyse vorzustellen, die unseres Erachtens hilfreich sein können. Dazu haben wir für diese Sendung Lukas Egger mit ins Boot geholt. Lukas Egger lebt in Wien, hat Politikwissenschaft studiert, er hat über den Zusammenhang von Sklaverei und Rassismus promoviert und arbeitet zum Rassismus aus der Perspektive einer materialistischen Staatstheorie. Im August 2026 hat Lukas Egger ein Seminar in Chemnitz gegeben, das unter dem Titel stand »Negative Vergesellschaftung – Tagesseminar zu materialistischer Rassismusanalyse«. Dieses Interview haben wir für diese Sendung bearbeitet, wobei wir selbst einige Überlegungen hinzugefügt haben.
5: Dies ist eine Radiosendung von Magdalena Freckmann und Lukas Hohlfeld. Herzlich willkommen zu einer Ausgabe der Sendereihe Wutpilger Streifzüge.
6: Rassismus scheint heute ein zentraler Baustein politischer Mobilisierung zu sein. Mit rassistischen Forderungen aktiviert die AfD große Teile der Öffentlichkeit und kann eine breite Wählerschaft ansprechen. Sie treibt damit aber auch die Parteien der sogenannten Mitte vor sich her. Wer diese Dynamik verstehen will, muss sich mit der Wirkungs- und Funktionsweise von Rassismus auseinandersetzen. Eine ähnliche Gemengelage war auch für Lukas Egger der Ausgangspunkt für seine Auseinandersetzung mit dem Rassismus.
7: Also ich glaube, die Hauptmotivation, mich mit dem Thema auseinanderzusetzen, war, dass ich in Österreich zu einer Zeit politisiert worden bin, wo die FPÖ nicht nur im Aufstieg war, sondern eigentlich schon eine etablierte Großpartei war, die auch schon Anfang der 2000er das erste Mal in eine Regierung gekommen ist. Das war eine ähnliche Situation, in der Deutschland sich gerade befindet, allerdings schon weiter fortgeschritten. Und es war für mich da relativ schnell klar, dass der Erfolg von dieser Partei maßgeblich auf Rassismus aufbaut. Der Begriff war auch damals schon in der Linken einigermaßen durchgesetzt, würde ich sagen. Also dass nur noch selten von Fremdenfeindlichkeit, Ausländerfeindlichkeit oder Xenophobie die Rede gewesen, sondern größtenteils schon dieser Begriff verwendet worden. Gleichzeitig fand ich aber die theoretische Herangehensweise an diesen Begriff meistens relativ dürftig. Also er wurde vor allem als moralischer Begriff verwendet, der halt eine gewisse Art Politik zu machen und eine gewisse Form von Ideologien verdammen hat sollen. Aber es war für mich nicht wirklich klar, was dieser Begriff genau meint, mit was für einer Theorie er verbunden ist. Und vor allem die marxistischen Rassismustheorien, also ich habe mich schon relativ früh angefangen, als Marxist zu verstehen, und gerade die marxistischen Rassismustheorien, die ich in diesem Zusammenhang dann vorgesetzt bekommen habe oder die ich in meinen Recherchen dann gefunden habe, fand ich relativ unbefriedigend, weil sie theoretisch unterentwickelt waren, historisch nicht sonderlich weitgreifend und auch schwer auf die Gegenwart übertragbar waren. Und das war so die Motivation, mich einmal in dieses Thema näher zu vertiefen.
5: Obwohl Rassismus in unserer Gegenwart omnipräsent ist, herrscht in der Rassismusforschung keineswegs Klarheit darüber, wie Rassismus zu definieren ist. So spricht der Soziologe Wulf de Hund von einem vorparadigmatischen Zustand der Rassismusforschung. In gängigen Ansätzen wird Rassismus entweder als Ideologie oder als Struktur definiert. Demgegenüber versucht Lukas Egger, Rassismus als ein soziales Verhältnis zu bestimmen.
7: Also der Grund, warum ich auf jeden Fall gesagt habe, man sollte sich materialistisch damit auseinandersetzen, ist, dass ich zwar unzufrieden war mit den marxistischen Varianten von Rassismustheorien, aber noch wesentlich unzufriedener mit den Alternativen, die ich dazu gefunden habe. Vor allem seit den 1990ern, auch im deutschsprachigen Raum, sind halt sehr viel diskurstheoretische Ansätze aufgekommen, wo größtenteils analysiert worden ist, wie rassistische Diskurse funktionieren. Und eigentlich so von einer gewissen Autonomie eigentlich des Diskursiven ausgegangen worden ist. Also es wären halt eigentlich nur diverse Diskurselemente miteinander verbunden, die dann so im Endeffekt so einen rassistischen Effekt haben. Und mein Problem war damit, dass mir das immer bis heute sehr losgelöst erscheint, einfach von den politischen und materiellen Rahmenbedingungen, unter denen solche Diskurse überhaupt für Akteure attraktiv und plausibel erscheinen. Und da ist dann halt der materialistische Zugang der, dass man sagt, okay, wenn Diskurse, wenn Ideologien verfangen, wenn Akteure anfangen, ihre Weltsicht anhand von denen auszurichten und anfangen, ihr soziales Handeln anhand von solchen Ideologien auszurichten, dann müssen die A, materielle Ermöglichungsbedingungen haben. Das heißt, es muss in der Art und Weise, wie eine politische Ökonomie, wie eine Wirtschaft und ein Staat organisiert ist, etwas geben, das dem entgegenkommt. Und diese Ideologien können nicht einfach völlig losgelöst sein von der tatsächlichen Wirklichkeit, wie sie sich den Leuten darstellt, sondern sie müssen auch wiederum gewisse Ermöglichungsbedingungen fortfinden. Das heißt, Ideologien müssen eine Plausibilität haben, die selbst wieder in den materiellen Verhältnissen wurzelt. Und das ist so der Ansatzpunkt von so materialistischer Ideologiekritik, dass man sagt, okay, damit Ideologien wirksam werden können, müssen sie einen materiellen Rahmen vorfinden, der sie eben praktisch adäquat macht.
4: An ideology must be constantly created and verified in social life. If it is not, it dies, even though it may seem to be safely embodied in a form that can be handed down. Ideology is not a set of attitudes that people can have as they have a cold, and throw off the same way. Human beings live in human societies by negotiating a certain social terrain, whose map they keep alive in their minds by the collective, ritual repetition of the activities they must carry out in order to negotiate the terrain. If the terrain changes, so must their activities, and therefore so must the map.
6: So erklärt die amerikanische Historikerin Barbara Fields die Funktionsweise von Ideologien. Sie müssen sinnstiftend auf einem sozialen Terrain sein. Dafür müssen sie an den Interessen und Alltagspraxen derjenigen anknüpfen, die sich auf diesem Terrain bewegen. Wer eine Ideologie kritisch durchdringen will, darf sich nicht nur die Gedankenwelt der Menschen anschauen, sondern er muss auch die konkreten gesellschaftlichen Umstände analysieren, in denen die Menschen produzieren, sich reproduzieren und in denen sie ihren Alltag organisieren. Das gilt auch und insbesondere für den Rassismus.
7: Das heißt, es ist nicht nur eine Ideologie, sondern es wurzelt und durchdringt auch soziale Verhältnisse, beziehungsweise ist selbst ein soziales Verhältnis. Aber es ist auch keine starre Struktur, die einfach über Ewigkeiten gleich bleibt, sondern eben ein permanent dynamischen Veränderungen ausgesetztes soziales Verhältnis. Und was zu diesem sozialen Verhältnis dazu gehört, das ist einerseits seine ideologischen Bestandteile. Und da würde ich sagen, ist so das Grundlegende eigentlich, dass eine bestimmte Gruppe konstruiert wird, denen gewisse Wesenseigenschaften zugeschrieben werden, die halt auch wirklich Wesenseigenschaften sind, also diese Gruppen angeblich ausmachen, die zugleich als minderwertige Eigenschaften verstanden werden oder als böse Eigenschaften. Also es ist zugleich eine Hierarchisierung, diese Gruppe wird abgewertet. Und diese Hierarchisierung geht einher mit einer Aufwertung der Eigengruppe natürlich. Das heißt, wenn ich die andere Gruppe als faul, minderwertig oder sonst irgendwie defizitär ansehe, heißt das, die eigene Gruppe wird als das Gegenteil davon konstruiert. Und diese Gruppe, das ist so der dritte, also wenn ich jetzt sage, okay, Essentialisierung, die Zuschreibung von Wesenseigenschaften, dann Hierarchisierung, die Abwertung und das dritte wäre dann Homogenisierung. Das heißt, ich mache diese Gruppe gleich, die wird wirklich zu so einer Art von intern, nicht mehr wirklich grundsätzlich sich unterscheidenden Masse an Minderwertigkeit.
5: Die Essentialisierung, Homogenisierung und Hierarchisierung von ethnisierten Gruppen sind drei zentrale Bestandteile des Rassismus. Das ist keine fertige Definition, aber es beschreibt den Kern des Rassismus, eine Eingrenzung, die es ermöglicht, anhand von konkreten historischen Analysen jeweils auf weitere Eigenschaften und Funktionsweisen des Rassismus zu stoßen.

0: Viele Rassismusanalysen gehen davon aus, dass Rassismus eine moderne Ideologie ist, die erst mit der Entwicklung der Rassenbiologie entstanden ist und die eng an die Herausbildung des Kapitalismus gekoppelt ist. Gemeinsam mit dem Soziologen Wolf D. Hund vertritt Lukas Egger die These, dass Rassismus schon länger existiert, dass es auch in vormodernen Gesellschaften bereits Rassismus gegeben hat. Beide gehen davon aus, dass es Rassismus gibt, seitdem Klassengesellschaften existieren.
1: Also vor allem deshalb kontrovers, weil die Leute, die dem widersprechen, Rassismus sehr häufig an den Rassebegriff binden. Das heißt, Rassismus wird verstanden als eine Ideologie oder ein soziales Verhältnis, das mit der Konstruktion von Rassen im Kontext des europäischen Kolonialismus aufkommt. Und dementsprechend wird dann Ansätzen wie dem von Wolf und mir vorgeworfen, man würde jetzt ein modernes Phänomen durch die Geschichte zurückprojizieren. Wo ich aber entgegnen würde, dass es ja gerade nicht das Argument ist, dass es schon immer Rassen gegeben hat, beziehungsweise dass es Rassentheorien, Rassenideologien schon immer gegeben hat, sondern dass das Argument gerade ist, es gab Rassismus, aber dieser Rassismus hat sich unter anderen historischen Bedingungen anders ausgedrückt als in Rassetheorie. Das heißt, es wird eine Unterscheidung vorgenommen, man sagt, Rasse ist tatsächlich eine moderne Erfindung, Rassismus aber nicht. Rassismus hat auch eine vormoderne Geschichte in vormodernen Klassengesellschaften. Und das liegt daran, dass einfach vormoderne Rassismen mit unterschiedlichen Produktionsweisen konfrontiert waren und natürlich auch mit unterschiedlichen global-ökonomischen, politischen Verhältnissen. Und unter diesen Bedingungen, unter denen vormoderne Rassismen funktionieren haben müssten, macht ein auf Basis von einem Hautfarbenschema und biologistischer, naturwissenschaftlicher Diskurs, funktionierender Rassediskurs einfach keinen Sinn. Also der primäre Rassismus innerhalb von antiken Gesellschaften war auf der Dichotomie zwischen Kultivierten und Barbaren aufgebaut. Das heißt, wie die alten Griechen gemeint haben, es gibt jetzt da die kultivierten Hellenen in der Polis und alles außerhalb, das sind minderwertige Barbaren. Und das ist dann zum Beispiel von Aristoteles auch verbunden worden mit einer Legitimation der Sklaverei, die auch auf Naturalisierungen zurückgreift. Also Aristoteles meint, es gibt Menschen, die sind von Natur aus zur Sklaverei bestimmt. Und er meint auch, alle Barbaren sind von Natur aus Sklaven. Aber er bezeichnet die eben nicht als Rassen. Also es gab erstens das begriffliche Inventarium dafür nicht und zweitens gab es das dafür notwendige Hautfarbenschema einfach nicht. Also gleichzeitig hat man sich in der griechischen Antike nicht als weiß wahrgenommen, sondern als wohltemperiertes Mittel, während halt südlich davon ein zu dunkler Teint vorgeherrscht hat. Nördlich davon gab es diese phlegmatischen, bleichen Nordeuropäer, gegen die man sich genauso abgegrenzt hat. Und man selber war halt quasi so der mediterrane gesunde Durchschnitt. Und auf Basis von so einer Weltanschauung lässt sich schwer ein Hautfarbenrassismus konstruieren. Selbiges gilt auch für Rassismen, die man außerhalb von Europa findet, also wie das indische Kastenwesen und es gibt auch zig andere Beispiele, wo man durchaus Rassismen hat, also Ideologien, die Minderwertigkeit, die essentiell gedachte Minderwertigkeit von anderen Bevölkerungsgruppen behaupten und das auch mit Diskriminierungspraktiken und Ausbeutungsformen verbinden, aber die halt trotzdem nicht anhand von Biologie und von Hautfarben argumentieren. Das heißt, man hat Rassismus ohne Rassen. Das hat sich mittlerweile in der Forschung einigermaßen durchgesetzt, dass es nach 1945, nachdem Rassentheorie immer mehr wissenschaftlich delegitimiert war, dass sich da ein Rassismus ohne Rassen entwickelt hat. Aber was nun das Argument von Wolf war, das ich auch übernommen habe, ist, dass es eben auch schon vor dem Rassendiskurs einen Rassismus ohne Rassen gab.
2: Auch wenn es Rassismus bereits in vormodernen Gesellschaften gegeben hat, mit der Entstehung der modernen Rassenbiologie erfährt er eine besondere Ausprägung, die auch eine Zuspitzung ist. Aber auch der Begriff der Rasse ist älter als seine biologistische Verwendung. Dieser Begriff erfuhr selbst eine historische Wandlung und umfasste verschiedene Bedeutungsebenen.
1: Also das ist eine relativ komplexe Geschichte. Es taucht zuerst einmal der Rassenbegriff auf, vor allem im spätmittelalterlichen Spanien zunächst und wird dort vor allem in einen klassenbezogenen Sinne eingesetzt. Also da geht es darum, dass sich bestimmte aristokratische Gruppen dort gegen soziale Aufsteiger imprägnieren wollen, dass sie eben sagen, dass die Adeligen von Natur aus eine bessere Menschengattung sind und diese Emporkömmlinge von Natur aus niedere Bauern bleiben müssen, selbst wenn sie einen sozialen Aufstieg hinlegen. Und Rasse, das war quasi der Begriff, um halt so diese eigene Abstammung beziehungsweise einen Makel in der eigenen Abstammung auf den Begriff zu bringen. Das ist ein Begriff, der vorher vor allem in der Pferdezucht verwendet worden ist, aber auch gewisse Fehler in Tuch und in Kleidungen bezeichnet hat und dann von dort in die gesellschaftliche Domäne überführt worden ist. Wenig später ist das in Frankreich aufgegriffen worden, im selben Sinn, und dann wieder ein bisschen später ist es in England aufgegriffen worden. Und in England ist das dann schon im Kontext passiert von einer relativ entwickelten Kolonialwirtschaft und einer relativ entwickelten atlantischen Sklaverei. Und das ist so die zweite, also es gibt einerseits diesen sich entwickelten Rassendiskurs, der aber am Anfang eben noch nicht biologistisch ist. Und auf der anderen Seite gibt es den sich entwickelten europäischen Kolonialismus und die damit verbundene transatlantische Sklaverei. Und die führt eben dazu, dass aufgrund von diversen Bedingungen, die erfüllt sein haben müssen, die Sklaverei zunehmend mit schwarzer Hautfarbe und einem zentralafrikanischen Phänotyp in Zusammenhang gebracht wird. Das war so die Basis dafür, dass sich das koloniale Farbschema entwickeln hat können. Das heißt, man hat zuerst einmal die Schwarzwerdung der Sklaverei und einen antischwarzen Rassismus, der sich darum herum bildet. Auf Basis davon entwickelt sich dann auch die Vorstellung von Europäern als Weiße, die sich so ab dem 17. Jahrhundert wirklich herausbildet, erst ab dem 18. Jahrhundert dann wirklich dominant wird. Und dann im 18. Jahrhundert, da waren dann Leute wichtig wie der Naturforscher Linné oder deutsche Philosophen wie vor allem Immanuel Kant oder Blumenbach, die haben dann angefangen, aus der kolonialen Herrschaftspraxis eigentlich herkommenden Farbeinteilungen mit diesem entstehenden anthropologischen Aufklärungsdiskurs zu verbinden und wirklich eine naturalistisch argumentierende Rassentheorie zu entwerfen. Und die ist dann im 19. Jahrhundert in dem Maße, wie auch die Biologie dann verschult worden ist, immer mehr stärker biologistisch eingefärbt worden. Also die wissenschaftlichen Taxonomien sind immer ausgefeilter geworden und dann auch mit Schädelvermessungen und solchen Sachen verbunden worden. Also das war ein ziemlich langfristiger Prozess, und das, was halt tatsächlich daran neu war, ist einerseits wirklich der globale Anspruch, also dass man die gesamte Weltbevölkerung diesem Schema unterordnet, und das ist halt auch der wissenschaftliche Anspruch, der dahin geht, dass man wirklich eine Vermessung der gesamten Menschheit anhand von eben biologischen, strikt naturwissenschaftlich gedachten Kriterien vornimmt. Das hat natürlich zum Hintergrund einerseits den europäischen Kolonialismus, andererseits die sich entwickelnde moderne Naturwissenschaft und damit einhergehendes taxonomisches, aufklärerisches Denken. Aber, und ich würde sagen, das ist fast der wichtigste Faktor, der, dass sich in diesem ganzen Konnex der europäischen, westlichen Moderne auch Ideen zunehmend durchsetzen haben können, die eine natürliche Gleichheit und Freiheit aller Menschen, also einen naturrechtlich gedachten Freiheit und Gleichheit, naturrechtlich gedachten Menschenrechten, dass sich solche Vorstellungen langsam durchsetzen haben können und auf Basis solcher Vorstellungen Ungleichheit dann nicht mehr wie zuvor auf Basis von religiösen oder anderen Legitimationsmustern rationalisieren haben lassen, sondern nur mehr anhand von Ideen, die eine genauso natürlich gedachte Ungleichheit der Menschen behauptet. Und genau sowas haben eben Rasseideen geliefert.

0: Im bisherigen Verlauf haben wir Rassismus als eine Ideologie bestimmt, die eine Essentialisierung, Homogenisierung und Hierarchisierung von ethnisierten Gruppen vornimmt. Lukas Egger hat ausgeführt, wie diese Ideologie sich anhand des Rassebegriffs verändert hat. Wie sie einerseits zur Absicherung von Privilegien innerhalb der europäischen Gesellschaften verwendet wurde, wie sie andererseits bestimmte Formen der Ausbeutung im Kontext der Kolonialisierung legitimieren half. Über die verschiedenen Ausformungen des Rassismus hinweg bleibt dabei ein zentrales Element bestehen, dass er eine Funktion für diejenigen hat, die an der rassistischen Abwertung von anderen teilhaben.
1: Das sind so die ideologischen Kernbestände, würde ich sagen. Und ich habe es auch schon angedeutet, was das Ganze dann für Sozialanalyse interessant macht, ist dann eben diese Komponente, die dazukommt, wenn man diese Gruppe der eigenen Gruppe gegenüberstellt. Weil dadurch, dass man eben diese Gruppe hat, die eben als anders und minderwertig dargestellt wird, kann die eigene Gruppe im Kontrast dazu eben als besser, als größer, als anständiger erscheinen. Und das hat gewisse Funktionen in Klassengesellschaften. Und ich würde sagen, das, was diese ganzen verschiedenen disparaten Rassismen, die es seit einigen Jahrhunderten gibt, zusammenhält, ist tatsächlich das, dass sie in Gesellschaften, die klassenmäßig, also hierarchisch und auf Ausbeutung beruhend organisiert sind, eine gewisse Funktion haben. Nämlich, dass sie es ermöglichen, dass sich diese hierarchisch gestaffelten Gesellschaften, diese auf Ausbeutung basierenden Klassengesellschaften, dass sich alle Mitglieder dieser Klassengesellschaft, obwohl sie natürlich interessensmäßig differenziert sind, sogar antagonistisch differenziert sind, dass die sich als Einheit wahrnehmen können auf Basis des Ausschlusses von dieser Außengruppe.
2: Damit spielt Lukas Egger auf ein zentrales Theorem an, das von Wolf de Hund entwickelt wurde und das dieser negative Vergesellschaftung nennt. In seinem Buch mit demselben Titel von 2014 schreibt er:
3: Der Rassismus betrachtet die Körper der anderen als bloße Verfügungsmasse. Dass sie sich selbst ihres Körpers nicht sicher sein können, ist Ausdruck eines Prozesses der Desozialisation, der ihnen die Sicherheit gesellschaftlicher Beziehungen und den Schutz gesellschaftlicher Rollen verweigert. Während Gesellschaftlichkeit die Berechtigung oder Verpflichtung zur Differenz einschließt, besteht rassistische Desozialisierung gerade in deren Aufhebung. Angebliche natürliche Andersartigkeit ist die Folge verweigerter oder widerrufener sozialer Besonderung. Sie liegt nicht in der Natur der anderen, sondern in deren Ausgliederung aus dem Bereich des Sozialen. Das zeigt sich nachhaltig in der Auflösung aller gesellschaftlichen Unterschiede zwischen denen, die rassistischer Diskriminierung unterworfen werden. Sie sind nicht länger von einfacher oder vornehmer Herkunft, keine anständigen Frauen oder richtigen Männer, keine hilflosen Kinder oder würdigen Alten mehr, sondern gleichgemachte Repräsentanten einer angeblich natürlichen Unmittelbarkeit. Erst der ihnen ideologisch oder praktisch bereitete soziale Tod erlaubt es, sie als primitive und unzivilisierte Wesen zu begreifen und zu behandeln. Negative Vergesellschaftung äußert sich indessen nicht nur in der Depravierung und Entmenschlichung jener, die rassistischer Diskriminierung unterworfen werden. Durch ihre Ausgrenzung aus dem Bereich legitimer Gesellschaftlichkeit prägt sie diesen auch selbst. Inklusion wird durch Herrschaft organisiert. Herrschaftlich geprägte Gesellschaften halten nicht allein durch eigene Kultur und Tradition zusammen, sondern auch dadurch, die der anderen als minderwertig einzustufen oder überhaupt zu bestreiten. Die Zusammengehörigkeit der Ungleichen erzeugt Untermenschen.
2: Mit diesen Ausführungen wird deutlich, Rassismus ist einerseits eine Ideologie, die Herrschaft und Klassenunterschiede rationalisiert und legitimieren hilft. Auf der anderen Seite liefert das Theorem von der negativen Vergesellschaftung eine Erklärung dafür, dass die Beherrschten selbst an einer Ideologie teilhaben und sie mit hervorbringen, die die Herrschaft stabilisiert, der sie unterworfen sind.
1: Also solche Ideen entstehen als Rationalisierungen von Herrschaft, aber sie bieten dann halt quasi als Nebeneffekt davon für die unteren Klassen in einer Klassengesellschaft eben dann auch ein Vehikel zur ideologischen Statusaufwertung. Das heißt, wenn zum Beispiel in einer Sklavengesellschaft die Sklavenpopulation in den USA jetzt die Schwarzen als minderwertig, dumm, faul und phlegmatisch beschrieben wird, heißt das, dass noch jeder niedrigste Schuhabputzer und arme Weiße, der irgendwo am Land auf einem winzigen Grund wohnt und kaum über die Runden kommt, sich im Kontrast zu diesen als andere markierten Gruppen dann als erhaben, als Teil einer höheren Statusgruppe erfahren kann. Und das hat eben eine sozial stabilisierende Funktion, weil es eben ideologisch zur Vergemeinschaftung beiträgt. Das heißt, diese armen Weißen fühlen sich zusammen mit den Plantagenbesitzern als Teil der weißen Rasse. Aber meistens in solchen Klassengesellschaften oder in rassistisch vermittelten Klassengesellschaften bleibt es nicht nur bei dieser ideologischen Statusaufwertung, sondern diese rassistischen Verhältnisse verknüpfen auch die Interessen von den verschiedensten Klassen und Klassenfraktionen innerhalb der Dominanzgruppe miteinander. Also das heißt, in einer Sklavengesellschaft, um bei dem Beispiel zu bleiben, werden die niedrigsten Tätigkeiten und die schlimmsten Arbeiten von Sklaven ausgeführt, was halt auch heißt, dass die Weißen, die zum Beispiel auf den Plantagen gearbeitet haben, nicht die schlimmste Feldarbeit machen haben müssen, sondern für Aufsichtsfunktionen, für höhere Managementfunktionen und für die besser bezahlten, höher gestaffelten Tätigkeiten in der Arbeitsteilung verantwortlich waren. Das heißt, es führt zu einer verbesserten Stellung der Weißen in der Arbeitsteilung. Und selbst die Weißen, die nicht direkt in den Produktionsprozess auf den Plantagen involviert waren, für die hatte dann die Sklaverei trotzdem zumindest den Vorteil, dass halt die niedrigsten Tätigkeiten in dieser Gesellschaft für Schwarze reserviert waren. Das heißt, die armen Weißen, so sehr es ihnen auch schlecht gehen hat können, sie hatten nie die Sorge, selbst als Sklaven auf diesen Plantagen arbeiten zu müssen. Das heißt, es ist halt auch so etwas, Max Weber hat es mal genannt, ein Moment der sozialen Schließung. Das heißt, ich ziehe quasi eine Grenze unter mir ein, unter die ich nicht fallen kann, und schließe gleichzeitig halt irgendwo andere unter mir ein, sodass sie halt nicht von dort emporkommen können. Und in Klassengesellschaften hat das eben auch ein, also die Leute haben auch ein materielles Interesse dran. Also wir dürfen ökonomische Interessen nicht so eindimensional denken, dass wir jetzt uns das so vorstellen, dass jetzt der Arbeiter einfach nur ein Interesse haben, das gegen die Kapitalbesitzer gerichtet sind, sondern die ökonomischen Interessen von Arbeiter können auch daran gerichtet sein, dass sie sich in der Konkurrenz vis-à-vis ihren anderen Gruppen von Arbeitern besser positionieren oder dass sie in der Arbeitsteilung gewisse höhere Tätigkeiten auf sich monopolisieren. Also Interessen lassen sich auch auf Basis von Ausschlüssen verfolgen, und Rassismus ist eben eine der Arten, wie man seine Interessen auf dem Rücken von anderen verfolgen kann. 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

0: Gesellschaftliche Arbeitsteilung wird immer wieder auch anhand von rassistischen Trennungslinien organisiert, auch jenseits des historischen Beispiels der Sklaverei. Der moderne Arbeitsmarkt wird auch mithilfe von Staatsbürgerschaft und Aufenthaltsstatus strukturiert. Menschen mit verschiedenen Nationalitäten nehmen unterschiedliche Positionen auf dem Arbeitsmarkt ein. So gibt es in Deutschland rechtliche Regelungen, die es Unternehmen besonders leicht machen, Migrantinnen aus dem EU-Ausland für prekäre, befristete oder besonders belastende Arbeit einzusetzen. Man denke etwa an Saisonarbeit in der Landwirtschaft oder an die Arbeit auf dem Bau. Menschen mit Migrationshintergrund stehen unter einem stärkeren Druck, Arbeit zu schlechten Bedingungen und mit niedriger Entlohnung anzunehmen. Gerade auch dadurch, dass sie einen unsicheren Aufenthaltsstatus haben, dass sie rassistische Diskriminierung auf dem Wohnungsmarkt erfahren, dass sie in Schulen, in der Ausbildung oder in den Behörden benachteiligt werden. Rassistische Ideologie trägt dazu bei, diese Hierarchie auf dem Arbeitsmarkt zu stabilisieren. Gleichzeitig wird Rassismus dadurch reproduziert. Denn so bleiben Migrantinnen für den Rest der Gesellschaft als eine abgesonderte Gruppe sichtbar. Als Gruppe, die mit niederer Arbeit und mit Armut in Verbindung gebracht wird. Die rassistische Trennung besteht in diesem Fall nicht ausschließlich in einem Vorurteil, sondern sie basiert auf einem realen Statusunterschied. Auf der einen Seite der reguläre Arbeitsmarkt mit bestimmten garantierten Rechten, auf der anderen Seite ein eher informeller Sektor, in dem diese Rechte nicht im gleichen Maße gelten. Die Statusaufwertung, die damit für die einheimischen Arbeitskräfte einhergeht, ist ein zweischneidiges Schwert. Denn die Fragmentierung des Arbeitsmarkts macht gemeinsame Arbeitskämpfe schwieriger. Und die Etablierung von prekären Arbeitsverhältnissen hat langfristig Auswirkungen auf den gesamten Arbeitsmarkt.
1: Wenn wir aktuelle Formen des Rassismus in den hiesigen Debatten in den Blick nehmen, fällt außerdem auf, sie kreisen immer wieder um die Funktion und die Inanspruchnahme des Sozialstaats. Einerseits wird der Sozialstaat dabei als etwas gedacht, auf das ausschließlich Deutsche einen Anspruch haben sollen, während demgegenüber Migranten aus aller Welt nach Deutschland kommen, um unverdientermaßen an den Segnungen des Sozialstaats teilzuhaben. Diese Vorstellungen verweisen darauf, Rassismus und Nationalstaatlichkeit sind meistens aufeinander bezogen. Und der moderne Nationalstaat tritt in der Regel auch als Sozialstaat auf.
2: Was ich da immer recht brauchbar gefunden habe, sind die Theorien von Etienne Balibar, einem französischen Marxisten oder Postmarxisten, der diese These aufgestellt hat vom nationalsozialen Staat, wo er eben meint, dass halt moderne Sozialstaatlichkeit nur über Staatsbürgerschaft und Staatsbürgerrechte eben den Arbeitern zuteil werden und dadurch eben so eine strukturelle Verknüpfung von ökonomischen Interessen und nationaler Identität oder ethnischer Zugehörigkeit eigentlich geschaffen hat. Das heißt, dass Sozialstaatlichkeit, soziale Rechte, die Angewiesenheit auf den Staat, um die eigene Reproduktion als Arbeiter schaffen zu können, die hat dazu beigetragen, dass sich Nationalismus halt wirklich in der Arbeiterschaft einfräsen hat können und auf Basis dessen auch natürlich Ausschlüsse. Das heißt, diejenigen Ethnizitäten, diejenigen Gruppen, die als zur Gemeinschaft nicht zugehörig betrachtet werden, die werden auch erstens einmal für Krisen verantwortlich gemacht und werden zweitens als Parasiten am Sozialprodukt konstruiert oder können auf Basis davon als solche konstruiert werden. Und das führt dann eben dazu, dass häufig materielle Deprivation, Krisenerscheinungen und so weiter nicht als Konsequenz davon wahrgenommen werden, dass halt das Wachstum erlahmt und die herrschende Klasse zum Angriff übergeht, sondern eben davon, dass es da jetzt Gruppen gibt, die hier präsent sind und an dem mitnaschen, was eigentlich nur den StaatsbürgerInnen der heimischen Ethnizität zukommen sollte. Das heißt, es wird dann in so eine Frage von, wer gehört dazu und wer nicht und wer sollte Zugang zu diesen sozialen Leistungen haben und zu diesen sozialen Rechten.
0: In seinem Aufsatz Die Nationenform, Geschichte und Ideologie schreibt Etienne Balibar:
3: Es war möglich, die durch den Kapitalismus geschaffenen Widersprüche zu lösen, weil ein sozialer Nationalstaat geschaffen wurde. Das heißt, ein Staat, der in die Reproduktion der Wirtschaft und vor allem in die Bildung und Ausbildung der Menschen, in die Strukturen der Familie, des Gesundheitswesens und allgemeiner gesagt in den gesamten Raum des Privatlebens eingegriffen hat. Diese Tendenz war der Nationform von Anfang an immanent, wurde aber im Laufe des 19. und 20. Jahrhunderts dominierend, mit der Folge, dass die Existenz der Menschen aller Klassen ihrem Status als Bürger des Nationalstaates, das heißt ihrer Eigenschaft als Staatsangehörige, vollständig untergeordnet wurde.
0: Am Anfang des Kapitalismus waren die Proletarisierten noch ohne soziale Rechte gewesen. Ihre Vernutzung für die Produktion von Mehrwert ging teilweise so weit, dass sie sich physisch kaum reproduzieren konnten. Das Proletariat als Klasse zeichnete aus, dass es jenseits der Gesellschaft stand. Mitunter waren es gerade die Proletarisierten, die von den höheren Klassen mit rassistischen Attributen beschrieben wurden. Dieser Umstand änderte sich im Laufe der Zeit, teils weil die Arbeiterbewegung soziale Rechte erkämpfte, teils weil sich die Kapitalisten ihres eigenen Interesses an einem dauerhaft gesicherten Bestand von Arbeitskräften bewusst wurden. In dieser Dialektik von Kämpfen und Zugeständnissen entstand der moderne Sozialstaat, der eine Reihe von sozialen Rechten garantierte. So wurde der Klassenkampf zu einer Auseinandersetzung, die nicht mehr auf Leben und Tod geführt wird, sondern die in staatlich mediierten Bahnen verläuft. Dabei war der Sozialstaat von Anfang an den Nationalstaat gekoppelt. Das heißt, er ist auf ein Territorium begrenzt und an eine Definition von Zugehörigkeit gebunden. Die Proletarisierten werden in diesem Zuge Teil einer national definierten Gesellschaft. Als Staatsangehörige sind sie auf ihren jeweiligen Nationalstaat verwiesen. Das ist es, was Etienne Balibar mit dem nationalsozialen Staat meint.

0: decent, hardworking Americans falling through the cracks and getting the shaft because their government cares more about the constitutional rights of a bunch of people who aren't even citizens of this country. On the Statue of Liberty, it says, give me your tired, your hungry, your poor. Well, it's Americans who are tired and hungry and poor. And I say until you take care of that, close the fucking book. Because we're losing. We're losing our right to pursue our destiny. We're losing our freedom so that a bunch of fucking foreigners can come in here and exploit our country. And this isn't something that's going on far away. This isn't something that's happening places we can't do anything about it. It's happening right here.
1: An der Rede von Derek aus American History X wird deutlich, wie aus dem nationalsozialen Staat rassistisches Denken resultiert. Der Redner formuliert eine Anspruchshaltung gegenüber dem Staat und tritt dabei durchaus rebellisch auf. Diese Rebellion ist aber eine Identifikation mit dem Staat, dessen fehlende Aktivität der Redner selbst übernehmen will. Der Staat habe sich um die anständigen, hardworking Americans zu kümmern. Doch der aktuelle Zustand stellt sich dem Redner anders dar. Dabei zitiert er ein Gedicht, das als Plakette im Inneren der Freiheitsstatue angebracht ist, in dem es heißt: Give me your tired, give me your poor. Der Redner sieht darin die Aufgabe des amerikanischen Staates formuliert: sich um die Amerikaner zu kümmern, die müde und hungrig und arm sind. Für ihn stellt es sich so dar, dass sich der Staat stattdessen um die müden, hungrigen und Armen aus aller Welt kümmern würde. Darin sieht er nicht nur sich als Amerikaner benachteiligt, sondern auch einen Souveränitätsverlust des Staates. Dabei muss Derek eine Unterscheidung einführen, mit der eine eigentliche Ähnlichkeit interessiert übergangen wird. Müde, hungrig und arm ist man schließlich auf beiden Seiten. Eigentlich könnte das der Ausgangspunkt für die Formulierung eines gemeinsamen Interesses sein. Stattdessen eine unüberbrückbare Aufteilung. Auf der einen Seite die Angestammten, die einen Anspruch auf staatliche Fürsorge haben, auf der anderen Seite diejenigen, die diesen Anspruch nicht haben sollen und qua ihrer Herkunft einen illegalen Status haben und kriminell sind. Gefragt wird nicht nach den Gründen für Armut, nach den Mechanismen der Konkurrenz, nach dem Zustandekommen von Lohnunterschieden, nach der Funktionsweise eines Staatshaushaltes oder nach der Krisendynamik kapitalistischer Wirtschaft. Stattdessen die Fixierung auf eine einzige Entgegensetzung: amerikanisch, nicht amerikanisch. Die bestehende staatliche Ordnung wird nicht auf ihre Funktionsweise hin analysiert, es wird von ihr verlangt, sie möge sich der eigenen Probleme annehmen. Alles, was schiefläuft, wird darauf zurückgeführt, dass der amerikanische Staat nicht mehr den Amerikanern dienen würde, dass er von seinem uramerikanischen Auftrag abgewichen sei. Die vermisste Entsprechung zwischen Herrschaft und Beherrschten wollen Derek und seine Freunde dann in eigener Regie wiederherstellen. In der Konsequenz überfallen sie einen koreanisch geführten Lebensmittelladen, dessen Angestellte sie als Illegale identifizieren.

0: Heutige Rechtspopulisten treten nicht als neonazistische Skinheads auf, wie die Figur Derek in American History X. Trotzdem sind in den rassistischen Diskursen bestimmte Aspekte ähnlich geblieben. Ausgangspunkt unserer Überlegung war, dass rassistische Diskurse sich heute oftmals als ein Konkurrenzkampf um sozialstaatliche Leistungen darstellen. Genau dieses Denken ist es, das aktuell auch in Deutschland und Österreich mobilisiert wird.
1: Wobei man hier dann halt wieder sieht, es wird halt nicht so mobilisiert, dass man die sozialen Rechte für die heimischen Staatsbürger ausbauen will. Im Gegenteil, man will sie sogar, also wenn man sich das AfD-Programm durchschaut, man will sie ordentlich zurückfahren. Aber man will halt eben diejenigen, die nicht dazugehören, stärker ausschließen. Und daran sieht man eben dieses statistische, tatsächlich im materiellen Sinne auch irrationale Moment von Rassismus. Wo man sieht, da geht es halt tatsächlich weniger darum, dass irgendwelche Interessen bedient werden, sondern wirklich primär um eine rein ideologische Statusaufwertung durch die Diskriminierung von anderen, die kaum mit materiellen Besserstellungen verknüpft sind. Und das ist selbst eine Sache, wo ich mir theoretisch nie ganz sicher bin, wie ich sie am besten erkläre. Aber meine Hypothese dahingehend ist, dass Rassismus immer dann am meisten mit materiellen Interessen verknüpft wird, wenn es tatsächlich eine Bedrohung von unten gibt, auf die so ein rassistisches Hegemonieprojekt reagiert. Das heißt, wenn es tatsächlich starke Streikbewegungen gibt, eine vereinte Arbeiterschaft, kämpferische Gewerkschaften und so weiter, dann werden die rassistischen Reaktionen darauf tatsächlich oft mit gewissen materiellen Privilegien angereichert für die Mitglieder, für die Arbeiter aus der Dominanzgruppe, um halt gewisse Formen der Interessensverfolgung zu unterbinden und auf so ein rassistisches Gleis zu überführen. Nun ist es aber im Moment so, dass die Arbeiterbewegung am Boden liegt und dass solche Kämpfe halt eben kaum noch in irgendeiner gefährlichen Art und Weise stattfinden und dass die Arbeiterschaft halt einfach schon fragmentiert und atomisiert und gespalten dasteht. Das heißt, man braucht sie jetzt nicht, wie es im orthodoxen Marxismus heißt, durch Rassismus spalten, sondern sie sind schon strukturell gespalten. Und auf Basis von so einer Ausgangssituation muss man den Arbeitern der Dominanzgruppe auch materiell nicht viel bieten. Also man kann darauf aufbauen, dass sie sowieso atomisiert, fragmentiert und gespalten sind und gibt ihnen einfach diesen Köder von ideologischer, rassistischer Statusaufwertung, der jetzt nicht mit irgendwelchen tatsächlichen materiellen Angeboten verbunden ist.
2: Zur symbolischen Statusaufwertung kommt oft ein Bedrohungsszenario hinzu. Migrationsbewegungen erscheinen als eine von außen kommende Bedrohung. Ganz Afrika will nach Deutschland kommen, die Grenzen werden gestürmt, Flüchtende erscheinen als gesichtslose, ununterscheidbare Masse, Migrationsbewegungen als riesige Flutwelle.
1: Wenn man sich so diese Diskurselemente anschaut mit Flut und Überflutung, das ist so ein Element, das man in rassistischen Diskursen immer wieder findet. Also ich war relativ überrascht, wo ich mir für meine Dissertation so Diskurse angeschaut habe in englischen Städten im späten 16. und im frühen 17. Jahrhundert. Also da ist gerade das passiert, was Marx die ursprüngliche Akkumulation nennt. Das heißt, man hat die Einhegungen auf dem englischen Land. Immer mehr kleinbäuerliches Eigentum wird privatisiert und die Bauern werden quasi vertrieben. Und die strömen dann halt wirklich in Massen in die Städte. Also London ist damals, glaube ich, um das Doppelte, was die Einwohnerzahl angeht, gewachsen in nur wenigen Jahren. Also das rekurriert durchaus auch auf Reales, zumindest in diesem Fall. Aber die Diskurse, die dann entstanden sind, um diese Unterklassen zu beschreiben, die ähneln tatsächlich sehr stark dem, was man heute in so rechten und konservativen Diskursen wiederfindet, wenn es zum Beispiel um Fluchtmigration geht. Also da wird immer die Gesellschaft gedacht eigentlich als so ein organischer Körper, der dann quasi so völlig überflutet wird von so Neuankömmlingen, was dann halt auch dazu führt, dass halt dieses organische Ganze plötzlich überlastet ist und sich nicht mehr auf diesen ganzen Zufluss an neuen Elementen adjustieren kann. Das ist natürlich ein Bedrohungsszenario, das da erzeugt wird, das im Gegensatz zu dem Beispiel, das ich gerade gebracht habe aus dem 16., 17. Jahrhundert, auch wirklich nicht darauf verweisen kann, dass auf einmal die Städte völlig explodieren. Also es hat bei Weitem nicht diesen wahren Kern. Was aber trotzdem, würde ich mal sagen, als struktureller Faktor nicht irrelevant ist, ist, dass wir einfach eine wirtschaftliche Stagnationsphase haben, seit den 1970er Jahren eigentlich ungebrochen mit sehr niedrigen Wachstumsraten, kaum Jobwachstum, das heißt die wenigen kurzen Erholungsphasen, die es nach den Kriseneinbrüchen gegeben hat, waren meistens, also in der Wirtschaftswissenschaft wird das als Jobless Growth bezeichnet, das heißt man hat Wachstum ohne tatsächlich die Kreation von neuen Arbeitsplätzen. Man hat gleichzeitig, es wird kaum neuer Wohnraum geschaffen, zumindest nicht in dem Ausmaß, in dem er im urbanen Raum benötigt wird. Und unter solchen Bedingungen ist halt dieses Gefühl von Knappheit, auf das ja solche Überflutungsdiskurse aufbauen, ja nicht völlig von der Hand zu weisen. Also es ist nicht irrational, wenn die Leute das Gefühl haben, die Konkurrenz um Wohnungen, um Jobs wird härter. Der Sozialstaat kann sich nicht refinanzieren, was ja stimmt, was aber sehr wenig mit Ausländern zu tun hat. Also da können diese rassistischen Diskurse eben an reale Erfahrungen, an reale strukturelle Bedingungen anknüpfen, aber sie leiten dann eigentlich das Unbehagen drüber in völlig irrwitzige Kanäle, weil es eben mit Sicherheit niemanden, der jetzt da auf dem Wohnungsmarkt oder auf dem Arbeitsmarkt konkurrieren muss, viel helfen wird, wenn jetzt an den Außengrenzen stärker auf die Flüchtenden draufgeschlagen wird.

0: Rassismus ist ein soziales Verhältnis. Ideologien müssen an soziale Interessen anknüpfen, um zu wirken. Rassismus legitimiert soziale Ungleichheiten. Er ist oft ein Reflex des nationalsozialen Staates. Er wird immer wieder durch eine Konkurrenz um sozialstaatliche Leistungen mobilisiert. Er wird aber keineswegs zentral organisiert, angesichts einer ohnehin fragmentierten Arbeiterklasse. Das waren einige Aspekte dessen, was Lukas Egger in dieser Sendung über den Rassismus ausgeführt hat. In dem Gespräch, das wir mit ihm geführt haben, ging es natürlich auch um einen strategischen Ausblick, um die Frage, was als Resultat einer kritischen Analyse des Rassismus notwendig wäre.
1: Also einerseits glaube ich, dass noch immer ein hoher Bedarf an wissenschaftlicher Analyse besteht. Also ich glaube, wir verstehen noch immer sehr viel zu wenig davon, wie das alles tatsächlich funktioniert, wie es tatsächlich mit materiellen Dynamiken verbunden ist, wie es tatsächlich mit materiellen Interessen verbunden ist oder eben auch nicht. Also ich glaube, da braucht es noch einiges

wie Überausbeutung oder Expropriation. Also es wird dann immer so eine meistens sehr ökonomistische Catch-all-Kategorie gesucht, mit der sich dann Rassismus erklären ließe und auch der heutige. Und da wäre ich eben sehr vorsichtig, weil ich eben glaube, dass es um einiges komplexer ist und dass man sich weder wissenschaftlich noch politisch einen Gefallen macht, wenn man sich das so vereinfacht vorstellt. Und zweitens würde ich sagen, dass es wahrscheinlich auch wenig Sinn macht, sich, wie das jetzt oft der Vorschlag ist, einfach auf so rein materielle Fragen zu kaprizieren, nach höheren Löhnen, besseren Wohnungen und so weiter. Und man versucht, das Rassismus-Thema einfach so zu umgehen, aus taktischen Gründen. Das, glaube ich, wird deshalb nicht funktionieren, weil eben der Rassismus das zentrale Mobilisierungsfeld der rechten Reaktion im Moment ist. Man sieht es auch in allen Umfragen zur Wählerschaft von der AfD, von der FPÖ und so weiter und so fort. Das Thema, anhand von dem die mobilisieren, ist das Thema Migration. Und das ist klar, dass das Thema Migration aufs Engste mit Rassismus verbunden ist. Und ich glaube, wir brauchen dazu belastbare Positionen, wir brauchen alternative Erzählungen, alternative Angebote und wir müssen halt auch dieser rassistischen Mobilmachung etwas entgegensetzen können. Und das wäre dann der dritte Punkt. Wir müssen halt auch in unserem Herangehen an die Arbeiterklasse halt irgendwo verstehen, dass der Rassismus nicht etwas ist, was dort von außen eingeschleppt wird, sondern was halt auch im Inneren der Arbeiterklasse existiert, weil es eben diese symbolischen und bedingt auch materiellen Benefits mit sich bringt. Und ich glaube, die müssen wir frontal angreifen, als ihnen auszuweichen oder sie irgendwie taktisch beiseite zu stellen.

0: hörtet hier eine Ausgabe der Sendereihe Wutpilger Streifzüge, basierend auf einem Interview mit Lukas Egger, produziert von Magdalena Freckmann und Lukas Hohlfeld. Im Verlag Westfälisches Dampfboot hat Lukas Egger seine Dissertation über Rassismus und die Regulation der kolonialen Sklaverei in Angloamerika veröffentlicht. Gemeinsam mit Wulf D. Hund und Felix Lösing hat er vor kurzem das Buch Marx, Engels und der Rassismus ihrer Zeit im Mandelbaum Verlag veröffentlicht. Musikalische Elemente in dieser Sendung kamen unter anderem von dem Album Current Trends in Racism in Modern America von Butch Morris. Die Zitate wurden gesprochen von Ralf Wendt, Tina Klatte und Torben Tanne. Unter wutpilger.org findet ihr diese und andere Ausgaben der Sendereihe Wutpilger Streifzüge zum Nachhören.
1: Am Mikrofon verabschieden sich Maggie und Lukas.

Willkommen zum Ausflug der montäglichen Musiksendung im Rahmen des Themenabends des FSK, dem Freien Radio in Hamburg. Die Sendung, die ihr jetzt hört, habe ich am letzten Donnerstag vorproduziert. Das mache ich eigentlich immer so. Deshalb weiß ich nicht, wie die Wahlen in Sachsen-Anhalt gestern am Sonntag ausgegangen sind. Schrecklich wird das Ergebnis auf jeden Fall sein. Ich fange deswegen auch mit diesem Thema an. Zur musikalischen Einstimmung ein Stück von Tokotronic, denn sie wissen, was sie tun, von der Veröffentlichung Golden Years.

jeder, jede muss sich fragen, warum die Kräfte, die die Demokratie wie die Luft zum Atmen brauchen, den Aufstieg der AfD nicht verhindern konnten, nicht verhindert haben. Die Parteien, die sogenannte Linke, die Grünen, die Gewerkschaften, die NGOs, die Initiativen, die Antifa. Ein erster Veranstaltungshinweis am Montag. Ich fange jetzt sozusagen rückwärts an. Am Montag, dem 14. im Lichtmesskino, Gaußstraße 25, ab 19 Uhr. Was machen, wenn die extreme Rechte regiert? Vortrag und Diskussion zwischen Wahlerfolgen der AfD und demokratischem Widerstand, Entwicklungen, Herausforderungen und Perspektiven in Ostdeutschland. Zitat: Gemeinsam mit dem Rechtsextremismus-Experten David Begrich analysieren wir die aktuelle Lage und diskutieren Perspektiven demokratischer Gegenstrategien. David Begrich studierte Theologie und Sozialwissenschaften und arbeitet seit 1998 als Referent für politische Bildung in der Arbeitsstelle Rechtsextremismus bei Miteinander e.V. in Magdeburg. Auf sperrstunde.org wurde die gleiche Veranstaltung, aber für einen anderen Ort angekündigt und mit anderer Überschrift: Ist der Osten bald völlig blau? Aber das scheint nicht richtig zu sein. Der Begleittext ist auch identisch mit dem, aus dem ich eben zitiert habe. Also das wird im Lichtmesskino sicher stattfinden. Das nächste Lied könnte wie eine Antwort auf die Zeile bei Tokotronic wirken, dass man die Faschisten auf die Münder küssen müsse, dann würden sie wirklich kalt. Robert Stadelober hat ja mehrere Veröffentlichungen gemacht, wo er Gedichte von Tucholsky vertont hat. Ihr hört jetzt: Küsst die Faschisten.

was wohl noch sicher ist für Avantgarde, experimentelle Kunst, Musik, Noise, hat die extreme Rechte bestimmt wenig Sympathien und Verständnis. Die Hörbar ist ja immer wieder ein Zentrum für diese künstlerische Szene, für diese Musik. Und deshalb freue ich mich wieder, was ankündigen zu können am Mittwoch, 9.9. ab 20 Uhr in der Hörbar. Es treten auf einmal Carrasco und Vergara, Benjamin Vergara Trompete, Edin Carrasco Altsaxophon und das Duo Dario Sanfilippo Elektronik mit Birgit Ulher Trompete. Dario Sanfilippo ist schon mal, das ist schon sehr lange her, im FSK im Rahmen eines Radio Gagarin Konzerts aufgetreten. Wenn ich mich recht erinnere, hat er da viel mit einem Tonband gemacht. Bin gespannt, was er am Mittwoch zusammen mit Birgit Ulher machen wird. Von ihm als Teaser ein Stück. Von dem anderen Duo habe ich leider nichts. Cancel heißt es. Das ist eine Zusammenarbeit mit einer anderen Künstlerin namens Sek. Die Veröffentlichung heißt Fame Daria. Dario Sanfilippo und andere also am Mittwoch in der Hörbar.

0: an den Titel von Dario Sanfilippo, der am Mittwoch in der Hörbar auftreten wird, habe ich dann gleich einen Track der irischen Band Lancome angehängt, die experimentiert sehr überzeugend mit irischer Volksmusik. Und eins ihrer Mitglieder, das Stück hieß The Pride of Petra War, Lancome also, The Lifelong Day heißt die Veröffentlichung. Und eines ihrer Mitglieder wird unter dem Namen One Leg, One Eye auf der MS Stubnitz auftreten. Ian Lynch, so heißt er, der geht zusammen mit George Brennan noch experimenteller mit dem Musikmaterial um. One Leg, One Eye wird am Mittwoch, also der 9.9., auf der MS Stubnitz Showtime 20.30 Uhr auftreten und auch davon jetzt ein Stück. 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One Leg, One Eye von der Veröffentlichung Crone.
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0: DJ-Abende kündige ich eigentlich nicht so oft an. Ich mache jetzt mal eine Ausnahme. Es geht um den jetzt im August verstorbenen amerikanischen Rapper Sensational. Den habe ich, das ist ganz lange her, als das Molotow noch im Keller war, dort wo jetzt das Mojo ist, da habe ich ihn mal gesehen. Er hatte einen ganz eigenen Lo-Fi-Style. Und der Abend am Donnerstag ab 21 Uhr im Goldenen Salon ist ihm gewidmet. Es gibt wohl einen Film, Crooked, der ist von dem Wordsound-Chef Skis Fernando wohl gemacht. Bei dem sind ja auch die Platten von Sensational rausgekommen. Und Istari Lasterfahrer vom FSK, Benny Bo und DJ Pult werden dann dazu auflegen. Ja, dem Rapper ging es wohl in den letzten Jahren nicht besonders gut, wie ich hier lese. Zwei Titel von ihm, von der ersten Platte Loaded with Power, Freak Styler, und dann von Crown Material, It's Obvious, Sensational. Aus der Zeit, als Rap noch ziemlich interessant war.
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1: Robin A. Smith und seine Band bzw. sein Orchester sind schon im letzten Jahr auf Kampnagel im K6 aufgetreten und haben Mike Oldfields Tubular Bells zu Gehör gebracht. Und am Donnerstag, 10.09., werden sie erneut mit einem ähnlichen Programm in der Leishalle im großen Saal auftreten. The Best of Tubular Bells 1, 2 und 3 steht hier im Programm. Letztes Jahr, ich war da, wegen Tubular Bells wurden leider auch so schreckliche Songs wie Moonlight Shadow und so gespielt. Das also am Donnerstag in der Leishalle. Und weil ich gerade mit meiner Bassgitarre versuche, den Bassriff von Tubular Bells in dem Tempo, wie er im Original ist, nachzuspielen, was mir schwer fällt. Ein Ausschnitt aus dem langen Titel Mike Oldfields Tubular Bells.

Nach Tubular Bells hörtet ihr Abacus von Urlaub in Polen. Die werden am Freitag im Goldenen Salon, also im Hafenklang, auftreten. Support Earth Lock Off. Ich muss mich beeilen, weil es noch eine tolle Musikerin am Samstag anzukündigen gilt, nämlich Valentina Magaletti, hauptsächlich Schlagzeugerin, und Üpi, dazu noch KMRU, neues Musiker aus Kenia, und Chris Ryan Williams, die also am Samstag ab 20.30 Uhr auf der MS Stubnitz. Und ich werde jetzt einfach von den Beteiligten in unterschiedlichen Kombinationen Stücke aneinander hängen. Ihr hört zunächst Superimposed von Valentina Magalettis Projekt Absemi von der Veröffentlichung Seismo. Dann von KMRU, With Trees Where We Can See von der Veröffentlichung Kin. Und dann, da hat Valentina Magaletti mitgemacht, Rhyme oder Rhyme hieß das Duo, Soil and Calls von der Platte Quarter Turns Over a Living Line. Und zum Schluss von Valentina Magaletti, A Queer Anthology of the Drums. Ich wünsche allen eine erträgliche Woche und verabschiede mich. Tschüss.

herzliches Willkommen den Hörerinnen und Hörern zum Raumfahrtjournal mit der 8. Ausgabe im Jahr 2026. Mein Name ist Detlef Höhner und das sind die Themen für die folgende Stunde. Ein relativ nahes schwarzes Loch als Fenster in das frühe Universum. Was damit gemeint ist, das frage ich Frau Dr. Stefanie Kommissar vom Max-Planck-Institut für Radioastronomie in Bonn und Effelsberg. Das NASA-Infrarot-Weltraumteleskop Nancy Grace Roman ist erfolgreich gestartet. Ich hatte hierzu mit einem der Projektbeteiligten, die einzigen von deutscher Seite am NASA-Teleskop, vor 2 Jahren ein Interview zu dieser Mission mit Dr. Oliver Krause vom Max-Planck-Institut für Astronomie in Heidelberg. Das möchte ich nochmal zur Einstimmung unseren Hörerinnen und Hörern auf die Ohren geben, was wir von dem Teleskop zu erwarten haben. Wir werfen heute einen kürzeren Blick auf die internationale Raumstation zum einen und auf die chinesische Raumstation, was es hier für Höhepunkte gegeben hat, wer die Menschen sind an Bord dieser Raumstation und was in naher Zukunft auf die Besatzung zukommt. Hierüber bin ich im Telefonat mit Herrn Fellenberg von den Essener Raumfahrtinformationen. Den Abschluss bildet wie immer das astronautische Tagebuch mit der Ausgabe Juli 2026. Darin stellen wir alle Missionen vor, die an den Start gegangen sind. Und es waren wieder sehr zahlreiche Missionen. Darüber später mehr. Ich bitte nun die Hörerinnen und Hörer, sich zurückzulehnen, zu entspannen, eventuell auch anzuschnallen, denn unsere Reise ins All beginnt.

0: schwarzes Loch im Zentrum einer nahen Galaxie wächst außergewöhnlich schnell und sorgt für einen bisher nie beobachteten Ausbruch von Radiostrahlung. Mit Eigenschaften, wie man sie im frühen Universum erwartet, liefert diese einzigartige Galaxie wichtige Erkenntnisse über das Wachstum der ersten schwarzen Löcher. Hierzu bin ich jetzt verbunden mit Frau Dr. Stefanie Komossa vom Max-Planck-Institut für Radioastronomie in Bonn und Effelsberg und Teamleiterin von der Sache, über die wir jetzt sprechen werden. Schönen guten Tag, Frau Dr. Komossa.
1: Guten Tag, freut mich.
0: Frau Dr. Komossa, was hat man hier eigentlich genau entdeckt bzw. gefunden?
1: Ja, das Besondere ist zunächst, also dass wir einen Strahlungsausbruch im Radiolicht entdeckt haben von einem Zentrum einer Galaxie. Dieser Strahlungsausbruch also ist sehr schnell entstanden, war extrem hell und hat sich dann als unerwartet langlebig erwiesen. Und dabei handelt es sich um ein neues Phänomen, das hat man so noch nicht beobachtet. Und das ist dann aus verschiedenen Gründen interessant. Zum Beispiel stellt es uns Informationen zur Verfügung über extreme physikalische Prozesse in dem Kernbereich dieser Galaxie. Ein anderer Aspekt ist zum Beispiel, dass die Eigenschaften dieser Galaxie widerspiegeln, was wir im frühen Universum erwarten. Die Galaxie ist aber viel näher und kann daher von uns viel besser untersucht werden. Und es handelt sich schließlich auch um, ja, ich sag mal, einen neuen Prototypen von sogenannten Transienten. Also Transienten sind Strahlungsausbrüche von astrophysikalischen Objekten, die man in den letzten Jahren vermehrt entdeckt hat. Und dieser konkrete Transient zeigt neue Eigenschaften, die so noch nicht beobachtet wurden.
0: Was sicherlich die Hörer interessiert, wie weit ist dieses Objekt von uns entfernt? Und ja, wie heißt das eigentlich?
1: Ja, fangen wir mit dem Namen an. Also die Galaxie hat einen relativ auf den ersten Blick kompliziert erscheinenden Namen. Wenn ich ihn einmal ganz ausspreche, ist das SDSSJ 110546 plus 145202. Dieser Name selbst basiert auf der Himmelsdurchmusterung der Sloan Digital Sky Surveys, die Hunderttausende von Objekten, auch Galaxien, neu entdeckt und vermessen hat. Und jedes dieser Objekte bekommt dann einen Namen und der Name entspricht den Koordinaten der Galaxie am Himmel. Das also zu dem etwas kompliziert klingenden Namen des Objektes. Und die Entfernung der Galaxie liegt bei circa 2 Milliarden Lichtjahren. Das ist astronomisch gesehen nicht mehr unsere unmittelbare Nachbarschaft, aber dennoch relativ nahe gelegen mit der Implikation, dass sich die Galaxie recht gut untersuchen lässt.
0: Nun, das bedeutet also, dass diese Galaxie außerhalb unserer Galaxie ist, also nicht Bestandteil unserer Galaxie ist.
1: Ja, genau. Es ist eine eigenständige Galaxie. Im Prinzip ähnlich wie unsere Galaxie, eine Galaxie mit Spiralarm wie unsere Milchstraße, die aber weit entfernt ist von unserer eigenen Galaxie, aber doch noch in unserer kosmischen Nachbarschaft, wenn man so will.
0: Nun wurde in Ihrem Artikel, der veröffentlicht worden ist, die Ausführung getätigt, dass es uns neue Einblicke gibt in die frühen Phasen unseres Universums. Worin spiegelt sich das jetzt wieder?
1: Vielleicht kann ich kurz zur Einleitung oder Erklärung etwas sagen, einen Hintergrund zum frühen Universum und dann komme ich auf unsere neue Entdeckung zurück. Es gibt in der modernen Astrophysik, sage ich mal, zwei Kernfragen, die schwarze Löcher und Galaxien betreffen. Die eine betrifft das Wachstum schwarzer Löcher. Wir beobachten heutzutage in den Zentren von Galaxien schwarze Löcher mit Massen von dem Millionen- bis 10-Milliardenfachen der Masse unserer Sonne. Das sind riesige Massen und diese schwarzen Löcher müssen über kosmische Zeiträume stark angewachsen sein, um auf diese großen Endmassen zu kommen. So, die erste Frage ist also, wie sind in der Frühzeit das Universum schwarze Löcher effizient gewachsen auf die heute beobachteten riesigen Massen? Die zweite Kernfrage richtet sich an die beobachtete enge Skalierung zwischen den Massen oder Eigenschaften der schwarzen Löcher und denen ihrer Muttergalaxien. Tatsächlich beobachtet man, je massereicher ein schwarzes Loch ist, desto massereicher ist auch die Muttergalaxie. Und die Frage ist, wie ist in der Frühzeit des Universums, wie ist diese Skalierungsrelation entstanden? Das ist so eine enge Beziehung zwischen der Masse des Schwarzen Loches, das direkt im Zentrum der Galaxie ist und der weit ausgedehnten Muttergalaxie existiert. Und da schaut man sogenannte Feedback- oder Regulierungsprozesse an, wie durch Winde oder Jets, die vom Schwarzen Loch gestartet werden, wie die mit der Umgebung in der Galaxie wechselwirken und diese Regulierungsprozesse hervorrufen. So, also eine Frage ist das schnelle Wachstum der schwarzen Löcher, die andere Frage ist der Regulierungsprozess zwischen Schwarzem Loch und der Muttergalaxie. Und das sind die Prozesse, die im frühen Universum abgelaufen sein müssen, damit man heute die Endprodukte so beobachtet. Nun ist es aber sehr schwierig, technisch das frühe Universum direkt zu beobachten. Dazu gibt es leistungsstarke neue Teleskope, wie zum Beispiel das James-Webb-Teleskop. Das funktioniert überhaupt nur, dass wir als Astrophysiker versuchen können, das frühe Universum zu beobachten aufgrund der endlichen Lichtlaufzeit. Das heißt, das Licht, das von Objekten im frühen Universum ausgesandt wurde, braucht eine endliche Zeit, um uns auf der Erde zu erreichen. Und so können wir im Prinzip versuchen, das frühe Universum direkt zu beobachten. Das ist aber technisch sehr schwierig, weil es sich um sehr entfernte, sehr lichtschwache Objekte handelt. Interessant ist, wenn wir ähnliche Bedingungen wie im frühen Universum in unserer größeren Nähe beobachten, weil dann die Objekte leichter detektierbar sind, die Bedingungen leichter messbar sind. Mhm. Und genau das haben wir jetzt gesehen im Fall der vorliegenden Galaxie. Ich nenne die jetzt mal abkürzend, um nicht den ganzen langen Namen auszusprechen, J1105. So. Wir haben zum einen gesehen, dass das Schwarze Loch relativ leichtgewichtig ist, sprich circa 1 Million Sonnenmassen. Das ist für schwarze Löcher in den Kernen von Galaxien am unteren Ende. Und wir haben auch gemessen, dass das Schwarze Loch sehr mit hoher Rate Materie aufschluckt. Also es leuchtet sehr hell. Das kommt dadurch, dass mit hoher Rate Materie auf das Schwarze Loch fällt, sich aufheizt und dann helle Strahlung aussendet. So, das ist die eine Eigenschaft, die interessant ist. Ein schnell wachsendes schwarzes Loch, relativ geringer Masse, das den Bezug zum frühen Universum setzt. Mhm. Zusätzlich ist aber jetzt interessant, dass innerhalb kürzester Zeit ein leistungsstarker Radiojet, also das erklärt den Strahlungsausbruch im Radiolicht, entstanden ist. Und es sind gerade diese Jets und Ausflüsse, die Wechselwirkung zwischen dem Schwarzen Loch und der Muttergalaxie regulieren. Das heißt, die interessant sind für die Regulierungsprozesse, die ich eben erwähnt hatte. Wenn starke Ausflüsse getriggert werden, dann heizen die das umgebende interstellare Gas auf und die Sternentstehungsrate wird beeinflusst. Und so wechselwirkt das Schwarze Loch mit der Umgebung und erklärt so potenziell die enge Skalierungsrelation zwischen den Eigenschaften der schwarzen Löcher und den Eigenschaften ihrer Muttergalaxien. Und all diese Phänomene beobachten wir hier in relativ großer Nähe. Und weil sich die Eigenschaften so schnell geändert haben, das heißt, der Jet in so kurzer Zeit entstanden ist, auf der Zeitskala von Jahren, können wir die Prozesse hier besonders gut beobachten.
0: Und wenn wir jetzt von frühen Universum reden, muss man sozusagen mit dem Urknall hat alles angefangen. Das ist sicherlich damit gemeint, mit dem frühen Universum, was danach passierte.
1: Ja, also tatsächlich nicht die Zeit unmittelbar nach dem Urknall, sondern die Zeit etwas später, wenn die ersten Galaxien angefangen haben, sich zu bilden. Also wenn Materie begonnen hat, sich zu verdichten und erste Galaxien sich gebildet haben und vermutlich auch erste schwarze Löcher. Und diese schwarzen Löcher, die erstmal beginnen mit geringen Massen, von einigen Sonnenmassen, einigen hundert Sonnenmassen zum Beispiel, Ende des Lebens von massereichen Sternen, die entwickeln sich dann weiter und müssen dann stark an Masse anwachsen, bis sie die hohen Massen erreichen, die wir heutzutage in den Zentren von Galaxien sehen.
0: Könnte es sein, dass diese schwarzen Löcher, die, als man die am Anfang entdeckt hatte, als gefräßige Ungeheuer dargestellt hat, weil sie die ganze Materie, die um sie herum war, praktisch angezogen hat und entsprechend verdichtet hat und nichts ging mehr raus. Aber letzten Endes gibt es diese Jets, die auch wieder dafür sorgen, dass Materie sich im Universum verteilt.
1: Ja, genau. Also bei den schwarzen Löchern selbst ist es zunächst so, die sind so dicht, dass tatsächlich in ihrer unmittelbaren Nähe nichts dem Schwarzen Loch entweichen kann. keine Jets, keine Materie, weil die Entweichgeschwindigkeit gleich der Lichtgeschwindigkeit ist und nichts kann sich schneller bewegen. Aber in größerer Entfernung von dem schwarzen Loch kann Materie durchaus existieren. Nicht die Schwerkraft sinkt, wie man sagt, umgekehrt proportional mit dem Quadrat der Entfernung. Das heißt, in doppelter Entfernung von dem schwarzen Loch ist die Schwerkraft schon, die Anziehungskraft schon nur noch ein Viertel so stark. Das führt dazu, dass schwarze Löcher zwar zum einen aufgrund ihrer starken Gravitationskraft Materie aufschlucken können, andererseits aber auch in genügend großer Entfernung die Materie dem schwarzen Loch entweichen kann. Und diese Prozesse sind tatsächlich gekoppelt, also etwas auch so, wie das gesagt haben. Wenn die Rate, mit der Materie auf das schwarze Loch fällt, besonders hoch ist, also in unmittelbarer Umgebung des schwarzen Lochs, dann heilt sich diese Materie stark auf unter den extremen Bedingungen und fängt an, selbst helle Strahlung auszusenden, helles Licht. Und schließlich wird der Strahlungsdruck dieser Materie so stark, dass der Gravitation entgegenweicht und dass Ausflüsse oder Winde nach außen getrieben werden durch den Strahlungsdruck. Und durch diesen Mechanismus kann man tatsächlich beides haben. Zum einen das Aufschlucken von Materie in das schwarze Loch, zum anderen aber auch das Triggern von starken Ausflüssen, entweder in Form von Winden oder auch in Form von gebündelten Jets.
0: Wer war denn alles beteiligt? Auf jeden Fall Sie waren beteiligt als Teamleiterin.
1: Ja, genau. Das war eine internationale Zusammenarbeit. Das war von meinem Institut, war das der Alex Kraus, der Direktor des Radioteleskops Effelsberg, mit dem wir wichtige Nachfolgebeobachtungen gemacht haben. Und ansonsten waren das Kollegen aus China, aus Australien, aus Italien, ja, es war ein größeres Team.
0: Ganz kurz noch, wie geht es jetzt weiter bei der Beobachtung?
1: Ja, genau, wir beobachten die Galaxie jetzt tatsächlich weiter. Also eine wichtige Frage ist jetzt zum Beispiel, wie langlebig ist dieser helle Strahlungsausbruch im Radiolicht? Bisher ist der 8 Jahre konstant hell geblieben und je länger er hell bleibt, desto effizienter ist zum Beispiel, sind die Regulierungsprozesse durch den Jet. Andererseits wäre es auch interessant, das Ausschalten genau zu beobachten, weil man dann, wenn sich auf kurzen Zeitskalen besonders viel ändert in der Strahlung, man besonders wichtige neue physikalische Informationen über die direkte Umgebung des schwarzen Loches sammeln kann. Und langfristig ist es interessant, es sind derzeit in Planung weltweit verschiedene sogenannte Radio-Himmelsdurchmusterungen, die also im Radiolicht den Himmel immer wieder ablichten, wiederholt. Und auf diese Weise kann man genau diese sogenannten Transienten oder Strahlungsausbrüche entdecken, indem die Quelle einmal schwach ist und dann hell geworden ist. Wir haben jetzt erst den ersten dieser Fälle beobachtet und zukünftige Himmelsdurchmusterungen werden also zahlreiche neue dieser Strahlungsausbrüche entdecken und dann ist man viel besser vorbereitet, welche schnellen Nachfolgebeobachtungen dann von Interesse sind.
0: Ich hoffe, Sie haben viel Erfolg bei Ihrer zukünftigen Arbeit. Ich bedanke mich ganz herzlich bei Frau Dr. Stefanie Komosa vom Max-Planck-Institut für Radioastronomie in Bonn und ich sage immer gerne noch Effelsberg dazu.
1: Ja, danke schön. Ich bedanke mich auch.

0: liftoff. Go Falcon Heavy and go Roman Space Telescope.
1: And liftoff of NASA's Roman Space Telescope on a mission to revolutionize our understanding of the universe.
2: Am 30. August 2026 um 13.26 Uhr mitteleuropäischer Sommerzeit startete mit einer Falcon Heavy Trägerrakete vom Kennedy Space Center Florida Rampe LC-39A das rund 10 Tonnen schwere Nancy Grace Roman Infrarot-Weltraumteleskop zu seiner Forschungsreise in Richtung L2 Punkt in 1,5 Millionen Kilometer Entfernung zur Erde, wie im Hintergrund zu hören ist.
1: Falcon Heavy soaring into the Florida sky. We are 53 seconds into this flight. Rocket will be heading into Max-Q.
0: Falcon 9 is supersonic.
1: Picking up speed and altitude very quickly. Engines will throttle down slightly to reduce the mechanical pressure.
2: Aus diesem Anlass möchte ich das interessante Interview, das ich im September 2024 mit Dr. Oliver Krause vom Max-Planck-Institut für Astronomie und Projektleiter des Koronographen-Instruments für diese Mission führte, wiederholen. Übrigens, mit Dr. Krause habe ich kurz vor seinem Abflug nach Florida, wo er den Start beiwohnen wollte, noch einmal kurz telefoniert und verabredet, wenn erste Ergebnisse vorliegen, dass sich das Raumfahrtjournal bei ihm melden darf. Er freut sich darauf. Nun hier das Interview vor diesem Start, ausgestrahlt vor 2 Jahren.
3: Das Max-Planck-Institut für Astronomie baut zentrale Elemente für ein Messinstrument des Roman-Weltraumteleskops zur Erprobung eines wegweisenden Kameradesigns. Hierzu begrüße ich Dr. Oliver Krause, der die Leitung der Infrarotastronomie am Max-Planck-Institut für Astronomie hat, in Heidelberg stationiert ist. Schönen guten Tag, Herr Dr. Krause.
4: Ja, schönen guten Tag, Herr Höhner.
3: Nun gibt es eine ganze Reihe von Teleskopen, die schon fantastische Welten erkundet haben. Ich denke nur an Hubble, an Chandra, an das James-Webb-Teleskop, was sehr, sehr aktuell ist. Euklid hatten wir letzte Sendung besprochen. Und jetzt ist ein neues Teleskop in Vorbereitung, das Roman Space Teleskop der NASA, was am Jet Propulsion Laboratorium entwickelt wird. Welcher Anteil ist bei Ihnen und um was geht es eigentlich bei diesem Projekt? Überschrieben ist es ja auf dem Weg zur Entdeckung einer zweiten Erde, also ein hoher Anspruch.
4: Ja, genau. Also das Besondere an diesem Roman Weltraumteleskop, was die NASA im Prinzip entwickelt und wo das Jet Propulsion Laboratory in Pasadena ein Partner ist, das ist, dass da ein Instrument an Bord ist, was eine ganz besondere Zielsetzung hat. Und das ist, was Sie schon erwähnt haben, jetzt außer extrasolare Planeten zu untersuchen, also Planeten, die nicht um unsere Sonne kreisen, unsere eigenen Planeten wie Jupiter, Saturn, sondern ferne Planeten. Das ist eine Entdeckung, die wir so seit in den letzten 20 Jahren gemacht haben, dass es eigentlich relativ normal ist, dass Sterne, die wir abends am Himmel sehen, von Planeten umgeben sind. Das haben die alten Griechen sich schon so gedacht. Also Epikur hat mal gesagt, jeder Stern hat wahrscheinlich Planeten wie unsere Erde. Aber es war natürlich nie bewiesen worden. Und jetzt ist es uns gelungen, in den letzten Jahrzehnten das zu machen. Aber jetzt ist natürlich die große Frage, wie sind diese Welten beschaffen? Was haben die für Eigenschaften? Und das ist eine ganz schwierige Messung, die man da machen muss, weil eben die Sterne normalerweise diese relativ lichtschwachen Planeten überstrahlen und man muss jetzt diese Planeten von dem hellen Licht der Sterne trennen. Und da hat eben das Roman Space Telescope ein Instrument an Bord, an dem wir eben auch als wichtiger Partner hier aus Deutschland beteiligt sind, um das möglich zu machen.
3: Sie sind von der NASA praktisch mit ins Boot geholt worden. Sie haben aber auch eine entsprechende Expertise, denn Sie haben, glaube ich, wohl schon ganz hervorragende Arbeit auf dem Gebiet geleistet.
4: Genau, also wir sind letztendlich mit der NASA viele Jahre, Jahrzehnte zusammen schon im gleichen Boot bei solchen Satelliten. Es ist ja so, wenn man ein Instrument baut im Weltraum, das hat natürlich gewisse Randbedingungen, die man normalerweise am Boden ja nicht hat. Es muss zum einen natürlich sehr zuverlässig funktionieren, weil man kann ja nicht mehr später da einfach so ran und es reparieren. Zumal unsere Satelliten mittlerweile meistens gar nicht um die Erde kreisen, sondern so 1,5 Millionen Kilometer von der Erde entfernt sind. Und was in Instrumenten eben, vor allem wenn die sehr leistungsfähig sind, oft der Fall ist, dass man da eben irgendetwas verändern muss, dass man bestimmte Farbfilter in den Strahlengang fahren muss, dass man in dem Fall für Roman jetzt gewisse Koronographenmasken in den Strahlengang fahren muss. Das heißt, man muss was bewegen. Und solche Mechanismen, das sind eben optomechanische Gerätschaften, die man da braucht, da haben wir in Heidelberg eine ganz, ganz lange Erfahrung und sind da eben sehr gut. Und deswegen ist es dann so, dass uns die NASA bei solchen neuen Missionen, jetzt auch bei der nächsten Mission, die danach kommt, standardmäßig quasi fragt, ob wir da nicht Interesse haben, mitzumachen. Das hat natürlich auch den Charme, und die Europäer machen das ja genauso, oder das Deutsche Zentrum für Luft- und Raumfahrt, dass man eben bei solchen teuren Weltraummissionen gerne auch international zusammenarbeitet, einfach um diese Kosten zu verteilen, auch um das politisch natürlich irgendwo, sagen wir mal, abzusichern, zu unterstützen, wenn da mehrere Parteien mit dabei sind. Und die Wissenschaft ist natürlich weiterhin ja auch eine Sache, die man oft gerne weltweit zusammen macht. Und so kommen wir dazu, dass wir da öfters schon mitgearbeitet haben an solchen Missionen. Und in dem speziellen Fall sind wir jetzt eben dafür verantwortlich, 6 Einheiten zu liefern, die da ganz verschiedene optische Elemente mit hoher Präzision in den Strahlengang fahren. Und das ist eben immer eine sehr anspruchsvolle Sache, sowas zu bauen.
3: Da müssen wir noch mal größer ausholen, denn was stellt eigentlich dieses Teleskop dar?
4: Erstmal ist ein Teleskop ja immer dazu da, in der Astronomie Licht zu sammeln. Also wir sehen, wenn wir jetzt mit unseren Augen nachts den Himmel anschauen, dann sehen wir eben bei gutem, bei dunkler Nacht irgendwo, wenn man schön irgendwo draußen ist von den Städten, sieht man ja das Band der Milchstraße. Man sieht so am ganzen Himmel 6000 Sterne, weil eben die Pupille eben maximalen Durchmesser von 8 mm hat. Und da ist eben die Lichtmenge begrenzt, die da durchgeht. Wenn ich jetzt ein Teleskop habe, kann ich eben durch die Fläche des Teleskops sehr viel mehr Licht einsammeln und ich sehe viel schwächere Objekte. Das ist eigentlich so der Hauptgrund, warum man überhaupt Teleskope baut. Dann ist es natürlich auch so, dass man scharfer sieht, weil eben das Licht ist ja eine Welle. Und diese Welle kann man durch einen Spiegel, durch eine Linse bündeln. Und die Auflösung, die Feinheit, die man am Himmel sieht, die hängt auch linear davon ab, wie groß der Spiegel ist. Das heißt, wenn ich jetzt eben ein Teleskop habe und das Teleskop jetzt von Roman hat 2,4 Meter Durchmesser, also 2400 Millimeter. Wenn ich das mit den 8 Millimetern der Pupille vergleiche, dann ist das ja 300 Mal so viel. Das heißt, man kann 300 Mal so feine Details auflösen wie unser Auge. Das sind die beiden Gründe, ein Teleskop zu bauen. Und jetzt ist es so, im Weltraum hat man eben jetzt den großen Vorteil, man hat jetzt nicht die Erdatmosphäre dazwischen, die erstens mal Licht absorbiert, auch gerade, sagen wir mal, wichtige Elemente und Moleküle wie zum Beispiel Wasser. Dampf, Wasser ist ja etwas, was auf der Erde sicher mit Leben auch in Zusammenhang ist. Ich meine, wir als Mensch brauchen sicher Wasser zum Überleben, viele andere Lebewesen auch. Und wenn man jetzt Wasser nachweisen will, dann muss man eigentlich über die Atmosphäre gehen, sonst weise ich nur das atmosphärische Wasser nach. Und deswegen geht man in den Weltraum, hat natürlich auch keine Turbulenz in der Atmosphäre, man kann noch scharfer sehen, man kann wirklich diese Beugungsgrenze, die man optisch, die hat ja mal Ernst Abbe, der ja auch in Jena natürlich da eine große Zeit hätte mit Zeiss zusammen, ja abgeleitet, dass man eben da eine Auflösungsgrenze hat. Und das kann man eben nur im Weltraum theoretisch erreichen. Und deswegen geht man in den Weltraum und hat da eben ungestörte Bedingungen für so ein großes Teleskop.
3: Sie erwähnten 2,4 Meter Durchmesser, also etwa Hubble-Dimension.
4: Ja, genau, es ist letztendlich vom Teleskop her ähnlich wie Hubble, aber es ist eben jetzt mit Instrumenten ausgestattet, die wir davor nicht hatten. Also ein Teleskop ist jetzt eins, es ist letztendlich, sagen wir mal, das optische System erstmal, was man immer braucht, um Daten aufzunehmen. Aber dann hängt es natürlich davon ab, was man jetzt mit dem Licht machen will. Ich meine, normalerweise, wenn man jetzt eine Aufnahme macht, wie Sie das kennen vom James-Webb-Teleskop von Hubble, da hängt letztendlich einfach eine Kamera dahinter, die macht jetzt eben ein Bild von dem Licht, was durchs Teleskop fällt. Aber für diese Fragestellung, die wir vorher erwähnt haben, die extrasolaren Planeten, wo wir jetzt eben ein ganz schwaches Objekt neben einem ganz hellen Stern anschauen wollen, da brauchen wir jetzt eben ein spezielles Gerät. Und das ist ein sogenannter Koronograph. Der Name kommt daher, dass man mit solchen Systemen früher die Sonnenkorona beobachtet hat. Also die Korona der Sonne ist ja, die kennt man, wenn jemand mal eine Sonnenfinsternis gesehen hat, eine totale, dann kennt er das. Dann, wenn sich die helle Sonnenscheibe durch den Mond verfinstert, sieht man dann so einen Strahlenkranz um die Sonne herum. Das ist die Korona, das ist ganz heißes Gas, was eben um die Sonne sich befindet. Und das ist relativ lichtschwach gegenüber dieser gleichen hellen Sonne. Deswegen kann man das eigentlich nur bei einer Sonnenfinsternis beobachten oder eben mit einem speziellen Gerät. Und das ist entwickelt worden ja im frühen 20. Jahrhundert von einem Franzosen, Lyot, der eben so einen Koronographen gebaut hat. Und der sorgt letztendlich dafür, dass man eben das zentrale Licht des Sterns oder der Sonne in seinem Fall abblendet und abdeckt. Und genau sowas machen wir jetzt hier. Also es ist jetzt nicht die Sonne, sondern wir schauen jetzt wirklich auf einen Stern. Der ist natürlich jetzt erstmal gar nicht so hell für unsere Verhältnisse. Aber wenn ich jetzt quasi die Erde zum Beispiel neben so einem Stern abbilden will, dann ist die eben noch 1 Milliarde Mal oder 10 Milliarden Mal lichtschwächer. Und ich habe keine Chance, das neben diesem hellen Licht und dem Streulicht von diesem Stern zu sehen und muss jetzt mit optischen Tricks arbeiten. Und dieser Koronograph, der ist jetzt so aufgebaut, dass das Licht durch das Teleskop kommt und jetzt aber eben nicht wie normal durch die Optik ganz scharf gebündelt wird. Man will ja natürlich normalerweise einen ganz hellen, scharfen Lichtpunkt haben, sondern genau das will man in dem Fall nicht haben. Und man will, dass das Licht jetzt nicht im Zentrum landet, sondern verteilt wird, dass man eben den Hintergrund quasi von diesem Licht verteilt und dadurch eben jetzt ganz schwache Objekte herauskitzeln kann aus diesem Hintergrund. Und dafür ist dieses Instrument ausgelegt. Und es gab schon davor solche Koronographen, auch beim James-Webb-Teleskop, aber die sind eben nicht so leistungsfähig, die sind relativ einfach aufgebaut. Das Besondere bei dem Instrument, beim Roman-Koronographen ist, dass jetzt erstmal, bevor man überhaupt diese Korrektur durchführt, man das einfallende Licht perfekt gerade bekommen muss. Also das Licht von so einem ganz entfernten Stern ist ja letztendlich so eine Wellenfront, kann man sich vorstellen, eine ebene Welle, die da einfällt. Die wird aber jetzt natürlich durch das Teleskop selbst und durch irgendwelche Effekte am Ende immer noch ein bisschen gestört. Und das muss man erstmal alles gerade bügeln wieder, also im wahrsten Sinne des Wortes gerade bügeln, dass eben in dem Instrument dann wirklich die Wellenfront wieder eine ebene Welle ist. Und nur dann kann man eben diese theoretischen Effekte dieser Beugungsoptik ausnutzen. Also wenn ich vorstelle, ich will da jetzt einen Stern 10 Milliarden Mal lichtschwächer machen, also das Licht quasi auf so einem Level wegbekommen, dann muss eben auch die Wellenfront auf einem Level von 10 Milliardstel genau sein. Und es sind dann am Ende eben Genauigkeiten von Pikometern, mit denen man diese Wellenfront bearbeiten muss. Also es ist wirklich ganz Hochleistungsoptik, die man da betreibt. Und da ist eben ein sehr leistungsfähiges System an Bord, was erstmal analysiert, wie jetzt diese Wellenfront des Sterns, wie gesagt, erstmal deformiert ist und der wird dann korrigiert. Und dann kann man eben auf die Suche gehen nach diesen schwachen Lichtpünktchen daneben, was dann eben die Erde zum Beispiel ist. Also stellen Sie sich vor, Sie schauen die Erde an von draußen, von dem nächsten Stern von der Sonne, von Proxima Centauri zum Beispiel. Da sehen Sie halt nur die Sonne und da sehen Sie die Erde, würden Sie niemals sehen. Und da müssen Sie jetzt eben wirklich ganz, ganz große Tricks wie so einen anwenden, um dieses Licht, das schwache Licht der Erde sichtbar zu machen.
3: Jetzt stelle ich mir vor, das Gerät wird bei Ihnen gebaut im Labor und das muss aber dann ins All transportiert werden. Die ganzen Erschütterungen, die ganzen Vibrationen und so weiter, das ist doch eine hochkomplexe Geschichte, die Sie da in den Griff kriegen müssen.
4: Genau, deswegen dauert natürlich so eine Entwicklung für so ein Weltrauminstrument lange. Also in dem Fall sind wir zum Beispiel von der NASA eingeladen worden, das war im Jahr 2015. Wir haben am Ende dann die Geräte geliefert. Also wir haben ja auch nicht das ganze Instrument geliefert. Das Instrument können Sie sich vorstellen, das hat so eine Dimension von 1,50 Meter auf 1 Meter auf 1 Meter. Das ist ein richtig großes Gerät. Und wir haben eben da 6 Einheiten geliefert, die eher so groß sind wie, sage ich jetzt mal, ein Telefon, natürlich hochkomplex. Und das Entwicklung hat quasi 7 Jahre gedauert. Das geht natürlich bei der Weltraumfahrt immer damit los, dass man natürlich erstmal genau definieren muss, was die Umgebungsbedingungen sind, was leitet der Raketenstart zum Beispiel an Vibrationen ein. Dann gibt es da oben natürlich im Weltall Strahlung, die eine Rolle spielt, die eben Effekte auf elektronische Bauteile hat. Dann ist natürlich alles im Vakuum. Dann ist es in dem speziellen Fall so, dass es eben äußerst stabil sein muss. Also es muss quasi, um diese enorme 10 hoch minus 10 Genauigkeit, also dieses 10 Milliardstel zu erreichen, extrem stabil mechanisch sein. Und also wie stabil kann ich Ihnen im Vergleich ganz gut erzählen, das ist quasi eine gegen Verkippung muss dieses System auf 40 Millibogensekunden, das ist ein kleiner Winkel, genau sein. Und aber 40 Millibogensekunden, das ist gerade der Winkeldurchmesser, der ein Mensch hat in Los Angeles von Deutschland aus gesehen. Also wenn ich von Heidelberg nach Los Angeles schauen würde, um die Erdkrümmung herum, das sind 10.000 Kilometer, und dann muss quasi die Sichtlinie dieses Spiegels, den wir da zum Beispiel drauf haben, so stabil sein, dass der dann immer entweder auf den Kopf oder auf den Fuß des Menschen, aber nie eben außerhalb deutet. Also ist ein ganz kleiner Winkel. Und das kann man natürlich erstens mal natürlich nur erreichen, indem man sich das jetzt wirklich ganz clever, sagen wir mal, überlegt, mit welchen Materialien, wie man das genau erstmal von einem mechanischen Design bewerkstelligt. Dann muss man es natürlich aufbauen und dann eben aber auch testen. Und das ist auch ein ganz großer Zeitfaktor immer, dass ich jetzt eben, wie Sie gesagt haben, so ein Raketenstart, der muss immer simuliert werden. Man hat dafür dann so etwas wie einen Rütteltisch, einen Vibrationsteststand, wo man jetzt eben das Gerät dann draufbaut und wo man es dann mit genau den Schüttellasten aussetzt, die man dann auf der Rakete sieht. Und die sind teilweise wirklich beachtlich. Also man kennt ja so den Ausdruck des Gs, ein G ist die schwere Beschleunigung an der Erde und die macht ja unsere Masse. Also wenn wir jetzt irgendwie 70 oder 80 Kilo wiegen, dann kommt es eben durch die einfache Erdbeschleunigung. Und jetzt ist es so, dass eben durch die Vibration, und es gibt dann auch Resonanzen, gibt es dann eben teilweise Beschleunigungswerte, die gehen bis zu 60, 70 G hoch. Also da werden dann Dinge, wenn jetzt der Mechanismus zum Beispiel ein Kilo wiegt, hat er dann letztendlich intern ein Gewicht von 60, 70 Kilo. Und das muss natürlich alles so ausgelegt sein, dass es dann trotzdem das erstmal nicht bricht und dann aber trotzdem auch die Genauigkeit danach halt auch hat. Und das ist natürlich eine langwierige Aufgabe und die natürlich auch mit sehr viel Erfahrung einhergeht und mit viel Rechnerei, mit viel Simulationen. Also der eigentliche Bau dieser Flughardware, wie wir dann sagen, also wirklich die Geräte, die dann ins All geschossen werden, der ist dann wirklich das Ende einer Kette. Also das waren dann von den 7 Jahren vielleicht das letzte Jahr letztendlich, wo dann wirklich das Eigentliche gebaut wurde. Der Rest davor war wirklich die ganze Testerei. Man baut dann meistens ein Modell auf, was genau identisch ist mit dem Flugmodell, das Qualifikationsmodell. Und das wird dann sozusagen getestet, sieht all diese Belastungen, teilweise sogar natürlich mit Sicherheitsfaktoren, um sich da ganz sicher sein zu können, dass nichts passiert. Und das ist eben natürlich mal ein ganz großer Zeitfaktor.
3: Nun, Sie haben geschrieben, auf dem Weg zur Entdeckung einer zweiten Erde. Das ist also die Vorstufe dazu. Wir finden also mit einer hohen Wahrscheinlichkeit nicht gleich mit dieser Mission eine Schwester im All.
4: Genau, also das Problem ist eben natürlich, jetzt, ich habe vorher gesagt, dass eben, sagen wir mal, jeder Stern Planeten hat. Und es ist wahrscheinlich mit einer großen Wahrscheinlichkeit auch so, dass wirklich die allermeisten Sterne Planeten haben. Aber eine Entdeckung zum Beispiel, die wir jetzt in den letzten Jahren gemacht haben, ist, dass viele von diesen Planeten gar nicht so sind wie bei uns in unserem Planetensystem. Also wir sind ja bei uns gewohnt, man hat die Sonne, dann hat man erstmal diese 4 Gesteinsplaneten, Merkur, Venus, Erde, Mars. Die sind ja relativ klein, sind aus Gestein. Und dann weiter außen kommen dann eben große Gasplaneten wie der Jupiter, der Saturn, Neptun, Uranus. Und das ist teilweise ganz anders. Also die ersten Planeten, die man eben entdeckt hat, auch weil sie eben so einfach zu entdecken sind, waren eben riesige Gasplaneten, die ganz nah bei einer Sonne sind. Zum Beispiel, stellen Sie sich vor, wir haben jetzt irgendwie den Jupiter auf einer Merkurbahn. Der ist natürlich dann total heiß, weil er eben so nah an diesem Stern richtig gebraten wird. Da ist natürlich kein Leben möglich. Der hat dann irgendwie 1500 Grad Oberflächentemperatur und es ist völlig undenkbar, dass da jetzt irgendwie sowas wie ein Mensch leben würde. Deswegen heißt es nicht automatisch, dass ein Stern auch einen erdähnlichen Planeten hat. Und da kommt eben jetzt das Problem dazu. Das heißt, im Mittel muss man jetzt natürlich jetzt nicht vielleicht zum nächsten Stern gehen, sondern man muss vielleicht erstmal auch einen Stern finden, der auch ein paar Lichtjahre weiter weg ist. Und dann ist natürlich so, wenn ich weiter von der Erde weg bin, dann waren natürlich die Sterne schwächer. Das ist ganz klar. Eine Lichtquelle, die ich weiter wegsetze, wenn ich die jetzt irgendwo doppelt so weit wegsetze, dann ist natürlich dann die Intensität ein Viertel nur noch. Und da braucht man eben ein großes Teleskop, um dann möglicherweise mit großer Sicherheit auch mal einen Stern zu haben, wo man so eine Erde sehen würde. Also man würde mit dem Roman-Teleskop das eigentlich nachweisen können, wenn jetzt quasi eine Erde um den nächsten Stern, um Proxima Centauri, wenn da eine Erde wäre, dann wäre das unter Umständen möglich, wenn es ein sonnenähnlicher Stern wäre. Aber im Mittel sind dann die eben doch weiter weg und da braucht man einfach ein größeres Teleskop. Und das ist so, was wir da mit dieser Unterzeile ansprechen wollten. Das Instrument ist letztendlich das Gleiche. Also mit diesem Instrument, was wir jetzt bauen für das Roman-Teleskop, das ist so leistungsfähig, dass es diesen Abschwächungsfaktor erreicht. Das könnte dann so eine zweite Erde nachweisen, aber man muss es halt hinter einem System haben, was dementsprechend viel Licht einsammelt. Und so ist es auch angedacht letztendlich, dass eben die NASA das Instrument im Wesentlichen jetzt baut als eine Demonstration, dass die Technologie dann sozusagen da ist für eine noch größere Mission in der Zukunft. Also das James-Webb-Teleskop ist ja momentan das größte Weltraumteleskop mit 6,5 Meter. Es ist auch ein bisschen für andere Zielsetzungen gebaut worden. Das ist ein Infrarot-Teleskop, was eben auch früh ins Universum schauen soll. Es ist gar nicht so sehr in Richtung Exoplaneten entwickelt worden. Die gab es damals übrigens noch gar nicht. Also als man das James-Webb-Teleskop Mitte der 90er Jahre wirklich so als Mission aufgesetzt hat, da hat man eigentlich dieses ganze Wissen, von dem ich jetzt rede, noch gar nicht gehabt. Es war wirklich eine Entdeckung der letzten 20 Jahre, dass man jetzt diese ganzen extrasolaren Planeten entdeckt hat. Und irgendwann natürlich bei der NASA ist es auch schon so programmatisch, sage ich jetzt mal, eingeplant, dass man eben als nächste große Mission irgendwann mal wieder so ein richtig großes optisches Teleskop bauen will mit 6-8 Metern Durchmesser, was dann eben so einen Planeten anschauen könnte. Und dann hat man eben dieses Instrument zumindest schon mal getestet, gesichert. Weil es ist halt immer so im Weltraum, auch wenn man jetzt neue Technologie einsetzt, dann ist es teilweise gar nicht so einfach, weil man eben erstmal natürlich dann sicher sein muss, dass sie funktioniert. Und man will da nicht in einer neuen Mission alles neu machen. Also wenn da jetzt zum Beispiel das Teleskop schon bahnbrechend neu ist und groß ist, dann will man eben zumindest bei den Instrumenten auf was aufbauen, was man eben schon beherrscht.
3: Nun stellt sich natürlich die Frage, wann soll das Teleskop auf Reisen gehen?
4: Also erstmal unser Teleskop, das Roman Space Teleskop, das ist im Moment ganz gut, kommt ganz gut voran. Also der Starttermin, auf den wir hinarbeiten, ist Oktober 2026. Also das ist ein bisschen mehr als 2 Jahre. Das ist natürlich jetzt eine tolle Sache. Und da arbeitet die NASA auch wirklich mit Hochdruck dran, weil so eine Startverzögerung, die kostet sich immer auch viel Geld. Man muss das ganze Team da weiter am Leben halten, muss es bezahlen. Also ich denke, das sieht im Moment wirklich sehr, sehr gut aus, dass es da zu einem Start kommt, Ende 2026. Und dann wird dann eben relativ schnell auch das Teleskop dann in Betrieb genommen, wird dann auch der Koronograph in Betrieb genommen und dann waren wir sicher im Jahr 2027, in der ersten Hälfte, sagen wir mal, von 2027, waren wir da erste Daten bekommen. Da wird man wahnsinnig viel entdecken. Also ich meine, es ist nicht nur so, dass es natürlich klar, diese zweite Erde ist natürlich, es geht uns Astronomen so, es geht aber auch sicher der Öffentlichkeit so. Das ist halt natürlich eine ganz fantastische Frage, auch sowas nachzuweisen, eventuell mal, dass es da einen Planet gibt, der möglicherweise sogar Lebensformen drauf hat, wo man irgendwo einen chemischen Nachweis führen kann, dass da zum Beispiel Moleküle in der Atmosphäre sind, die man sich nur durch Leben erklären kann. Das ist bei der Erde ja zum Beispiel auch so, dass man zum Beispiel Ozon, was ja jetzt immer wieder abgebaut wird, wenn man das jetzt nicht sozusagen auch mit biologischen Prozessen nachliefert, ist es schwierig zu erklären, die Menge von Ozon in unserer Atmosphäre. Und sowas könnte man eben dann führen. Aber davon abgesehen ist es halt so, was ich vorher auch kurz erwähnte, dass eben man erstmal verstehen muss, auch wir sind da so drauf wie alte Zoologen, die letztendlich zum ersten Mal Katalog geführt haben, was gibt denn alles für Lebewesen auf der Erde? Oder als Humboldt seine Entdeckungsreisen um die Welt gemacht hat und dann geschaut hat, was gibt's da für Tiere überall? Und ich meine, so ist es auch bei den Planetensystemen. Wir wissen momentan gar nicht so richtig, was gibt's da überhaupt alles draußen für Planeten? Da sind auch sicher welche dabei, die äußerst spannend sind, die keine Lebewesen haben, aber dafür aus anderen Aspekten her sehr spannend und interessant sind. Und das wird man auf jeden Fall mit Roman erreichen können, dass man eben in diese neuen Welten eine neue Sicht bringt und einen Katalog und von Eigenschaften aufbaut. Und der macht es natürlich dann auch viel einfacher, dann später, sagen wir mal, die Spreu vom Weizen zu trennen und dann eben jetzt zu sehen, worauf man genau achten muss, wenn man jetzt sowas wie einen belebten Planeten finden will. Also das wird im Prinzip dann, ja, durchaus schon relativ bald passieren.
3: Ich hoffe, wir können das noch einige Zeit verfolgen und bedanke mich ganz herzlich bei Dr. Oliver Krause, den Projektverantwortlichen für dieses entsprechende Instrument und der Leitung der Infrarot-Weltraumastronomie beim Max-Planck-Institut für Astronomie in Heidelberg. Herzlichen Dank.
4: Ja, sehr gerne, Herr Höhner. Danke, tschüss.

0: Zurzeit befindet sich die 75. Stammbesatzung mit 7 Crewmitgliedern auf der Internationalen Raumstation. Hierzu bin ich verbunden mit Herrn Fellenberg von den Essener Raumfahrtinformationen. Schönen guten Tag, Herr Fellenberg.
1: Schönen guten Tag.
0: Ja, 7 Menschen sind an Bord, arbeiten und so weiter. Wer sind die 7 Besatzungsmitglieder? Und es steht ja ein Besatzungswechsel vor der Tür auf amerikanischer Seite. Und da gibt es, glaube ich, wohl Probleme.
1: Ja, kommen wir erst zur Besatzung der Internationalen Raumstation. Das ist auf russischer Seite mit dem Raumschiff Soyuz MS-29 Pyotr Dubrov, Anna Kikina und Anil Menon aus den USA. Mit der Crew-12, das ist die Dragon-Kapsel, das ist Jessica Meyer, Christopher Hathaway, Sophie Arnaud, die europäische ESA-Astronautin aus Frankreich, und Andrei Fedyaev für die russische Raumfahrtbehörde. Die sind also an Bord. Es sollte einen Besatzungswechsel geben. Am 15. September etwa sollte das neue Raumschiff, die Crew-13, Dragon-Kapsel an der Internationalen Station festmachen. Das ist verschoben worden. Grund hierfür ist ein Leck, das am 30. August festgestellt wurde im Oxidatorsystem des Antriebs der Kapsel. Es handelt sich ja um die neueste Kapsel, die Grace, und das wäre die C-213, der zweite Einsatz. Ich glaube nicht, dass man die Kapsel tauschen wird, aber es sieht so aus, dass erst im Oktober der Start erfolgen kann. Das ist höchstwahrscheinlich für die Crew-12 kein großes Problem. Wir hatten ja schon mal eine Mission, die 240 Tage gedauert hat, und Crew-12 wäre am 11. Oktober dann bei dieser 240-Tage-Marke. Und wir werden in der nächsten Ausgabe ausführlich darüber berichten, wie es jetzt weitergeht mit dem Crew-Austausch.
0: Nun gab es einige Ausstiege auf der Raumstation, die ja immer wieder einen Höhepunkt darstellen. Neben der Wartung und der eigentlichen Forschung sind das ja sozusagen die Highlights, wenn nicht gerade Crew-Austausche sind. Um was ging es bei dieser Ausstiegsaktion, oder es waren ja mehrere?
1: Es waren mehrere. Am 6. August der erste Ausstieg auf amerikanischer Seite aus der ISS, das 96. IWE. Jessica Meyer und Anil Menon waren ausgestiegen, 6 Stunden 27 Minuten. Und es ging um die Vorbereitung der Installation einer neuen Solarzellanlage der IROSA, was später in diesem Jahr erfolgen soll. Am 18. August ein weiterer Ausstieg, wieder die beiden Jessica Meyer und Anil Menon, 6 Stunden 23 Minuten, wenige Minuten kürzer als der erste Ausstieg. Dabei ging es um die Vorbereitung der Installation einer weiteren Solarzellenanlage IROSA, was später in diesem Jahr noch erfolgen soll. Am 25.08. dann ein weiterer Ausstieg. Dabei ging es um die Installation einer neuen Ku-Band-Kommunikationsantenne, die sollte also ausgetauscht werden, sowie die Inspektion der Raumstation, diesmal 6 Stunden 30 Minuten, die Französin Sophie Arnaud und Anil Menon. Und dann am 1. September ein weiteres EWI, das ist dann auf amerikanischer Seite aus der ISS ausgestiegen, der 99. Ausstieg insgesamt für die ISS, der 284. Ausstieg. Hierbei sind natürlich die ganzen Shuttle-Missionen mitgerechnet. Jessica Meyer und Sophie Arnaud, also eine reine Frauen-IWE, 6 Stunden 49 Minuten. Es ging um den Austausch einiger Geräte, einer Kamera zum Beispiel, ein Retroreflektor sollte neu justiert werden. Und am Alpha-Magnetik-Spektrometer sind Arbeiten ausgeführt worden. Das waren die Ausstiege aus der ISS.
0: Was kommt als nächstes auf die Crew zu?
1: Kurz einen Rückblick. Am 27. August gab es eine Anhebung der Raumstationen. Das haben wir ja des Öfteren. Und zwar diesmal mit den Triebwerken des Cygnus-Transporters. Und die brannten 1243 Sekunden, wodurch die Station um einige Kilometer angehoben wurde. Das Highlight des Monats September, wenn wir mal von dem Crew-Austausch ausgehen, dass der erst im Oktober ist, ist der Austausch eines russischen Transportraumschiffes. Am 7. September wird der alte Transporter MS-33 vom Poisk-Modul abgekoppelt. Am 9. September soll dann MS-35 starten und nach 2 Tagen Überflug am 11. September an Poisk festmachen, um die Station wieder zu versorgen.
0: Soweit zur internationalen Raumstation. Kommen wir zur chinesischen Raumstation. Dort arbeiten ja 3 Menschen an Bord.
1: Ja, das sind Zhu Yangzhu, Zhangjiang und Li Jiajing. Das ist im Prinzip so, wie bei der Internationalen Raumstation Highlight war, der Ausstieg am 28. August, und zwar von Zhuyangzhou und Zhangjiang für 5 Stunden und 30 Minuten. Hier ging es um die Überprüfung der Solarzellenanlage des Orbitalkomplexes und um die weitere Installierung von Schutzschilden gegen Mikrometeoriten und Kleinteile, die die Station ja treffen können, um die Außenhaut zu schützen. Das macht man mit Regelmäßigkeit dieser Station. Es werden diese Schutzschilde immer mit den Transportraumschiffen angeliefert. Am 23. November soll ja dann das nächste Raumschiff starten, mit an Bord ein pakistanischer Astronaut, der einen Kurzzeitflug machen wird. Und daraus folgt, dass der wieder mit dem alten Raumschiff dann zurückkehren muss und ein Besatzungsmitglied ja dann einen Einjahresflug machen wird. Ein neuer Rekord dann für China. Und bis heute steht nicht fest, wer dieser drei Besatzungsmitglieder das machen wird. Man sagt nämlich ganz klar, wir richten uns danach, welches Besatzungsmitglied am fittesten ist, am gesündesten und die Ausdauer bringt, auch noch ein weiteres halbes Jahr im All zu bleiben. Und wir werden dann natürlich ausführlich darüber berichten.
0: Soweit der Herr Fellenberg zu den beiden Raumstationen, den wir gleich wieder hören im astronautischen Tagebuch.
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0: zu hören ist immer noch das Raumfahrtjournal. Wir kommen jetzt zur Rubrik Astronautisches Tagebuch. Darin stellen wir alle Raumfahrtmissionen vor, die im Zeitraum Juli 2026 stattgefunden haben. Das war wieder eine ganz schöne Menge. Und hier habe ich wieder den Herrn Fellenberg von den Essener Raumfahrtinformationen in der Leitung. Herr Fellenberg, wie sah das im Einzelnen aus?
1: Also wir hatten insgesamt 26 Starts, also nicht ganz so viele. Dabei sind 426 Satelliten ins All gelangt. Das ist so die Zahl des Gesicherten, weil bei einer Transportermission nicht ganz sicher ist, wie viele Satelliten eigentlich insgesamt dabei waren. Ganze 12 Starts davon mit der Falcon 9, wobei bis auf eine Rakete alle Stufen wieder zur Erde zurückgekehrt sind. Zu der anderen kommen wir dann noch. 9 Starts in China und bemerkenswert, es sind 2 neue Raketen zum Einsatz gekommen. Beginnen wir nun mit den Starts. Am 1. Juli der Start einer Chang'e 4B-Trägerrakete in Jiuquan in China, also mit dem Satelliten Haiyang 2E. Das ist ein SAR-Radar-Ozeanographie- und Klimaüberwachungssatellit, der auch Ozean 205 genannt wird. Am 2. Juli der erste Starlink-Start G1746 an Bord einer Falcon 9 Rakete in Vandenberg, 24 Satelliten an Bord. Am 2. Juli ein weiterer Start, und zwar eine Atlas 5 551 Trägerrakete in Cape Canaveral, Amazon LA08. Das sind 29 Kuiper Internetsatelliten des Amazon Konzerns. Es ist der letzte Start in dieser Serie an Bord einer Atlas-Trägerrakete. Am 3. Juli ein ganz besonderer Start von einem Flugzeug aus, von einer L-10-11 Stargazer, eine Pegasus-Rakete XL. Der Start des Flugzeuges erfolgte in Kwajalein, also im Pazifik, an Bord der Satellit Link. Das ist eine Rettungsmission aus den USA für den SWIFT Astronomie-Satelliten. Es ist eine Kopplung geplant und dann soll die Bahn angehoben werden. Der Satellit selbst hat jetzt eine Masse von 350 Kilogramm und es ist vermutlich der letzte Start einer Pegasus-Rakete gewesen. Am 4. Juli in China in Taiwan an Bord einer Chang'e 6A-Trägerrakete eine weitere Qianfan-Mission. Die 13A bis R18 Einsatzsatelliten des Space Sail Polar Internetnetzes in China. Am 5. Juli wieder ein Starlink-Start, G1050, ein Bord einer Falcon-Rakete in Cape Canaveral mit 29 Satelliten an Bord. Gefolgt am 5. Juli, also an diesem Tag, mit einer weiteren Qianfan-Mission 15A bis C an Bord einer Shenzhen 8A-Trägerrakete in Wenchang mit 20 Einsatzsatelliten. Am 7. Juli schon die erwähnte Transportermission, die Nummer 17 an Bord einer Falcon-Trägerrakete in Vandenberg. Und zwar hat es bei diesen Missionen ja auf sich, dass sehr viele kleine Satelliten ins All gebracht werden. Hier sind es vermutlich 80 Satelliten gewesen und die stammen aus den USA, aus Bulgarien, aus Israel, Frankreich, Südkorea, Australien, Deutschland, Spanien, Japan, Griechenland, Finnland, Italien, Tschechien, Taiwan, der Slowakei, Kanada, der Türkei, Polen, Chile, der Vereinigten Arabischen Emiraten und von der ESA. Alle Satelliten konnten erfolgreich ausgesetzt werden. Am 9. Juli ein weiterer Starlink-Start G1042 an Bord einer Falcon-Rakete in Cape Canaveral mit 29 Satelliten. Am 10. Juli ein Start einer Chang'e 10B-Trägerrakete in Wenchang in China an Bord Hulian Wang, 2 Satelliten. Es ist eine Testmission für dieses Internet-Satellitennetz. Der erste Satellit

0: 25 Satelliten an Bord und alle guten Dinge sind drei. Am 14. Juli noch ein Starlink-Start, G1045 an Bord einer Falcon-Rakete in Cape Canaveral mit 29 Satelliten an Bord. Einer der wichtigsten Starts des Monats am 14. Juli in Baikonur an Bord einer Soyuz-1A-Trägerrakete, Soyuz MS-29, der bemannte Zubringer zur ISS. Kopplung erfolgte bereits nach 3 Stunden und 5 Minuten am Prichal-Modul. Kommandant Piotr Dubrov, Bordingenieur 1 Anna Kikina und Bordingenieur 2 Anil Menon aus den USA. Am 16. Juli ein weiterer Start einer Falcon-Trägerrakete in Vandenberg. An Bord 21 militärische Tracking-Satelliten der Serie STA-T1LE in dem Fall. Die Satelliten stammen von Yorick Space und gelten als wichtiger Bestandteil eines großen Systems von Satelliten des amerikanischen Militärs und sie haben die Bezeichnung Praetorian 501 bis 521 erhalten. Am 10. Juli dann ein Start einer weiteren neuen Trägerrakete und zwar der ersten in Indien entwickelten privaten Trägerrakete einer Vikram 1 und der Start erfolgte im Raumfahrtzentrum Sriharikota. An Bord befanden sich zwei Satelliten, die ausgesetzt wurden. Scope, das ist ein Technologiesatellit des Raketenherstellers Skyroad, und Solaris ist eine Technologieerprobungsmission von Gaha Space, ein kleiner ISU-Kub, beide Satelliten, also aus Indien. Dazu kommt, dass 5 Experimente auf der Oberstufe, auf der Buxierstufe der Rakete sind, also auf der OAM wird diese Stufe genannt. Und diese Experimente werden auch über einige Tage hinweg ausgeführt. Am 19. Juli der Start der Rasviert-Satelliten 317 bis 32 an Bord einer Soyuz 2-1B-Trägerrakete in Plesetsk. Das sind 60 Einsatzsatelliten des Internet-Satellitennetzes von Bureau 1440, ähnlich den amerikanischen Starlink-Satelliten. Möglicherweise ist ein weiterer OBZP-Satellit an Bord, ein Objekt S, das etwas später erst registriert wurde. Beim ersten Einsatzstart dieser Rasviert-Satelliten war ein solcher Satellit zusätzlich dabei. Am 21. Juli ein weiterer Starlink-Start, G1739 an Bord einer Falcon-Rakete in Vandenberg mit 24 Satelliten. Eine interessante Falcon-Mission begann am 21. Juli mit dem Start in Cape Canaveral, und zwar MRV-1, das ist ein Test für eine Einsatzverlängerung von Geosatelliten. Der Satellit hat eine Masse von etwa 3 Tonnen, besitzt Greifarme zum Ansetzen an Zielsatelliten, um deren Lebensdauer dann zu verlängern. Die Einsatzdauer dieses Satelliten von Space Logistics beträgt 4 Jahre mit dabei. 3 sogenannte MEP-Satelliten von je 400 Kilogramm, das sind kleinere Satelliten, die ebenfalls an Geosatelliten angedockt werden können. Ziel sind 2 Internetsatelliten und ein Optus-Satellit, um deren Lebensdauer dann zu verlängern. Hier ist die Erststufe, die ihren 32. Einsatz hatte, nicht mehr zur Erde zurückgekehrt, sondern wie eine normale Wegwerfrakete dann im Ozean aufgeschlagen. Am 22. Juni der Start von 9 Satelliten an Bord einer Yinli-1-Trägerrakete von einem Schiff im Ostchinesischen Meer. Es handelte sich um Erdbeobachtungssatelliten und Ionosphärenforschungssatelliten, die hier in den Weltraum gelangten. Am 23. Juli der Start von Tianlian 206 an Bord einer Changzheng 3B-Trägerrakete in Xichang in China. Es handelt sich hierbei um einen weiteren Datenrelais-Satelliten, der unter anderem für Verbindung zur Raumstation CSS Tiangong genutzt wird. Am 23. Juli 5 Satelliten an Bord einer Lijian 1-Trägerrakete in Yukuan in China. Es handelt sich um 5 Technologie- und Erdbeobachtungssatelliten. Am 25. Juli wieder ein Starlink-Start an Bord einer Falcon-Rakete in Vandenberg mit 24 Satelliten. Am 29. Juli ein weiterer Datenrelais-Satellit in China an Bord einer Changzheng 7A-Trägerrakete in Wenchang. Tianlian 301, hierbei handelt es sich um den ersten Satelliten der dritten Generation dieser Datenrelais-Satelliten. Am 30. Juli an Bord einer Chang'e 6A in Taiwan in China, TJSW 27A und B, offiziell sind das zwei Kommunikationstestsatelliten, vermutlich sind es jedoch militärisch genutzte Satelliten. Und am 30.07. der letzte Start des Monats an Bord einer Falcon-Trägerrakete in Cape Canaveral, die Mission NROL-95. Das heißt, es handelt sich um eine Aufklärungsmission der militärischen Aufklärungsbehörde NRO. Vermutlich ist es ein militärischer Ozeanüberwachungssatellit der NOSS-Serie, der dann auch die Bezeichnung USA 619 erhielt. Das waren alle Starts des Monats Juli 2026.
1: Ich bedanke mich ganz herzlich bei Herrn Fellenberg vom Essener Raumfahrtinformationsdienst für diese Übersicht. Herzlichen Dank.

Mit dem astronautischen Tagebuch sind wir auch schon wieder am Ende unserer heutigen Raumfahrtjournal-Ausgabe angekommen. Eine Meldung habe ich, die nicht besonders schön ist, nämlich der japanische Astronaut Toyohiro Akiyama, 1942 geboren, starb am 26. August 2026. Akiyama absolvierte einen Raumflug zur Raumstation Mir mit Soyuz TM-11 im Dezember 1990 für 9 Tage. Das soll es für heute gewesen sein. Ich sage Tschüss und wir hören uns hoffentlich in einem Monat wieder, wenn wir zu den Sternen reisen, sagt Detlef Höhner.

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Ada Ali Khan mit Black Night war das eben zum Beginn der Sendung. Und damit willkommen bei der Indian Vibes Radio Show. Hier auf FSK auf 93,0 FM in Hamburg und im Kabel auf 101,4 im Hamburger Stadtgebiet. Und per Livestream auf www.fsk-hh.org. Und wenn ihr uns kontaktieren wollt, dann könnt ihr uns schreiben an info@indianvibes.de oder über unsere Instagram-Seite von unserem Filmfestival newgenerations.de. New Generations FFM, so sind wir auf Instagram. Und die Musikauswahl, die hat größtenteils mein Kollege Vino Corian Joseph gemacht. Und um was es in der Sendung geht, das erzähle ich euch nach dem nächsten Titel.

wie eine Aurora mit Love Child. Ich habe leider die Biografie von ihr jetzt nicht parat, sonst könnte ich noch ein bisschen was erzählen. Habe es jetzt so schnell nicht rausgesucht, aber die Themen für diese Sendung. Humans in the Loop. Indigene Frauen in Indien arbeiten für KI. Und ich wusste auch da vorher nichts, aber über den Film, über den Spielfilm Humans in the Loop von Aranya Sahai bin ich darauf gestoßen und fand das Thema so spannend, dass ich ein bisschen mehr darüber erzählen werde. Und der Film Joyland, den haben wir ja 23 auf unserem New Generations Independent Film Festival gezeigt. Der läuft beim Lucas Film Festival, also dem internationalen Filmfestival für Kinder und Jugendliche. Und heute Abend am 23. tritt Ambi Subramaniam in der Saalbau Bornheim auf mit indischer, kanadischer Musik. Auch dazu ein bisschen. Und der Film Ghost School, der startet am 3. September in unseren Kinos und geht mit der Regisseurin auf Kinotour. Das sind die Themen und jetzt noch ein bisschen Musik, bevor wir da rein einsteigen.

immer noch ein toller Track, Nada, vom Thala Quintett. Das ist ein Jazzmusiker dahinter, Ranjan Parikh. Und die Vocals, die kamen von Manorama Prasad. Leider findet man nichts mehr darüber. Ich hab's mal kurz gefunden, aber dann war es wieder verschwunden. Ich mache mich nochmal auf die Suche, ob es da noch mehr gibt davon. Und jetzt zu unserem Thema, den Humans in the Loop. Und die künstliche Intelligenz, die mag zwar etliche Arbeitsplätze überflüssig machen, doch sie hat einer Gruppe von Menschen Auftrieb gegeben, hat ihnen Arbeit verschafft, nämlich indischen Frauen in kleinen Städten und Dörfern. Insbesondere sind das indigene Frauen, also Tribal Frauen, und ihre Rolle ist unscheinbar, also eher unsichtbar. Sie werden überhaupt nicht gesehen. Und was sie arbeiten, ist aber entscheidend für die Vorgänge des KI-Trainings. Sie machen nämlich Data Labeling, und das ist bei uns so gut wie nicht bekannt. Ich wusste das auch nicht. Und die Frauen labeln Bilder, Videos, Audio-Files, und mit den bearbeiteten Daten werden dann die Algorithmen der KI trainiert und verbessert. Und die Daten, die spielen so eine zentrale Rolle beim sogenannten Lernen der KI oder dem Training der KI. Und je mehr Daten zur Verfügung stehen, also Bilder, Videos, Text und so weiter, und je genauer diese beschriftet sind, also markiert sind oder gelabelt sind, und desto ausgefeilter kann sich der Algorithmus entwickeln. Und was das ist, Data Labeling, das haben wir alle schon mal gemacht. Wir haben nämlich alle bestimmt schon mal Capture-Aufgaben gelöst, um Zugang einem Account zu bekommen. Also in einem Gitter mit Fotos alle Kästchen markiert, die einen Zebrastreifen zeigen oder alle, die eine Ampel zeigen. Und das ist eigentlich Data Labeling. Also wir markieren was. Und so wie ich das verstanden habe, wird das, was wir da markiert haben, tatsächlich auch verwendet für autonomes Fahren. Also das wird einfach weiter benutzt. Und die Frauen in Indien, die haben zum Labeln, die labeln zum Beispiel Hände, 4 Punkte pro Finger, also 20 Punkte für die ganze Hand, zum Beispiel als Vorbereitung für Bewegungen mit KI oder für Operationen durch Roboter. Und Indien ist einer der größten Märkte weltweit, wenn es um Data Annotation, so heißt es auch, oder Data Labeling geht. Und 2021 haben bereits 70.000 Menschen in der Branche gearbeitet. Mittlerweile sind es knapp 100.000. Und vorwiegend sind das Frauen. Und 2021, jetzt sind nur kurz ein paar Zahlen, da sind wir gleich durch. $250 Millionen wurde der Markt in Indien geschätzt, was eine riesen Summe ist. Und 60% der Einnahmen kommen aus den USA. Aus Indien stammen lediglich 10%. Es kommt natürlich auch Geld aus Europa, auch aus Deutschland. Auch hier werden Aufträge nach Indien vergeben. Wir bleiben ein bisschen bei Ravina Aurora. Immerzu ein kleines kurzes Stück dazwischen, weil es explizit jetzt keine passende Musik zu dem Thema gibt.

Ravina Aurora, eben gerade mit No Better und davor If Only. Ravina Aurora, die ist eine Großverehrerin von Asha Putley und mit der hat sie ja auch schon zusammengearbeitet. Backend-Arbeit ist ja nichts Neues für und in Indien. Ab den 90er Jahren gab es ja Callcenter in Indien, in denen junge Inderinnen und Inder mit Fake American Accent Service für unternehmische und für amerikanische Unternehmen angeboten haben. Sie haben da auch mit einem Fake, hatten auch Fake-Namen irgendwie. John and Jane zum Beispiel. Es gab ja auch den tollen Dokumentarfilm von Ashim Ahluwalia, John and Jane, den wir gezeigt haben. Und damals waren diese Arbeitsplätze hauptsächlich in den Megacities, also wie Mumbai, Chennai oder anderen Riesenstädten. Das Data Labeling, das hat sich ganz weit weg bewegt von den Metropolen. Kleine Städte oder Orte sind es nur noch. Die haben aber mittlerweile eine sehr gute digitale Infrastruktur, sodass man das überhaupt Unternehmen da ansiedeln kann und überhaupt den Service dort anbieten kann. Und zudem ist Englisch gar nicht mehr erforderlich für das Data Labeling, um die Bilder zu markieren. Und die Menschen in diesen Kleinstädten, die sind fast urban oder an der Schwelle zu urban, aber oder auch wirklich urban, leben aber in einem ganz anderen Umfeld. Und das ist genau dort, wo dieses Data Labeling angesiedelt wird. Und ganz viele Tribal oder Adivasi-Frauen, die arbeiten auch in diesem Sektor. Und laut NASCOM-Bericht kommen 80% dieser Data Annotation-Beschäftigten, so heißen die auch, aus ländlichen, halbländlichen oder auch richtig unterversorgten Gebieten. Und 90% der Unternehmen sind dort angesiedelt. Die Frauen, die dort arbeiten, und es sind vorwiegend Frauen, die sind gebildet. Die haben Colleges abgeschlossen und mehr als die Hälfte hat sogar einen Master's Degree. Es sind häufig Hausfrauen auf der Suche nach Arbeit. Zum Beispiel ein Hotspot dafür ist Manakat in Kerala oder Ranji in Jharkhand. Jetzt muss ich mal hier ein bisschen meine Notizen ein bisschen weiter gucken. Und ich habe ein Essay dazu gefunden, die Autorin, den Essay Human Touch. Und die Autorin, ich habe jetzt den Namen nicht parat, die hat mit Frauen in diesen Annotation Centers gesprochen. Und die meisten interessieren sich gar nicht so sehr dafür, wie ihre Arbeit in die Abläufe der digitalen Lieferkette passt. Das ist nicht ignorant, aber andere Sachen sind oder andere Themen oder andere Belange sind viel, viel wichtiger für sie. Also jetzt nochmal kurz zu der Arbeit. Also sie beschriften da oder markieren Bilder von Straßen, Augenäpfeln, Obst, Sportveranstaltungen. Das hilft der KI, entweder autonome Autofahrten zu verbessern, Augenoperationen vorzubereiten oder eine verdorbene Banane irgendwo zu erkennen oder auch ein Foul im Fußball. Doch die Frauen, die lenken in den Gesprächen, hat sie geschrieben, häufig oder sehr schnell das Gespräch auf ganz was anderes, nämlich auf die Unterdrückung durch die Schwiegereltern, gewalttätige Ehemänner oder offene Krankenhausrechnungen. Sie sprechen darüber, dass das monatliche Einkommen, das sie da erhalten für die Arbeit, 10.000 Rupees bis 15.000 Rupees, das sind 90 Euro bis ungefähr 130, 140 Euro, dass dieses Geld die Welt für sie bedeutet. Das bedeutet finanzielle Unabhängigkeit und auch Selbstbewusstsein für sie. Und das ist ein ganz wichtiges Moment für sie. Und die Autorin führte einen Fall an, wo eine Frau sagt, sie hat, als sie den Vertrag sicher hatte für das Data Labeling Unternehmen, hat sie am nächsten Tag die Scheidung eingereicht. Andernfalls hätte sie das nicht machen können, aber das war sehr wichtig für sie.

Eben gerade haben wir Lost Boy gehört, Ayane Ja, und davor Sum Sum von Sandem. Oh, es geht weiter. Schluss damit. Wir bleiben bei Humans in the Loop oder machen weiter mit Humans in the Loop. Die Frauen wissen durchaus, wie bedeutend ihre Arbeit ist. Eine sagte in dem Essay, "We teach a robot how to understand things on their own. If you show a child the color red enough times, they can recognize the category in the next time they see the color red." So vergleichen die Frauen ihre Arbeit. Und das, was sie machen, das wird als Humans in the Loop bezeichnet. Und ursprünglich hatten die großen Tech-Konzerne oder Unternehmen, vorwiegend in den USA, die Arbeit mit einer Bezahlung per Stück auf die ganze Welt verteilt vergeben. Aber als sich herausstellte, dass bei dem Data-Labeling größte Genauigkeit und auch Sicherheit gefragt wird, da begannen die Tech-Konzerne nach Zulieferfirmen Ausschau zu halten, und die diesen Service komplett anbieten konnten, und die wurden dann in Indien fündig, und die von Menschen gelabelten Daten, die haben einen hohen Wert für das Maschinenlernen und sind dafür enorm wichtig. Und laut NASCOM entfällt ein Viertel aller Arbeiten in den KI-Projekten auf Data Labeling, und die Frauen arbeiten praktisch, wenn die Daten das Rohmaterial sind, da ist ihre Arbeit die Veredelung und die Wertschöpfung, aber die Bezahlung steht in keinem Verhältnis zu dem Mehrwert oder den sie damit schaffen. Und das Data Labeling wird auch vorwiegend da lief immer noch was im Hintergrund, ich habe mich schon gewundert. Und doch das Data Labeling wird vorwiegend unsichtbar gehalten. KI-Leute wissen nichts davon, Regierungen wissen nichts darüber, ich wusste auch nichts darüber, bevor ich von Humans in the Loop gehört habe. Und ich habe auch mit Leuten gesprochen, denen das auch völlig unbekannt war. Die Daten oder die Datenbearbeitungen, die gelten als einer der am meisten unterschätzten Aspekte von und auch der unklammerlosesten Aspekte von KI. Und die Ehre, die fließt hauptsächlich den Ingenieuren zu, die Anerkennung und die Ehre den Ingenieuren und Projektleitern der KI, aber nicht den vielen Frauen oder denen, die das Data Labeling betreiben. Dass ich überhaupt auf das Thema gestoßen bin, das liegt an einem Spielfilm, nämlich an dem Spielfilm Humans in the Loop von Aranya Sahai. Der hat den Frauen von Jharkhand diesen Spielfilm gewidmet. Erzählt von der indigenen Frau Nema, die sich nach vielen Jahren aus ihrer Ehe löst und jetzt alleine für ihre Tochter und ihren Babysohn sorgen muss. Und sie bekommt einen Job als Data-Labeler, und dazu ist sie dann in der Lage, auch für ihre kleine Familie zu sorgen. Der Film ist spannend und aufregend. Einmal, was das Familienleben angeht und das Arbeitsleben. Und je tiefer Nema in ihre Arbeit eintaucht, desto mehr entdeckt sie auch die subtilen, aber hartnäckigen menschlichen Vorurteile, die in den KI-Systemen auch verankert sind. Sie hinterfragt, ob die Technologie wirklich jemals eine indigene Sichtweise widerspiegeln wird, und überlegt, welchen Einfluss sie darauf hat. Es gibt ganz viele spannende Momente, also Konflikte mit ihrer halbwüchsigen Tochter und natürlich auch auf der Arbeit. Und es gibt wirklich zwei, wie ich finde, so Schlüsselmomente, man sieht sie auch bei der Arbeit, das will ich jetzt nicht spoilern, aber wo sie da das hinterfragt und überlegt, welche anderen Lösungen es in der KI-Welt geben könnte. Wir hören mal in den Trailer rein von Humans in the Loop.

Soweit ein kleiner Eindruck aus dem Trailer von Humans in the Loop. Und eigentlich wäre das Data Labeling der Frauen in Indien ein dankbares Thema für einen Dokumentarfilm. Ich finde es daher ehrlich gesagt gerade gut, dass Aranya Sahai daraus einen Spielfilm gemacht hat, und der ist sehr spannend und sehr subtil, wie er das Thema verhandelt. Wir zeigen Humans in the Loop auf unserem New Generations Independent Indian Film Festival. Das geht in diesem Jahr vom 30. Oktober bis zum 1. November. Wir ruckeln gerade den Zeitplan zurecht, deswegen kann ich noch nicht die konkrete Uhrzeit bzw. den Tag sagen, an dem wir den Film zeigen. Aber wir sind dieses Jahr wieder in der Harmonie. Und die genaue Spielzeit, die folgt noch. Und noch ein Aspekt zu Humans in the Loop oder dem Data Labeling. Die Datenverarbeitung, die hat auch eine Dynamik, und das hat auch was mit ethnischer Zugehörigkeit und sozialer Schicht zu tun. Dieses Data Labeling wird in Schwellenländer ausgelagert, während die Modellierung größtenteils von Ingenieuren in den Industrienationen mit den Werten dieser Industrienationen durchgeführt wird und dann auch so weitgehend implementiert wird. Ohne die Arbeit der Data Labeler gäbe es keine KI. Die Frauen sagen, we are doing the basics, und sie werden schlecht bezahlt. So klagen alle Angestellten, zum Beispiel der Firma iMerit, dass ihre Bezahlung zu gering ist. Doch das Data Labeling Business, das wird sich auch verändern. Irgendwann ist es auf der Ebene erschöpft. Es wird sich verändern. Es wird nie ganz verschwinden. Statt Humans in the Loop, hat jemand gesagt, wird es dann Experts in the Loop brauchen. Und inwieweit die Frauen aus Indien da noch beteiligt werden sein, das ist noch unklar. Und ich habe jetzt den Namen der Autorin gefunden, Karishma Mehrotra, Human Touch, wer sich weiter für das Thema interessiert.

Coach von Beat Fatigue war das eben. Noch ein kleiner Nachtrag zu dem Film Humans in the Loop von Aranya Sahai. Mir hat gut gefallen. Also wie gesagt, der Film ist ja gewidmet den vielen Frauen in Jharkhand, die als Data-Labeler arbeiten. Und im Abspann, da zeigt er tatsächlich diese Frauen Fotos von den Frauen. Frauen mit Babys auf dem Rücken, andere mit Kleinkindern im Arm, andere einfach so mal ernst, mal strahlen sie in die Kamera. Das fand ich sehr berührend, dass er diese vielen Frauen, die vielen Fotos von den Frauen dann tatsächlich im Abspann dann auch zeigt. Wie gesagt, sobald der Termin feststeht, sagen wir euch Bescheid. Und wir würden uns freuen, wenn ihr euch den Film ansehen würdet, weil es wirklich ein tolles Thema ist, was keine Beachtung findet bei uns. Noch ein Film, ein Filmtipp, aber in der nahen Zukunft, nämlich Ghost School. Das ist ein Film aus, der spielt in Pakistan. Das ist ein Spielfilm. Der kommt am 3. September in die Kinos bei uns. Regisseurin ist Simab Gul. Die lebt, soviel ich weiß, in Großbritannien. Und die Geschichte ist folgendes. Die 10-jährige Rabia erfährt, dass die einzige Schule in ihrem Dorf geschlossen wurde. Also die Schule, wo sie auch hingeht. Das Gerücht macht die Runde, die Schule sei verflucht und der Lehrer sei von einem Djinn besessen. Von den Erwachsenen erhält Rabia nur ausweichende Antworten auf ihre Fragen. Also macht sie sich mutig selbst auf die Suche nach den Gründen, warum die Schule geschlossen hat, und stößt überall auf Widerstände. Die Gerüchte verbreiten sich immer weiter und Rabia behält ihre Zweifel. Sie fordert die Kinder des Dorfes auf, die Schule zu betreten und den Djinn auszutreiben. Und das hat verheerende Folgen. Am Ende steht eine ganz überraschende und ungewöhnliche Lösung, die wir natürlich jetzt nicht verraten. Und der Film, der basiert auf dem realen Problem. Das gibt es tatsächlich, diese Ghost Schools, nicht unbedingt mit Djinn und Besessenheit, aber es werden Schulen gebaut in Pakistan, die nie in Betrieb genommen werden. Allein in dem Distrikt, jetzt muss ich mal gucken, gerade welcher das war. In der Provinz stehen vermutlich 7000 solche Schulen leer. Geld wird vom Staat gezahlt, das versickert durch Korruption irgendwo und die Kinder erhalten keine Bildung. Und aus der Perspektive eines Kindes erzählt halt Regisseurin Simab Gul diese Geschichte. So viel ich über den aus dem Film erfahren habe, gibt es auch Ghost-Krankenhäuser, also die errichtet werden, aber nie in Betrieb genommen werden, also wo auch die medizinische Versorgung der Bevölkerung dadurch leidet. Und die Regisseurin Simab Gul, die geht auch auf Kinotour. Also der Kinofilm läuft ab 3. September bis einschließlich 9. September im Kino Malsehen hier in Frankfurt an verschiedenen Tagen, Uhrzeiten. Und am Samstag, den 5. September um 17.30 Uhr, da kommt die Regisseurin Simab Gul auch vorbei. Da ist sie da bei der Vorstellung. Und anschließend gibt es ein Filmgespräch. Und wir hören kurz in den Trailer rein von A Ghost School.

Soweit der Trailer von Joyland. Ich habe den Regisseur nicht richtig gesagt. Saim Sadiq heißt der. Samstag, 26. September, 17 Uhr, Filmmuseum.

Eben, das waren Opal und Suknight mit dem Titel Kismet. Und davor habt ihr gehört Hamza, Barney, Flip. Und jetzt was ganz anderes, nämlich klassische Musik. Heute Abend gibt es ein Konzert, Der Atem des Raga, featuring Shri Ambi Subramaniam. Und der spielt Violine. Heute Abend, 23. August, im Saalbau Bornheim in der Arnsburger Straße, Beginn ist 18 Uhr. Es ist ein Konzert mit klassischer, südindischer, also kanadischer Musik. Ambi Subramaniam spielt Violine und er wird gefeiert als der neue König der klassischen indischen Violine. Er ist international auf Tour. Und in Indien leitet er zusammen mit seiner Schwester Bindu eine Musikschule. Er hat auch zahlreiche Musiklehrbücher verfasst. Bei dem Konzert gibt's auch Mridangam, das spielt den Vornamen Balakumar. Und Kanjira, ein zweites Instrument, das spielt Herbert Lang. Herbert Lang ist ja hier, wohnt ja hier, und ist seit 45 Jahren Musiker und Konzertpromoter und hat dieses Konzert auch, unterstützt. Er ist Konzertpromoter für klassische indische Musik. Karten gibt's im Vorverkauf auf einer Website Frankfurt, Sangeeta Sabha, Sangeeta mit TH und Sabha auch mit BH. Also ich sag nochmal, Der Atem des Raga featuring Ambi Subramaniam. Und wir hören ein Stück. Heute Abend spielt er um 18 Uhr in der Saalbau Bornheim. Und hier ist ein Stück mit Ambi Subramaniam.

Das war Ambesa Subramania mit Raga Karna Ranjani. Und hier ein Hinweis auf die nächste Sendung, die nächste Indian Vibes Radioshow. 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September, da wird der Regisseur Aditya Kripalani hier im Studio zu Gast sein. 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Und das war die Indian Vibes Radioshow. 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Und vielen Dank an meinen Kollegen Bino Korean Joseph, der hat den Großteil der Musik ausgewählt. Ich habe auch ein paar Titel ausgesucht. Und zum Schluss hören wir noch ein bisschen Musik. Bis zur nächsten Sendung. Wir sagen Tschüss, bis dann.

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3: Und bei dem Dialog, den meine Schülerinnen geführt haben, ging es um Bewerten und auch um, ja, wie kann man Dinge nicht nur schön finden oder hässlich finden, sondern sie eben einfach auch nicht bewerten. Und ich fand die Diskussion meiner Schülerinnen sehr nice, würden sie sagen. Tamam, sagen sie auch oft. Genau, also ich wollte euch einfach einen kleinen Schwenk in die Jugendgeneration bieten und habe aber jetzt auch aus Bilbao nicht die Möglichkeit, euch anders zu quälen mit meinen Sounds. Deswegen werde ich heute die Sendung vielleicht ein bisschen verkürzen und ihr genießt einfach das, was ihr hört, und ich hoffe, dass ihr ja die sommerliche Hitze, die gerade in Hamburg herrscht, vielleicht auch am Freibad verbringt und genießt und dann den Radiosender über Kopfhörer, Livestream, wie auch immer hört. Ich wünsche euch viel Spaß und bis demnächst. Ich werde im September wieder live senden und dann erzähle ich euch, wie der restliche Urlaub in Bilbao war. Ich habe übrigens aktuell eine Ausstellung, und zwar im Hinterconti. Das ist in der Balduinstraße und da zeige ich hybride Malerei und Filme. Seid herzlich eingeladen. Die Ausstellung geht noch bis 17.08. Genau, also aktuell läuft die Ausstellung Poison Protest Plagiat im Hinterconti seit dem 8.8. und am 15. ist die Finissage, wie ich schon gesagt habe oder euch gleich sagen werde. Und ihr könnt nach Vereinbarung lasst mir eine Nachricht zukommen, nach Vereinbarung die Ausstellung noch ansehen. Es gibt Malerei und Zeichnung und Filme zu sehen. Oder eben ihr kommt zu den Öffnungszeiten 16 bis 19 Uhr. Auch am 16. und 17. August im Hinterconti in der Balduinstraße in Hamburg. Genau, und die Finissage ist am 15., also Freitag den 15. Ich werde da sein und ich hoffe, es werden noch einige Leute kommen. Zu dem Thema nochmal zur Sendung. Ihr hört jetzt im Hintergrund vielleicht so ein paar Schreie. Das sind hier irgendwie die Leute auf der Straße in Bilbao. Ihr habt mitbekommen, dass ich das Thema Bewerten so ein bisschen vorgeschoben habe. Natürlich habe ich die Schülerinnen und Schüler auch frei sprechen lassen. Und für mich ist es immer besonders spannend, wenn sich aus den Aspekten, die man so in den Raum wirft, eine eigene Diskussion oder ein Diskurs sich daraus entwickelt, ohne dass das so vorgegeben wird. Die Vorgabe war nur, dass es um schön oder hässlich geht und um in den Social Media, um diese beiden plakativen Extreme, sag ich mal, und die Bewertung, die darin steckt, dass man eben einen Daumen hoch oder ein Like gibt, wollte ich da mit reinnehmen. Die Schülerinnen und Schüler haben daraus was Eigenes gemacht, so wie es auch sein sollte. Und ich würde darüber nochmal eine Anschlusssendung machen, also über schön hässlich. Aber diese Sendung würde dann diesen Rahmen sprengen in der heutigen Sendung, da ich das in der einen Stunde nicht verpacke. Also dazu mache ich nochmal eine eigene Sendung. Ich finde, man kann auch einfach schön und hässlich so im Raum stehen lassen, da das ja subjektiv ist, und jetzt die Kids sprechen lassen. Darf ich nicht sagen, sie sind schon ein bisschen älter. Ansonsten habe ich hier eine sehr schöne Sicht über den Hafen von Bilbao. Ich bin eben heute erst angekommen Und ja, habe hier auch vor, so ein bisschen Inspiration zu sammeln. Ich sitze hier auf einem Balkon und habe vor, auch etwas zu arbeiten hier oder lesen, lernen, aber mir auch vor allen Dingen die Stadt anzugucken. Und morgen das Guggenheim-Museum mit der internationalen Kunst. Genau, bis demnächst. So, und nun starte ich mal den Dialog der jungen Menschen zum Thema Schönhässlich.
1: Ja, Social Media zeigt oft nur die schöne Seite des Lebens, aber genau das ist das Problem, denn viele verwechseln das mit der Realität.
4: Wir sehen täglich perfekt inszenierte Körper, Urlaube, Beziehungen und denken, warum ist mein Leben nicht so. Dabei vergessen wir. Wir sehen täglich perfekt inszenierte Körper, Urlaube, Beziehungen und denken, warum ist mein Leben nicht so. Dabei vergessen wir, was wir sehen, ist meist gefiltert, bearbeitet oder sogar komplett gestellt.
5: Und genau das hat Folgen. Immer mehr Jugendliche leiden unter Selbstzweifel, weil sie sich mit einem Ideal vergleichen, das in echt gar nicht existiert. Studien zeigen sogar einen Zusammenhang zwischen Social Media und Depression, besonders bei jungen Mädchen.
1: Manche Influencer sagen zwar, zeigt euch echt, aber posten trotzdem nur perfekte Bilder. Das ist widersprüchlich. Wie sollen junge Menschen lernen, sich selbst zu akzeptieren, wenn selbst die Vorbilder nicht ehrlich sind?
4: Wir sagen, Social Media ist nicht das Problem, sondern wie wir damit umgehen. Aber solange Plattformen mit Likes und Reichweite für Perfektion belohnen, wird sich daran nichts ändern.
5: Vielleicht brauchen wir weniger Filter und mehr Mut zur Realität. Denn echte Menschen mit Ecken und Kanten sind nicht weniger wert, sondern viel glaubwürdiger.
1: Oh.
6: Ich habe mich jetzt nochmal.
7: Okay. Dann löschen Sie das, oder? Ach so. Schön oder hässlich, das klingt erstmal oberflächlich. Aber wenn wir ehrlich sind, haben wir alle schon mal jemanden allein wegen des Aussehens bewertet oder uns selbst. Social Media spielt dabei eine riesige Rolle. Man scrollt durch Instagram, TikTok, Snapchat, überall perfekte Körper, perfekte Haut, perfektes Leben. Und man selbst fühlt sich plötzlich irgendwie ungenügend.
8: Es ist ein ständiger Wettkampf um Likes, Aufmerksamkeit, Anerkennung. Der Schönheitswahn macht daraus ein Spiel. Bei dem Ende am... Digga, was ist das für ein Peach, Digga? Warte. Der Schönheitswahn... Nein, Digga, hört mal nicht zu, Junge. Der Schönheitswahn macht daraus ein Spiel, bei dem am Ende fast alle verlieren. Besonders junge Menschen sind davon betroffen. Statt sich zu fragen, was kann ich, geht es oft nur darum, wie sehe ich aus. Und Werbung macht es nicht besser. Die Models sehen alle gleich aus. Kaum Diversität, kaum Realität.
9: Körperkult ist überall. Fit sein ist plötzlich nicht mehr gesund, sondern Pflicht. Wer nicht mithält, ist faul oder undiszipliniert. Dabei wird oft vergessen, wie unterschiedlich Körper einfach sind. Und durch Filter, wie die Grenze zwischen Realität und Fiktion komplett verwischt. Hautunreinheiten weg, Doppelkinn weg, Bauch weg. Das Problem, unser echtes Spiegelbild fühlt sich dann falsch an.
8: Und wir bewerten ständig nicht nur andere, sondern auch uns selbst. Bin ich schön genug? Sehe ich auf dem Foto gut aus? Das macht was mit unserem Selbstwert. Dabei ist Schönheit kein Wettbewerb. Jeder Mensch hat etwas Einzigartiges. Aber das sieht man auf Social Media kaum noch, weil alles gleich aussieht.
9: Vielleicht sollen wir den Mut haben, mehr Echtheit zu zeigen. Ungefiltert, unperfekt, aber echt. Und andere dafür nicht verurteilen. Schönheit ist mehr als ein Filter, mehr als ein Like. Und vor allem, sie ist unterschiedlich. Lass uns das wieder wertschätzen.
7: Oh.
10: Es nimmt schon auf.
11: Ah, super. Wir schalten hier frei aus Hamburg, Neustadt. Wir sind einmal hier mit Natalia. Stell dich doch einmal vor.
12: Hi, ich bin Natalia. Ich bin 17, genau. Und ich gehe an die BMK. Und du? Und Elias?
11: Ich bin Elias und gehe mit dir in eine Klasse. Das hast du wohl wahrscheinlich vergessen. Ja, aber alles gut. Heute reden wir über Social Media. Kannst gerne anfangen.
12: Ja, ich finde, Social Media ist eigentlich ganz cool, aber findest du auch, das wird voll verdreht alles? Also ich finde, irgendwie ist nichts real in Social Media.
11: Man weiß halt wirklich nicht, wem man trauen kann, was stimmt, was nicht stimmt, in einer Welt voller Lügen.
12: Genau, also ich finde, die Jugend von heute wird leider sehr davon schlecht.
11: Genau. Schlecht beeinflusst.
12: Genau, schlecht beeinflusst. Einfach, wie viele Menschen leiden jetzt unter psychischen Erkrankungen oder falschen Bildern von sich selbst, nur wegen Social Media eigentlich.
11: Stimmt. Das Ideal eines Menschen wird oft auf Social Media klar. Menschen sehen die Kardashians und denken sich, ja, so muss ich aussehen. Das Ideal einer Frau muss nicht das Ideal der Kardashians sein. Ihr müsst euch selbst aussuchen.
10: Du Pete, red auf!
11: Zudem bewegen wir uns. Keine Ahnung mehr.
10: Ich meinte doch, das Text
11: noch. Ich hab meinen Text noch, warte, egal. In der Welt von Social Media zählt oft nur eines, Likes. Doch was behaupten diese digitalen Daumen hoch wirklich? Wie viele sind sie längst zum Maßstab für Selbstwert und Anerkennung geworden? Ein perfektes Bild, ein kurzer Clip. Hauptsache, es kommt an. Dabei gehen oft verloren, was wirklich zählt. Echtheit, Tiefe und ehrliche Wertschätzung. Likes sind schnell vergeben, aber sie ersetzen keine echte Verbindung. Wir sollten uns fragen, suchen wir Aufmerksamkeit oder wahre Erkennung?
12: Anerkennung.
4: Hast du das neue Foto von dieser Influencerin gesehen? Sie sieht einfach perfekt aus.
13: Ja, hab ich. Aber ganz ehrlich, das ist doch alles bearbeitet. Niemand sieht denn echt so aus.
4: Trotzdem, es wirkt. Ich vergleiche mich manchmal echt mit diesen Bildern und fühle mich dann schlecht.
13: Genau, das ist das Problem. Social Media zeigt eine perfekte Scheinwelt. Filter, Licht, Retusche. Und wir glauben, das sei normal.
4: Und dann kommen diese ganzen Glow-Up-Videos und Before-and-After-Sachen. Man hat das Gefühl, man ist nie gut genug.
13: Dabei geht es oft nur um Likes, Klicks und Werbung. Je schöner das Bild, desto mehr Aufmerksamkeit. Aber das ist doch keine echte Bewertung von jemandem als Mensch.
4: Ich finde, man sollte viel mehr echte Gesichter sehen, ohne Filter.
13: Ja, mehr Realität und weniger Schein. Schönheit ist doch viel mehr als ein glattes Gesicht.
4: Und vor allem, Schönheit ist individuell. Niemand sollte sich über ein Bild definieren.
13: Total. Lasst uns aufhören, uns ständig zu bewerten und anfangen, uns selbst zu akzeptieren.
14: Ja, makellose Haut, ein großer Busen, flacher Bauch. Das Leute. Ja, makellose Haut, ein großer Busen, flacher Bauch. Das ist leider das Schönheitsideal für die Frauen in dieser Zeit.
15: Und für die Männer auch tatsächlich mittlerweile.
14: Ja, das ist verrückt, weil das nimmt man, glaube ich, ziemlich oft gar nicht wahr, dass Männer mit ähnlichen Sachen zu strugglen haben. Vielleicht nicht eins zu eins die gleichen Dinge, aber dass bei Männern das auf jeden Fall auch ein Thema ist, dass man sich vergleicht, dass man vielleicht auch denkt, okay, ich bin nicht genug, ich finde mich vielleicht nicht hübsch oder sowas. Wie sieht das denn aus?
15: Ja, mittlerweile interessiert sich ja keiner mehr für einen großen Bizeps, sondern eher nur für einen großen Po, auch bei Jungs. Ich denke mal, das ist bei euch auch so.
14: Ja, auf jeden Fall. Und das fängt ja
15: schon in jungen Jahren an.
14: In jungen Jahren, auf jeden Fall. Und jetzt stellen wir uns natürlich die Frage, wie kommt sowas zustande? Also ab was für einem Punkt hat die Erziehung oder in was für einem Bereich auch immer, was hat da so versagt, dass viele Menschen sich einfach in den heutigen Zeiten denken, okay, ich bin nicht genug, es muss noch ein Filter drauf und die anderen dürfen mich halt nur mit dieser Maske kennen.
15: Genau, die Frage stellen wir uns.
14: Genau.
16: So, ich bin auch nicht vorbereitet, ich habe keinen Text, aber ich finde, das sind schon mal sehr interessante Statements, die meine Berufsschülerinnen hier in den im spontanen Besuch des FSK-Radios live einsprechen.
15: Definitiv, ja.
16: Definitiv. Und ich hätte nicht gedacht, dass der männliche Po mittlerweile auch so ein ästhetisches Objekt wird in der Social-Media-Welt. Und die Frage, woher das kommt, wo die Erziehung versagt hat, das ist ja für mich als Pädagogin dann, es ist ja schon fast ein Angriff gegen meine Pädagogik. Ich glaube, dass viele Pädagoginnen und Pädagogen und Eltern sich fragen, wo versagt wurde. Ich vermute, es ist ein wirtschaftlicher Faktor, weil ja vor allen Dingen die Tech-Konzerne dahinter stecken in dem Sinne, dass die ja quasi das anbieten, die Plattformen, die ja dieses Suchtpotenzial auch beinhalten. Das wollte ich nur mal dazu sagen. Also da kann ja wahrscheinlich kein Mensch als Person was dafür, sondern das sind einfach ja, Konzerne, die eben diese Plattformen anbieten, auf denen sich diese Meinungen verbreiten und dann nach Algorithmen, wie ihr das ja auch kennt, wahrscheinlich ja, die Zugänge schaffen. Genau. Weiter im Text.
15: Genau. Vielen Dank, Steffi, für den Gastbeitrag. Lilly, hast du noch abschließende Worte?
14: Das Wort Erziehung ist mir gerade als allererstes eingefallen. Das trifft natürlich nicht immer zu. Also es gibt ja wirklich Familien, die haben ein super Verhältnis zueinander. Ich weiß noch, bei mir war es damals auch die Klassengemeinschaft, dass ich mich da sehr unwohl gefühlt habe, dass mir da vermittelt wurde, ey, du bist nicht gut genug und du gehörst hier nicht zu, deine Klamotten, dein Aussehen, wie du dich schminkst, wie du dich gibst. Also da würde ich mich einfach nochmal an der Stelle zu äußern wollen. Es liegt natürlich nicht immer an der Erziehung, sondern auch, dass es Vorfälle geben kann in der Klasse, im Freundeskreis oder wo auch immer. Aber es gibt einen Punkt oder es gibt eine Situation, irgendetwas muss ja diesen Stein, diesen Gedankenstein ins Rollen gebracht haben. Irgendwas muss vorgefallen sein, dass das Denken sich dann so ausgerichtet hat, dass man meint, okay, optisch muss ich mich jetzt einfach so geben, dass ich den anderen gefalle. Ich muss einfach mich so verstellen, dass ich angenommen werde. Selbst wenn das heißt, dass ich mein wirkliches Ich und wie ich innerlich wirklich bin, dass ich das übermalen muss mit all diesen Dingen.
16: So, und weiter geht's. Wir haben noch weitere Statements zum Thema schön versus hässlich in den Social Media von jungen Menschen im Alter von 17 bis 24 Jahren.
17: Hallo.
16: Das ist Miguel und das ist Basin.
18: Hallo, ich bin Basin Nuri und ich erzähle euch heute, warum man denkt, dass man hässlich ist. Naja, du bist wahrscheinlich auch hässlich, aber man kann alles an seinen persönlichen Aussehen ändern.
16: Aber warum sollte man es ändern? Für wen? Für sich selber oder für die anderen?
18: Natürlich, um ein besseres Erscheinungsbild zu bekommen und von den anderen akzeptiert zu werden und sich einfach selbst zu akzeptieren.
17: Also da habe ich eine Frage einmal. Warum sollte man für andere sich jetzt verändern wollen? Also man kann ja einfach so bleiben, wie man ist. Wenn man sich selber gut fühlt dabei und glücklich ist, muss man das ja nicht.
18: Ja, da hast du tatsächlich recht, aber Aber wenn man jetzt etwas an sich ändern möchte, sich nicht gut genug fühlt, zum Beispiel gemobbt wird in der Schule oder gemobbt wurde.
16: Wegen was wird man gemobbt?
18: Es gibt verschiedene Gründe, warum man gemobbt werden könnte.
16: Ja,
18: zum Beispiel,
16: welche denn?
18: Wenn man zu fett ist, wenn man zu dünn ist, wenn man zu groß ist, wenn man zu klein ist.
16: Ja, welche Rolle spielen Markenklamotten heutzutage noch? Ist das wichtig zum Beispiel?
18: Ja, in der Tat. Es gibt auch günstige Marken. Man wird wegen der falschen Marke für günstige Kleidung gemobbt, was man trägt und wie man sich vielleicht auch verhält. Es gibt viele Gründe, wofür man gemobbt werden könnte.
17: Also ich finde, du hast auf jeden Fall eine interessante Ansicht zu dem Thema, aber ich finde, dann sollte man die Lösung nicht bei sich suchen und etwas an sich selber ändern, sondern eher, also es ist ja nicht schön, wenn man gemobbt wird und man sollte ja auch Leute nicht wegen deren Aussehen oder woher sie ihre Klamotten haben, mobben. Da ist ja eher der Fehler bei den Leuten, die jetzt diese Ansicht haben, dass man nicht gut genug wäre, anstatt jetzt sich für die verändern zu wollen. Also ich finde, das ist einfach die falsche Ansicht zu dem Thema.
18: Ja, also heutzutage vergleichen sich viele Menschen zum Beispiel in Social Media mit verschiedenen beliebten Personen. Und dadurch bemerkt man, dass man einfach nicht gut genug ist, obwohl man die Unterstützung bekommt oder die, obwohl man die Aussage bekommt, dass man sich nicht mit solchen Menschen vergleichen soll und stattdessen einfach sein tägliches Leben fotografieren soll, so wie sich selber sein soll und normal, wie du bist, ist es am besten. Und nicht
16: mit oder ohne Filter?
18: Natürlich ohne Filter.
16: Okay. Also ihr benutzt keine Filter, wenn ihr Fotos macht von euch?
18: Ja.
16: Selfies.
18: Genau so ist es.
16: Sehr schön.
17: Nur natürliche Fotos. Vor allem bei Erinnerungsfotos ist es ja, finde ich, braucht man nicht, weil es geht ja um die Erinnerung an sich und nicht daran, gut auszusehen in dem Moment. Deswegen.
16: Und teilt ihr die dann auch auf Social Media, solche Erinnerungsfotos, oder sind die für den privaten Bereich dann?
17: Es ist ja eher für privat, wenn man jetzt mit der Familie was unternimmt oder auch alleine. Ich würde die nicht veröffentlichen.
18: Ja, da bin ich ganz deiner Meinung.
16: Sehr schön. Habt ihr sonst noch irgendwelche Beiträge oder Statements, die ihr jetzt noch abschließend sagen wollt, ihr beiden?
18: Ja, vielen Dank, dass ich hier sein durfte. Und danke an Miguel und
16: Mrs. X.
18: Mrs. X. Ja.
16: Gut. Nächste.
14: Back on track. Zurück sind wieder LJ und sorry, ich habe deinen Namen gerade vergessen.
17: Ist nicht so wichtig, denn viel wichtiger ist das jetzige Thema, welches wir haben. Möchtest du das einmal vorstellen?
14: Genau. Mrs. X hat es schon gesagt. Schön versus hässlich, wenn man das so sagen kann. Das klingt ja ziemlich grob. Und jetzt die Frage, wie definiert man schön und wie definiert man hässlich in der heutigen Zeit?
17: Das ist tatsächlich eine sehr gute Frage, aber ich finde tatsächlich, diese Frage ist nicht wichtig, weil es gibt wichtigere Dinge im Leben und auch gerade jetzt, über die man nachdenken sollte, als sich jetzt Gedanken zu machen, ob man in das Schönheitsideal von heute passt oder halt nicht. Weil wenn man jetzt zurückdenkt, früher war Schönheit was anderes, also da haben sie alle Anzüge getragen und Kleider und waren alle schick gekleidet. Und wenn du heute die Straßen anguckst, sind die alle mit so Kapuzenpullis, Kopf nach unten und mit dem Blick auf dem Handy. Also da muss man sich nochmal überlegen, ist Schönheit oder Aussehen allgemein überhaupt was Wichtiges?
14: Das finde ich sehr interessant, dass du das jetzt so angesprochen hast. Mir ist da gerade eingefallen, ja, auf jeden Fall, damals war das Schönheitsideal garantiert total anders im Mittelalter. Beispielsweise galt es ja als sehr attraktiv und schön, wenn man gut genährt, sage ich mal, war, weil es einfach ein Zeichen von, okay, der hat einen guten Standard, der ist nicht arm, der kann sich gutes Essen leisten. Und heute ist das wiederum aber ganz, ganz anders. Und zu der Frage, okay, was ist jetzt eigentlich schön und hässlich, hast du ja gesagt, es gibt natürlich wichtigere Fragen. Man sollte sich über in dem Bereich vielleicht.
16: So, jetzt sprechen wir einfach so weiter.
17: Ja, also es gibt ja sehr, sehr viele Ältere, viel, viel Ältere, die sich da auch noch sehr, sehr viel Mühe geben mit Make-up oder so und dann irgendwie 20, 30 Jahre jünger aussehen. Und da stelle ich mir die Frage, wenn jetzt so Gesichtscreme, die einen 19 Jahre jünger macht, ich die mit 17 auftrage, bin ich dann eigentlich im Minusbereich?
14: Ich finde das im Allgemeinen fast schon wirklich schrecklich, wie sehr Leute Angst haben vorm Altern. Weil meiner Meinung nach ist es etwas Wunderschönes. Ich meine, es ist ja ein Privileg, älter werden zu dürfen. Und es ist ein Privileg, einfach einfach sich so zu zeigen, wie man ist. Und das ist einfach ein Fakt. Wir bleiben nicht immer 16, 17, wir bleiben nicht immer 20, wir bleiben nicht immer 35. Die Zeit bleibt nicht stehen und die Welt hört nicht auf, sich zu drehen. Und wir bleiben immer in Bewegung.
17: Ja, deswegen verplempert eure Zeit nicht zum Beispiel mit Radio hören, sondern macht was mit den Leuten, die euch wichtig sind. Nutzt die Zeit, die ihr noch habt, auch wenn ihr vielleicht denkt, ihr habt nicht mehr viel Zeit. Wenn ihr sie gut nutzt, dann war es das auf jeden Fall wert. Und wenn ihr noch jünger seid, sowieso, denkt nicht zu viel darüber nach. Denkt auch nicht zu viel über Schule nach. Wenn es euch stresst, dann geht raus spazieren und danach geht es meistens auch wieder. Und da sollte man sowieso nicht sich zu sehr mit Themen belasten, die einen sowieso irgendwann. Wenn ihr daran denkt, irgendwann lache ich drüber, dann lacht jetzt schon drüber, weil was bringt das Leben, wenn man die ganze Zeit die Mundfalten nach unten hat? Macht sie lieber nach oben, seid glücklich und denkt nicht zu viel drüber nach. Einfach machen.
14: wenn ihr nur halb so viel Zeit aufwenden würdet, um euer inneres Kind, wenn ihr nur halb so viel Zeit aufwenden würdet, um euer inneres Kind glücklich zu machen. Und viele machen da ja so ein 10-Gänge-Schritt-Programm, packen da noch in den Abend rein, vorm Schlafengehen noch 3 Gesichtcremes und 2-mal für die Augen eine Creme. Und wenn ihr nur halb so viel von diesem Aufwand, den ihr sonst, bei dem ihr euch auf euer Äußeres konzentriert, wenn ihr den einfach auch auf euer Inneres, dass ihr euch darauf fokussiert, auf euer inneres Kind und auf euer inneres Wohlbefinden, dann glaube ich, werdet ihr am Ende des Tages viel, viel glücklicher, weil Schönheit vergeht. Schönheit vergeht. Man wird älter. Und deswegen finden wir es einfach wichtig, dass ihr nach innen einfach lernt, euch selbst zu lieben. Egal mit Make-up, ohne Make-up, egal ob ihr euch jetzt schon eine Schönheits-OP unterzogen habt, egal wie viele Falten ihr schon abzählen könnt, es ist egal. Ihr seid schön, so wie ihr seid und ihr dürft stolz darauf sein.
16: Ja, das ist ein schönes Schlusswort. Könnt ihr das Tischmikro hochdrehen? Ja, ist es auch schon. Ich frage mich dann nur immer, es gibt ja auch so eine Art, also es gibt ja sowieso Diskriminierung in unserer Gesellschaft in Bezug auf Schönheit. Es gibt auch die Altersdiskriminierung. Also ich verstehe immer nicht so richtig, warum man Schönheit nur mit Jugendlichkeit verbindet. Weil ich meine, gut, klar, also jung und frisch ist natürlich irgendwie so ein Statement. Das kann man verstehen, dass man das toll findet. Das hat auch was mit Vitalität zu tun. Alles, was altert, findet man dann irgendwie schon merkwürdig oder abstoßend. Aber ich finde, das ist auch eine Art von Perspektive, die man mal ändern kann oder die man kann das von mehreren Sichtweisen sehen, weil warum ist denn, man kann auch sagen, Dummheit ist hässlich. Wenn man klein ist, auf diese Welt kommt, ist man total doof. Und wenn man älter ist, ist man weise und man hat einfach Dinge verstanden, auf die man auch zurückgreifen kann. Und das ist ja auch eine Art von Schönheit möglicherweise, die sich einstellt, wenn man älter ist. Also ich finde, älter werden total cool, weil ich halt immer mehr Dinge weiß und irgendwie auch stolz darauf bin, was ich schon so erlebt habe und das einordnen kann und daraus ja auch irgendwie so einen Wert sehe, wie so ein Schatz. Genau, und das ganze Äußere, was ich da auf den Social Media sehe, diese Filterblasen und Mädels, die irgendwo man nicht unterscheiden kann, ob sie KI oder echt sind, das bringt mir nichts persönlich. Mhm. Aber ich bin da auch eine andere Generation. Ich finde es aber total spannend, was ihr äußert und sehr tiefgehend und man merkt auch, dass ihr euch nicht nur jetzt in den, wie lange sind wir hier, eine Stunde im Sender so kurz damit befasst habt, sondern das ist etwas, was euch, glaube ich, täglich auch begleitet, diese Frage nach dem Äußeren oder was eigentlich meinen Wert ausmacht oder warum ich nicht so aussehen darf oder so. Und eigentlich ist man im Jahr 2025 über sowas schon hinweg, denkt man in unserer Gesellschaft, aber es ist leider nicht so. Das merke ich.
18: Hallo.
8: Hallo.
7: Hallo.
17: Hallihallo und herzlich willkommen hier bei uns im Studio.
8: Ich sitze so niedrig.
14: Ey, wie krass. Ich möchte auch Beatboxen lernen.
18: Ich kann nicht Beatboxen, leider.
14: Oder wie die? Kennst du diese Man in Black Beatbox-Szene? Dieses
18: mit Alberto, ne?
14: Ja, am Ende des Tages ist es wirklich Geschmackssache und es ist bei jedem anders, wer findet was schön. Ich finde, es ist wichtig, dass man sich einfach immer vor Augen hält, okay, ich bin einzigartig, ich bin einzigartig, ich bin ein Unikat. Mich in dieser Form gibt es sonst nirgends auf der Welt und das macht dich so wunderschön, dass du einzigartig bist.
18: Ja. War das gerade an mich gerichtet?
14: An dich unter anderem, Arthur.
18: Ja, danke sehr. Das würde ich auch gerne an jeden hier am Tisch zurückgeben. Jeder ist schön auf seine eigene Art und Weise. Jeder ist ein Individuum für sich. Und abschließend kann man sagen, Social Media sollte man als das sehen, was es ist. Nur Social Media und nicht die Realität. Man sollte sich nicht darauf festbeißen und sich nicht an irgendwelche Ideale hängen, sondern wirklich mal das Auge auf die Realität zu werfen und nicht aufs Handy.
14: Ja, Social
18: das
14: Media.
18: War mein Wort zum Dienstag.
14: Ja, Social Media ist und bleibt Entertainment.
18: Oro.
5: Ja, also ich kann auf jeden Fall dem allen zustimmen. Jeder ist schön, wie er ist. Und ja.
18: Stella, würde ich auch gerne bitte mal ins Mikrofon bitten.
1: Du hast das letzte Wort. Doch.
19: Aber du bist doch selber Influencerin.
1: Ja, Stella. Influencer. Du bist Beauty-Influencer.
20: Trau dich, Stella.
1: Doch, Stella. Stella, wach auf. Dann bleibt abschließend zu sagen, Oro, Oro, Oro.
16: Ja, das war meine MWP-Klasse 4-2. Erstes Ausbildungsjahr, super Beiträge. Ich danke allen herzlich und ja, hoffe, dass wir mal wieder so eine tolle Sendung machen oder genau, dass ihr einschaltet, wenn ich die Sendung abspiele. Da gibt es natürlich nochmal Gekicher im Hintergrund, aber so ist es nun mal in der Schule und auch im Radio. Bis demnächst.
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0: Ja, hallo, guten Tag. Hier ist Radio FSK, das Hitradio Hamburgs und Schleswig-Holsteins teilweise ja auch. Oh, ich muss gucken, dass ich nicht übersteuert bin. Also wenn ich übersteuert bin, sagt mir Bescheid. Ich steuere mich auch gerne wieder zurück, aber nur ausnahmsweise. Ich sag euch auch jetzt schon die Nummer. Die Nummer für Herz und Schmerz mit Pachet Fulmen. Und zwar in der Sendung Toxic Medicine Babies. Und zwar geht die jeden zweiten Dienstag los von 16 bis 17 Uhr. Und jetzt kriegt ihr zunächst mal die Nummer, da ihr ja dann auch immer mitsprechen dürft. Das wisst ihr ja. Manche nutzen es, manche warten auch noch ein bisschen damit. Aber ich sag mal so, wenn man ein Sprachrohr hat, dann sollte man es auch nutzen. 432-50046 und die Hamburger Vorwahl. Also 432-50046 ist eigentlich ganz gut zu merken. Genau, das war eben auch unser Jingle, den ich jetzt die letzten Male nicht gespielt habe, aber ihr habt ihn jetzt umso intensiver wahrnehmen können. Ich versuche jetzt mal keine M's zu sagen. In der letzten Sendung habe ich sehr viele M's von mir gelassen. Und ja, das versuche ich jetzt mal zu minimieren, denn dann haben wir mehr faktische Sendezeit, also mehr faktischen Inhalt. Und ja, heute werde ich über die Dinge sprechen, über die ich letztes Mal nicht gesprochen habe. Und außerdem gibt es ein bisschen Musik. Und wer mich noch nicht kennt, ich habe ja schon öfter hier gesendet, ich muss mich jetzt öffentlich entschuldigen. Ich bin nämlich letzte Woche falsch auf Sendung gewesen. Das ist die Entschuldigung offiziell. Die geht auch an meinen Kollegen raus, dessen Sendung ich leider interveniert habe, sozusagen. Deswegen, ja, ich hatte das Angebot auch gemacht, diesen Sendeplatz heute zur Verfügung zu stellen. Aber das wollte derjenige dann nicht, das war Thomas. Und Thomas kriegt noch eine vegane Schokolade von mir, das hatte ich auch schon versprochen und ich habe sie tatsächlich dann auch gekauft und zu Hause letztens liegen lassen, aber jetzt kriegt er dann zwei Schokoladen, so summiert sich das. Aus einer Schokolade werden zwei vegane Schokoladen. Ja, mögt ihr auch vegane Schokoladen? Ich hätte gerne mal eine Zuschauerabstimmung. Was mögt ihr lieber, vegan oder nicht vegan? Das ist hier die Frage. Und habt ihr auch schon mal gesehen, wie viele vegane Sorten es mittlerweile gibt im Supermarkt? Also auch die Mainstream-Sorten, sage ich mal. Nicht nur hier so Bio und Rapunzel und wie sie alle heißen, sondern wirklich Mainstream, so Rittersport. Ist das Schleichwerbung? Also ich glaube, dass die mehr Zucker enthalten, Rittersport. Und diese Bio-Geschichten eigentlich, die haben weniger Zucker. Es gibt sogar 90%ig kakaohaltige Schokolade. Es gibt 99% sogar. Also da ist dann noch weniger Zucker drin. Und die ist dann auch vegan. Die ist sehr beliebt. Ganz beliebt. Die gibt es auch bei Aldi. kann ich nur empfehlen. Also steigt doch mal von normalo Schokolade auf vegane Schokolade um. Das so als Hausaufgabe quasi. Ja, wie ihr merkt, ich bin noch im Modus, im Schulmodus. Das liegt an meinem Nebenjob. Oder vielleicht ist es sogar der Hauptjob. Ich weiß es nicht. Ich bin ja eigentlich bildende Künstlerin und plaudere jetzt hier so aus dem Herz heraus. Eigentlich ist es ja, soll es gar nicht bekannt sein, was ich so mache. Also weder Kunst, das darf ich in der Schule nicht sagen, und ich darf in der Kunst nicht sagen, dass ich Schule mache, weil das kollidiert alles miteinander. Also zum Beispiel sind das komplett zwei Lebenskonzepte. Wenn ich den Künstlern sage, dass ich auch unterrichte als Job, dann kommt das uncool, weil das ist genauso, wie wenn ich sage, ich bin Mutter, es kommt auch uncool. Also ich habe mal erfahren, so von einem Kollegen und auch einem Professor, es ist nicht cool zu sagen, dass du Mutter bist, weil das soll nicht in deine Vita rein, da du dann ja damit dich outest, dass du quasi nichts, du hast halt nicht 100% Zeit für Kunst und du kannst dich nicht da so reinhängen in deine Karriere. Oder eben, es soll einfach nicht in die Vita rein, dass du Mutter bist. Und das Ding ist, es muss aber irgendwie in die Vita rein. Und ich habe mich dann, nachdem ich das 3 Jahre so gemacht habe und das nicht in die Vita geschrieben habe, dass ich ein Kind habe und auch partly alleinerziehend bin, also tatsächlich im Wechselmodell, funktioniert eigentlich auch ganz gut. Aber man ist ja dann doch irgendwo auch mehr oder weniger alleinerziehend in den Wochen, wo er, ist ein Junge, bei mir ist, was ganz, ganz wunderbar ist. Und er ist auch ein ganz toller Junge. Ganz toll, schönen Gruß an ihn. Aber letztendlich ist das ja in der Kunstwelt und wahrscheinlich auch in anderen Berufen teilweise gar nicht so gut angesehen, wenn es sehr karriereorientierte Berufszweige sind, dass man halt Eltern ist oder eben alleinerziehend oder was auch immer. Und ja, mir hat mal echt ein Professor an der Kunsthochschule gesagt, also sie sollten das nicht in ihre Vita schreiben, weil gerade vor allen Dingen, wenn sie sich für ein Stipendium bewerben, wir wollen nämlich keine Leute, die wegen Kindern auf einmal weg müssen oder so, ja. Also das finde ich ein bisschen schwierig, deswegen gibt es ja auch mittlerweile immer mal wieder, zum Glück, Stipendien auch für Eltern speziell oder für junge Eltern. Ich habe leider noch keins bekommen, ich habe mich da beworben und ich habe auch eine Kollegin, die irgendwie sowas gegründet hat, Mütter für die Kunst oder so heißt es, und ich weiß jetzt gerade ihren Namen nicht mehr. Wenn sie zuhört, sie weiß es, und wenn ihr auch im künstlerischen Feld tätig seid, in Hamburg vor allem, wisst ihr vielleicht, wen ich meine. Ich habe gerade ihren Namen vergessen, sorry, aber ich bin mit ihr auf Insta befreundet. Sie hat da sowas gegründet, Mütter für die Kunst, und da kann man das... Da kriegt man zumindest so Infos, welche Stipendien gibt es und so. Naja, ich habe in letzter Zeit keins bekommen. Vielleicht ihr, welches Stipendium habt ihr bekommen? Könnt ihr gerne mal hier im Radio erzählen, was es so gibt und was wir bildenden Künstler so nutzen können, als Künstlerinnen nutzen können, als Sprungbrett. Weil darüber wird oft gar nicht so genau gesprochen. Es wird auch nicht darüber gesprochen in der freien Kunst, wer welche anderen Fördermittel eigentlich bekommt oder wer wen kennt und dann quasi das auch für sich nutzt, dass vieles so hintenrum funktioniert und man dann eigentlich auch gar nicht transparent weiß, okay, was hat er denn eigentlich noch so an Unterstützung, warum ist er so weit? Weil das ist ja super unterschiedlich, also das liegt dann auch gar nicht an Qualität, denn dieses Argument, du musst halt gute Sachen machen, dann wird es auch verkauft. Also so einfach ist das in der freien Kunst nicht. Das läuft oft ganz anders. Diejenigen, die da involviert sind, wissen das. Ganz viel ist einfach Geld, was schon im Hintergrund da ist, Startkapital. Es sind Kontakte. Natürlich, klar, um die muss man sich kümmern. Ist ja auch irgendwo ein Stück weit überall Netzwerken gefragt. Das steht außer Frage. Aber wie viel Zeit hast du für Kontakte? Also aus welchem Milieu bist du entsprungen? Was sind deine Eltern von Beruf? Bist du Arbeiterkind? Dann hast du natürlich immer in jedem Berufsfeld und auch in der Kunst schwierigere Startbedingungen oder ja andere Situationen, die dich belasten und so weiter, also wo du nicht drum herumkommst, dich damit zu befassen, weil du da einfach dich mit befassen musst, um zu überleben. Und wenn das nur Jobs sind, in Anführungszeichen, also ich halte nichts davon zu sagen, dass alle den gleichen Hintergrund, die gleichen Startbedingungen haben, das ist einfach nicht wahr. Das ist auch sowieso gar nicht wahr, auch nicht in in anderen Berufen, in Ausbildungen, in Ausbildungssituationen auch nicht, weil immer das soziale Milieu eine Rolle spielt und die Familie, in der du hineingeboren wurdest. Ich hatte letztens so eine Diskussion in meinem aktuellen Jobumfeld, und zwar ging es darum, wie man bewerten kann gerecht. Also, und bewerten, das geht ja auch in die Richtung, zum Beispiel jetzt in meinem künstlerischen Beruf, da wird ja auch bewertet, nämlich wird bewertet, du bewirbst dich bei einer Ausstellungsausschreibung oder bei einem Stipendium, wo es teilweise um echt verhältnismäßig viel Geld geht. Also für Künstlerinnen ist das viel Geld, wenn zum Beispiel ein Stipendium 25.000 Euro bringt. Das ist schon so ein Jahresstipendium zum Beispiel. Oder die sind auch teilweise noch mal höher. Oder es gibt ja auch Preise, um die man sich bewerben kann. Einen Moment. Und da ist es dann eben so, dass eine bestimmte Gruppe von Menschen, eine Jury sozusagen, das sind Individuen, Einzelpersonen, die aus irgendeinem Grund, weil sie vielleicht auch schon ein paar Stipendien hatten oder eben ja schon internationaler, erfolgreicher sind oder eine Professur haben oder wie auch immer sich einen Namen gemacht haben, so ein bisschen, die beurteilen dann diese Abgaben von Portfolios sozusagen, sogenannte Portfolios, auf deren Grundlage angeblich zumindest nach vorn herum die Beurteilung stattfindet, nämlich die Beurteilung darüber, ob du zum Beispiel 25.000 Euro bekommst für ein Jahr oder nicht, oder ob du in einer Ausstellung mitmachst, die vielleicht dich eine renommierte Ausstellung, die dich irgendwie weiterbringt, auch in deiner Vita. Darüber wird entschieden. Und darüber entscheiden zum Beispiel 6 Einzelpersonen. Sagen wir mal, davon kennen dich dann 5 nicht. Eine Person kennt dich vielleicht und mag dich auch noch. Das wäre dann schon mal gut. Aber letztendlich ist dieses Bewerten von Kunst völlig unmöglich, ist für mich als Ergebnis gekommen. Also es gibt gar kein Gut oder Schlecht in der freien Kunst. Also es gibt eine Bedingung, an der man sich schon mal orientieren kann, sowohl als Künstlerin als auch als Beurteiler oder Bewertender in einer Jury, nämlich formal gesehen der Abschluss. Also hast du das wirklich studiert, über Jahre dich mit der Thematik befasst und dich in einem Diskurs gestellt und dann am Ende auch eine Prüfung gemacht, die abgelegt. Also bist du durch diesen ganzen Prozess gegangen und hast du die eigentlich formal gesehen, wenn du es geschafft hast, die exakt gleiche Voraussetzung. Du hast eine künstlerische Haltung und da gibt's kein Gut oder Schlecht. Du hast einfach eine künstlerische Standing, bist in den Startlöchern nach der Kunsthochschule, du hast deine Arbeit vorgestellt und du hast dich da durchgearbeitet über die ganzen Jahre durch das Studium. Und das, finde ich, kann man schon als Bewertungsgrundlage nehmen. Aber dann im Anschluss daran, wenn man jetzt sagt, okay, Malerei, man nimmt das Genre zum Beispiel, vergleicht miteinander, man kann ja nicht eine konzeptuelle Malerei, die einer ganz anderen Technik ist, damit vergleichen, was jetzt zum Beispiel vielleicht eher ein surrealistisch angehauchter Maler oder eine Malerin transportiert. Und dann sind es die Themen, die sind komplett unterschiedlich. Also es ist ein super facettenreiches, vielseitiges Feld. Und dann finde ich nämlich schon auch die Hintergründe mit hinzu. Also muss derjenige arbeiten? Hat er ein Atelier? Sind es Eltern? Haben die noch ein Kind zu versorgen? Also man kann zwar nicht alles berücksichtigen, aber es ist die Frage, also Gerechtigkeit ist da sowieso nicht im Spiel. Es ist nie gerecht. Also in der Kunstszene schon gar nicht. Und obwohl wir ja in einer demokratischen Welt leben, wo die Gerechtigkeit doch eines der Grundrechte ist, dachte ich zumindest. Gleiches Recht für alle, war das nicht so? Und in der Berufswelt ist das auch nicht gerecht, weil zum Beispiel diejenigen, die jetzt eine Ausbildung anfangen, die jungen Menschen, die zwischen 16 und 23 sind, vielleicht die jetzt in einem Ausbildungsberuf sind und die aber vielleicht ihr Abitur nicht geschafft haben, ich kenne diese Person, weil ich die gerade unterrichte, die können gar nicht alle die gleichen, die haben nicht alle die gleichen Startbedingungen, weil sie halt eben unter bestimmten Voraussetzungen arbeiten, die sind in einer bestimmten Familiensituation, vielleicht haben sie eine Krankheit oder, und das sind natürlich Dinge, die müssen irgendwo auch auf den Tisch oder mit berücksichtigt werden. Und gleichzeitig muss man sie alle auch als Gruppe im Ganzen sehen und dann auch mit den gleichen Kriterien bewerten. Und da geht es noch, weil die alle die gleichen Sachen machen und gleichen Aufgaben bearbeiten. Da geht es noch mit der Bewertung, mit der Gerechtigkeit einigermaßen, wobei das auch schon nicht ganz gerecht abläuft, eben weil es so viele unterschiedliche Individuen mit Herkünften sind. Aber in der Kunstszene, oder vielleicht ist es ja auch bei der Musik so, da kenne ich mich nicht so aus, wie das jetzt im Musikbusiness ist oder an den Musikhochschulen, da vermutlich ist das ähnlich mit der Beurteilung oder Bewertung von Güte. In der Kunstszene ist es so, dass die Einzelpersonen die Einzelpersonen, die zählen in dem Sinne, dass man weiß, ich kenne diese Person zum Beispiel und die ist eigentlich ganz nett oder ja, die macht echt tolle Sachen, richtig gutes Zeug. Apropos, kennt ihr diesen Song von Deichkind, richtig gutes Zeug oder heißt nicht ihr Album sogar so? Also das ist gut und schlecht, das ist super, es ist so unmöglich und es ist, hat überhaupt keine Berechtigung. Bei Kunst passt das nicht. Also man kann nicht sagen, gute oder schlechte Kunst. Es gibt halt Standpunkte, klar, es gibt ein paar Aspekte, die machen interessante Kunst vielleicht aus und das ist dann auch schon wieder individuell. Also was ich interessant finde, ich finde Kontroversen interessant und ich finde Widersprüche interessant. Ich finde natürlich Rebellion interessant und ich finde halt Langeweile nur interessant, wenn man die Langeweile thematisiert als Langeweile und sich darüber lustig macht zum Beispiel oder die Langeweile persifliert. Dann finde ich es wieder cool, aber das, wenn das nicht so verkopft ist. Genau, es muss halt eine mitreißende Sache sein. So, dann ist es für mich cool, aber zum Beispiel mein Gegenüber mag das ja ganz anders sehen und dann haben wir schon ein Problem. Man entscheidet bei so einer Jury-Sitzung natürlich die Mehrheit. Deswegen sind diese Geschichten mit wer kriegt ein Stipendium, das ist nie gerecht. Also da kann man auch nicht, das steht dann ja auch in den Absagen, da habe ich schon einige bekommen tatsächlich, steht drin, nehmen Sie das, also das jetzt nicht als Wertung und persönlich als Werturteil für Ihre künstlerische Arbeit. Aber wie soll das denn gehen? Also letztlich hängt man sich super krass rein und man wertet es ja immer irgendwo, man nimmt es auch persönlich und ich finde das auch gerechtfertigt, dass man das persönlich nimmt irgendwie. Dazu hat man auch ein Recht oder da habe ich ein Recht zu sagen, ja, also heute der Tag ist jetzt erstmal gelaufen, ich habe es schon persönlich genommen, weil ich habe ja das auch persönlich eingereicht, dann nehme ich es auch persönlich zurück wieder, wenn eine Absage kommt und natürlich nehme ich es auch persönlich, wenn eine Zusage kommt. Also wie soll eine Person in dieser Welt etwas nicht persönlich nehmen? Das geht einfach nicht. Es gibt so viele Dinge auf der Welt, die so eigentlich überhaupt nicht funktionieren, wie sie sich etabliert haben. Merkt ihr das? Und das, darüber finde ich eigentlich ganz gut, wenn wir mal sprechen. Und ihr könnt ja, wie gesagt, auch anrufen. Ich spiele jetzt erstmal kurz eine Sache aus einer alten Sendung. Ich gucke gerade mal, ob das läuft. Ich habe zeitlang gecovert. Und natürlich geht es immer um Herz und Schmerz auch bei mir. The Power of Love. Das kennt ihr auch, ich habe es schon mal gespielt. So, das lasse ich kurz laufen, um euch zu beruhigen wieder.

0: Ja, und damit verabschiede ich mich dann auch für heute. Live aus Bilbao, eine etwas zusammengestückelte Sendung aus zwei Sendungen. Das eine waren die Schülerinnen und Schüler der Berufsschule für Medien, die sich zum Thema schön und hässlich ausgetobt haben und dabei auch das ein oder andere eigene Wort ergriffen haben, fernab vom Thema. Und ansonsten, ja, hoffe ich, dass ihr euch noch meine Ausstellung anschaut oder auch sowieso viele Ausstellungen anschaut. In der Kunsthalle aktuell oder in den Deichtorhallen gibt es zum Beispiel auch was Interessantes. Katharina Grosse, die Grosse. Oder ja, die Surrealismus-Ausstellung läuft, glaube ich, noch in der Kunsthalle. Und bei der Sammlung Falkenberg läuft House My Painting. Oder vielleicht ist sie auch schon vorbei, das weiß ich jetzt gar nicht. Im Word Art Institut läuft die Ausstellung You Cannot Say Goodbye to a Myth. Mythos. Die läuft noch bis Januar 26, kann ich auch empfehlen. Da müsstet ihr ein bisschen rausfahren aus Hamburg. Das ist Wenddorf bei Hamburg. Das ist in Rheinbeck, bei Rheinbeck. Eine internationale spannende Sammlung und auch diese Ausstellung. Volker de Jong zeigt seine Arbeiten und steht im Dialog mit der Sammlung. Genau, und ich hoffe, dass euch dieses Geplauder heute ein bisschen gechillt helfen konnte, den Nachmittag zu verbringen. Bei 39 Grad soll es morgen in Hamburg werden. Also euer jetziges Heute.
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2: 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Heute Nostalgie pur, liebgewonnene Musik aus den 90ern und frühen 2000er Jahren. Dabei wollen wir vor allen Dingen Musik hören und ich werde mich mit Kommentaren ein bisschen zurückhalten. Los geht es mit Vopli Vidoplasova, kurz VV, den Legenden der ukrainischen Rockmusik bereits seit den letzten Jahren der Sowjetunion. Was soll man machen, wenn man nichts zu tun hat? Vielleicht was trinken oder ein Buch lesen? Musiker. Musik.

Das eben war noch eine Legende, Scriabin. Hier zusammen mit Julia Lord aus der frühen Schaffensphase der Band, wo sie noch elektronische Musik machten. Wir hörten eines der poetischsten und zugleich rätselhaftesten Liebeslieder der 1990er Jahre. Foto, Brudna jak Anhel. Foto, schmutzig wie ein Engel. Der offensichtliche Gegensatz Engel und schmutzig, das ist so ein Muster, das sich durch das ganze Lied zieht. Das Foto, das den Menschen darauf nicht ersetzen kann, die Idealisierung und Reinheit gegenüber der Körperlichkeit und Unvollkommenheit. Weiter geht es mit Mad Hats XL, einer Band, die mit Rockabilly angefangen hatte, aber später richtig erfolgreich mit ukrainischem Ska geworden ist. Das Lied Nadia Ye, Es gibt Hoffnung, war ihr wohl größter Hit. Es geht darum, auch in schwierigen Situationen das Positive zu sehen und die Hoffnung nicht zu verlieren.

Das Vokalensemble Picardisca Terzia ist eine Institution in seiner Heimat Lviv. Bekannt wurde die Band 91 mit Starenki Tramvai, was wir gerade gehört hatten. Es geht um die alten Straßenbahnen, wie man sie in Lviv oft noch findet. Bring mich dorthin, wo die reine Natur ist. Bring mich aus der Stadt, wo es keinen Asphalt gibt. Bring mich dorthin, wo es grünes Gras gibt, alte Straßenbahnen. Anfang der 2000er Jahre war auch die große Zeit der Crossover-Rap-Band Tartak aus Lutsk, die mit tanzbarer Musik und oft mit Texten zu gesellschaftlichen Themen ein wenig zur Stimme ihrer Generation wurden. Im Jahr 2003 erschien ihr Album Sistema Nerviv, Nervensystem, dessen Lieder jeweils immer in Zusammenarbeit mit anderen Musikern entstanden waren. Wir hören jetzt Tartak mit Katja Cili, mit Punat Khmarame, über den Wolken. Er betrauert den Tod seiner Geliebten, die dann im Refrain quasi über den Wolken antwortet.

Und das war der lebendige Beweis dafür, dass das Akkordeon in die Rockmusik gehört. Haidamaki in ihrer Urbesetzung mit Kochania, Liebe. Es ist Ada Citrina gewidmet, einer Figur aus dem Roman Perversion von Juri Andruchowitsch. Dabei ist die Liebe hier aber nichts Schönes, sondern obsessiv und zerstörerisch. Jetzt kommen wir zu Okean Else. Bis heute eine der populärsten Pop-Rock-Bands in der Ukraine. Das Lied Divchina, Mädchen, passt gut zum Schaffen der Band. Es geht wie immer um Liebe und Romantik. Eine Frau, die nicht ist wie andere, unerreichbar, obwohl er alles für sie gegeben hat.

Das war noch einmal Wopli Vidopiassova mit einem alten ukrainischen Volkslied. Rozprehajte chlopci korni, spannt die Pferde aus Jungs, handelt von einem Kosaken, der ein schönes Mädchen kennenlernt, die ihn aber verschmäht. Auch das nächste Lied ist ein Volkslied. Die Gruppe Mad Hats XL hatte in ihrem Album Ukraine Ska von 2011 ukrainische Folklore mit Ska bearbeitet. Das passt auch ganz gut, denn bekanntlich ist Ska ja nichts anderes als Polka mit etwas anderen Instrumenten und schneller gespielt. Das Lied Lublu Hrezja, ich liebe Hrez, handelt von der Liebe eines Mädchen und dem Leben auf dem Dorf.

Und das war natürlich wieder Tartak. In Moja Lubov, Moja Nenavist, meine Liebe, mein Hass, geht es um die Abhängigkeit und Macht in Privaten, in Sport und in der Musik. Jetzt hören wir noch einmal Okean Else. Und natürlich geht es wieder um Liebe und Leidenschaft. Kishka, Katze. Eine solche ist für ihn die Frau, die er gerade ganz toll findet.

das war natürlich niemand anders als Picardiska Terzia. Pisnia pro Lviv, Lied über Lviv, ist die ukrainische Version eines polnischen Schlagers, einer Liebeserklärung an ihre Heimatstadt Lviv. Und in Natomuborci, auf der anderen Seite von Haida Maki, geht es um einen Betrunkenen, der sein Leben Revue passieren lässt.

Und das war noch einmal Tartak mit Hulihani, Hooligans. Es geht um einen kleinen Jungen, der das Gefühl hat, nicht genug Aufmerksamkeit zu bekommen. Deshalb will er irgendwie böse sein, also quasi ein Hooligan, den man einfach beachten muss. Jetzt sind wir auch schon am Schluss. Wir hören noch einmal Skriabin mit Ljudja Korabli, Leute wie Schiffe, einem ihrer wohl wichtigsten Lieder. In dem Lied geht es darum, dass man die Welt und die Menschen um sich herum nicht idealisieren und stets vorsichtig sein.

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1: Hallo, dobro večera. Musik aus der Ukraine auf Radio FSK. Am Mikrofon Martin Dietze, Ton und Technik Holger Janssen. Seit der russischen Invasion im Februar 2022 befindet sich die Ukraine in einem offenen Krieg. In der heutigen Sendung gibt es einige Beispiele, wie in der ukrainischen Musikszene das Thema verarbeitet wird. Und ich will dabei gar nicht erst den Versuch unternehmen, irgendwas besonders Repräsentatives zu präsentieren. Es gibt einfach eine Riesenmenge Material, manches gefällt mir und manches nicht. Ich konzentriere mich daher auf Lieder, die mich in den letzten zwei Jahren irgendwie besonders berührt haben. Und wo ich ein bisschen was darüber weiß, gibt es dann auch etwas Kontext. Der Krieg wirkt sich auf die Menschen in allen denkbaren Ebenen aus. Dem Erdboden gleichgemachte Städte, die unbeschreiblichen Kriegsverbrechen wie Plünderungen, systematische Vergewaltigungen, willkürliche Exekutionen, Entführung von Kindern bis hin zur Zerstörung der Lebensgrundlage, sowohl der technologischen als auch der ökologischen. Viele Musiker, Männer wie Frauen, sind selbst in der Armee, je nach Alter eingezogen, aber auch als Freiwillige. Und das gilt selbst für ganz Prominente, wie etwa Sviatoslav Vakarchuk von Okean Else oder erst kürzlich Serhii Jardan in Kharkiv. Unsere musikalische Runde beginnt mit Oi Fusk, einem aus Donetsk stammenden und seit 2014 in Kiew lebenden Hip-Hopper und Rapper. Der Titel heißt Po komu podzwin, was so viel heißt wie Wem die Stunde schlägt. Das Lied entstand einen Tag, nachdem in seine Kiewer Wohnung eine Granate einschlug, während er drinnen war. Ihn retteten nur die dicken Wände seines Hauses. In der Umarmung des Todes begrüßte ich einen neuen Tag. Dunkelheit aus der Lunge freigesetzt in den Himmel. Wie viele Opfer sind noch nötig für den Frieden? Wie soll man atmen, wenn auf deinem Körper eine Zielscheibe ist? Und ein Engel in kugelsicherer Weste deckt dich zu für die Nacht mit einer Decke, von der Sprengladung bis zur Aortenruptur. Wenn du nicht kannst, wenn du nicht fähig bist zum Schlafen. Wem schlägt die Stunde? Mein Haus hat keine Wände. Ich bin nicht allein, nicht allein, nicht allein. Stauseen schon wieder überflutet mit Blut. Nur pfeifen, wo der Wind weht. Schluckt den nach Eisen schmeckenden Speichel herunter. Im Kopf hat der Druck des Staubs sogar die Kraft von Worten. Engel sterben, weil sie keine Flügel haben. Zwischen den Ruinen bin ich nicht allein. Die Stadt ist still, nicht mal Autos zu hören.

Dieter Ingenieriv, der Name heißt so viel wie Kinder von Ingenieuren, sind eine Grunge-Garage-Band aus Kiew. Die Band gibt es seit 2020 und kaum gegründet befanden sie sich auf einmal mitten im Krieg. Gerade in den ersten Monaten mit dem Kampf um ihre Stadt, den Massakern in den Vororten, das hat sie deutlich geprägt und viele ihrer Lieder beschäftigen sich in irgendeiner Form genau damit. Das Lied Simchi Stesetwa, 762, ist aus dem letzten Jahr und das darin beschriebene Gefühl ist nackte Wut auf die Invasoren. Und nicht umsonst ist die Zahl aus dem Titel das Kaliber der meisten Sturmgewehre.

Weiter geht es mit der Songwriterin Tan Kataka. Kole Zakinche Tsavina, wenn der Krieg endet, ist eine nachdenkliche, vorsichtig optimistische Ballade. Wenn der Krieg endet, komm zurück mit den Schwalben und erzähl mir, wie es dort war. Rauchig, unruhig, was ist mit dir passiert und zu was bist du geworden? Aber erst einmal bist du dort und betest zu allen Göttern, dass für alle wieder ein neuer Morgen kommt. 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

Gogol Bordello sind eine New Yorker Band mit ukrainischem Sänger. Und zusammen mit der ukrainischen Band Kaska haben sie letztes Jahr das Lied Vizmeliche Najvazhliviche, nimm nur das Allerwichtigste, nach einem Gedicht von Serhii Zhadan aufgenommen. Wir werden nie wieder bekannte Gesichter sehen. Wir sind beide Flüchtlinge. Wir beide laufen durch die Nacht. Wir werden entlang der Sonnenblumenfelder laufen. Wir müssen vor Hunden weglaufen und zwischen den Ochsen schlafen. Wir müssen Wasser in unseren Händen sammeln, warten in Lagern, die Drachen auf den Schlachtbannern ärgern. Freunde werden nicht zurückkommen und auch du wirst nicht zurückkommen.

0: Hate Speech aus Odessa sind eine aktuell ungeheuer beliebte Band in der Ukraine. Sie wurden im April 2022 als Reaktion auf die Invasion durch Russland gegründet und sind musikalisch mit Elementen von Rock und Rap unterwegs. Hieß das Lied Mama Kazala. Mama sagte. Mama sagte, hol dir gute Noten. 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

Und hier haben wir nochmal dieselbe Band, aber jetzt zusammen mit Krichitka, einer anderen Band und einer stilistisch und textlich ganz anderen Tonalität. Das Lied Pit Vesnjanim Duschem, unter dem Frühlingsregen, thematisiert die Angst vor Verlusten und dem, was der Krieg mit allen, auch denen, die überleben, anrichtet. Ich will nichts fühlen, jeden Tag verlieren. Ich möchte niemanden sonst kennen, jeden Tag verlieren. Ich möchte keine Freunde machen oder lieben, jeden Tag verlieren. Bleiben, wo ich bin oder weglaufen, jeden Tag verlieren. Lass die Sonne gelb auf mich scheinen. Unsere Erinnerung wird niemand zerstören. Ich fange den letzten Strahl ein. Ich fange deinen letzten Strahl. Wie ein Schuss ins Herz. Keine Wärme, nur eine Erinnerung. Ich spüre dich irgendwo in der Nähe, im Blitz und mitten im Donner und unter dem Frühlingsregen.

Der 1856 geborene Ivan Franko ist einer der wichtigsten Dichter der Ukraine. Seine sozialrevolutionäre Befreiungspoesie passt leider aktuell, wo die Existenz der unabhängigen Ukraine bedroht ist, wieder so gut wie vor 110 Jahren. Im Gedicht Kaminare, Steinmetze aus dem Jahr 1878, geht es um in Ketten liegende Sklaven, die einen Felsen zertrümmern und dabei zum Symbol werden, sowohl für die Sklaverei, aus der sich das Volk befreien muss, als auch für den Fortschritt. Julia Jurina hat einen Teil des Gedichts genommen und vertont. Hier sind einige der Verse nachgedichtet von Hans Koch. Ein sonderbarer Traum. Ich sah im fernen Lande vor grenzenloser wilder Steppenfläche mich. An eines himmelhohen Bergs granitnem Rande, daneben tausende von Brüdern, gleich wie ich. Ein jeder schleppt mit Fäusten einen schweren Hammer, und eine Stimme schallt herab wie Donnerstoß: Durchbohret diesen Berg, es darf nicht Glut noch Jammer behindern euch. Ertragt den Durst der Felsenkammer, denn diesen Berg zu splitten, das ist euer Los. Und alle hoben wir gemeinsam unsere Hände. 10.000 Hämmer prallten an den Stein und Firn. Nach 1.000 Seiten splitterten granitene Wände. Verzweifelnd schlugen wir und rastlos ohne Ende bei Tag und Nacht des Gebirgs Felsenstirn. Doch kalt lässt uns der Ruhm von menschlichem Geschlechte. Wir sind nicht Helden, gleichen nicht den alten Rittern. Auch als Leibeigene schleppen wir aus freiem Rechte die Fesseln und die Last. Wir sind der Freiheit Knechte, die auf der Bahn des Fortschritts Steine nur zersplittern.

Dasselbe Gedicht spielt auch in diesem Lied von Dieter Ingenerif, die wir ja schon eingangs mit einem Lied voller Wut und Hass gehört haben, eine Rolle. Das Lied Zlo, böse, das man fast so ein wenig als eine Antwort der Band auf sich selber verstehen kann, zitiert gleich zu Beginn die erste Zeile des Gedichts. Ich hatte einen seltsamen Traum, als ob wir beiden gewohnt in Luxus zu leben, aber nicht auf der Erde, diese Worte Francos vergessen hätten. Wer auf dem Weg zum Fortschritt ist, die Steinmetze. Ich werde morgens früh aufstehen, meine Gedanken ordnen und schon gegen 8 Uhr zu mir kommen. Ich werde Programme starten, meine Gedanken sortieren. Was hat das Schicksal mit den Steinmetzen gemacht? Und deswegen ist meine ganze Lala böse. Böse, böse. Denn für die längst Verdammten gibt es keinen Frieden. Und deshalb ist meine ganze Lala böse, böse, böse. 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Dem Schicksal sei Dank werden wir taub vom Schmerz. Wir sind nicht länger schwach und dumm. Mein Haus steht nicht mehr ganz weit draußen. Schaut, wie die Steinmetze dieses Rudel Hunde zerstreuen. Sie wissen es von überall, Ruhm werden wir nicht ernten. Jemand hält den Hammer, jemand anders die Laternen. Wenn wir schlafen gehen, vermerken unsere Saboteure die Termine im Kalender. 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Die feinen Granitplättchen fliegen. Und deshalb ist meine ganze Lala böse, böse, böse. Und von nun an weiß ich genau, was zu tun ist. Ich weiß, dass Imperien fallen werden. Ich weiß, dass eines Tages die Morgendämmerung kommen wird, wenn am Ende die Überreste ehemaliger Diktaturen vergehen. Ich wusste das, als ich an jedem Tage aufwachte. Einige werden nicht ihre Tränen zurückhalten können. Niemand wird seine Stimme verkaufen. Niemand wird sich über sein Glück beschweren.

Die Hardcore-Band Mauser aus Lviv erinnert ein wenig an die frühen Bad Brains und ich finde nicht, dass das wirklich ein schlechter Einfluss ist. Der Titel Trevoha, Alarm, ist im April 22, also recht kurz nach dem Beginn der Invasion erschienen.

0: Max Ptaschnik ist Songwriter und auch Kriegskorrespondent. In Nesse Hodny, nicht heute, porträtiert er Freiwillige, die er bei seiner journalistischen Tätigkeit an der Front kennengelernt hat. Sie bewältigen die Situation mit so einer eigenartigen Art von Flapsigkeit und dem Glauben, dass alles schon nicht so schlimm sei. Ich habe keine Angst vor dem Tod. Wir werden sowieso irgendwann alle tot sein. Mama, ich muss im Epizentrum sein, aber nicht im Einkaufszentrum irgendwo in den weiten Monacos.
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Die Band Cossack System hat ja generell als eine Art Kernthema die Kultur der Kosaken. Hier greift sie den huzulischen Mythos des Molfar auf. Das ist eine Art Medizinmann mit magischen Fähigkeiten. Im Lied beweint er die auf dem Schlachtfeld liegenden Toten.

Und hier sind noch einmal Dieter Ingenieriff. Im Lied Solidarity bedankt sich die Band bei allen, die ihr Land unterstützen und bittet darum, nicht aufzuhören. Hierbei ist nochmal zu erwähnen, dass die Bandmitglieder, wie viele andere im Land auch, unermüdlich sammeln und in den letzten Monaten nonstop auf Tour waren. Dabei haben sie insgesamt 1 Million Hryvnia, umgerechnet ca. 23.000 Euro, für die Armee gesammelt.

Intui sind eine 2018 in Kiew gegründete Rockband. Sie spielen eine Art Rock-Pop, mitunter mit Alternative-Elementen. Im Prosto Skage, sag mir einfach, fragen sie. Sind wir Sklaven oder frei, schwach oder stark, vielleicht sogar verrückt? Warum gibt es bei uns Krieg? Ist das ein Traum, in dem es keinen Tod gibt? Wann werden wir frei sein? Das ist so wichtig für uns. Ich weiß, alles hat seine Zeit, aber sag mir schon, wann?

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2: Hallo und willkommen zum Honda Info 650. In Berlin stehen die Wahlen zum Abgeordnetenhaus vor der Tür. Die Kampagne Berlin zusammen möchte sich mit konkreten Forderungen an die Politik in den Wahlkampf einmischen, damit Berlin eine für alle Menschen lebenswerte Stadt wird. Honda sprach mit Bob vom Bloque Latino Americano darüber, warum er sich der Kampagne angeschlossen hat. Gibran Mena Aguilar nimmt uns mitten in den Norden Mexikos, nach Topolobampo, die Bucht, die alles hat. Hier gibt es nicht nur drei Arten Garnelen, hunderte Fischarten, Delfine, Seelöwen und Zugvögel. Die Bucht ist auch die Lebensgrundlage der indigenen Mayo-Yoreme und mit ihrem Ramsar-Feuchtgebiet ein Herz der globalen Klimaregulierung. Doch das alles ist in Gefahr. Durch den Bau einer durch die deutsche KfW IPEX Bank mitfinanzierten Ammoniakfabrik. Gebran berichtet über den Kampf der Menschen vor Ort, aber auch in Deutschland für die Rettung dieses einzigartigen Ökosystems. Doch bevor es losgeht, noch die Nachrichten von Ponal und ein Update von Markus zur aktuellen Situation in den vom Erdbeben betroffenen Gebieten Kolumbiens. Eine spannende halbe Stunde wünscht Knut im Namen der Ondistas.
3: Uruguay. Der uruguayische Musiker Rubén Rada ist tot. Das Repertoire des vielseitigen Musikers, Komponisten und Begründer des Candombe Beat umfasste alles von Murga, Cumbia und Candombe über Samba und Tango bis hin zu Jazz und Rock. Er nahm Dutzende von Alben auf und komponierte Hunderte von Liedern. El Negro Rada setzte sich für schwarze Menschen auf der ganzen Welt ein, prangerte Rassismus an und forderte Respekt für alle Menschen. Nach einem mehrwöchigen Krankenhausaufenthalt verstarb Rubén Rada in einer Klinik in Montevideo an einer beidseitigen Lungenentzündung. Er wurde 83 Jahre alt. Kolumbien. Präsident de la Espriella hat offiziell das Ende aller Gespräche mit bewaffneten Gruppen verkündet. Die Ernennung der RegierungsvertreterInnen sowie die Anerkennung der Delegierten aus der Ex-Guerilla wurden zurückgenommen. Bereits während seines Wahlkampfs hatte de la Espriella erklärt, dass er die Gespräche über den vollständigen Frieden nicht fortführen werde. Als Grund nannte er, die Gegenseite habe keinen Willen zum Frieden gezeigt. Mexiko. Die Zapatistische Nationale Befreiungsarmee, EZLN, hat im gesamten Monat August 2026 an verschiedenen Orten in Chiapas ein umfangreiches Kulturprogramm veranstaltet, als Akt des Widerstands gegen den systematischen Angriff auf das künstlerische Schaffen. Der Kulturmonat bildet den Auftakt zur historischen Mobilisierung im Dezember, wo 1111 Zapatistas in der Hauptstadt ihr Lager aufschlagen werden, um den 33. Jahrestag ihres bewaffneten Aufstands zu begehen.
4: Weitere Nachrichten findet ihr bei npla.de/ponal.
5: Mehr als 300 Menschen sind bei dem schweren Erdbeben in Kolumbien am 10. August ums Leben gekommen. Mehr als 150 werden weiterhin vermisst. Rettungskräfte konnten bislang etwas mehr als 150 Menschen lebend aus den Trümmern bergen. Besonders schwer getroffen wurde die westkolumbianische Großstadt Pereira. Dort gibt es inzwischen schwere Vorwürfe gegen die Stadtverwaltung. Wie die Nachrichtenplattform Colombia Informa berichtet, sollen Behörde die Arbeit freiwilliger Rettungskräfte wiederholt behindert haben. Unter anderem seien Bagger zur Trümmerbeseitigung eingesetzt worden, obwohl HelferInnen mit Wärmebildkameras und empfindlicher Tontechnik noch Hinweise auf mögliche Überlebende gefunden hätten. Die Freiwilligen werfen den Behörden zudem mangelnde Koordination und den Sicherheitskräften Einschüchterungsversuche vor. Mehrere HelferInnen seien öffentlich diffamiert und bedroht worden. Bei Ponal findet ihr eine längere, detailreichere Nachricht dazu. Gleichzeitig spielen selbstorganisierte Hilfsstrukturen in Pereira eine wichtige Rolle. Freiwillige Rettungsteams und soziale Organisationen beteiligten sich schon unmittelbar nach dem Beben an der Suche nach verschütteten und richteten Gemeinschaftsküchen ein. Im Olaya Park am Rande des Stadtzentrums fanden tausende Menschen Zuflucht, die durch das Erdbeben obdachlos geworden waren. Damit steht Kolumbien vor der nächsten großen Herausforderung. Tausende haben ihr Zuhause verloren oder können wegen schwerer Schäden nicht sicher dorthin zurückkehren. Für viele wird die Katastrophe deshalb noch lange nicht vorbei sein.
2: Um die Menschen vor Ort zu unterstützen, hat das Café-Kollektiv Aroma Zapatista zusammen mit zivilgesellschaftlichen Initiativen aus dem Cauca eine Spendenkampagne ins Leben gerufen. Diese haben wir euch in den Shownotes zum Info auf unserer Webseite verlinkt. Mehr Informationen zur solidarischen Unterstützung zivilgesellschaftlicher Organisationen im Kauka durch das Café-Kollektiv im Interview mit Martin Mäusezahl, das ihr ebenfalls auf unserer Webseite findet.
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2: Ende September finden Wahlen zum Berliner Abgeordnetenhaus statt. Die Kampagne Berlin zusammen möchte sich dafür einsetzen, dass die Abgeordnetenhauswahl zu einem Wendepunkt in der Politik wird. Ihr Ziel? Berlin soll eine für alle Menschen lebenswerte Stadt werden. Berlin zusammen greift deshalb mit konkreten Forderungen in den Wahlkampf ein und unterstützt Kandidierende demokratischer, linksorientierter Parteien, welche ihre Forderungen unterstützen. Onda sprach mit Bob vom Bloque Latinoamericano darüber, warum er sich der Kampagne angeschlossen hat und welche der Forderungen insbesondere für die migrantische Community von Bedeutung sind. Hallo Bob, schön, dass du Zeit hast, mit uns zu sprechen. Könntest du erst einmal erzählen, wo du ursprünglich herkommst und was dich nach Berlin geführt hat?
0: Ja, ich komme ursprünglich aus Costa Rica und ich bin Jahr 2018 nach Deutschland gekommen. Damals nach Berlin, aber bin ein paar Mal umgezogen wegen Studium. Ich bin 2020 wieder nach Berlin, habe hier mein enges Freundeskreis, meine Arbeit.
2: Du engagierst dich im Bloque Latinoamericano Berlin. Was ist der lateinamerikanische Block?
0: Es hat 2018 als ein Bündnis von verschiedenen lateinamerikanisch-migrantischen Orgas angefangen. Seit damals hat sich eine politische Gruppe entwickelt und jetzt versuchen wir in verschiedenen Bereichen des täglichen Lebens zu agieren. Zu einem Wohnen und Recht auf Stadt, da ist hauptsächlich, wo ich aktiv bin. Zum anderen zum Solidarität und Interaktion mit lateinamerikanischen Gruppen und Aktionen, die dort stattfinden und von hier unterstützt werden könnten. Und jetzt machen wir verschiedene Aktionen auch im Rahmen der Wahl in Berlin.
2: Du erwähnst gerade die Wahl zum Berliner Abgeordnetenhaus. Neben deinem Engagement für die in Berlin lebenden LateinamerikanerInnen hast du dich auch der Kampagne Berlin zusammen angeschlossen. Warum?
0: Ich wollte mich für eine bessere Stadt engagieren, weil ich jeden Tag lebe und sehe, wie prekär das Leben hier wird. Ich finde, politische Teilhabe muss geschaffen werden und Inklusion muss auch damit auch erleichtert werden. Und Berlin zusammen steht für all das, was Inklusion, Partizipation und Teilhabe bedeutet. Und ich finde das den richtigen Ansatz, weil Aktion von unten, von Basisgruppen, ist den Weg, den ich zumindest für richtig halte.
2: Welche der von Berlin zusammengestellten Forderungen sind für die in Berlin lebenden MigrantInnen besonders wichtig?
0: Wie gesagt, weil ich im Bereich Wohnen und Recht auf Stadt mich aktiv engagiere, finde ich die Forderung zu einer Umsetzung von einem Volksentscheid zu DWE und Co. enteignen sehr sinnvoll. Und zweitens natürlich die Forderung für eine Berlin für alle, dass jeder BerlinerIn, die in der Stadt wohnt, hier angemeldet sein darf, ohne großen Verwaltungsstress. Deswegen Wohnung für alle und eine Registrierung für alle, sodass Teilhabe und Inklusion erleichtert wird, aber auch, dass das Leben einfacher und kostengünstiger wird. Und das wollen wir nicht nur von Berlin zusammen. Eine von Bloque Latinoamericano unterstützende Kampagne heißt Anmeldung für alle.
2: Möchtest du unseren Zuhörenden und der lateinamerikanischen Community noch etwas sagen?
0: Ich finde, manchen Kreisen von der Lokalpolitik sind für migrantische Menschen nicht zugänglich, weil es sehr schnell sprachlich eher ausgrenzend wird. Ich glaube, Berlin zusammen hat diesen Ansatz nicht. Und ich finde deswegen, je mehr Menschen mit migrantischem Hintergrund in die Kampagne eintreten, desto offensichtlicher wird, dass das eine Art Kampagne ist, die Partizipation vereinfacht.
2: Bob, vielen Dank für das Gespräch.
0: Ich bedanke mich, ja, und machen wir weiter.
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0: An einem und demselben Tag kann Joel Ulises Pinson beim Spaziergang durch die Bucht von Huira in Topolobampo auf eine der vier vom Aussterben bedrohten mexikanischen Schildkrötenarten treffen. Einen großen Tümmel beobachten und direkt im Meer weiße, blaue oder gelbfüßige Garnelen fischen.
1: Vor Jahren gab es einen Artikel mit dem Titel Topolobampo, die Bucht, die alles hat. In Topolobampo verlässt du dein Haus, erreichst das Ufer des Meeres, wirfst die Angelschnur aus und schon hast du dein Essen.
2: Joel Ulises Pinson ist Ortsvorsteher in Topolobampo, an der Pazifikküste des mexikanischen Bundesstaates Sinaloa. Er vertritt die Menschen dieses Hafens und 11 weiteren Gemeinden. Joel spricht mit Liebe über die Bucht und alles, was sie umgibt.
1: Hier gibt es ein Schutzgebiet für Seelöwen und ein weiteres Naturschutzgebiet, nur 20 Kilometer entfernt. Dort ziehen auch Orcas und andere Wale vorbei. Es finden sich verschiedene Haiarten. Dazu noch ein Vogelschutzgebiet, bekannt als Cerro de Farallón.
0: Die Bucht von Huira ist das Herz eines Lagunensystems von über 22.000 Hektar, zweimal so groß wie der Müritzsee. Vollgeschützte Feuchtgebiete. Es ist ein außergewöhnliches Ökosystem, in dem 109 Fischarten, 4 vom Aussterben bedrohte Schildkröten und 5 Vogelarten sowie 4 geschützte Mangrovenarten ihre Heimat haben. 85% aller Zugvögel Mexikos ziehen durch die Bucht. Dieser Schatz hält sich nicht selbst in einem Vakuum. Wenn das Lagunensystem ein Körper ist, sind die Yoreme Mayo seine HüterInnen, dessen Antikörper.
1: Obwohl Topolobampo formell 1886 gegründet wurde, waren die Mayo-Yoreme-Gemeinden längst an dem Ort ansässig und die Bucht war für sie immer ein heiliger Ort. Feuchtgebiete haben die größte Bedeutung, denn sie sind die Kinderstuben der Meereslebewesen.
2: Dort wachsen die Jungtiere der Fische und Garnelen auf. Etwa 4000 Familien leben davon. Als Kleinfischer, mit kleinen Booten, küstennah. International gilt der Ort als Ramsar-Gebiet. Solche Feuchtgebiete sind wie Herzen, die Sauerstoff in die Atmosphäre pumpen und so einen Zusammenbruch des Ökosystems verhindern. Sie regulieren das Klima, binden Kohlenstoff, filtern Wasser und schützen vor Orkanen. Ihre Zerstörung führt hingegen zu Klimakatastrophen wie Überschwemmungen, Stürme, Dürren und Hitzewellen, deren Häufigkeit auch hier in Deutschland in den letzten Jahrzehnten zugenommen hat.
0: Yoreme, der Name des indigenen Volkes, das hier seit Jahrhunderten lebt, bedeutet die Menschen des Ufers, die die Tradition respektieren. Für weiße Menschen haben die Yoreme ein anderes Wort, Yori. Es bedeutet der, der nicht respektiert.
2: 2013 begann das deutsch-schweizer Unternehmen Proman AG mit dem Bau einer Anlage für wasserfreies Ammoniak in der Bucht. Unterstützt von der deutschen KfW IPEX Bank, einer 100%igen Tochtergesellschaft der bundeseigenen Kreditanstalt für Wiederaufbau. Wasserfreies Ammoniak ist eine gefährliche Chemikalie, die für die Herstellung von chemischen Düngern genutzt wird. Bei einem Leck in der Anlage würde sie sich wie ein wasserdurstiges Raubtier verhalten. Die Chemikalie verdunstet dann und sucht sich feuchte Organe wie Augen, Lungen und Schleimhäute, ebenso wie Gewässer. Auf dem Weg verursacht sie chemische Verbrennungen und den Tod von allem, was sie berührt. Die Anlage soll jährlich Tausende von Tonnen dieser Chemikalie mit Hilfe des Haber-Bosch-Verfahrens produzieren. Erfunden von Fritz Haber, bekannt als der Vater der Chemiewaffen.
0: Ulises und seine MitstreiterInnen gründeten die Bewegung Aquino, auf Deutsch hier nicht, die es geschafft hat, den Fortschritt der Anlage mehr als ein Jahrzehnt lang in Schach zu halten. Doch im Mai 2026 kamen die Raketen, wie die 40-Tonnen-Zylinder von der Bevölkerung genannt wurden, aus Deutschland an der Baustelle an. Es handelt sich dabei um gigantische Türme, die Kohlendioxid transportieren werden. Kohlendioxid wird bei der Ammoniakproduktion als Abfallprodukt erzeugt. Auf eine Tonne wasserfreies Ammoniak kommt dabei mehr als ein Tonne Kohlendioxid.
2: Die Videos der Raketen verbreiteten sich schnell auf digitalen Plattformen. Und so fand der langjährige Aktivismus vor Ort plötzlich eine Reichweite, die niemand vorhergesehen hatte. Proteste in deutschen Städten schlossen sich an. Die Bewegung ist gewachsen und hat mehr als 1 Million Unterschriften in einer Change.org-Petition gesammelt, die die Bank sich im Juli 2026 weigerte anzunehmen. Michelle Arzate, digitale Umweltaktivistin mit zehntausenden Followern in sozialen Netzwerken, war entscheidend für diese Verbindung.
3: Als wir erkannten, dass die mexikanischen Institutionen dem Kollektiv und den Gemeinschaften seit mindestens einem Jahrzehnt gegenüber versagt haben, hörte das Narrativ in den sozialen Netzwerken auf, sich auf lokale Behörden zu konzentrieren. Wir begannen, uns direkt an die KfW IPEX Bank zu wenden, damit die Bank erfährt, was sie da eigentlich finanziert. Wir haben das bereits bei Royal Caribbean in Mahahual erlebt. Der soziale Druck auf die Geldgeber kann funktionieren, wenn der Staat untätig bleibt.
0: Am Riff von Mahahual wirkt ein Recht. Öffentlicher Druck und Risikoanalyse zusammen, ähnlich wie in Topolobampo. Das Ergebnis: Royal Caribbean zog sein Megaprojekt zurück. Deshalb rufen AktivistInnen von Aquino die Menschen in Deutschland auf. Briefe schreiben, die KfW in sozialen Medien markieren, der Druck wirkt. Im Juni 2026 reagierte die KfW IPEX Bank überstürzt. Sie veröffentlichte online eine Verteidigung des Projekts. Ihr Argument, das Projekt diene Mexikos Ernährungssouveränität. Der Bau respektierte die Menschenrechte. Doch FischerInnen, indigene Völker, UN-BerichterstatterInnen und AktivistInnen in Deutschland widersprechen dem klar.
3: Das Unternehmen respektiert weder, dass dies ein Ramsar-Gebiet ist, welches man nicht anrühren sollte, noch die Menschenrechte der Bevölkerung. Die Indigenen, die hier leben, werden gewaltsam behandelt und nicht angehört. Und das seit 10 Jahren.
2: Auch Ernährungssouveränität kann nur ein Scheinargument sein. Denn Schätzungen von Diana Escobedo, einer Forscherin, die die lokale Garnelenpopulation seit 1987 untersucht, gehen davon aus, dass sich der heutzutage noch ökologische Fischfang in kleinem Umfang um mindestens 60% jährlich verringern wird.
3: Man berücksichtigt nicht die Tatsache, dass die Gemeinschaften selbst bereits ernährungssouverän leben. Für wen ist also diese Ernährungssicherheit? Hier geht es um einen Stoff, der die Basis für chemische Düngemittel ist. Und diese Düngemittel hängen eng mit Monokulturen zusammen.
0: Der oberste Gerichtshof der Nation in Mexiko entschied im April 2022, dass der Bau der Anlage mit einem sogenannten Ursprungsmangel entstanden ist. Es fand keine Konsultation der indigenen Bevölkerung statt und man ignorierte den ökologischen Wert der Mangroven, der Iguanas, Schildkröten und andere Geschützearten. Indem man die 28 Hektar Mangrovenwald zerstörte, auf denen die Plattform errichtet werden soll. Die mexikanische Justizbehörde ordnete eine Konsultation der indigenen Bevölkerung an. Doch ihre korrekte Umsetzung wird von internationalen Organisationen wie der UNO stark angezweifelt. Die UNO veröffentlichte Ende 2025 einen von 11 BerichterstatterInnen unterzeichneten Brief, in dem Sorge über ignorierten Menschenrechts- und Umweltverletzungen bei der Fortsetzung des Projekts ausgedruckt wird.
2: Astrid Puente-Riaño, UN-Berichterstatterin für das Recht auf eine saubere und gesunde Umwelt, gehört zu der Gruppe von 11 BerichterstatterInnen, die den Brief an die mexikanische, Schweizer und die deutsche Regierung sowie die KfW-Bank sandten.
4: Das Unternehmen muss die Behörden über die Anwesenheit der indigenen Bevölkerung im Projektgebiet informieren, da dies Einfluss auf die Prozessvorgaben hat. Doch wir haben gesehen, dass das Unternehmen in seinen eigenen Dokumenten die Präsenz der Völker dort negiert.
0: Die Studien des Unternehmens leugneten auch die geschützten Arten. Die Fische täglich sehen Arten, deren Verschwinden das Projekt letztlich verursachen wird. Denn die Anlage selbst ist eine wasserdürstige Bestie. Sie saugt täglich 48.000 Kubikmeter Meerwasser zur Kühlung, so viel wie Bonn an Trinkwasser verbraucht. Ein enormer Schaden für das Ökosystem. 24 Stunden am Tag stoßt sie dann einen toxischen Cocktail zurück aus. Doppelt so salziges Wasser, Chlorrückstände, die laut Dokumenten des Unternehmens selbst karzinogen für die Fauna sind, sowie nitratbelastetes Wasser. Heiß und schwer sinkt dieser Cocktail zum Meeresboden und erstickt dort Algen, Weichtiere und Garnelenlarven. Den Anfang der Nahrungskette, von der nicht nur die gesamte Fauna der Region abhängt, sondern auch Topolobampo und die Yoreme.
4: Für die Bank ist es sehr wichtig zu verstehen, wie sie ihren Verpflichtungen nachkommen kann, nicht zur Verschärfung der Klimakrise und der toxischen Verschmutzung beizutragen. Sie sollten sehen, wie sie stattdessen dazu beitragen können, dass die Investitionen Teil der Lösung sind. Leider gibt es heutzutage eine übermäßige Abhängigkeit von toxischen Substanzen, wie dem wasserfreien Ammoniak für die Nahrungsmittelproduktion, deren schwerwiegende Auswirkungen sich sogar kurzfristig, aber definitiv mittel- und langfristig bereits zeigen.
2: Ordnet die UN-Berichterstatterin ein. Auch wenn mit Ernährungssouveränität argumentiert wird, für das Unternehmen Proman AG ist die Ansiedlung in Topolobampo vor allem eine Exportstrategie. Sie wollen 80% des Ammoniaks nach Asien und in die USA exportieren und sich dabei die Kosten der Durchfahrt durch den Panama-Kanal sparen. Bei der Bekanntgabe des von Deutschland garantierten Darlehens erklärte Philipp Kielbasser, Mitarbeiter der KfW IPEX Bank, dass die gesamte Erzeugnismenge von dem US-amerikanischen Unternehmen Koch Fertilizer LLC vermarktet werde. Zugleich unterschrieb die mexikanische Regierung einen Vertrag, um dem Unternehmen für die kommenden 15 Jahre Fracking-Gas für 2 Milliarden Dollar zu verkaufen.
0: Bei einem Leck wird die Anlage praktisch zu einer chemischen Bombe. Die eigenen Unternehmensdokumente listen 33 Risikoszenarien auf. 8 davon gelten laut der Studie als unannehmbar, weil sie ein- oder mehrmals eintreten können. Auch nach internationalen Standards müsste das Projekt als unannehmbar eingestuft werden. Der Grund: Die Anlage steht auf seismisch aktivem Boden. Sie liegt in einer Orkanzone und sie befindet sich in einem Gebiet unter Kontrolle organisierter krimineller Gruppen. Das Dokument zeigt, bei einem 5-minütigen Leck stirbt die Bevölkerung im Umkreis von 5 Kilometern augenblicklich zwischen 7.000 und 10.000 Menschen. Noch in 15 Kilometer Entfernung drohen irreversible Schäden, Erblindung und chemische Verätzungen der Lungen.
2: Die toxische Wolke würde sich bis zu 45 Kilometer ausbreiten und die nahe Stadt Los Mochis erreichen, wobei bis zu 400.000 Menschen betroffen wären. Doch die Bedrohungen für das Leben, die dieses Projekt darstellt, sind keine bloßen Zukunftsprognosen. Wer sich dagegen wehrt, sieht sich schon heute mit Drohungen und Gewalt konfrontiert.
0: Als die Maschinen begannen, die Mangroven zu zerstören, versuchte eine Gruppe von Fischern, das Unternehmen daran zu hindern. Ulises Pinzón erinnert sich.
1: Es versammelten sich etwa 30 Kollegen und wollten die Arbeit der Maschinen blockieren, aber nachdem sie etwa 2 Stunden am Ort waren, erschienen bewaffnete Leute im Auftrag der Regierung des Bundesstaates Sinaloa und baten sie, den Ort zu verlassen und aus Angst zogen sich die Kollegen zurück.
2: Seitdem haben die Gewalt und die Morddrohungen nicht aufgehört. Ende 2021 erhielt Ulises Besuch von einer weiteren bewaffneten Gruppe.
1: Es waren etwa 5 Pickup-Trucks, aber nur 2 Personen stiegen aus. Bewaffnete Leute näherten sich und sagten mir, dass es ihnen nicht gefallen würde, jemanden aus Topolobampo töten zu müssen, damit die anderen sich beruhigen.
0: Die Menschenrechtsverletzungen, die auch die UN-BerichterstatterInnen dokumentieren, umfassen diese Morddrohung. Zusätzlich die Zwangsvertreibung von Ulises aus seiner Gemeinde, den Versuch des gewaltsamen Verschwindenlassens und Klagen des Unternehmens gegen MenschenrechtsverteidigerInnen. Im Juni, nach den Massenmobilisierungen in Mexiko und Demonstrationen in Deutschland, haben sich die Einschüchterungen fortgesetzt, beklagen die VerteidigerInnen.
2: Der Kampf in Topolobampo und jetzt in Deutschland ist stärker als je zuvor. Die Einschüchterungen haben die MenschenrechtsverteidigerInnen nicht gestoppt. Die Tatsache, dass eine öffentliche, durch deutsche Steuergelder gestützte Bank das Projekt finanziert, verleiht den Menschen in Deutschland eine konkrete Handlungsoption. Sie können von der KfW IPEX Bank fordern, dass sie die Finanzierung eines Projekts zurückzieht, das laut Zeugenaussagen und nationaler wie internationaler Dokumentation kriminelle Merkmale aufweist. Ulises meint dazu.
1: Wir laden die ganze deutsche Gesellschaft ein, hierher zu kommen, Topolobampo zu sehen und zu genießen, aber auch zu sehen, wie das Geld, das durch ihre Regierung und ihre Institutionen verwaltet wird, das Leben der Menschen hier von Grund auf verändern kann.
0: Deutschland hat, laut der UN-Berichterstatterin Astrid Puente, die Chance zu lernen, die Menschenrechte und das Überleben des Planeten zu respektieren. Die VerteidigerInnen des Territoriums laden die deutsche Gesellschaft ein, sie zu unterstützen und zu zeigen, dass ihnen die Feuchtgebiete wichtig sind, das Herz dessen, was von der globalen Klimaregulierung übrig bleibt.
4: Dieser Fall bietet eine wichtige Lehre für die Behörden in Mexiko, genauso wie für Investoren, Unternehmen und Banken in Deutschland. Bei solchen Projekten müssen die Folgen für Klima, Umwelt und Menschenrechte von Anfang an mitgedacht werden. Das Recht auf eine gesunde Umwelt ist international anerkannt. Deshalb braucht es sorgfältige Umweltprüfungen und Genehmigungsverfahren, die auch die Auswirkungen auf Wasser und auf indigene Gemeinschaften berücksichtigen.
2: In der Zwischenzeit fordert Ulises weiterhin das, was seine Bewegung seit 10 Jahren fordert. Hier nicht. Für die Zukunft seiner Kinder, seines Volkes und des Volkes der Yoreme. Und damit alle Welt die Möglichkeit hat, diese Lagunen zu besuchen und zu bestaunen. Er fordert eine Bucht von Uwira, die natürlichen Reichtum an diejenigen abgibt, die sie pflegen, besuchen und umgeben.
1: Wir wollen unseren Kindern ein Topolobampo hinterlassen, wo sie frische Luft atmen können, wo sie die Meeresfrüchte genießen können, wo sie weiterhin die Delfine sehen können, wo sie weiterhin an den Stränden sein können, dass sie wissen, dass es kein verschmutzter Ort ist, dass sie wissen, dass es ein sicherer Ort ist und dass sie wissen, dass es ihre Familie war, die dafür gekämpft hat.
5: Das war's für heute. 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Bis zum nächsten Mal verabschiedet sich Knut im Namen der Ondistas.

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2: Hallo und willkommen zum Onda Info 650. In Berlin stehen die Wahlen zum Abgeordnetenhaus vor der Tür. Die Kampagne Berlin zusammen möchte sich mit konkreten Forderungen an die Politik in den Wahlkampf einmischen, damit Berlin eine für alle Menschen lebenswerte Stadt wird. Onda sprach mit Bob vom Bloque Latino Americano darüber, warum er sich der Kampagne angeschlossen hat. Gibran Mena Aguilar nimmt uns mitten in den Norden Mexikos, nach Topolobampo, die Bucht, die alles hat. Hier gibt es nicht nur drei Arten Garnelen, hunderte Fischarten, Delfine, Seelöwen und Zugvögel. Die Bucht ist auch die Lebensgrundlage der indigenen Mayo Yoreme und mit ihrem Ramsar-Feuchtgebiet ein Herz der globalen Klimaregulierung. Doch das alles ist in Gefahr. Durch den Bau einer durch die deutsche KfW IPEX Bank mitfinanzierten Ammoniakfabrik. Gebran berichtet über den Kampf der Menschen vor Ort, aber auch in Deutschland für die Rettung dieses einzigartigen Ökosystems. Doch bevor es losgeht, noch die Nachrichten von Ponal und ein Update von Markus zur aktuellen Situation in den vom Erdbeben betroffenen Gebieten Kolumbiens. Eine spannende halbe Stunde wünscht Knut im Namen der Ondistas.
3: Uruguay. Der uruguayische Musiker Rubén Rada ist tot. Das Repertoire des vielseitigen Musikers, Komponisten und Begründer des Candombe Beat umfasste alles von Murga, Cumbia und Candombe über Samba und Tango bis hin zu Jazz und Rock. Er nahm Dutzende von Alben auf und komponierte Hunderte von Liedern. El Negro Rada setzte sich für schwarze Menschen auf der ganzen Welt ein, prangerte Rassismus an und forderte Respekt für alle Menschen. Nach einem mehrwöchigen Krankenhausaufenthalt verstarb Rubén Rada in einer Klinik in Montevideo an einer beidseitigen Lungenentzündung. Er wurde 83 Jahre alt. Kolumbien. Präsident de la Espriella hat offiziell das Ende aller Gespräche mit bewaffneten Gruppen verkündet. Die Ernennung der RegierungsvertreterInnen sowie die Anerkennung der Delegierten aus der Ex-Guerilla wurden zurückgenommen. Bereits während seines Wahlkampfs hatte de la Espriella erklärt, dass er die Gespräche über den vollständigen Frieden nicht fortführen werde. Als Grund nannte er, die Gegenseite habe keinen Willen zum Frieden gezeigt. Mexiko. Die Zapatistische Nationale Befreiungsarmee, EZLN, hat im gesamten Monat August 2026 an verschiedenen Orten in Chiapas ein umfangreiches Kulturprogramm veranstaltet, als Akt des Widerstands gegen den systematischen Angriff auf das künstlerische Schaffen. Der Kulturmonat bildet den Auftakt zur historischen Mobilisierung im Dezember, wo 1111 Zapatistas in der Hauptstadt ihr Lager aufschlagen werden, um den 33. Jahrestag ihres bewaffneten Aufstands zu begehen.
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5: Mehr als 300 Menschen sind bei dem schweren Erdbeben in Kolumbien am 10. August ums Leben gekommen. Mehr als 150 werden weiterhin vermisst. Rettungskräfte konnten bislang etwas mehr als 150 Menschen lebend aus den Trümmern bergen. Besonders schwer getroffen wurde die westkolumbianische Großstadt Pereira. Dort gibt es inzwischen schwere Vorwürfe gegen die Stadtverwaltung. Wie die Nachrichtenplattform Colombia Informa berichtet, sollen Behörde die Arbeit freiwilliger Rettungskräfte wiederholt behindert haben. Unter anderem seien Bagger zur Trümmerbeseitigung eingesetzt worden, obwohl HelferInnen mit Wärmebildkameras und empfindlicher Tontechnik noch Hinweise auf mögliche Überlebende gefunden hätten. Die Freiwilligen werfen den Behörden zudem mangelnde Koordination und den Sicherheitskräften Einschüchterungsversuche vor. Mehrere HelferInnen seien öffentlich diffamiert und bedroht worden. Bei Ponal findet ihr eine längere, detailreichere Nachricht dazu. Gleichzeitig spielen selbstorganisierte Hilfsstrukturen in Pereira eine wichtige Rolle. Freiwillige Rettungsteams und soziale Organisationen beteiligten sich schon unmittelbar nach dem Beben an der Suche nach verschütteten und richteten Gemeinschaftsküchen ein. Im Olaya-Park am Rande des Stadtzentrums fanden tausende Menschen Zuflucht, die durch das Erdbeben obdachlos geworden waren. Damit steht Kolumbien vor der nächsten großen Herausforderung. Tausende haben ihr Zuhause verloren oder können wegen schwerer Schäden nicht sicher dorthin zurückkehren. Für viele wird die Katastrophe deshalb noch lange nicht vorbei sein.
2: Um die Menschen vor Ort zu unterstützen, hat das Café-Kollektiv Aroma Zapatista zusammen mit zivilgesellschaftlichen Initiativen aus dem Cauca eine Spendenkampagne ins Leben gerufen. Diese haben wir euch in den Shownotes zum Info auf unserer Webseite verlinkt. Mehr Informationen zur solidarischen Unterstützung zivilgesellschaftlicher Organisationen im Kauka durch das Café-Kollektiv im Interview mit Martin Mäusezahl, das ihr ebenfalls auf unserer Webseite findet.
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2: Ende September finden Wahlen zum Berliner Abgeordnetenhaus statt. Die Kampagne Berlin zusammen möchte sich dafür einsetzen, dass die Abgeordnetenhauswahl zu einem Wendepunkt in der Politik wird. Ihr Ziel? Berlin soll eine für alle Menschen lebenswerte Stadt werden. Berlin zusammen greift deshalb mit konkreten Forderungen in den Wahlkampf ein und unterstützt Kandidierende demokratischer, linksorientierter Parteien, welche ihre Forderungen unterstützen. Onda sprach mit Bob vom Bloque Latinoamericano darüber, warum er sich der Kampagne angeschlossen hat und welche der Forderungen insbesondere für die migrantische Community von Bedeutung sind. Hallo Bob, schön, dass du Zeit hast, mit uns zu sprechen. Könntest du erst einmal erzählen, wo du ursprünglich herkommst und was dich nach Berlin geführt hat?
0: Ja, ich komme ursprünglich aus Costa Rica und ich bin Jahr 2018 nach Deutschland gekommen. Damals nach Berlin, aber bin ein paar Mal umgezogen wegen Studium. Ich bin 2020 wieder nach Berlin, habe hier mein enges Freundeskreis, meine Arbeit.
2: Du engagierst dich im Bloque Latinoamericano Berlin. Was ist der lateinamerikanische Block?
0: Es hat 2018 als ein Bündnis von verschiedenen lateinamerikanisch-migrantischen Orgas angefangen. Seit damals hat sich eine politische Gruppe entwickelt und jetzt versuchen wir in verschiedenen Bereichen des täglichen Lebens zu agieren. Zu einem Wohnen und Recht auf Stadt, da ist hauptsächlich, wo ich aktiv bin. Zum anderen zum Solidarität und Interaktion mit lateinamerikanischen Gruppen und Aktionen, die dort stattfinden und von hier unterstützt werden könnten. Und jetzt machen wir verschiedene Aktionen auch im Rahmen der Wahl in Berlin.
2: Du erwähnst gerade die Wahl zum Berliner Abgeordnetenhaus. Neben deinem Engagement für die in Berlin lebenden LateinamerikanerInnen hast du dich auch der Kampagne Berlin zusammen angeschlossen. Warum?
0: Ich wollte mich für eine bessere Stadt engagieren, weil ich jeden Tag lebe und sehe, wie prekär das Leben hier wird. Ich finde, politische Teilhabe muss geschaffen werden und Inklusion muss auch damit auch erleichtert werden. Und Berlin zusammen steht für all das, was Inklusion, Partizipation und Teilhabe bedeutet. Und ich finde das den richtigen Ansatz, weil Aktion von unten, von Basisgruppen, ist den Weg, den ich zumindest für richtig halte.
2: Welche der von Berlin zusammengestellten Forderungen sind für die in Berlin lebenden MigrantInnen besonders wichtig?
0: Wie gesagt, weil ich im Bereich Wohnen und Recht auf Stadt mich aktiv engagiere, finde ich die Forderung zu einer Umsetzung von einem Volksentscheid zu DWE und Co. enteignen sehr sinnvoll. Und zweitens natürlich die Forderung für eine Berlin für alle, dass jeder Berlinerin, die in der Stadt wohnt, hier angemeldet sein darf, ohne großen Verwaltungsstress. Deswegen Wohnung für alle und eine Registrierung für alle, sodass Teilhabe und Inklusion erleichtert wird, aber auch, dass das Leben einfacher und kostengünstiger wird. Und das wollen wir nicht nur von Berlin zusammen. Eine von Bloque Latinoamericano unterstützende Kampagne heißt Anmeldung für alle.
2: Möchtest du unseren Zuhörenden und der lateinamerikanischen Community noch etwas sagen?
0: Ich finde, manchen Kreisen von der Lokalpolitik sind für migrantische Menschen nicht zugänglich, weil es sehr schnell sprachlich eher ausgrenzend wird. Ich glaube, Berlin zusammen hat diesen Ansatz nicht. Und ich finde deswegen, je mehr Menschen mit migrantischem Hintergrund in die Kampagne eintreten, desto offensichtlicher wird, dass das eine Art Kampagne ist, die Partizipation vereinfacht.
2: Bob, vielen Dank für das Gespräch.
0: Ich bedanke mich, ja, und machen wir weiter.
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0: An einem und demselben Tag kann Joel Ulises Pinson beim Spaziergang durch die Bucht von Huira in Topolobampo auf eine der vier vom Aussterben bedrohten mexikanischen Schildkrötenarten treffen, einen großen Tümmel beobachten und direkt im Meer weiße, blaue oder gelbfüßige Garnelen fischen.
1: Vor Jahren gab es einen Artikel mit dem Titel Topolobampo, die Bucht, die alles hat. In Topolobampo verlässt du dein Haus, erreichst das Ufer des Meeres, wirfst die Angelschnur aus und schon hast du dein Essen.
2: Joel Ulises Pinzón ist Ortsvorsteher in Topolobampo, an der Pazifikküste des mexikanischen Bundesstaates Sinaloa. Er vertritt die Menschen dieses Hafens und 11 weiteren Gemeinden. Joel spricht mit Liebe über die Bucht und alles, was sie umgibt.
1: Hier gibt es ein Schutzgebiet für Seelöwen und ein weiteres Naturschutzgebiet, nur 20 Kilometer entfernt. Dort ziehen auch Orcas und andere Wale vorbei. Es finden sich verschiedene Haiarten. Dazu noch ein Vogelschutzgebiet, bekannt als Cerro de Farallón.
0: Die Bucht von Huira ist das Herz eines Lagunensystems von über 22.000 Hektar, zweimal so groß wie der Müritzsee. Vollgeschützte Feuchtgebiete. Es ist ein außergewöhnliches Ökosystem, in dem 109 Fischarten, 4 vom Aussterben bedrohte Schildkröten und 5 Vogelarten sowie 4 geschützte Mangrovenarten ihre Heimat haben. 85% aller Zugvögel Mexikos ziehen durch die Bucht. Dieser Schatz hält sich nicht selbst in einem Vakuum. Wenn das Lagunensystem ein Körper ist, sind die Yoreme Mayo seine HüterInnen, dessen Antikörper.
1: Obwohl Topolobampo formell 1886 gegründet wurde, waren die Mayo-Yoreme-Gemeinden längst an dem Ort ansässig und die Bucht war für sie immer ein heiliger Ort. Feuchtgebiete haben die größte Bedeutung, denn sie sind die Kinderstuben der Meereslebewesen.
2: Dort wachsen die Jungtiere der Fische und Garnelen auf. Etwa 4000 Familien leben davon. Als Kleinfischer, mit kleinen Booten, küstennah. International gilt der Ort als Ramsar-Gebiet. Solche Feuchtgebiete sind wie Herzen, die Sauerstoff in die Atmosphäre pumpen und so einen Zusammenbruch des Ökosystems verhindern. Sie regulieren das Klima, binden Kohlenstoff, filtern Wasser und schützen vor Orkanen. Ihre Zerstörung führt hingegen zu Klimakatastrophen wie Überschwemmungen, Stürme, Dürren und Hitzewellen, deren Häufigkeit auch hier in Deutschland in den letzten Jahrzehnten zugenommen hat.
0: Yoreme, der Name des indigenen Volkes, das hier seit Jahrhunderten lebt, bedeutet die Menschen des Ufers, die die Tradition respektieren. Für weiße Menschen haben die Yoreme ein anderes Wort, Yori. Es bedeutet der, der nicht respektiert.
2: 2013 begann das deutsch-schweizer Unternehmen Proman AG mit dem Bau einer Anlage für wasserfreies Ammoniak in der Bucht. Unterstützt von der deutschen KfW IPEX Bank, einer 100%igen Tochtergesellschaft der bundeseigenen Kreditanstalt für Wiederaufbau. Wasserfreies Ammoniak ist eine gefährliche Chemikalie, die für die Herstellung von chemischen Düngern genutzt wird. Bei einem Leck in der Anlage würde sie sich wie ein wasserdurstiges Raubtier verhalten. Die Chemikalie verdunstet dann und sucht sich feuchte Organe wie Augen, Lungen und Schleimhäute, ebenso wie Gewässer. Auf dem Weg verursacht sie chemische Verbrennungen und den Tod von allem, was sie berührt. Die Anlage soll jährlich Tausende von Tonnen dieser Chemikalie mit Hilfe des Haber-Bosch-Verfahrens produzieren. Erfunden von Fritz Haber, bekannt als der Vater der Chemiewaffen.
0: Ulises und seine MitstreiterInnen gründeten die Bewegung Aquino, auf Deutsch hier nicht, die es geschafft hat, den Fortschritt der Anlage mehr als ein Jahrzehnt lang in Schach zu halten. Doch im Mai 2026 kamen die Raketen, wie die 40-Tonnen-Zylinder von der Bevölkerung genannt wurden, aus Deutschland an der Baustelle an. Es handelt sich dabei um gigantische Türme, die Kohlendioxid transportieren werden. Kohlendioxid wird bei der Ammoniakproduktion als Abfallprodukt erzeugt. Auf eine Tonne wasserfreies Ammoniak kommt dabei mehr als ein Tonne Kohlendioxid.
2: Die Videos der Raketen verbreiteten sich schnell auf digitalen Plattformen. Und so fand der langjährige Aktivismus vor Ort plötzlich eine Reichweite, die niemand vorhergesehen hatte. Proteste in deutschen Städten schlossen sich an. Die Bewegung ist gewachsen und hat mehr als 1 Million Unterschriften in einer Change.org-Petition gesammelt, die die Bank sich im Juli 2026 weigerte anzunehmen. Michelle Arzate, digitale Umweltaktivistin mit zehntausenden Followern in sozialen Netzwerken, war entscheidend für diese Verbindung.
3: Als wir erkannten, dass die mexikanischen Institutionen dem Kollektiv und den Gemeinschaften seit mindestens einem Jahrzehnt gegenüber versagt haben, hörte das Narrativ in den sozialen Netzwerken auf, sich auf lokale Behörden zu konzentrieren. Wir begannen, uns direkt an die KfW-IPEX-Bank zu wenden, damit die Bank erfährt, was sie da eigentlich finanziert. Wir haben das bereits bei Royal Caribbean in Mahahual erlebt. Der soziale Druck auf die Geldgeber kann funktionieren, wenn der Staat untätig bleibt.
0: Am Riff von Mahahual wirkt ein Recht. Öffentlicher Druck und Risikoanalyse zusammen, ähnlich wie in Topolobampo. Das Ergebnis: Royal Caribbean zog sein Megaprojekt zurück. Deshalb rufen AktivistInnen von Aquino die Menschen in Deutschland auf. Briefe schreiben, die KfW in sozialen Medien markieren, der Druck wirkt. Im Juni 2026 reagierte die KfW-IPEX-Bank überstürzt. Sie veröffentlichte online eine Verteidigung des Projekts. Ihr Argument, das Projekt diene Mexikos Ernährungssouveränität. Der Bau respektierte die Menschenrechte. Doch FischerInnen, indigene Völker, UN-BerichterstatterInnen und AktivistInnen in Deutschland widersprechen dem klar.
3: Das Unternehmen respektiert weder, dass dies ein Ramsar-Gebiet ist, welches man nicht anrühren sollte, noch die Menschenrechte der Bevölkerung. Die Indigenen, die hier leben, werden gewaltsam behandelt und nicht angehört. Und das seit 10 Jahren.
2: Auch Ernährungssouveränität kann nur ein Scheinargument sein. Denn Schätzungen von Diana Escobedo, einer Forscherin, die die lokale Garnelenpopulation seit 1987 untersucht, gehen davon aus, dass sich der heutzutage noch ökologische Fischfang in kleinem Umfang um mindestens 60% jährlich verringern wird.
3: Man berücksichtigt nicht die Tatsache, dass die Gemeinschaften selbst bereits ernährungssouverän leben. Für wen ist also diese Ernährungssicherheit? Hier geht es um einen Stoff, der die Basis für chemische Düngemittel ist. Und diese Düngemittel hängen eng mit Monokulturen zusammen.
0: Der oberste Gerichtshof der Nation in Mexiko entschied im April 2022, dass der Bau der Anlage mit einem sogenannten Ursprungsmangel entstanden ist. Es fand keine Konsultation der indigenen Bevölkerung statt und man ignorierte den ökologischen Wert der Mangroven, der Iguanas, Schildkröten und andere Geschützearten. Indem man die 28 Hektar Mangrovenwald zerstörte, auf denen die Plattform errichtet werden soll. Die mexikanische Justizbehörde ordnete eine Konsultation der indigenen Bevölkerung an. Doch ihre korrekte Umsetzung wird von internationalen Organisationen wie der UNO stark angezweifelt. Die UNO veröffentlichte Ende 2025 einen von 11 BerichterstatterInnen unterzeichneten Brief, in dem Sorge über ignorierten Menschenrechts- und Umweltverletzungen bei der Fortsetzung des Projekts ausgedruckt wird.
2: Astrid Puente-Riaño, UN-Berichterstatterin für das Recht auf eine saubere und gesunde Umwelt, gehört zu der Gruppe von 11 BerichterstatterInnen, die den Brief an die mexikanische, Schweizer und die deutsche Regierung sowie die KfW-Bank sandten.
4: Das Unternehmen muss die Behörden über die Anwesenheit der indigenen Bevölkerung im Projektgebiet informieren, da dies Einfluss auf die Prozessvorgaben hat. Doch wir haben gesehen, dass das Unternehmen in seinen eigenen Dokumenten die Präsenz der Völker dort negiert.
0: Die Studien des Unternehmens leugneten auch die geschützten Arten. Die Fische täglich sehen Arten, deren Verschwinden das Projekt letztlich verursachen wird. Denn die Anlage selbst ist eine wasserdürstige Bestie. Sie saugt täglich 48.000 Kubikmeter Meerwasser zur Kühlung, so viel wie Bonn an Trinkwasser verbraucht. Ein enormer Schaden für das Ökosystem. 24 Stunden am Tag stoßt sie dann einen toxischen Cocktail zurück aus. Doppelt so salziges Wasser, Chlorrückstände, die laut Dokumenten des Unternehmens selbst karzinogen für die Fauna sind, sowie nitratbelastetes Wasser. Heiß und schwer sinkt dieser Cocktail zum Meeresboden und erstickt dort Algen, Weichtiere und Garnelenlarven. Den Anfang der Nahrungskette, von der nicht nur die gesamte Fauna der Region abhängt, sondern auch Topolobampo und die Yoreme.
4: Für die Bank ist es sehr wichtig zu verstehen, wie sie ihren Verpflichtungen nachkommen kann, nicht zur Verschärfung der Klimakrise und der toxischen Verschmutzung beizutragen. Sie sollten sehen, wie sie stattdessen dazu beitragen können, dass die Investitionen Teil der Lösung sind. Leider gibt es heutzutage eine übermäßige Abhängigkeit von toxischen Substanzen, wie dem wasserfreien Ammoniak für die Nahrungsmittelproduktion, deren schwerwiegende Auswirkungen sich sogar kurzfristig, aber definitiv mittel- und langfristig bereits zeigen.
2: Ordnet die UN-Berichterstatterin ein. Auch wenn mit Ernährungssouveränität argumentiert wird, für das Unternehmen Proman AG ist die Ansiedlung in Topolobampo vor allem eine Exportstrategie. Sie wollen 80% des Ammoniaks nach Asien und in die USA exportieren und sich dabei die Kosten der Durchfahrt durch den Panama-Kanal sparen. Bei der Bekanntgabe des von Deutschland garantierten Darlehens erklärte Philipp Kielbasser, Mitarbeiter der KfW IPEX Bank, dass die gesamte Erzeugnismenge von dem US-amerikanischen Unternehmen Koch Fertilizer LLC vermarktet werde. Zugleich unterschrieb die mexikanische Regierung einen Vertrag, um dem Unternehmen für die kommenden 15 Jahre Fracking-Gas für 2 Milliarden Dollar zu verkaufen.
0: Bei einem Leck wird die Anlage praktisch zu einer chemischen Bombe. Die eigenen Unternehmensdokumente listen 33 Risikoszenarien auf. 8 davon gelten laut der Studie als unannehmbar, weil sie ein- oder mehrmals eintreten können. Auch nach internationalen Standards müsste das Projekt als unannehmbar eingestuft werden. Der Grund: Die Anlage steht auf seismisch aktivem Boden. Sie liegt in einer Orkanzone und sie befindet sich in einem Gebiet unter Kontrolle organisierter krimineller Gruppen. Das Dokument zeigt, bei einem 5-minütigen Leck stirbt die Bevölkerung im Umkreis von 5 Kilometern augenblicklich zwischen 7.000 und 10.000 Menschen. Noch in 15 Kilometer Entfernung drohen irreversible Schäden, Erblindung und chemische Verätzungen der Lungen.
2: Die toxische Wolke würde sich bis zu 45 Kilometer ausbreiten und die nahe Stadt Los Mochis erreichen, wobei bis zu 400.000 Menschen betroffen wären. Doch die Bedrohungen für das Leben, die dieses Projekt darstellt, sind keine bloßen Zukunftsprognosen. Wer sich dagegen wehrt, sieht sich schon heute mit Drohungen und Gewalt konfrontiert.
0: Als die Maschinen begannen, die Mangroven zu zerstören, versuchte eine Gruppe von Fischern, das Unternehmen daran zu hindern. Ulises Pinzón erinnert sich.
1: Es versammelten sich etwa 30 Kollegen und wollten die Arbeit der Maschinen blockieren, aber nachdem sie etwa 2 Stunden am Ort waren, erschienen bewaffnete Leute im Auftrag der Regierung des Bundesstaates Sinaloa und baten sie, den Ort zu verlassen. Und aus Angst zogen sich die Kollegen zurück.
2: Seitdem haben die Gewalt und die Morddrohungen nicht aufgehört. Ende 2021 erhielt Ulises Besuch von einer weiteren bewaffneten Gruppe.
1: Es waren etwa 5 Pickup-Trucks, aber nur 2 Personen stiegen aus. Bewaffnete Leute näherten sich und sagten mir, dass es ihnen nicht gefallen würde, jemanden aus Topolobampo töten zu müssen, damit die anderen sich beruhigen.
0: Die Menschenrechtsverletzungen, die auch die UN-BerichterstatterInnen dokumentieren, umfassen diese Morddrohung. Zusätzlich die Zwangsvertreibung von Ulises aus seiner Gemeinde, den Versuch des gewaltsamen Verschwindenlassens und Klagen des Unternehmens gegen MenschenrechtsverteidigerInnen. Im Juni

0: verändert werden können. Er ist dann wieder ein bisschen Stück zurückgerudert und letzten Endes hat ja auch mit deutlichem Anteil die Pastef-Partei dann gewonnen und Macky Sall ist eben nicht mehr im Amt. Ja.
1: Donc là, c'est ce point. Si on regarde la Constitution sénégalaise, les élections depuis l'indépendance doivent se tenir le 25 février. Mais par rapport à Macky Sall, sa volonté de reporter, de ne pas organiser les élections, à faute, le Sénégal n'a pas pu tenir promesse pour organiser le 25 février les élections passées. Mm-hmm. Mais ça, debout, qu'est-ce qui s'est passé réellement? Pourquoi les élections n'étaient pas tenues le 25 février, comme voulait la traduction?
0: Laisse-moi traduire vite fait. Also, normalerweise haben die Wahlen immer am 25. Februar stattgefunden. Diese Wahl konnte aber nicht von Macky Sall gewährleistet werden. Oder das ist jetzt auch die Frage an Sadibou, unseren Gast. Warum haben die dann erst im Mai, im April stattgefunden?
1: En avril.
0: Okay, also wieso hat das jetzt am 25. Februar die Wahl nicht stattgefunden? Wieso gab es eben diese Verzögerung?
2: Ja, das Problem ist, ich will nicht alle Details, das wäre ein bisschen lange, aber Macky Sall hat einfach Échec et Mat gespielt, einfach Dame gespielt.
0: Schachmatt?
2: Schachmatt gespielt einfach mit uns, mit unserer ganzen Politiker, unserer ganzen Opposition und die Justiz und sowas. Mhm. Aber ja, wir la Pression de l'étranger, la pression que les Sénégalais qui étaient à la diaspora, donc ici en diaspora, on faisait trop de manifestations aux États-Unis, en Allemagne, en Suisse, en Italie, donc il y avait trop de manifestations, donc il y avait des gens de l'Union européenne, il y avait des gens de Amnesty International, il y avait des gens des États-Unis, du Parlement américain qui commençaient de faire la pression sur lui. Donc il y avait des trucs de corruption par rapport à notre justice, il y avait la corruption, il disait que ok, donc il y a la justice aussi au Sénégal actuellement, la corruption par rapport à la justice, parce qu'il y avait un gars du parti, le Parti démocratique sénégalais qui dit que les 7 chasses, ça veut dire que 7 personnes qui étaient les gens de la justice, 7 jurats, 7 juges, c'est les gens qui arbitraient, les élections. Donc il y a une personne du parti de l'opposition qui disait que il y a la corruption sur la justice. Donc il a dit que comme il y a la corruption sur la justice, donc on va repousser les élections. Donc c'est à cause de ça qu'on a poussé les élections. Mais après la pression qu'il a eue, on sait qu'il n'y avait pas on a su qu'il n'y avait pas ça. Donc ça, il y avait comme j'ai dit, échec et mat, la jure aux dames, c'est à cause de ça. Donc il y avait la pression, c'est à cause de ça qu'il a accepté de faire des élections.
0: Okay, also der 25. Februar konnte nicht gewährleistet werden, um eben regulär, so wie es halt vorgesehen war, die Wahlen stattfinden zu lassen. Es gibt da wie so eine Art Komitee aus 7 RichterInnen, die darüber verfügt haben und eben gesagt haben, nee, die Situation ist nicht so, wie sie sein sollte. Jetzt haben die Wahlen ja deutlich später stattgefunden und das Ganze ist natürlich auch mit einer, wie wir auch schon erwähnt hatten, einer internationalen Aufruhr, vor allem von senegalesischen Menschen in der Diaspora, also außerhalb, in Amerika, in Europa, die halt eben auch nach wie vor daran interessiert ist, was in ihren Heimatländern passiert und dann eben da eine große Wellen geschlagen haben in Demos und bei den Les Ambassades,
1: Embassy, die Botschaften,
0: oder? Die Botschaften genau, dass das eben quasi auch international gesehen wurde, um da die Wahlen dann eben dann nachzureichen ein paar Monate später.
1: Donc par là, si je vois bien, enfin ils avaient organisé les élections, mais ce n'est plus février, mais mars, le 25 mars.
2: Le 25 mars.
1: Ouais. Mais les 5 salles dont nous parlons, c'était la Constitution, je crois bien. C'était le Conseil constitutionnel.
2: Les juges.
1: Ce sont des personnes qui doivent contrôler
2: les élections.
1: Qui contrôlent même l'action du gouvernement, parce que ces 5 personnes dont ils parlent, les juges, c'est eux qui contrôlent l'action du gouvernement. Eux, leur décision, ils priment sur la décision du président de la République en termes
2: d'élection.
1: Cela veut dire que Au Sénégal, il y a une organisation, mais les personnes n'ont pas la volonté d'exécuter les lois.
0: Mmh. Je ne sais pas ce que je pourrais traduire. Ça a voir avec la Constitution aussi, ou bien
1: Il y a cinq
0: personnes qui sont les juges, qui décident sur...
2: Sept juges.
0: Ouais. Qui décident sur...
1: Sur les élections.
0: C'est
1: la tenue des élections.
0: Si on parle des trois pouvoirs, c'est le pouvoir judiciaire.
1: Oui, ils font partie du pouvoir judiciaire.
0: Ouais.
1: Eux aussi, ils ont eu un contrôle sur le président.
0: Mm.
1: Leur décision prime sur la décision du président.
0: Mm-hmm. Et finalement, ça a été le garant que Macky Sall n'a pas pu élire. Ja. Ok, also das, was Macky Sall dann letzten Endes, so wie ich es richtig verstanden habe, hoffentlich zum Verhängnis wurde, war eben diese judikative Gewalt. Die Exekutive und Legislative scheinen da nicht so ganz getrennt, aber letzten Endes hat die Judikative es dann ein bisschen gerettet, dass eben nicht er eine dritte Amtsperiode belegen konnte, weil diese 7 RichterInnen dort eben halt sich dagegen ausgesprochen haben und dann die Wahlen einen Monat später am 25. März ausgetragen wurden und Macky Sall dann auch. Mais finalement, Macky Sall, il aurait pu être élu pendant une troisième fois? Ou il n'était pas, il faisait pas partie des élections?
1: Non, il ne faisait pas partie des élections. C'est à cause de la pression des Sénégalais de l'extérieur. La Diaspora, ouais. Et aussi des États-Unis.
0: Ja. Also Macky Sall konnte auch nicht ein drittes Mal jetzt dort bei den Wahlen auftreten. Es war von vornherein klar, dass er jetzt nicht nochmal Präsident werden kann, aber wahrscheinlich halt seine Partei.
1: Si, parce que là, même avant, avant qu'on en arrivait là, Macky Sall avait la complicité avec le Conseil constitutionnel. Les 7 personnes dont on vous parle, c'est le président qui les nomme pour qu'il contrôle l'action. Son action, pour qu'il lui contrôle lui-même.
0: Mm.
1: Mais avant, ils avaient un duo. Ils s'entendaient bien entre eux. Mais par la suite, je ne sais pas quel est le génie qui a éclaté leur
0: Also, leur duo. Es gab halt quasi diese RichterInnen, diese 7, die dort halt auch vielleicht im vorherigen Kandidaturen da gut kooperiert haben mit dem Präsidenten. Aber diesmal gab es da halt irgendwie Unstimmigkeiten. Wer hatte da vielleicht eine Rolle gespielt?
2: Ja, wie ich gesagt habe, es gab wirklich, ich habe wirklich la pression sociale. Il y avait des démonstrations tout le temps, il y avait des arrestations, donc le pays était au chaos. Mm. Donc il y avait la pression sociale. Donc eux, ils sont obligés de réagir. Mm. Donc le pays était presque au chaos. Donc eux, ils ont pu prendre leurs responsabilités. Donc ils savaient que le candidat du président Macky Sall, qui est Amadou Ba, lui, il ne pouvait pas être président. Donc, il savait que, statistiquement, il savait qu'il va être battu par Bassirou Diomaye Faye. Mm. Donc, c'est à cause de ça, pour moi, c'est mon idée, hein. C'est à cause de ça. Mais la pression sociale, c'était richesse. La pression sociale. Mais je pense qu'il savait que, le gars-là, il ne peut pas gagner. Donc, c'est à cause de ça, donc, ils ont pris leurs responsabilités.
0: Also was wahrscheinlich wirklich einfach das Ausschlaggebendste war und das wirklich Einflussreichste, das war halt die Stimme des Volkes, die ja wirklich auch rigoros sehr auf die Straßen gegangen sind, diese ganze Öffentlichkeit, dass dort eben das nicht mehr hinzunehmen, dass das so nicht weitergehen kann, die ganzen Demos dazu geführt haben, dass der Druck einfach so groß war. Also es war stand auf einem Kipppunkt. Wenn es sich nicht verändert hätte, wäre es halt eskaliert, wie es ja teilweise schon, also beweisen ja, dass eben viele Menschen gestorben sind. Es war an diesem Kipppunkt und es musste sich was verändern und das ist ja dann zum Glück letzten Endes jetzt auch passiert.
1: Ja. Donc avant les élections, sur les demandes de candidats, parce que les candidats, c'est ceux qui veulent être président. Le Sénégal, un pays avec 17 millions d'habitants. Au primaire, on avait 17 candidats, non, presque 200 candidats, ça veut dire 200 personnes qui voulaient être président.
0: 200.
1: Ja. Au début.
0: Am Anfang gab es 200 Personen, die aufgestellt waren für die Präsidentschaftskandidaten.
1: Ja. Mais c'est le Conseil constitutionnel qui avait organisé des primaires. On peut le dire comme des primaires, quoi. Mais au Sénégal, on parle de parrainage. c'est comme des primaires, ça fera des élections. Mais sur ces primaires, ils avaient éliminé des candidats. Parce que c'est de leur choix de regarder le dossier s'il est valable ou pas.
0: Okay.
1: Mais sur cette tri, ils avaient éliminé la candidature de Ousmane Sonko.
0: Okay.
1: Qui était illégale. C'est un acte illégal aussi.
0: Okay. Also bei unter diesen 200 Personen, die zur Wahl aufgestellt waren oder so vorgeschlagen wurden, das musste dann noch geprüft werden. Und unter diesen 200 Personen war zum Beispiel auch Ousmane Sonko, der zu dem Zeitpunkt dann auch im Gefängnis saß, weil er auch zur Opposition gehörte. Und der wurde dann zum Beispiel nicht aufgestellt, der durfte nicht gewählt werden.
1: Mais par rapport à ça, c'est la question que j'ai. Comment Sonko a réussi à avoir un candidat aux élections présidentielles? Parce que durant son emprisonnement, son parti même était dissous. Ça veut dire qu'il ne devait plus, parce qu'il ne devait pas avoir de candidat. Mais comment ils ont pu faire à participer aux élections?
0: Wie konnte es jetzt sein, dass Ousmane Sonko, der für die PASTEF-Partei aufgestellt war, die dann eigentlich nahezu irgendwie wie aufgelöst wurde, dass er ja eigentlich, also der amtierende, jetzt amtierende Präsident Faye ist ja von der PASTEF-Partei. Wie kam es zu diesem totalen Wandel dann von 0 auf 100 quasi?
2: Danke für die Frage. Merci beaucoup pour la question. Nous, on avait un projet. Donc, le projet de PASTEF, c'était pas Ousmane Sonko. Si c'était Ousmane Sonko, donc on n'aurait jamais été élu. Donc, si c'était même le projet était seulement basé Ousmane Sonko, moi, j'allais pas aller sous les démonstrations, j'allais rien faire. Je vais faire comme d'autres Sénégalais. Donc, il dit, moi, je suis indépendant. Mais j'aime mon pays. Donc, il y avait un process. Donc, au Sénégal, nous avons la culture que si le gars qui est le chef de l'opposition, le chef d'un parti, quand il n'est pas candidat, donc il y aura plus candidat. Donc c'est une tradition chez nous.
0: Genau, also Sadibou hat erklärt, dass die Strategie der PASTEF-Partei war halt nicht ihr, Ousmane Sonko war ja schon so ein bisschen das Aushängeschild, die erste Person, der das halt repräsentiert hat, diese Partei, da nicht alles dran zu setzen, dass es steht und fällt mit ihm, weil er war ja nun mal inhaftiert und wenn alles an ihm gehangen hätte, dann wäre das auch schief gegangen. Der Plan war eben halt einfach so an das, was wofür die Partei halt steht, zu glauben, ja, oder?
2: Donc il y avait le numéro 2, il y avait un numéro 1, il y a le numéro 2 qui est Bassirou Diomaye Faye, il y avait un numéro 3, il y avait un numéro 4. Donc à ce moment, Macky Sall ne pouvait pas tous les emprisonner. donc c'est ça le problème. Donc quand il a éliminé Ousmane Sonko, donc il y avait le numéro 2. Même le numéro 2 là, il était en prison. Mais il n'y avait pas de procès contre lui. On l'avait seulement mis en prison parce qu'il a fait entrave à la justice. Donc il a dit son Meinung, er hat einfach seine Meinung über unsere Justiz gesagt und er wurde verhaftet. Mhm. Aber es gab keinen Prozess. Das heißt, legal mal, er könnte auch Kandidat sein.
0: Ja.
2: Das war das Problem, weil bei uns manchmal, das ist dieser Egoismus. Wenn ich nicht gewählt, es gibt keine von meiner Partei gewählt.
0: Mhm.
2: Und diese Tradition, Macky Sall hat nicht alles nachgedacht, also seinem Conseiller. Der Conseiller de Macky Sall ist ein paar Passe.
0: Also die PASTEF-Partei hat da eben auch vielleicht so ein bisschen das Kalkül von Macky Sall so ein bisschen vorgesehen, in dem das Kalkül war halt einem alle einzusperren, die irgendwie sonst ihm gefährlich werden konnte. Und da, um dem vorzubeugen, haben sie halt eine Liste gemacht. Ousmane Sonko ist die Nummer 1, Faye war der zweite und eine dritte und eine vierte und eine fünfte Person, die danach rutschen würde, um halt zu garantieren, dass irgendwer gewählt werden kann. Das war wichtig, dass die Partei gewählt wird, nicht wer jetzt letzten Endes dann die Person ist. Ousmane Sonko der hatte einen Prozess und war inhaftiert, konnte also nicht gewählt werden. Und Faye war zu dem Zeitpunkt auch im Gefängnis, aber er hatte halt keinen Prozess. Er hat einfach nur gesagt, was ihm nicht passt, so wie wir es ja gesagt haben oder wie wir es jetzt gerade in der Radiosendung sagen, und wurde halt inhaftiert, aber es stand kein Prozess aus und demnach konnte er rechtlich gesehen gewählt werden. Und das wurde er dann auch.
1: Sadibou, donc là, ce que tu dis là, c'est pareil au même. Hein, Sonko aussi, il faisait le jeu de dame avec Macky Sall. Mais heureusement qu'il a réussi. Donc, chers auditeurs de la Radio Karok, nous vous rappelons que nous sommes ici dans le studio. Nous faisons l'émission sur les ondes 95.5. Et restez connectés avec nous. on va faire encore une petite pause musicale.
0: Ja, okay, dann atmen wir noch mal ein bisschen durch. Wir sind hier bei Common Voices im Radio Korax und wir machen noch mal ein kleines Lied und sind gleich wieder für euch zurück.

0: Ok, on va revenir donc sur notre plat national du Sénégal.
1: So, der Reis ist fertig gekocht. Wie geht's jetzt weiter?
0: Maintenant, peut-être on va demander à notre invité ce qu'il a préparé, comment on le mange.
1: Mm-hmm. Jetzt sind wir natürlich interessiert, wie wir es zubereitet haben, haben wir jetzt schon verstanden. Aber wie wird das Ganze jetzt gegessen eigentlich?
0: Salim, ich habe dir gesagt, ich habe dir gesagt, ich habe dir gesagt, ich habe dir
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0: Salé a dit le kiyoboudjan le plus souvent, comme dans la tradition sénégalaise, on le mange en famille quand c'est prêt. C'est sur un grand plat qu'on met, toute la famille vient, ils mangent ensemble le même heure, mais on le mange de préférence avec la main. Il a utilisé le mot Wolof, donc je ne sais pas comment on le dit encore en français, mais...
1: ja. Also Sally, unsere Gästin, hat erklärt, wie immer das Ganze gegessen wird. Es wird halt zubereitet in großen Mengen, weil es auch eben viele Familienmitglieder gibt, die Hunger haben. Und das wird alles auf einem großen Teller angerichtet. Und das wird wirklich schön auch dekoriert und sehr liebevoll gestaltet. Und dann werden eben alle eingeladen, sich um den Teller herum zu versammeln und mit den Händen das Ganze dann zu essen. Alle haben dann ihre kleine Ecke, wo sich das Essen befindet, und meistens ist ein oder zwei Personen, die dann das Fleisch so ein bisschen auseinander oder den Fisch ja in dem Fall auseinanderreißen und in die Ecken legen, dass alle davon gleich viel abbekommen.
0: Yat heure moy heure biñi lek ci yeb jeun wala heure bu ne lañ ko meuna lek wala amna heure spécifique. Je lui ai demandé à quelle est l'heure qu'on mange ce plat de tiebujan.
1: Gibt es
0: n'importe quelle heure ou bien il y a une heure spéciale?
1: Ist man das jetzt zu jeder Uhrzeit oder gibt es da eine bestimmte Uhrzeit? Wann sollte man dieses Gericht tiebujan eigentlich essen?
2: 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Mais heure añ mom fixe une heure. Apa pare une heure mom ceb su pare mom ñep war nañu mëna xewlu.
0: Ah, donc Salim nous dit que tiebujan parfois il y a les gens qui peuvent le manger le matin le soir, mais de préférence l'heure c'est à l'heure du repas. C'est le repas qui les mange en préférence. Le plus souvent c'est vers 13h 14h comme ça.
1: Also es ist ein ganz klassisches Mittagessen. Es wird so gegen 13 14 Uhr wird es eigentlich üblicherweise gespeist.
0: So maintenant l'émission va tirer toujours, on va vers la fin de l'émission. J'espère que ça vous a plu, les auditeurs de la Radio Corax. Mais avant tout, on va demander encore à Sally, parce que j'espère que à chaque repas, il doit y avoir un dessert. Mm. Après, on va lui demander le dessert.
1: Ja, und nach jedem guten Essen gibt es ja auch meistens einen Nachtisch. Was hat Sally uns da vorzuschlagen?
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0: Donc si on comprend team, il a dit que le dessert c'est varié quoi, mais de préférence il y a fait

Ja, herzlich willkommen zur Reizüberflutung Labels Special. Und zwar bringe ich diesmal das Label Ante Rasa, stelle ich vor. Ja, und das wird heute der Fall sein. Und die Sendung geht von 22 Uhr bis 0 Uhr. Ich spiele 18 Tracks von diversen Releases. Da wird es auch noch einen zweiten Teil geben, weil Ante Rasa noch mehr Releases hat. Das kommt dann vielleicht Ende des Jahres. Aber jetzt kommen erstmal die vorderen Releases. Und da fange ich dann an mit Casual Violence vom Witterkant Habitat Law. Irgendwie ein bisschen schwierig auszusprechen. Aus Belgien ist das Label auf jeden Fall. Und jetzt kommt Amberish von der Aqua Planning. Und nach allen 5 Tracks sage ich immer, was quasi Sache ist, was für ein Release das war und wie der Künstler heißt und so. Gut, und dann starten wir jetzt von 2 bis 5 und dann sage ich wieder was. Viel Spaß!

Ja, das waren die Tracks 1 bis 5, da, wobei wir den ersten Track war nicht Casual Violence, sondern Umberies, was und dann kam Casual Violence. Der dritte Track war Iowa, dann Ersatz All Folks von dem Sampler Sans Contact. Und das eben war Mercury's von der Psychnosis. Und jetzt kommt gleich Imogen Harrison. Und ja, da wünsche ich euch dann viel Spaß. Ich wollte noch sagen, dass wir haben hier das Label Special von Ante Rase aus Belgien. Und zwar Part 1. Und das ist halt so Techno mit experimentellen Sachen, bisschen Tribal drin, bisschen schräger oder sperriger und bisschen dark. Ja, so würde ich es so ein bisschen beschreiben. Jetzt kommt Umugim Harasham von der Smicknick The Crisp. Und dann kommt Unclean mit Paratexis. Ja, viel Spaß mit dem zweiten Block.

Ja, ihr hört die Sendung Reizverflutung Label Special, diesmal von dem Label aus Belgien Ante Rasa. Und zwar, das waren jetzt die Tracks von 1 bis 10 insgesamt, beziehungsweise jetzt der Block von 6 bis 10. Aber wir haben jetzt quasi etwas mehr über die Hälfte. Der Track 6 war Imogem Arasham. Dann 7 war von Unclean, und zwar Parataxis. Dann war Pen and On von der Grow Hot. Dann Dariel Bohel von der Sanctuary. Und das eben war Kai Niggemann von der, nochmal von der Compilation Sun's Contact. Jetzt geht's weiter mit Jester, und zwar von der Stellation, von der EP, und da wünsche ich euch viel Spaß.

Ja, ihr hört die Sendung Reizverflogen Label Special von dem Ante Rasa Label und das waren die Tracks von 11 bis 15. Jester war die 11 von der Stellation. Dann Jung an Tagen hieß die weitere Band, die Nummer 12. Und zwar von dem Fruit des Corps von der Compilation. Und ja, dann kam Unclean mit dem Track Little Hope von der Stuck in Joy. Dann Jake Miginski, nochmal von der Feud the Corps, mit dem Track Five Bad Elements. Und das eben war AOA mit Flat Circle. Jetzt geht's weiter mit Goose mit Bosch Garden von der Pro Rata. Und dann kommt Unclean von der Demand and Possibility. Und dann sage ich kurz noch was und dann gibt es als Abschluss dann den letzten Track, da sage ich dann später was zu und mache noch ein paar Veranstaltungen. Ja, jetzt kommt halt Goose als erstes.

Ja, das war nochmal Unclean und davor war Goose. Und die Unclean war die Demand and Possibility und die Goose war Pro Rata. Das ist das faste Abschluss von der Reizüberflutung Label Special vom Antarasa Label aus Belgien, wo ich diverse Releases vorgestellt habe. Ich werde auf jeden Fall im Dezember möglicherweise den zweiten Teil machen. Mit den weiteren Releases, es gibt 32 Digital-Releases und 6 Vinyl-Releases, also halt 38 Releases hat das Label. Noch ein paar Veranstaltungstipps am Wochenende jetzt vom 12.09. auf den 13.09. vom Samstag auf Sonntag, Reizüberflutung 100 Tracks. Meine 10-Stunden-Sendung von 23 Uhr bis 9 Uhr morgens. Dann am 26.09. zum 27.09. ein Special, und zwar Reizüberflutung in der Mix. Aber da ich in Wien bei Otekre bin und mir die Stadt anschauen werde über mehrere Tage, werde ich nicht da sein. Dafür werde ich einen live aus der Locke, wo ich aufgelegt habe, ein 6-Stunden-Set spielen von meinen Veranstaltungen und dann noch ein 2-stündiges Label-Special, dass ich so auf 8 Stunden komme, was ja normalerweise auch die Sendedauer ist von Reizüberflutung in der Mix. Also ganz normal von 1 Uhr nachts bis 9 Uhr morgens, vom 26.09. bis zum 27.09. und dann noch einmal live in der Locke, noch ein bisschen hin, der 1. November, und zwar Hit the Pulse. Das hat mit so einer Dark-Electro-Veranstaltung angefangen, was ich schon mal zu Ostermontag, von Sonntag auf der Ostersonntag auf der Montag hatte in der Locke, und da ist jetzt der zweite Teil Anfang, also am 1. November, aber da erzähle ich später dann noch irgendwann die Tage was. Jetzt kommt nochmal ein Track, und zwar Heal von der Mechanique Expedique Compilation und A Thick Paint Bright Blue Sky heißt der Track, und das spielen wir jetzt noch an. Der Track geht 9 Minuten und wir spielen jetzt nochmal so 4 Minuten und dann sage ich viel Spaß bei den weiteren Sendungen und hört vielleicht am Wochenende wieder rein, wenn ich dann Reizüberflutung 100 Tracks von 23 Uhr starte. Also jetzt geht's nochmal los. Das kommt Heal.

0: durch dies hier.
1: Ich fühle mich sehr geehrt, mich mit Ihnen allen hier in diesem Justizzentrum treffen zu können.
2: Y particularmente porque mi formación jurídica tiene una base germánica, de los derechos y los filósofos del derecho germánico.
1: Insbesondere auch deshalb, weil meine juristische Ausbildung eine Basis hat im deutschen, in der deutschen Rechtslehre, in der deutschen Rechtsphilosophie.
2: Cuando estudiaba Derecho en la Universidad de Valencia, tuve la suerte de que mis profesores en primer año, segundo año, me permitieron leer, me hicieron leer a von Jiring, La lucha por el derecho.
1: Als ich in Valencia studiert habe, als junger Student der Rechtswissenschaften, hatte ich das Glück, dass mich meine Professoren im ersten und zweiten Jahr das Werk, ¿cómo se llama?
2: Von Jiring,
1: der Kampf um die Gerechtigkeit, um das Recht lesen ließen, mir zu lesen gaben.
2: Y entendí que el derecho es una lucha.
1: Und da habe ich schon verstanden, dass Recht ein Kampf ist.
2: Y me ha inspirado toda mi acción en todos los campos.
1: Und das hat im Grunde alle meine weiteren Handlungen auf allen Feldern inspiriert.
2: Y hoy voy a hablar de un aspecto de esa lucha por el derecho.
1: Ich werde heute von einem Aspekt dieses Kampfs um das Recht und für das Recht sprechen.
2: Y nos vamos a trasladar unas cuantas décadas atrás.
1: Und wir werden uns einige Jahrzehnte zurückversetzen.
2: A los años 30.
1: In die 30er Jahre des vergangenen Jahrhunderts.
2: A un país que está en el otro extremo del mundo, un país pequeño que se llama Chile.
1: In ein kleines Land, das sich Chile nennt und das am völlig anderen Ende der Welt von hier aus gesehen ist.
2: Pero que desarrolló históricamente una cultura política muy próxima a la de Europa Occidental.
1: Das aber eine politische Kultur entwickelt hatte, die sehr nah der politischen Kultur Westeuropas war.
2: Y les voy a dar un ejemplo vinculado a Alemania.
1: Und ich möchte ein Beispiel geben, was sich auf Deutschland bezieht oder was eine Verbindung zu Deutschland schafft.
2: Oktober 1938, Kristallnacht.
1: Also November 1938.
2: Cuando Alemania estaba viviendo esta experiencia en Santiago de Chile, salió un telegrama dirigido al canciller de Alemania. ¿Puede usted traducirlo?
1: Sí. Okay. Am 26.11.1938 wird in Chile ein Telegramm öffentlich, das an den deutschen Reichskanzler Adolf Hitler geschickt worden ist. Absender und wer das Telegramm entwickelt hat, war Salvador Allende. Und dieses Telegramm besagt Folgendes, das ist sozusagen das Original, was Sie da sehen. Dieses Telegramm sagt, Exzellenz Herr Adolf Hitler, Reichskanzler in Berlin. Als Mitglieder der verschiedenen Sektoren des chilenischen Parlaments und im Namen der Prinzipien, die das zivilisierte Leben regeln, übermitteln wir Ihnen unseren entschiedenen Protest gegen die tragische Verfolgung, der das jüdische Volk in Ihrem Land unterworfen ist. Wir erwarten, dass Ihre Exzellenz diesen Zustand beendet und unverzüglich das Recht auf Leben und auf Gerechtigkeit und Recht und Gesetz für die Israeliten wiederherstellt, so wie es zutiefst menschlich und beredt von Präsident Roosevelt gefordert wurde.
2: Lo interesante de este telegrama es quién lo firma.
1: Das Interessante an diesem Telegramm ist zu schauen, wer hat es unterschrieben.
2: Son decenas de miembros de la Cámara de Diputados de Chile.
1: Also es sind zig Vertreter der Abgeordnetenkammer von Chile.
2: Y entre ellos está Salvador Allende.
1: Unter ihnen ist Salvador Allende.
2: Y lo interesante es que el espectro político. El primer firmante es Rafael Luis Gumucio, que era el líder del Partido Conservador de Chile.
1: Und das Interessante ist die politische Zusammensetzung auch dieser Unterschriftenliste. Der erste Unterschreibende war, war sozusagen Mitglied der konservativen Partei Chiles.
2: Y ahí hay diputados liberales, liberales socialcristianos, diputados socialistas, diputados comunistas, todos protestando por lo que estaba pasando en Alemania en octubre del 38.
1: Und auf dieser Liste finden sich praktisch Abgeordnete der Kammer aus allen politischen Richtungen, also von den Liberalen, von den Sozialisten, von den Kommunisten, von den verschiedensten politischen Richtungen, die im Parlament vertreten waren. Alle haben sich sozusagen gegen dieses Unrecht ausgesprochen.
2: Es un ejemplo de que ese país, con una vida política muy activa, la lucha política es contradictoria, pero había ciertos valores fundamentales que compartían.
1: Dies ist ein Beispiel dafür, dass in diesem Land Chile, was eine sehr lebendige politische Auseinandersetzungskultur hatte, und es ist klar, politische Kultur ist immer auch widersprüchlich, dass es aber bestimmte Grundwerte gab, die für dieses Land gültig waren und die nicht bezweifelt wurden.
2: Ese telegrama fue enviado 15 días después de que hubiera ganado las elecciones presidenciales el Frente Popular.
1: En Chile. Dieses Telegramm wurde abgeschickt zwei Wochen, nachdem in Chile eine Volksfrontregierung an die Macht gekommen war, gewählt worden war und damit an die Macht gekommen war.
2: Los conservadores perdieron las elecciones y sin embargo entre los firmantes hay varios conservadores.
1: Also die Konservativen hatten die Wahlen verloren. Trotzdem sehen wir in diesem Telegramm etliche Mitglieder der konservativen Parteien, die es unterschrieben haben.
2: Dando un salto en el tiempo, nos situamos en 1970.
1: Wenn wir jetzt sozusagen einen großen Zeitsprung machen und nach 1970 gehen.
2: Allende, que había sido ministro del gobierno del Frente Popular en el año 38, gana las elecciones.
1: Allende, der 1938 Gesundheitsminister der Volksfrontregierung war, gewinnt 1970 in Chile die Wahlen.
2: Y su programa de gobierno y su voluntad era la de desarrollar la democracia política para hacer realidad o avanzar hacia la democracia económica y social.
1: Und sein Ziel war praktisch die Instrumente zu entwickeln und die juristischen Grundlagen zu entwickeln, die es möglich machten, Chile zu verwandeln in ein Land oder auf einen Weg des Übergangs führen in ein Land mit einer gerechten ökonomischen und sozialen Struktur.
2: ¿Y cuál fue la reacción del centro del poder de Estados Unidos en ese momento?
1: Was war zu jenem Zeitpunkt die Reaktion des Machtzentrums der Vereinigten Staaten?
2: Una semana después de ganar las elecciones, se presenta en Washington una conversación del dueño del principal periódico del país, el Mercurio Conservador, pidiéndole al presidente Nixon que organice un golpe militar en Chile para evitar que Allende asuma el gobierno.
1: Eine Woche nach der Wahl treffen sich in den USA der Besitzer der einflussreichen konservativen Zeitung El Comercio, gleichzeitig auch El Mercurio, perdón, en Perú. El Mercurio, der gleichzeitig auch Besitzer von Banken und großen Unternehmen war, trifft sich mit dem Direktor der CIA, Richard Helms, mit der Aufforderung, dass unmittelbar ein Putsch in die Wege geleitet werden soll.
2: Ahí pueden ver que el dueño del periódico le está haciendo un análisis de las fuerzas militares y qué oficiales pueden apoyar un putsch.
1: In diesem Dokument sieht man, dass dieser Besitzer des Mercurio, ein Edwards, dass er der CIA einen Vorschlag und eine Analyse macht von den einzelnen Abteilungen des Militärs und wo er auf sozusagen Verbündete und Mitverbündeten rechnen kann und wie die Kräfteverhältnisse innerhalb des militärischen, innerhalb des chilenischen Militärs sind.
2: La respuesta de Nixon fue convocar al jefe de la CIA y decirle que podía contar con todos los recursos financieros que necesitara y organizar inmediatamente un golpe militar para impedir que asumiera el quien había ganado las elecciones.
1: Die Antwort von Nixon war, dass er unmittelbar mit dem CIA-Chef gesprochen hat und sozusagen das Go gegeben hat, mit allen notwendigen Ressourcen, allem, was zur Verfügung steht, den Sturz dieser gerade gewählten Regierung in die Wege zu leiten.
2: Es ist der Golpe de octubre del 1970.
1: Das war der erste Putsch vom Oktober 1970.
2: Que fracasó.
1: Der fehlgeschlagen ist.
2: ¿Por qué fracasó?
1: Warum ist er fehlgeschlagen?
2: El ejército de Chile tenía, el ejército profesional de Chile tenía una raíz prusiana.
1: Das Berufsheer von Chile hatte eine preußische Wurzel.
2: Fue organizado a fines del siglo XIX, después de la victoria de Bismarck sobre los franceses.
1: Es wurde Ende des 19. Jahrhunderts sozusagen gegründet und entwickelt nach dem Sieg von Bismarck über die Franzosen.
2: Y tenía una organización muy jerarquizada.
1: Und es hatte ein sehr hierarchisches, eine sehr hierarchische Organisation.
2: El jefe del ejército era el jefe del ejército.
1: Der Chef der Armee war der Chef der Armee.
2: Y en octubre de 1970, el jefe del ejército de Chile era General Schneider.
1: Und im Oktober 1970 war der Chef der Armee, des Militärs, war der General Schneider.
2: A quien sus colegas le llamaban el alemán.
1: Der von seinen Kollegen der Deutsche genannt wurde.
2: Y cuando el jefe del ejército de Chile supo que Washington quería un golpe militar, dijo no.
1: Und als dieser Chef des, Militär, des chilenischen Militärs erfahren hat, dass Washington einen Putsch durchführen wollte, hat er ganz klar Nein gesagt.
2: El papel del ejército es respaldar a las instituciones democráticas de la Constitución chilena.
1: Mit der Begründung, dass es die Aufgabe des Militärs ist, die demokratischen Grundlagen der chilenischen Gesellschaft zu stützen.
2: Y Kissinger envió, menciono a Kissinger por primera vez, era el asesor de seguridad nacional del presidente Nixon y envió por valija diplomática las metralletas y las pistolas para secuestrar a General Schneider.
1: Und Kissinger, jetzt wird er erwähnt, der damals Staatssekretär für Sicherheit von Nixon war, hat über diplomatische und sonstige Kanäle Waffen, also Pistolen, Maschinengewehre und ähnliches nach Chile geschickt mit dem Auftrag, General Schneider zu entführen.
2: Le hicieron una emboscada a su coche y le amenazaron para secuestrarlo. Y en ese momento tuvo una reacción que muy pocos militares tienen, con una pistola a medio metro, sacó su propia pistola para defenderse y ahí le dispararon mortalmente.
1: Und sie haben eben bewaffnet das Auto umzingelt, in dem General Schneider saß. Dieser hat reagiert und hat selber eine Pistole gezogen, um sich zu verteidigen. Und daraufhin wurde er erschossen.
2: Era un soldado.
1: Er war ein Soldat.
2: Y de esa forma, eso era octubre, y cuatro semanas después, Allende inicia su mandato.
1: Das war im Oktober und es war der Plan im Grunde mit diesem Putsch zu verhindern, dass die Regierung überhaupt, Allende konnte dann im November, praktisch die Regierung von der Volkseinheit konnte dann im November die Regierung antreten.
2: Y entonces vamos ahora a ver el análisis que hace Henry Kissinger después del fracaso del golpe.
1: Und jetzt gucken wir uns das Dokument an, wo Henry Kissinger analysiert, nach diesem gescheiterten Putschversuch, die Situation analysiert.
2: Este es un memorándum 24 horas después de comenzar el gobierno.
1: Dies ist ein Memorandum, was Henry Kissinger einen Tag nach Beginn der Regierungsarbeit von der Allende-Regierung verfasst hat.
2: Está informando al presidente Nixon de que la grave amenaza que supone la consolidación del gobierno de Allende.
1: Und es informiert informiert den Präsidenten Nixon praktisch über die schwere Bedrohung, die es darstellt, wenn sich die Regierung von Salvador Allende tatsächlich an der Macht konsolidieren sollte in Chile.
2: Y que los equilibrios mundiales podrían cambiar.
1: Und dass sozusagen das gesamte Weltgleichgewicht dadurch in Gefahr gerät.
2: Y afectar al propio, digamos, papel de Estados Unidos en el mundo.
1: Und damit auch die eigene Rolle der Vereinigten Staaten und auch das eigene Selbstverständnis der Vereinigten Staaten in Bezug auf ihre Rolle in der Welt sich verändern würde.
2: Que Chile tenía 11 millones de habitantes.
1: Chile hatte 11 Millionen Einwohner.
2: En el último rincón del mundo.
1: Im hintersten Winkel der Welt.
2: Casi cayéndose del planeta.
1: Fast vom Planet fallend.
2: Lejos de los centros estratégicos del mundo.
1: Weit weg von allen strategischen Zentren der Welt.
2: El país más alejado de Europa, de Vladivostok, de Londres, más lejano de todos.
1: Also ein Land, was weit entfernt war von Vladivostok, von London, von allen Machtzentren tatsächlich der Welt.
2: ¿Qué estaba pasando en Chile que podía amenazar la estabilidad del mundo?
1: Was passiert in so einem kleinen Land so weit entfernt, dass es das gesamte die gesamte Stabilität der Welt in Bedrohung bringt?
2: Nos lo explica Kissinger unos párrafos después.
1: Sí, eso lo tengo. Und Kissinger erklärt Folgendes. Das Beispiel einer erfolgreichen, gewählten, marxistischen Regierung in Chile wird mit Sicherheit Folgen und Einfluss auf andere Teile der Welt haben, speziell auf Italien. Ein solches Beispiel wird Präzedenzcharakter haben. Die verbreitete Nachahmung ähnlicher Phänomene in anderen Teilen der Welt wird signifikant das Gleichgewicht der Welt und unsere eigene Position darin beeinflussen.
2: Es decir, el problema para la geopolítica concebida por Kissinger era la influencia que podía tener en una zona realmente estratégica para Estados Unidos, que es Europa Occidental.
1: Das heißt, praktisch die Sorge, die Kissinger hatte, ist, dass dieses Beispiel Chiles ausstrahlen könnte auf eine tatsächlich geopolitisch wichtige Region, wie es Westeuropa war.
2: Italia y Francia. Dos países de la OTAN.
1: Italien und Frankreich, zwei Länder, die in der NATO waren, Mitgliedsländer der NATO.
2: Donde el éxito electoral de Allende y su programa de gobierno estaba siendo seguido muy de cerca por el mundo político de Italia y de Francia.
1: Wo der Erfolg der Allende-Wahl, der Erfolg dieser Regierung und das, was sie in Gang gesetzt haben, sehr genau beobachtet wurde und wo man das sehr genau verfolgt hat, was da passiert.
2: De que a través del desarrollo de la democracia y de elecciones pudiera instaurarse un gobierno que buscara grandes transformaciones respetando y desarrollando la democracia.
1: Dass sozusagen, dass in einem Land gerade über die Verstärkung der demokratischen Prozesse es und unter einer gewählten Regierung es zu einer deutlichen Transformation eines Landes kommen kann, hin zu einer wirklich echten Demokratie.
2: De forma que socialismo en Chile significaba más democracia.
1: So dass in Chile Sozialismus hieß mehr Demokratie.
2: Democracia política más democracia económica y social.
1: Politische Demokratie, ökonomische Demokratie und soziale Demokratie.
2: una concepción totalmente distinta de socialismo en la Unión Soviética, por ejemplo.
1: Also ein sehr anderes Konzept von Sozialismus und eine sehr andere Vorstellung, als es zum Beispiel in der Sowjetunion war.
2: Y esto para Kissinger era, digamos, un desastre.
1: Und das war für Kissinger sozusagen die Katastrophe, diese Vorstellung.
2: Y la recomendación hace un análisis muy, muy detenido de las consecuencias y la recomendación final.
1: Sí, und er macht also eine gründliche Analyse aller dieser, dieser Bestandteile und am Ende sagt er, ich empfehle daher, dass Sie die Entscheidung treffen, dass wir uns Allende so stark wie irgend möglich entgegenstellen und alles tun, was wir können, um zu verhindern, dass sich seine Macht festigt. Dabei müssen wir diese Maßnahmen so verpacken, dass es den Eindruck erweckt, dass wir lediglich auf seine Handlungen reagieren.
2: Ja, eso 24 horas después de empezar el gobierno.
1: Also 24 Stunden nachdem die Regierung Allende ihre Arbeit aufgenommen hat.
2: A partir de ese momento toda la potencia financiera, diplomática, mediática de el imperio de Estados Unidos se aplica a evitar que se consolide ese gobierno democráticamente.
1: Ab diesem Zeitpunkt richtet sich die gesamte Macht, die ökonomische, die Medienmacht, die finanzielle, die propagandistische, weltweite Macht dieses Imperiums dahin aus, die Stabilisierung der Regierung Allende zu verhindern.
2: El director de la CIA en esa época era William Colby, que tiene un libro que se llama Honorable Man.
1: Der damalige Präsident der CIA, William Colby, hat ein Buch geschrieben, das heißt Ein ehrenhafter Mann.
2: Y dice que el programa de desestabilización de otro país de la CIA, más sofisticado y más ambicioso hasta esa fecha, fue el aplicado a Chile.
1: Und der schreibt in diesem Buch, dass dieses Programm der USA gegen die Regierung Allende praktisch das das entwickeltste, das stärkste, überhaupt das größte Programm war, was bis zu diesem Zeitpunkt die CIA gegen ein ausländisches Land geführt hat.
2: Nosotros vivimos durante tres años esa acción y la preocupación del gobierno era defender naturalmente su mandato, pero respetando la ley.
1: Und wir haben über drei Jahre praktisch erlebt, alle diese Versuche, die Regierung zu destabilisieren. Und wir haben auch erlebt, den Versuch der Regierung, sich natürlich diesen Interventionen entgegenzustellen, aber bei gleichzeitigem absoluten Respekt der demokratischen und der juristischen Grundlagen.
2: Y sobre todo una línea muy rígida por parte de Allende, que era que la crisis social y económica que estaba provocando esa intervención no desembocara en una guerra civil.
1: Und es war einfach ein ganz klares und ja und sehr gerade ausgerichtetes Ziel von Allende, dass die Krise, die durch diese Intervention entstanden sind, die ökonomischen und sozialen Krisen, die massiv waren, dass die nicht dazu führen, dass in Chile ein Bürgerkrieg ausbricht.
2: Y tres años después, efectivamente, hay otro golpe, intento de golpe de Estado. ¿Por qué el del 70 fracasa y el del 73 no fracasa?
1: Drei Jahre später gibt es dann eben den letzten Putschversuch, dazwischen gab es auch noch einen anderen, der dann tatsächlich erfolgreich ist. Und die Frage ist, warum scheitert der erste, warum hat der letzte dann Erfolg?
2: Hay muchas circunstancias que habría que considerar, pero de nuevo hay una que es común al 70 y 73, el jefe del ejército.
1: Und da gibt es einen Punkt, der sozusagen 1970 und 1973 eine Rolle gespielt hat. Und das war der Chef der Armee, des Militärs.
2: En el 73 no está Schneider.
1: 1973 ist General Schneider nicht mehr da.
2: Está un señor de apellido francés, admirador de Napoleón.
1: Es gibt einen General, der einen französischen Nachnamen hat und ein großer Bewunderer von Napoleon ist.
2: Que traiciona.
1: Der ein Verräter ist.
2: Y deja al gobierno sin protección militar.
1: Und die Regierung eben ohne jede militärische Verteidigung lässt.
2: Y lo que pasó después, ustedes lo conocen.
1: Und alles, was danach passiert ist, werden die meisten, die hier sind, wissen und kennen.
2: La barbarie.
1: Die Barbarei.
2: El Parlamento cerrado.
1: Ein Parlament, was geschlossen wurde.
2: Los partidos prohibidos.
1: Die politischen Parteien verboten.
2: Sindicatos prohibidos.
1: Die Gewerkschaften verboten.
2: Libertad de prensa prohibida.
1: Pressefreiheit verboten.
2: Libertad para asesinar.
1: Es wurde installiert die Freiheit zu
2: para
1: morden,
2: torturar.
1: Zu foltern.
2: El ejército se convierte en un instrumento de represión masiva sobre prácticamente la mitad del país.
1: Die Armee wird umgewandelt in ein repressives Instrument, was sozusagen mehr als die Hälfte des Landes praktisch unter mit Repression überzieht.
2: Y aquí estamos de nuevo en el mundo del derecho. La población chilena tenía una cultura jurídica difusa y masiva.
1: Und hier sind wir wieder auf der Ebene des Rechts, der Rechtsprechung. Chile hatte eine sehr entwickelte juristische Kultur.
2: Y las familias de las personas que eran detenidas, asesinadas o desaparecidas, sistemáticamente presentaban un habeas corpus en los tribunales.
1: Und die Familienangehörigen der Ermordeten, der Verschwundenen, der Gefolterten haben systematisch Anzeigen zu den Gerichten gebracht, damit diese Verbrechen verfolgt werden.
2: Durante los 17 años de dictadura, más de 4.000 habeas corpus fueron presentados en los tribunales.
1: Mehr als 4.000 habeas corpus wurden vor chilenischen Gerichten sozusagen präsentiert und dort abgegeben.
2: Dos solamente fueron admitidas por los tribunales.
1: Nur zwei davon wurden durch die Gerichte in der ganzen Zeit anerkannt.
2: Los tribunales estaban totalmente cerrados a los crímenes que se estaban cometiendo.
1: Die Gerichte waren vollständig verschlossen und unzugänglich für die Opfer der Verbrechen, die der Staat begangen hat oder beging.
2: Pero esa voluntad de resistencia civil permitió que durante esos 17 años se acumularan muchas pruebas de las personas que estaban siendo desaparecidas, torturadas o asesinadas. Se fueron reuniendo las pruebas.
1: Aber dieser zivile Widerstand, den diese Angehörigen geleistet haben mit ihren Anzeigen, hat dazu geführt, dass sich über 17 Jahre einfach eine immense Anzahl an Beweisen und Belegen und Zeugnissen angesammelt hat, die das Verbrechen dokumentierten.
2: Y cuando termina la Guerra Fría, 1989, el poder imperial deja de proteger a Pinochet y Pinochet hay un referéndum, Pinochet lo pierde, intenta un golpe para evitar el resultado del referéndum y Estados Unidos dice no, fuera.
1: Und 1989, praktisch mit Ende des Kalten Krieges, hört das Imperium, das amerikanische, US-amerikanische Imperium auf, Pinochet zu stützen. Pinochet muss ein Referendum durchführen, bei dem er überzeugt ist, dass er es gewinnt, dass er aber verliert. Er plant dann einen Putsch und da sagen die Vereinigten Staaten sagen nein ohne unsere Unterstützung.
2: Y empieza a partir de 1990 la etapa actual de un sistema de pluripartidismo.
1: Und seit 1990 gibt es in Chile eben wieder ein System, que no lo llamas democracia, a propósito.
2: Se llama así, régimen parlamentario pluripartidista.
1: Ein sozusagen Vielparteienstaat, der bis heute existiert.
2: En que se produce un fenómeno que Fritz Bauer, en la biografía magnífica que ha de Imre, explica que el éxito de la transición política es la reconciliación entre los alemanes, dice Bauer, o entre los chilenos, pero sobre la base de que no se toca nada de lo que ha pasado durante la dictadura, desde el punto de vista de la impunidad.
1: Und in Chile wird im Grunde dieselbe Erfahrung gemacht in der Gesellschaft, dass das, was Fritz Bauer hier schon erlebt hat und was eben auch beschrieben ist in der Biografie, dass es eine Art Versöhnung in der Gesellschaft gibt, aber eben auf, nur um den Preis, dass alles verschwiegen wird und dass das nicht angepackt wird, was während der Diktatur passiert ist.
2: Los mismos jueces que durante 17 años tenían las puertas cerradas a las víctimas continuando siendo jueces.
1: Also dieselben Richter, die über 17 Jahre die Gerichte verschlossen haben, den Opfern die den Zugang zu den Gerichten verwehrt haben, waren weiterhin die Richter an diesen Gerichten.
2: Y las puertas continuaron estando cerradas.
1: Und die Türen waren weiterhin geschlossen.
2: Así llegamos al año 1996.
1: Und so kommen wir zum Jahr 1996.
2: Y empiezo a intervenir yo.
1: Und da tritt auf die Bühne.
2: En España en 1996 teníamos una ley, la Ley Orgánica del Poder Judicial, que establecía los criterios de la jurisdicción universal.
1: Wir hatten 1996 in Spanien eine Gesetzgebung, die das Gesetz sozusagen, in der als Gesetz gültig war, die internationalen...
2: Universal Jurisdiction.
1: Also die internationale Gesetzgebung.
2: Universal. Que permitía aplicar los criterios de la jurisdicción universal contra terrorismo, genocidio, torturas sistemáticas, piratería, etc.
1: Also die es erlaubte eben die darin festgelegten, in diesen Universalrechten festgelegten Verbrechen, zu bekämpfen, darunter eben der Völkermord, die Folter. Piraterie, Menschenhandel, Sklaverei, also das ist eine definierte Zahl von Verbrechen, die unter diese Gesetzgebung fallen.
2: Teníamos la ley.
1: Wir hatten dieses Gesetz.
2: Tenemos una otra institución singular de la tradición jurídica española.
1: Wir haben eine andere Einrichtung, die wirklich besonders und speziell ist in der spanischen Gesetzgebung.
2: Y es que la acción penal no es monopolio público, no es monopolio del fiscal, del Ministerio Público.
1: Und das ist die, dass praktisch die... eine Anzeige und eine Anklage zu erheben, in Spanien kein Monopol der Staatsanwaltschaft ist.
2: La propia víctima puede iniciar una acción civil y penal.
1: Das Opfer selbst kann in Spanien Anzeige erheben und Anklage direkt beim Richter und sowohl in Bezug auf Strafrecht als auch auf Zivilrecht.
2: Y el abogado de la víctima puede pedir sanciones, puede pedir pena de cárcel y con el mismo nivel que el Ministerio Público.
1: Und der Anwalt der Opfer kann praktisch vor dem Gericht dieselben Strafen fordern, bis hin zu Gefängnisstrafen, die auch der Staatsanwalt fordern kann.
2: Y en esas circunstancias yo invité, como abogado en Madrid, invité a las víctimas chilenas que vinieran a Madrid a aportar su testimonio.
1: Und zu diesem Zeitpunkt habe ich, der ich damals Rechtsanwalt in Madrid war, die chilenischen Opfer der Diktatur oder eben etliche chilenische Opfer der Diktatur nach Spanien eingeladen, damit sie dort praktisch Zeugnis ablegen und die Beweise darbringen dessen, was sie erlebt haben.
2: Y la primera querella contra Pinochet en el mundo la firmé yo el 4 de julio del 96.
1: Und praktisch die erste Klage gegen Pinochet auf der Welt habe ich unterschrieben am 4. Juli 1996.
2: Y entre 1996 y 98, durante dos años, todas las pruebas que habían sido reunidas en Chile llegaron al Tribunal Español. Las llevé yo al Tribunal Español.
1: Und in den Jahren 96 bis 98 sind praktisch alle Beweise, Dokumente, die in Chile während dieser ganzen Zeit gesammelt worden waren, sind nach Spanien gebracht worden und ich habe sie dann vor dem Gericht, also dem Gericht vorgelegt.
2: A su vez, en Estados Unidos, la policía secreta de Pinochet había cometido un atentado terrorista en 1976 contra un diplomático chileno que se llamaba Orlando Letelier.
1: 76.
2: In Washington.
1: Dazu gehört jetzt, dass man wissen muss, dass 1976 die Schergen der chilenischen Geheimpolizei in Washington ein Attentat, ein tödliches Attentat gegen Orlando Letelier geführt haben. Él era político, ¿no?
2: Embajador de Allende en Estados Unidos.
1: Er war der Botschafter von Allende in den Vereinigten Staaten und ist sozusagen in den Vereinigten Staaten von den Repräsentanten der Militärdiktatur umgebracht worden.
2: Y ese asesinato provocó una gran conmoción y se investigó con todos los recursos de un tribunal norteamericano, el FBI, los agentes secretos.
1: Dieses Attentat hat in den USA großen Aufruhr verursacht und es ist damals praktisch mit allen Mitteln, die die US-amerikanische Rechtsprechung hatte, ist untersucht worden und Beweissicherung im FBI mit allen dafür erforderlichen Instanzen. Ist sozusagen dieses Verbrechen untersucht worden.
2: Reunieron las pruebas que descubrieron por primera vez la red de terrorismo internacional de Pinochet.
1: Und sie haben dabei eben auch Beweise gesammelt über das zum ersten Mal über das internationale terroristische Netz, was Pinochet aufgebaut hatte.
2: Y esas pruebas yo las llevé al Tribunal Español.
1: Und auch diese Beweise hat er vor das spanische Gericht gebracht.
2: Hubo igualmente esa red terrorista un atentado en Roma contra un dirigente demócrata cristiano.
1: Es gab durch dieses terroristische Netzwerk auch ein Attentat gegen einen chilenischen Politiker, Bernardo Leyton, in Rom, der Christdemokrat war, aber der demokratischen Fraktion angehörte und zum Beispiel den Putsch verurteilt hatte und nach Rom ins Exil gegangen war.
2: Y que fue muy bien investigado por los fiscales romanos.
1: Und dieses Attentat ist sehr gut, sehr gründlich praktisch untersucht worden durch den römischen Staatsanwalt.
2: Y yo pedí a los fiscales romanos que me entregaran las pruebas para llevarlas al Tribunal Español.
1: Und ich habe den römischen Staatsanwalt gebeten, mir eben auch da alle Dokumente, alle Beweise zugänglich zu machen, dass ich sie vom spanischen Gericht anführen kann.
2: Y en paralelo, yo visité Estados Unidos varias veces para reunirme con autoridades de Estados Unidos del Partido Demócrata que estaba en el gobierno.
1: Parallel dazu bin ich mehrfach in die USA gereist und habe dort mit Vertretern der Demokratischen Partei gesprochen, die damals in den USA an der Macht war.
2: Y aquí interviene la dimensión política de este caso.
1: Und hier interveniert oder kommt eben dazu die politische Dimension dieses Falls.
2: En Chile, los gobiernos de Chile desde el 90 eran gobiernos democráticos, pero el pilar del cambio político era la impunidad. No querían saber nada de investigar los crímenes. Era el gobierno de Chile.
1: Die chilenischen Regierungen ab 1990 waren demokratische Regierungen, aber praktisch einer ihrer Grundpfeiler war letztlich das Gesetz der Straflosigkeit, das eben auf gar keinen Fall das angetastet werden darf, was während der Diktatur passiert ist.
2: A su vez en España gobernaba un partido conservador presidido por un hijo de una familia franquista que no quería investigar los crímenes de Franco en España tampoco.
1: Gleichzeitig gab es in Spanien eine konservative Regierung von einer durch und durch frankistischen Partei und frankistischen Politikern, die selbstverständlich auch überhaupt gar kein Interesse daran hatten, dass diese Verbrechen aus Chile in Spanien untersucht würden.
2: Entonces, mi acción, como yo dirigía toda la representación de las víctimas, todas estaban bajo mi dirección, dirección única.
1: Genau,
2: No, la dirección única era muy importante ante los tribunales.
1: Sodass praktisch alle Klagen, alle Anzeigen, die vor dem spanischen Gericht damals, also vor das Gericht gebracht wurden, im Rahmen dieser Möglichkeit, dass eben die Opfer direkt sich an das Gericht wenden können, habe ich damals vertreten.
2: Políticamente tenía al gobierno y a las Fuerzas Armadas de Chile en contra.
1: Politisch hatte ich die Regierung und das Militär Chiles gegen mich.
2: El gobierno español en contra.
1: Die spanische Regierung gegen mich.
2: El fiscal español, Ministerio Público, en contra.
1: Den spanischen Staatsanwalt gegen mich.
2: Que tenía detrás mío.
1: Sozusagen, was hatte ich hinter mir?
2: Las víctimas.
1: Die Opfer, die Angehörigen der Opfer und die Überlebenden.
2: Todas las víctimas estaban detrás mío.
1: Also alle, praktisch alle Opfer und alle Angehörigen waren hinter mir, standen hinter mir.
2: Entonces busqué el apoyo político en Estados Unidos.
1: Und daher habe ich sozusagen politische Unterstützung in den Vereinigten Staaten, damals bei den regierenden Demokraten, gesucht.
2: En el Partido Demócrata, que había estado en contra de la intervención de Nixon en Chile.
1: Die Demokratische Partei der USA war historisch gegen den Putsch, gegen die Intervention Nixons in Chile gewesen.
2: Yo estuve en la Casa Blanca hablando para que desclasificaran documentos secretos que tenían los servicios secretos norteamericanos de los crímenes cometidos durante la dictadura.
1: Und ich war im Weißen Haus, um dort praktisch zu erreichen, dass die Geheimdokumente, die in den USA gesammelt wurden und die in dem Besitz der amerikanischen Geheimdienste waren, dass diese Dokumente freigegeben werden.
2: Ich fui escuchado.
1: Und ich wurde erhört.
2: En el Senado, en el Congreso de Estados Unidos, había muchos diputados y senadores. Por ejemplo, el senador Kennedy, la senadora Nancy, la diputada Nancy Pelosi, o el diputado
1: Bernie Sanders,
2: que habían estado durante años atacando a los republicanos por lo que habían hecho en Chile.
1: Damals waren im Kongress und auch im Senat etliche demokratische Abgeordnete, zum Beispiel Kennedy, Robert, ne?
2: Edward Kennedy,
1: Nancy Pelosi und auch Bernie Sanders, die schon seit Jahren die Republikaner dafür angegriffen haben, für das, was sie in Chile angerichtet hatten, für ihre Intervention in Chile.
2: Y con la ayuda de los amigos abogados norteamericanos del caso Letelier, mobilizamos todo ese apoyo sobre el presidente Clinton para apoyar la investigación en España.
1: Und mit Hilfe der Anwälte und der Staatsanwälte, auch die sozusagen im Fall Letelier also untersucht haben und diesen Fall verfolgt haben, haben wir praktisch alle diese politischen Reserven auch mobilisiert, um dann über Clinton zu erreichen, dass die Dokumente freigegeben werden. Und dass in Spanien, dass sie sozusagen Spanien zur Verfügung gestellt werden.
2: Y aquí interviene el azar.
1: El azar.
2: La casualidad.
1: Okay. Und hier kommt jetzt der Zufall dazu.
2: El azar es que Pinochet se presenta en Londres.
1: Dieser Zufall ist, dass Pinochet nach London reist.
2: Eso no estaba previsto.
1: Das war nicht vorgesehen.
2: Londres es interesante, primero, tiene un sistema judicial serio.
1: London ist deshalb interessant, weil es erstens ein ernstzunehmendes Rechtsprechungssystem hat.
2: Segundo, acaba de ganar las elecciones el Labour Party.
1: Zweitens, zu dem Zeitpunkt hatte gerade die Labour Party die Wahlen gewonnen.
2: Que había estado denunciando los crímenes en Chile durante años.
1: Die selbstverständlich auch die Verbrechen des Putsches immer angeklagt haben.
2: Tercero, hay en Europa... convenios que son comunes que vigentes en España, en el Reino Unido, como es el Convenio Europeo de Extradición.
1: Drittens, es gibt in Europa Verträge, rechtsgültige Verträge, wie es zum Beispiel der Vertrag zur der Auslieferungsvertrag innerhalb Europas ist.
2: Y convenios internacionales que están suscritos por Chile, por España y por el Reino Unido, como convenio contra genocidio o convenio contra la tortura.
1: Und es gibt internationale Verträge, die unterschrieben sind von Chile, von Großbritannien und von Spanien, die eben die Folter ächten, die den Völkermord ächten.
2: Entonces, todas las pruebas que habían estado reunidas durante dos años las articulamos con los convenios internacionales para pedir la detención de Pinochet a efectos de extradición a España.
1: Also haben wir alle Beweise, alles, was wir hatten, an Dokumenten zusammengeführt und so präsentiert, dass es zu diesen Verträgen, die existierten, passend war und haben die Auslieferung von Pinochet nach Spanien gefordert.
2: Aquí tiene, por ejemplo, un escrito mío de marzo del 98, que ven ustedes que está... Estoy representando, la agrupación de familiares de detenidos desaparecidos.
1: Man sieht auf diesem praktisch Dokument, was er unterschrieben hat und formuliert hat, dass die Familienangehörigen, also die Vereinigung der Familienangehörigen der Verschwundenen und Gefangenen,
2: también estaba actuando la agrupación de familiares de ejecutados políticos, asesinados.
1: Es waren auch die Familienangehörigen der politischen, der Ermordeten, also der Exekutierten dabei.
2: Y decenas y decenas sobrevivientes de torturas que vinieron a testimoniar en España.
1: Und unzählige Folteropfer, die nach Spanien gekommen waren, um Zeugnis abzulegen.
2: Y le estoy dirigiendo la acción contra Augusto Pinochet, el general de la Fuerza Aérea, la Junta Militar y los más importantes responsables de la represión.
1: Und wir haben praktisch diese Anzeige geführt gegen Augusto Pinochet als Hauptverantwortlichen, aber auch weitere Verantwortliche, zum Beispiel Manuel Contreras, era el jefe de la DINA, ¿no? Gegen zum Beispiel den Chef des Geheimdienstes DINA damals, also gegen mehrere unmittelbar an den Verbrechen Beteiligte.
2: Porque una acción como esta en un país distante de los hechos, en mi análisis solo podía ir a lo más alto, a la cúspide.
1: Denn sozusagen eine solche Aktion, wo es um etwas geht, was ein sehr weit entferntes Land betrifft, das muss man schon sehr massiv formulieren und wirklich an die Spitze bringen.
2: Por los recursos de España eran limitados y tenían que concentrarse en pocas personas.
1: Und da wiederum die Ressourcen in Spanien auch gering sind, haben wir uns dann doch auf ein paar wenige Menschen konzentriert, oder?
2: Entonces, en este escrito, por ejemplo, hago una síntesis de las pruebas que están reunidas en el proceso español.
1: Und in dieser Anklageschrift oder mache ich eine Zusammenfassung praktisch von allen Beweisen, die wir im Laufe der Jahre gesammelt haben und auf den verschiedenen Ebenen.
2: Voy pasando revista de las pruebas acumuladas y la autoría de esos crímenes, las personas que han participado en los crímenes.
1: Also dieses Dokument, aber creo que tienes que dejarte un poco porque si no así. Und dieses Dokument führt sozusagen jeweils auf welcher Ebene sowohl der internationalen Verflechtung der Diktaturen bis eben tief im Landinneren die verschiedenen Institutionen beteiligt waren an den Verbrechen mit den entsprechenden leitenden, also Chefs dieser Institutionen.
2: Y después de pasar revista a todo lo que habíamos acumulado, vienen los fundamentos jurídicos.
1: welche beiden?
0: Deswegen muss er ein bisschen,
1: tu dir
0: das Mikro.
1: Sí, yo lo tomo más para mí porque los dos micrófonos
2: se refieren. Después de los hechos vienen los fundamentos de derecho.
1: Ja, und nachdem er sozusagen die ganzen Tatsachen aufgeführt hat, dann kommen die Grundlagen, auf welcher juristischen Grundlage die Anklage, die Anzeige erfolgt.
2: Y verán ustedes que el proceso de Nuremberg está muy presente.
1: Und Sie werden sehen, dass auch der Prozess von Nürnberg da durchaus eine Rolle spielt.
2: Y el derecho penal internacional.
1: Und natürlich das internationale Strafrecht.
2: Los casos de persecución de los delitos penales internacionales en Estados Unidos, el caso Filatica, también lo invocamos como precedentes.
1: Also auch die Verfolgung praktisch der, der Verbrechen, die in den USA aufgedeckt worden sind oder untersucht worden sind.
2: Los principios de Nürnberg, de las Naciones Unidas.
1: Die Prinzipien von Nürnberg und der Vereinten Nationen.
2: El Tribunal Militar Internacional.
1: Das internationale Militär, das Statut der internationalen Militärtribunale.
2: Las Convenciones de Ginebra. Bueno, mucho más. Y al final, después de todo esto, está la petición. Y aquí está la conclusión. La conclusión es la petición de procesar a los principales responsables y ordenar su detención a efectos de extradición.
1: Und am Ende kommt praktisch die Zusammenfassung mit der Forderung, Anklage gegen diese Person zu erheben und sie unmittelbar festzunehmen.
2: Y la fecha es es marzo de 1998.
1: Das war im März 1998.
2: Pinochet está en Chile. Está en Chile y yo no sabía que iba a llegar a Inglaterra en el mes de octubre.
1: Da war Pinochet noch in Chile und er wusste nicht, dass er schon bald in England sein würde.
2: Y él viaja a Londres por razones de salud en octubre del 98 con la información de que desde el Tribunal Español no va a salir una orden de detención porque el fiscal está en contra.
1: Und er reist nach England mit der Information, dass es keine Gefahr für ihn gibt, denn die spanische Regierung und die spanische Staatsanwaltschaft waren explizit gegen eine Auslieferung von ihm nach Spanien.
2: Y ahí de nuevo intervengo yo ejercitando el derecho que la ley española me permite de pedir la detención de Pinochet cuando me entero de que está en Londres.
1: Und da habe ich auch wieder interveniert in dem Moment, wo ich wusste, dass er in England ist, habe ich gefordert von dem Gericht, vor dem wir ja eh schon waren, dass die unmittelbare Festnahme Pinochets stattfinden soll.
2: Esa es la resolución del el día 16 de octubre del año 98, ya Pinochet en Londres, en que el Tribunal Español acepta mi petición del mes de marzo.
1: Das ist das Dokument, in dem das Gericht, das spanische Gericht, dieser Forderung folgt und die Festnahme, also die Forderung akzeptiert, die Anklage akzeptiert und die Festnahme von Pinochet beschließt.
2: Y está firmado por el juez español.
1: Und das ist unterschrieben durch den spanischen Richter.
2: Y unas horas después, el mismo 16 de octubre, esta es la orden de detención.
1: Und wenige Stunden später kommt dann der explizite Haftbefehl von demselben Richter unterschrieben.
2: Y está basada en la petición de la acusación particular mía.
1: Und dieser Haftbefehl basiert eben auf den Anklagen, auf den Anzeigen, die er vor dem Gericht gemacht hat.
2: Porque el juez español penal no puede ordenar la detención si no se la pide o el fiscal o la acusación particular.
1: Denn der spanische Richter kann keine Festnahme anordnen, wenn es nicht entweder durch die Staatsanwaltschaft beantragt ist oder eben durch den, was in Spanien möglich ist, durch den sozusagen individuellen Ankläger als Vertreter der Opfer.
2: Y el fiscal sigue las directrices del gobierno contrarias a la jurisdicción española.
1: Und der Staatsanwalt war weiterhin dagegen, dass Pinochet nach Spanien ausgeliefert werden sollte.
2: Por fortuna, la sala penal de la Audiencia Nacional, 12 magistrados, una vista en que el fiscal defendía la no jurisdicción española y yo defendía que sí España tenía jurisdicción. Uh-huh. Eso es una reunión de la sala penal, 12 magistrados.
1: Sozusagen in einem, ich weiß nicht, wie das formal heißt, 12 Magistrate der spanischen Rechtsprechung saßen, hatten sozusagen einerseits die Stellungnahme vom Staatsanwalt und auf der anderen Seite seine Stellungnahme.
2: Esa vista tuvo lugar una semana después de la detención de Pinochet.
1: Begutachtung durch diese große Kammer fand eine Woche nach der Festnahme von Pinochet in England statt.
2: Si el tribunal decía que no tenía jurisdicción España, se había acabado.
1: Wenn sozusagen dieses Großtribunal gesagt hätte, nein, wir folgen dem nicht, es wird kein Auslieferungsbegehren geben, dann wäre es damit erledigt gewesen.
2: Y los 12 magistrados por unanimidad decidieron que España sí tenía jurisdicción.
1: Und diese 12 Magistrate haben einstimmig entschieden, das war auch eben die Frage, dass Spanien durchaus das Recht hat und durchaus sozusagen die Kompetenz hat, so zu handeln. Die juristische Fähigkeit und Kompetenz hat, so zu handeln.
2: Ja, a partir de ahí ya la palabra pasa a los tribunales de Londres.
1: Und sofort anschließend kommt eben, wird diese Entscheidung dem Gericht in England vorgelegt.
2: La primera línea de defensa del Estado de Chile, es decir, que Pinochet tiene inmunidad diplomática.
1: Die erste Verteidigungsargumentation des chilenischen Staates war, dass Pinochet diplomatische Immunität hat und deshalb nicht verurteilt werden darf und auch nicht festgenommen werden darf.
2: Y el más alto tribunal británico, el Tribunal Supremo, era que en ese momento la Cámara de los Lores dice que Pinochet, como es jefe de Estado, no tiene inmunidad diplomática para los crímenes contra la humanidad.
1: Und das oberste Gericht in England entscheidet aber, dass Pinochet als Staatschef keine Immunität, als damaliger Staatschef keine Immunität genießt, insbesondere nicht, wenn es um die Verbrechen gegen die Menschlichkeit geht, die begangen wurden.
2: La segunda línea de defensa fue por parte de los abogados de Pinochet, de que los tribunales británicos no tenían jurisdicción.
1: Die zweite Verteidigungslinie war dann, dass die britischen Gerichte eigentlich gar kein Recht hatten, so zu handeln.
2: Sobre hechos cometidos fuera del Reino Unido.
1: Über Verbrechen und Dinge, die geschehen sind außerhalb Großbritanniens.
2: Y aquí donde entra en juego el Convenio Internacional contra la Tortura.
1: Und hier tritt jetzt eben dieser internationale Vertrag, dieses Abkommen gegen die Folter ins Spiel.
2: Que había sido ratificado por el Reino Unido y era ley interna de Estados Unidos. Ratificado por el Reino Unido y ley interna del Reino Unido.
1: Die eben von Großbritannien ratifiziert war und die Gesetz, also auch Recht war in Großbritannien.
2: Y en octubre del 99, un año después, el Tribunal de la Bow Street Magistrates Court concede la extradición a España.
1: Und im Oktober 99 hat dann tatsächlich das Gericht entschieden, dass Pinochet nach Spanien ausgeliefert wird.
2: De ese modo, digamos, el ciclo que se inició en Nuremberg y que durante toda la Guerra Fría estuvo parado, se reinicia en el 99 en Londres con Pinochet.
1: So dass im Grunde dieser Zyklus, der mit den Prozessen von Nürnberg beginnt und dann über lange Zeit erkaltet war, jetzt mit dem Prozess gegen Pinochet wieder beginnt.
2: Evidentemente en Alemania había estado el esfuerzo de Bauer en los procesos de Auschwitz en

0: verschiedene Rechtsprechungen mit Verbrechen befasst, die weit weg in Chile passiert waren.
1: Pero hay un aspecto común entre la lucha de Bauer y lo que estábamos haciendo nosotros.
0: Aber es gibt einen gemeinsamen Aspekt in dem Kampf von Fritz Bauer und in dem, was wir machen.
1: Y es que las víctimas querían ser oídas por un tribunal y que se hiciera justicia.
0: Und das war, dass die Opfer gehört werden wollten und dass sie vor einem Gericht gehört werden wollten und dass ihnen Gerechtigkeit widerfährt.
1: Y eso lo conseguimos.
0: Und das haben wir erreicht.
1: A partir del año 2000, Pinochet regresa a Chile con una estrategia política busca unos médicos que digan que no está unfit to stand trial.
0: Sí. Okay, Pinochet wird auf freien Fuß gesetzt in England, weil eine Gruppe von Ärzten ihm attestiert, dass er sozusagen nicht auslieferungsfähig ist aufgrund einer beginnenden Altersdemenz. Daher kann er sozusagen frei nach Chile zurückreisen.
1: También en Alemania esa defensa se había utilizado en algunos casos.
0: Auch in Deutschland war in vielen Fällen in den Nazi-Prozessen diese Strategie eine sehr übliche.
1: Pero cuando Pinochet llega, regresa después de estar 500 días detenidos en Londres y llega a Chile, los tribunales se empiezan a abrir.
0: Aber nachdem Pinochet nach 500 Tagen Haft in England zurückkehrt nach Chile, hatte sich auch in Chile die Situation geändert und die Gerichte waren wieder offen für die, sich mit den Verbrechen auseinanderzusetzen.
1: Y Pinochet, hubo nuevos exámenes médicos ordenados por los tribunales chilenos.
0: Und chilenische Gerichte haben neue medizinische Untersuchungen angeordnet.
1: Que establecieron que sí que estaba en condiciones de comparecer en juicio.
0: Die festgestellt haben, dass selbstverständlich prozessfähig war.
1: Fue procesado y ordenado su arresto domiciliario.
0: Und so wurde er in Chile, hat er auch in Chile dann eben wurde er in Chile vor Gericht gestellt, wurde auch verurteilt zu Hausarrest.
1: Mientras el proceso judicial en su contra seguía adelante.
0: Während der Prozess gegen ihn weitergeführt wurde, also der Prozess wurde begonnen, er wurde sozusagen schon mal zu Hausarrest verurteilt, bis der Prozess beendet ist.
1: Y desde el año 2000 hasta hoy, decenas y decenas de oficiales del ejército y de la policía han sido juzgados en Chile y muchos de ellos condenados.
0: Und seit 2000 sind eben sehr viele Polizeiangehörige, Militärangehörige in Chile selbst haben Prozesse, ist ihnen der Prozess gemacht worden. Es sind viele verurteilt worden und es sind auch viele tatsächlich zu Gefängnisstrafen verurteilt worden. Ich wollte noch sagen, dass Pinochet dann in seinem Hausarrest verstorben ist, bevor der Prozess zu Ende war.
1: Y esas condenas de los tribunales que son todas por iniciativa de las propias víctimas que se han dirigido de nuevo a los tribunales y esta vez sí que han sido escuchadas.
0: Und diese ganzen Prozesse sind praktisch nur in Gang gekommen, weil wieder die Opfer und die Angehörigen der Opfer zu den Gerichten gegangen sind und dort ihre Anzeige erhoben haben, ihre Anklage erhoben haben.
1: Y el cambio, esta es la orden de detención internacional.
0: Das ist sozusagen der internationale Haftbefehl gegen Pinochet.
1: Sí. La detención preventiva.
0: Mit Anordnung von Untersuchungshaft.
1: 16 octubre del 98.
0: Am 16. Oktober 98.
1: Y esto es una requisitoria para Interpol.
0: Das ist der internationale Haftbefehl für Interpol.
1: Y este es un escrito mío con los datos de filiación de Pinochet para la Policía Internacional.
0: Und das ist ein Schreiben von ihm mit den Personaldaten von Pinochet plus Beschreibung für die internationale Polizei.
1: Y aquí pueden ver en el primer párrafo, como menciono, el apoyo de Bill Clinton a la jurisdicción española.
0: Und hier in einem dieser Abschnitte erwähnt er auch die Unterstützung von Clinton für diese Prozesse.
1: Es decir, cuando Pinochet es detenido en Londres, El gobierno británico sabe que Estados Unidos está de acuerdo.
0: Das heißt, als Pinochet in London festgenommen wird, weiß die Regierung der Großbritanniens auch, dass sozusagen die USA einverstanden sind, die damalige Regierung einverstanden sind mit dieser Festnahme.
1: No se puede actuar contra personas de ese rango político si no hay apoyo político.
0: Man kann nicht gegen Menschen dieses hohen politischen Rangs handeln, wenn man nicht selber hohen politischen Rückhalt hat.
1: De forma que cuando el gobierno laborista inglés deja que los tribunales británicos lleguen hasta el final, es porque sabe que también Estados Unidos está de acuerdo que los tribunales lleguen hasta el final.
0: Das heißt, auch als die britische Labour-Regierung praktisch ihr Okay gegeben hat, dass der Prozess gegen Pinochet tatsächlich bis zum Ende durchgeführt wird und dieses Auslieferungsverfahren, haben Sie das auch getan in dem Wissen, dass auch die USA diesen Weg befürwortet haben?
1: ¿Cuál era el final de los tribunales ingleses? No se sabía. Las votaciones de los jueces británicos son 2-3, son mayorías relativas. Hubiera podido ser una resolución judicial negativa a lo que pedíamos.
0: Also man weiß nicht genau, wie die dieses britische Auslieferungsgericht entschieden hat. Man weiß, dass es Stimmen dafür und Stimmen dagegen war. Es hätte also auch anders ausgehen können.
1: El gobierno británico y el gobierno norteamericano no sabía lo que los jueces británicos iban a decidir.
0: Also sowohl die britische als auch die US-amerikanische Regierung wussten nicht, was das britische Gericht sagen würde.
1: Yo menos todavía.
0: Ich noch weniger.
1: Hubiéramos podido perder, pero ganamos.
0: Also wir hätten auch verlieren können, aber wir haben gewonnen.
1: Es la experiencia de todo abogado ante los tribunales de todo el mundo.
0: Und das ist die Erfahrung sämtlicher Anwälte in aller Welt vor Gericht. Sie können verlieren, sie können gewinnen.
1: Esta es una relación de víctimas.
0: Ja, das ist also, es werden praktisch in diesen Dokumenten werden natürlich auch die Namen der Opfer und der Angehörigen, die von Verschwundenen und Ermordeten aufgeführt.
1: Que va unido a la orden de detención internacional. Y esa es mi firma.
0: Das ist seine Unterschrift.
1: ¿Dónde? Bueno, y ahora la cosa más importante para concluir es el efecto de este proceso judicial internacional interno en la alta magistratura chilena.
0: Das Interessante an diesem Urteil, oder um es zu Ende zu bringen, die Bedeutung, die dieses Urteil und dieses Vorgehen auch intern in Chile hat und auch zum Beispiel für die höchste chilenische Gerichtssprechung.
1: Este es un documento muy interesante de septiembre de 2013.
0: Zeigt sich an diesem sehr interessanten Dokument vom September 2013, also als sich auch wieder der Putsch jährt.
1: De la Corte Suprema de Chile.
0: Vom obersten chilenischen Gerichtshof.
1: Y creo que vamos a traducirla en alemán porque es importante que la conozcan.
0: Und da sind sozusagen die wesentlichen Punkte, sagen Folgendes. Mea culpa des obersten Gerichtshofs, Santiago, 6. September 2013. Das Plenum des Tribunals formuliert folgende öffentliche Erklärung. Der Bruch der demokratischen Institution ab September 1973 hat die Errichtung eines zivil-militärischen Regimes erlaubt, das unter dem Vorwand der Wiederherstellung der Demokratie diesem Ziel zuwiderhandelte und die garantierten Grundrechte der Bürgerinnen in unserem Land verletzte und außer Kraft setzte. Dies führte unumstritten zum Tod von vielen von ihnen, zum gewaltsamen Verschwindenlassen, zu unrechtmäßigen Verhaftungen und Folterungen und weiteren Missachtungen des Gesetzes. Dies wird heute von kaum jemandem in unserer Gesellschaft bestritten und es wird von den Zeugnissen der verschiedenen Kommissionen, die nach der Wiederherstellung der Demokratie eingerichtet wurden, glaubhaft bestätigt, also zum Beispiel die Kommission für Wahrheit und Versöhnung. Angesichts dieser Realität muss anerkannt werden, dass diese Verbrechen nur stattfinden konnten, zum Teil dank der Untätigkeit von Richtern jener Zeit, die nicht das Nötige taten, um diesen Handlungen, die definitiv eine Beleidigung jeder zivilisierten Gesellschaft darstellen, ein Ende zu setzen. Hauptsächlich aber wurden sie möglich dank der Untätigkeit des damaligen obersten Gerichtshofs, der keinerlei aktive Führung gegen diese verbotenen Handlungen ausübte. Handlungen, deren Existenz er nicht leugnen konnte, zumal sie durch eine Vielzahl juristischer Vorgänge innerhalb der eigenen Zuständigkeit angezeigt wurden. Auf diese Weise wurde den Betroffenen der ihnen zustehende juristische Schutz verweigert. Daher kommt dieses höchste Gericht angesichts der Rolle der Judikative bei den schrecklichen Ereignissen zur Schlussfolgerung, dass es keine andere Handlungsweise gibt, als explizit die schweren Taten und Untätigkeiten jener Zeit, die einen wesentlichen Teil der Rechtsprechung zerstört haben, zuzugeben und anzuerkennen. Folgerichtig hat sich dieser oberste Gerichtshof zu größten Anstrengungen zur Aufklärung dieser Art von Verbrechen verpflichtet. Er fordert alle Richter der Republik und die Beamten der Judikative dringend auf, diese Aufklärung ebenso wie die Anerkennung und Verbreitung der Menschenrechte voranzutreiben, so wie es die politische Verfassung der Republik auch vorschreibt.
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Jerry Maguire mit Eve of Destruction aus dem Jahr 1965 und davor hörten wir Godzilla Approaches aus Inoshiro Hondas Gojira aus dem Jahr 1954 und damit willkommen zu Achsensprung, das Filmmagazin hier 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In der heutigen Sendung geht es um Katastrophen und wir wissen, nie ist die Läuterung edler, reiner und heller als im Angesicht des Untergangs. Es muss erst krachen im Gebälk, bevor der Bürger seine morschen Knochen spürt. Lauschen wir einem Eintrag zum Katastrophenfilm in Georg Seeslin und Bernd Klings Lexikon zur populären Kultur, hören aber vorher noch Destruction von Bernard Herrmann und Elmer Bernstein aus Martin Scorseses Cape Fear aus dem Jahr 1991.

Georg Seslen und Bernd Kling, Unterhaltung, Lexikon zur populären Kultur aus dem Jahr 1977. Eintrag: Katastrophe und Weltuntergang. Die große Katastrophe und der Weltuntergang sind mit die häufigsten Themen in der Science Fiction. Eine Vielzahl von Romanen und Stories beinhaltet den globalen Atomkrieg oder das Leben danach, eine neue Eiszeit, das Erkalten oder Explodieren der Sonne, eine zukünftige Umweltkatastrophe etc. Insbesondere nach dem Abwurf der ersten Atombombe über Hiroshima und während der Epoche des Kalten Krieges in den 50er Jahren entstanden in der Science-Fiction-Literatur und im Science-Fiction-Film apokalyptische Visionen von einer globalen atomaren Auseinandersetzung. Selten war darin jedoch die Katastrophe eine endgültige Zerstörung. Vielmehr wurde der Atomkrieg zumeist als Symbol eines neuen Anfangs gebraucht, wurde ihm die Funktion einer Katharsis gegeben. Mitunter erschien die Weltzerstörung gar als schicksalhafte Bestrafung der Menschheit. Mit einem Wort, die Science Fiction hat die Erbsünde wiederentdeckt. Viele Geschichten, Post-Doomsday-Stories, beschreiben den Daseinskampf weniger Überlebender in einer chaotischen Umwelt. Nicht selten sind es ein Mann und eine Frau, die überleben und die menschliche Zivilisation neu begründen. Dieses Adam- und Eva-Motiv suggeriert einen schicksalhaften Kreislauf von Vernichtung und Wiedergeburt. Zu den Gefahren für die wenigen menschlichen Überlebenden gehören, auch dies ein häufig angewandtes Klischee, Mutanten, durch radioaktive Strahlung veränderte Menschen oder Tiere. Die isolierten Überlebenden fallen in vorzivilisatorische Barbarei zurück oder versuchen, die Zivilisation wieder aufzubauen, aber fast ausnahmslos mit Hilfe derselben Maßstäbe, die eben den Zusammenbruch bewirkt hatten. In vielen dieser negativen Utopien misslingt auch dies. Hier postulieren die Autoren die Unmöglichkeit jeglicher Erneuerung. Katastrophenangst verführt die Autoren solcher Post-Doomsday-Stories zu einem tiefen Pessimismus über die menschliche Zukunft. Sie wird in den düstersten Farben geschildert. Es bleibt kein Raum für Hoffnung auf ein anderes, besseres Schicksal. 1974 entstand eine Welle sogenannter Katastrophenfilme, in denen, wohl nicht zufällig in einer Zeit weltweiter Wirtschaftskrise, Natur- und technische Großkatastrophen genüsslich und mit großem Aufwand ausgemalt wurden. In Der Untergang Japans 1974, Regie Shiro Moritani, wurde das Massensterben von Millionen Menschen als gleichgültiges Riesenspektakel abgebildet. Earthquake, Erdbeben 1974, Regie Mark Robson, ließ alle Bewohner der Stadt San Francisco wieder als Gleiche erscheinen, die alle in einem Boot sitzen, darunter auch sympathische Firmenchefs und Spitzenmanager, die ihr Leben für ihre Leute riskieren. In The Towering Inferno, Flammendes Inferno 1974, Regie John Guillermin, schließlich stand ein 138-stöckiges Glas- und Betongebäude als Sinnbild moderner Zivilisation in Flammen. Als letzte Möglichkeit werden die Wassertanks auf dem Hochhausdach gesprengt und die Reste der sündigen Hochhauszivilisation werden vom Element des Wassers erfasst, ungeheure Wassermassen begraben, die die Einweihung des höchsten Hochhauses der Welt feiernden Partygäste in einer raffgierigen Sintflut.
Georg Süßlen und Bernd Kling, Unterhaltung, Lexikon zur populären Kultur aus dem Jahr 1977, der Eintrag, Katastrophe und Weltuntergang.

Gustavo Santaolalla mit dem Titelthema zur apokalyptischen Science-Fiction-Serie The Last of Us aus dem Jahr 2023 und danach der Anfang von Earthquake, Erdbeben von Mark Robson aus dem Jahr 1974 inklusive Titelmusik. Ja, Earthquake macht nicht wie Georg Sieslen und Bernd Kling behaupteten San Francisco, sondern Los Angeles, dem Erdboden gleich. Ja, was lieben wir am Katastrophenfilm? Als Kind liebte ich die japanischen Godzilla-Filme, die Kaiju. Und ich habe es genossen, wenn Godzilla auf den Spielzeugstädten herumgetrampelt ist. Die Kamera liebt Zerstörung. Einer der ersten Filme der Gebrüder Lumière zeigt auch, wie eine Mauer mit Vorschlaghämmern demoliert wird. Schon in Stummfilmzeiten erfreuten sich Filme wie Die letzten Tage von Pompeji großer Beliebtheit. Der nach wie vor, glaube ich, erfolgreichste Film aller Zeiten, James Camerons Titanic, ist ein Katastrophenfilm. In sämtlichen Superheldenfilmen dreht es sich um die Zerstörung und Rettung der Welt. Und es gibt anspruchsvolle Katastrophenfilme. Es gibt Filme wie Fearless von Peter Weir aus dem Jahr 1993, der einen Flugzeugabsturz benutzt, um sich mit Traumatologie und den Folgen von Katastrophen für Menschen zu beschäftigen. Es gibt die David Simon-Serie Tremé, die sich mit den politischen Folgen der Zerstörung New Orleans durch den Hurricane Katrina auseinandersetzt. Katastrophenfilm bedeutet also nicht mehr nur Charlton Hestons verkniffenes Gesicht ertragen zu müssen, bis seine angeknackste Männlichkeit wiederhergestellt ist, oder die Heldenreputation der Figuren aus Michael Bays Armageddon von 1998, um auch den zweiten Film neben Erdbeben noch zu erwähnen, den ich mir in Vorbereitung auf diese Sendung angesehen habe. Hören wir nun einen etwas längeren Auszug von Klaus Teveleit über den Katastrophenforscher Immanuel Weligowski. Aber vorher hören wir noch die goldenen Zitronen mit Nützliche Katastrophen aus dem Jahr 2018.

Klaus Teweleit, Buch der Könige, Orpheus und Eurydike aus dem Jahr 1991. Mars gegen Venus und Venus gegen Darwin. Und was für ein Blick auf Gott, die Götter, muss man hinzufügen, zieht man die Nachforschung Immanuel Velikovskis in Betracht, des großen Geschichtsdetektivs Velikovsky. Gunnar Heinsohn, sein deutscher Prophet, hat ihm etliche Denkmäler gesetzt in Wagenbachs Freibeuter und anderswo, konnte ihn aber nicht befreien vom Ruch des Umstrittenen. Das wird auch mir nicht gelingen. Zu abenteuerlich und wuchernd nehmen sich Velikovskis Berichte aus in der dürren und beschnittenen Landschaft hiesiger Geschichtsforschung und ihrer Büros für juristisch-militärische Tatbestände, als dass nicht von dort mit jeder Art von Geschütz gegen einen universalen Geschichtsberichterstatter wie Velikovsky vorgegangen worden wäre. Mit Däniken hat man ihn verglichen, wie Alice Miller mit der Briefkastentante von Hör zu. Velikovsky kommt aus Riga. Er wurde einer der ersten Psychoanalytiker des Ostens in Moskau und ging dort weg nach der Oktoberrevolution. Mit Freud verband ihn vor allem sein jüdischer Fanatismus der Wahrheitsfindung, das Ernstnehmen der göttlichen Sendung der Juden als Volk, nicht nur der Propheten, sondern der Entdecker der Grundlagen des Lebens der menschlichen Gesellschaften. Er kündigte, betont als Jude, die Übereinkunft mit Freud aufgrund dessen ethnologischer und religionspsychologischer Schriften. Dass der monotheistische Gott als eine Vorstellung aus der Machtfülle des patriarchalischen Vaters zugespitzt, aus der ins Überdimensionale aufgeblasenen Macht seines Phallus herrühren sollte, brachte Velikovsky auf die Palme. Solche Taten, Wunder und Untaten, wie sie dem Gott des Alten Testaments zugeschrieben werden, solche Verheerungen, in denen das Unterste der Erde zu oberst, in denen Meere aufstehen und über Kontinente schwappen und die Gebirge durch die Lüfte segeln wie Tennisballkometen, wollte Velikovsky nicht als Vorstellung aus Vatermacht missdeutet haben. Das bringe kein Penis und kein Patriarch fertig, auch der Allergräulichste nicht. Das sei, in Freuds Kopf, die Frucht eines sexualisierten Jahrhunderts. Dagegen sei zu setzen eine wirkliche Geschichtsforschung, die sich nicht damit zufrieden gäbe, dass Mythos eben Mythos sei und Religion eine Sache des Glaubens, und er legte los. Viele Bände mit mehreren Wagenladungen, Fakten, Belegen aus Reisen durch alle Länder und Bücher. Velikovsky ist überall dorthin gegangen, wovon und worüber er schreibt, anders als jener Charles Darwin, der seine Eiszeittheorie anhand einiger von ihm als solcher identifizierter endmoränenartiger Gebilde aufstellte, an deren Rand er bei Spaziergängen von seinem englischen Landsitz entlang zu streifen pflegte. Es fiel Velikovsky nicht schwer, den Unsinn dieses am Kamin ausgedachten Eiszeitgeredes, das wir alle in der Schule gelernt haben und das immer weiter gelehrt wird, zu beweisen. Aber das nur am Rand. Velikovsky entdeckte mehr. Zunächst das Wissen hinter der ältesten exakten Wissenschaft der Menschheit, der Astronomie. Warum saßen die Gelehrten der ältesten Schriftkulturen andauernd da und starrten den Himmel an und seine Gestirne? Weil es auf der Erde noch zu öde war, Babylon eine Kleinstadt und ihnen die Buchstaben zur Erzeugung imaginärer Welten noch nicht ausreichten? Keineswegs, weil da merkwürdige Bewegtheiten waren.
Gebilde aus dem Himmelsraum sich der Erde näherten und wieder von ihr entfernten, die, so sie sich der Erde näherten, Katastrophen verschiedenen Ausmaßes auf ihr anrichteten, von Erdbeben, kleineren Überflutungen, Überhitzung bis zu Sintfluten und Weltenbränden, die alles Leben auf der Erde in seiner Existenz bedrohten. Ich will kurz sein, mir nur ein paar Instrumente aus Velikowskis Koffer ins Repertoire tun, weniger Pinzetten und Lupen als so etwas wie das erste funktionierende Elektronenmikroskop für Katastrophen in der Geschichte und den Stoff, aus dem die Mythen sind. Velikowskis zentrale Behauptung sagt, der Planet Venus war ursprünglich kein Planet. Er ist ein nach den anderen Planeten entstandener Stern, der zur geschichtlichen Zeit der Menschen aus dem riesigen heißen Planeten Jupiter herausgebrochen und zunächst als Komet durch unser Sonnensystem gerast ist. Der planetengroße Komet, dessen Geburt als Aphrodite Venus aus Zeus, Jupiter und der Nymphe Diane, Homer oder aus Uranus, Hesiod, Gegenstand des griechischen Mythos ist, ist alle 50 Jahre in Erdnähe gekommen, ist einige Male beinahe mit dem Mars kollidiert und einmal beinahe mit der Erde, bevor er um 750 vor Christus an einem Märztag, Velikowski nennt irgendwo das genaue Datum, nach dem mythologisch einschlägig bekannten Kampf der Götter Mars und Venus in seiner Umlaufbahn um die Sonne derart abgeflacht wurde, dass er fortan als Planet um die Sonne rotierte, die Geburt der Venus als Planet.

Jede Näherung des Venuskometen an die Erde brachte erhebliche Verschiebungen des Elektromagnetfeldes der Erde mit sich, sagt Wilikowski, zum Beispiel Verlangsamung ihrer Rotationsgeschwindigkeit, Verschiebungen der Erdpole, dass der Südpol der Erde einmal Nordpol gewesen sein muss und umgekehrt, ist Geographen, die auf die Erforschung bestimmter Gesteinsablagerungen spezialisiert sind, geläufige Tatsache, nur eine Erklärung haben sie nicht dafür. Wilikowski liefert Erklärung für bisher Rätselhaftes tonnenweise. Für Historiker, für Geographen, für Physiker, für Religionspsychologen, für Literaturwissenschaftler, Mythenforscher, Astronomen. Wie üblich in der Geschichte der Wissenschaften brach die Fachidiotie und Platzbehauptungsmacht der Oberhirsche jeder Einzelwissenschaft zunächst ins obligatorische hysterische Gelächter aus und schürte ihre Scheiterhaufen. Aber die NASA, angewiesener auf exaktere Kenntnisse der Vorgänge dieses Sonnensystems, arbeitete mit Annahmen Wilikowskis und bewies experimentell zumindest dessen Behauptung vom jüngeren Alter der Venus als Planeten. Ihre der Sonne abgewandte Seite, wie Wilikowski ohne vorbeifliegende Messsonden herausbekam, etwa 400 Grad heiß. Wäre sie so alt wie die anderen Planeten, müsste sie dort eher 400 Grad kalt sein. Die NASA maß nach Hitze. Einstein auf dem Totenbett las Wilikowskis Manuskript und fand es interessant. Er starb beunruhigt. Gewisse Folgerungen Wilikowskis legen eine Revision der Relativitätstheorie nahe. Ich will nicht so tun, als wäre ich in der Lage, die notwendigen physikalischen, astronomischen, geografischen etc. Beweise zu führen. Das ist auch nicht nötig. Aber schließlich gibt es das Mammut, das sowjetische Helden der Arbeit aus dem sibirischen Eis zogen, ein paar tausend Jahre alt, eingefroren, mit unzerkautem, frischem Gras im Maul. Plötzlich also kam ein Tod über es. Einstmals gab es frisches grünes Gras in der jetzigen Eiswüste. Es gibt die vollkommen erhaltenen steinernen Wälder auf den Inseln zwischen Sowjetunion und Nordpol, wo kein Baum heute wachsen kann. Eine Erdachsenverschiebung, sagt Wilikowski. Es gibt die Höhlen mit Knochenfunden, in denen die Knochen all der Tierarten einträchtig beieinander liegen, die nach den Annahmen von Darwin sich im Ablauf von zigtausenden von Jahren erst auseinander entwickelt haben sollen. 13 Elefantenarten allein in einträchtiger Panik ereilt von derselben Katastrophe. Dazwischen die Knochen unseres normalen Hauskaninchens. Können Sie sich vorstellen, was geschieht, wenn irgendeine auf die Erde einwirkende Kraft dafür sorgt, dass die Drehung der Erde um sich selbst sich verlangsamt? Die Erde dreht sich um sich selbst mit 1500 Stundenkilometern. Treten Sie in Ihrem Auto auf die Bremse bei Tempo 40 und sehen Sie, was das Wasser in der Schüssel macht, das Sie vor den Beifahrersitz gestellt haben. Sie brauchen das nicht anzusehen, weil Sie es wissen. Sich plötzlich aufrichtende Meere, wie das biblische Rote Meer, die dann wieder zusammenkrachen, halbe Erdteile überflutend, sind für Wilikowski Beschreibung möglicher, wirklicher Vorgänge, und mehr will ich gar nicht von ihm, ob das mit der Venus nun stimmt oder nicht. All die Schöpfungsmythen kämpfender Götter an katastrophischen Himmeln sind zunächst Versuche von Geschichtsschreibung. Aufzeichnung realer Vorgänge, für die jedoch das Verständnis der Menschen fehlte und damit ihre angemessene Verarbeitbarkeit.
Wie anders als ein zorniger Gott, der zur Bestrafung herniederstieg, sollten Erdkatastrophen verstanden werden, die vom Himmel her auf die Erde fielen und alles menschliche und tierische Leben zu vernichten drohten und in manchen Gebieten tatsächlich so vernichteten, wie es in den biblischen Katastrophen, wie es in indischen, chinesischen, indianischen Mythen festgehalten ist, und zwar gleichzeitig. So wie das Umschwenken vieler Kulturen von einer Vielgötterschau zu einem Monogott, der strafend, katastrophisch, gesetzgeberisch auftritt, ein gleichzeitiger Vorgang in verschiedenen Erdteilen ist. Die letzten kosmischen Katastrophen wären demnach gerade 100 Generationen her. Vehemente Bekämpfer von goethisch-darwinschen Entwicklungsgedanken wie Heinrich von Kleist oder Benn stehen nicht ganz so schlecht da mit ihren Behauptungen von katastrophischen und mutativen Einschnitten in der Menschheitsentwicklung, wie es aussah. Auch die Saurier, sagt heute die Zeitung, immer interessiert an katastrophischen Versionen der Geschichte, soll es erwischt haben, als vor einigen Millionen Jahren ein Himmelskörper auf die Erde fiel. Über die ganze Erde verteilte Funde von Quarzkörnern, deren innerer Aufbau Unregelmäßigkeiten zeigt, scheinen für die Richtigkeit dieser bereits nach anderen Indizien aufgestellten Theorie eines plötzlichen Katastrophentodes aus heiterem Himmel zu sprechen. Wilikowskis Indizien, den sie nie nennen, genannt werden amerikanische Forscher mit neuen Hinweisen. Eine Wissenschaftlergruppe vom amerikanischen Bundesamt für Geologie hat vor kurzem im Zusammenhang mit den Quarzfunden die Vermutung ausgesprochen, dass ein größerer Komet oder Meteorit auf dem Festland und nicht, wie von einigen Forschern angenommen, im Ozean eingeschlagen sei. Die Geologen berichteten, dass die Quarzkörner mit Spuren eines ungeheuren Einschlages an 5 Stellen in Europa, einmal auf Neuseeland und in einer Bohrprobe aus dem Boden des Pazifiks gefunden worden seien. Im Labor zeigte sich, dass der sonst klare und strukturlose Quarz nur durch einen ungestümen Aufprall in dieser Weise verändert wird. Heute gelten scheint es nur Beweise, die aus Quarz gemacht sind. Ein amerikanisches Bundesamt für Geologie muss seinen Stempel drauf tun und Silizium gecheckt muss das Ergebnis sein, damit es auch für die Zeitung gilt, für dpa. Silizium im Staatsdienst darf antreten zur sukzessiven Entthronung Charles Darwins, nicht so ein einzelner, unangestellter, ununiversitärer Geschichtswühler wie Wilikowski. Im nächsten Jahrhundert wird es auch in die Schulbücher sickern, wenn Zeitpunkt und Art der nächsten Katastrophe es gestatten.

Solche Geschichten sind nicht jedermanns Sache. Er hat Lukas zum Beispiel kein solches und die Bibel hat doch recht Zeug nicht ausstehen und liest es nicht, kritischer Pastorensohn. Andere holen zu Widerlegung aus und häufen Berge von Details, wo Velikowski sicher irrt. Und sicher irrt er oft bei der Unmenge seiner Behauptungen. Vielleicht kann man sich auf ein Minimum einigen. Mir legt er nahe, davon auszugehen, dass Mythen Geschichtsschreibungen sind. Vor allem katastrophischer oder sonst nicht verständlicher Geschichte. Geschichte, der also göttliche Beteiligung zugeschrieben wurde, weil sie anders nicht verarbeitbar war. Der Sinn, der Sintfluten etwa zugeschrieben wurde, sie seien Manifestation göttlicher Strafabsicht, darf demnach angesehen werden als Versuch, der Feststellung auszuweichen, die Erde bringt uns um, unerbittlich, unvorhersehbar, als Versuch ihr